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1: Im Studio Daniel Teissel. Es ist 3 Uhr. Ab heute gelten neue Regeln für den Führerschein. Die wichtigsten Änderungen betreffen Lkw- und Busfahrer ab 60 und die Führerscheinprüfung. Moritz Strobel berichtet.
2: Für alle Lkw- und Busfahrer ab 60 gibt es gute Neuigkeiten. Sie müssen ihren Führerschein jetzt nur mehr alle 5 Jahre verlängern und nicht wie bisher alle 2 Jahre. Erleichterung gibt es auch für alle, die ihre Führerscheinprüfung beim ersten Anlauf nicht bestehen. Sie dürfen schon nach 12 Tagen nochmal antreten. Allerdings, wer bei der Prüfung beim Schummeln erwischt wird, muss jetzt 1,5 Jahre warten, bis er oder sie es nochmal versuchen darf. Bisher war die Sperrfrist nur 9 Monate lang.
1: Apple startet in eine neue Ära. Der neue Chef John Ternus übernimmt. Der 51-Jährige löst Tim Cook ab und soll Apple vor allem beim Thema KI voranbringen. Aus den USA berichtet Markus Müller.
3: Die Fußstapfen, in die John Ternus tritt, sind groß. Tim Cook hat Apple zu einem der erfolgreichsten Unternehmen der Welt gemacht. Der Wert hat sich seit seinem Amtsantritt vor 15 Jahren mehr als verzehnfacht, auf zuletzt 4,6 Billionen US-Dollar. Erst vor wenigen Monaten ist Apple vom Chiphersteller Nvidia auf den 2. Platz verwiesen worden. Der Handel mit iPhone, MacBook und Co. läuft weiterhin gut, aber es gibt im Konzern noch einige Baustellen. China ist für Apple bei Handel und Produktion wichtig. Seit dem Beginn der Trump-Regierung werden die Beziehungen zu dem Land aber immer schwieriger. Und bei künstlicher Intelligenz schwächelt Apple. Der 51-jährige John Ternus war bisher für die Hardware zuständig. Ab heute muss er auch den ganzen Konzern in Form halten.
1: Julia Grabherr und Sinja Kraus scheitern bei den Tennis US Open in der ersten Runde. Kraus verliert klar in 2 Sätzen gegen die Tschechin Muchova. Grabherr unterliegt ebenfalls klar der Rumänin Kirstea. Erfolgreich verläuft der Grand Slam-Auftakt in New York für Juri Rodionow und Lili Tagger. Die Osttirolerin gewinnt nach einem Auf und Ab in 3 Sätzen gegen die Deutsche Tamara Korpatsch. Rodionow bezwingt den Franzosen Perricard klar in 3 Sätzen. Ebenfalls souverän in Runde 2 steht der Spanier Carlos Alcaraz. Nach 4-monatiger Verletzungspause gewinnt der Titelverteidiger gegen den Russen Safiulin in 3 Sätzen 6-4, 6-4 und 6-4. Jetzt zum Wetter und zu Thomas Vostal.
4: Noch regnet es stellenweise, besonders in der Osthälfte von Österreich. Das ist aber bald vorbei und tagsüber wird es heute recht freundlich, denn überall scheint für einige Stunden die Sonne und nur gelegentlich ziehen auch dichtere Wolken durch. Sommerlich warm wird es auch wieder, die Temperaturen steigen auf 22 bis 28 Grad. Am Nachmittag sind dann vereinzelt Gewitter möglich, am ehesten über den Bergen im Süden. Am Mittwoch ebenfalls sommerlich warm und für einige Zeit auch überall sonnig, am Nachmittag aber dann stellenweise Regenschauer und Gewitter.
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1: Im Studio Daniel Theissl. Es ist 4 Uhr. Das vor 5 Tagen abgestürzte Kleinflugzeug ist mit großem technischen Aufwand aus dem Attersee gehoben worden. Spezialtaucher haben am Wrack in rund 160 Metern Tiefe Bergeleinen angelegt. Jetzt gehen die Ermittlungen zum tödlichen Flugunfall richtig los. Peter Obermüller berichtet.
2: Die Staatsanwaltschaft Wels hat ein Ermittlungsverfahren wegen fahrlässiger Tötung gegen unbekannte Täter eingeleitet. Das Wrack ist behördlich sichergestellt und ein Flugunfall-Sachverständiger soll die Ursache klären. Er hat die Arbeit mit seinem Team bereits am Wochenende aufgenommen. Die Unfallmaschine soll in einer Halle in Stammersdorf in Wien auf ihren technischen Zustand untersucht werden. Flugdatenschreiber, also eine Blackbox, die gibt es bei diesem Flieger nicht. Der Unfall wird auch kriminalpolizeilich analysiert. Zeugen werden befragt und Videomaterial analysiert. Es werden auch Ergebnisse aus den Obduktionen der beiden Verunglückten in den Ermittlungsbericht eingearbeitet. Und auch der Flugzeugeigentümer wird Informationen zum Piloten, zur Flugschülerin und zum Flieger zur Verfügung stellen müssen.
1: Neues Schuljahr, neues Unterrichtsfach. Mit Schulbeginn in wenigen Tagen wird die österreichische Gebärdensprache an den AHS-Oberstufen erstmals im Lehrplan verankert. Miriam Steiner berichtet.
3: Gebärdensprache am Stundenplan, das ist ab Herbst an AHS-Oberstufen möglich. Belegen lässt es sich wie eine zweite lebende Fremdsprache. In der Folge soll man darin auch maturieren können. Für die Gehörlosen-Community ist der Schritt längst überfällig. Vermittelt wird nicht nur die Sprache, sondern auch die Kultur und die Geschichte der gehörlosen Menschen, sagt die ÜGS-Expertin Lydia Fenkert von der KPH Wien Niederösterreich. Da sie selbst gehörlos ist, wurde ihr Interviewausschnitt von einer Dolmetscherin übersetzt und von uns eingesprochen.
4: Die Gesellschaft wird einfach inklusiver, weil es viel mehr Bewusstsein gibt über die ÖGS und dass es auch andere Möglichkeiten gibt, wie ich kommunizieren kann.
3: Unterrichten sollen gehörlose Lehrkräfte. Genau darin liegt aber auch eine Hürde. Vielerorts fehlt bislang das geeignete Personal. Deshalb machen vorerst nur einzelne Schulen mit.
1: Und jahrzehntelanger ungeklärter Mordfall ist jetzt offenbar geklärt worden. 30 Jahre nach dem Tod von US-Rapper Tupac Shakur scheint klar, wer für den Mord am damals 25-Jährigen in Las Vegas verantwortlich sein soll. Dwayne Davis, in der Hip-Hop-Szene besser bekannt als Keefy D, ist von einer geschworenen Jury für schuldig befunden worden. Er soll damals nicht selbst auf Tupac Shakur geschossen haben, aber die tödliche Racheaktion organisiert haben. Jetzt zum Wetter und zu Thomas Wostal.
5: In den nächsten Stunden werden die Regenschauer und Gewitter langsam, aber sicher überall seltener. Und tagsüber ist es heute überhaupt recht freundlich, denn der Dienstag, der bringt uns einige Stunden Sonnenschein und nur gelegentlich ein paar Wolken. Warm wird es auch wieder, die Temperaturen steigen auf sommerliche 22 bis 28 Grad. Am Nachmittag sind dann vereinzelt wieder Gewitter möglich, am ehesten über den Bergen im Süden. Ähnliche Temperaturen am Mittwoch und für einige Zeit auch überall sonnig, am Nachmittag stellenweise Schauer und Gewitter.
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2: Im Studio ist Felix Schneider-Storm. Cherson in der Südukraine steht seit Jahren unter russischem Beschuss. Zuletzt hat sich die Lage aber zugespitzt. Vergangene Woche wurde das regionale Heizkraftwerk durch Gleitbomben zerstört. Die Behörden fordern die Bewohner deshalb auf, die Stadt zu verlassen. Denn die Versorgung mit Strom und Heizung kann nicht mehr gesichert werden, wie Daniela Proger berichtet.
3: Noch rund 60.000 Menschen leben in Cherson, ein Fünftel der Bevölkerung vor dem Krieg. Eine von ihnen ist die 24-jährige Viktoria Marischtschuk. Obwohl die Behörden die Menschen dazu aufgerufen haben, die Stadt zu verlassen, will Marischtschuk in Cherson bleiben. In der Ukraine gibt es eigentlich keinen wirklich sicheren Ort. Wir sehen ja in den Nachrichten, dass Kiew ständig angegriffen wird und auch unsere Nachbarstadt Odessa. Seit Jahresbeginn wurde Cherson fast 170.000 Mal aus der Luft angegriffen, mit Drohnen und Gleitbomben. Viktoria Marischtschuk sagt, dass sie gelernt hat, mit der ständigen Gefahr zu leben. Wir wissen, wann wir zum Einkaufen gehen können und wann es besser ist, nicht hinauszugehen. Das ist unsere Realität. In den vergangenen Tagen wurden laut Behörden 34 Menschen in Sicherheit gebracht.
2: Und die EU-Verteidigungsminister wollen heute bei einem informellen Treffen in Irland über die weitere militärische Unterstützung der Ukraine beraten. Im Mittelpunkt steht aber die Frage, wie die ukrainische Luftverteidigung gestärkt werden kann. Erwartet wird, dass vor allem jene Staaten zur Unterstützung gedrängt werden, die bisher eher weniger Rüstungsgüter bereitgestellt hatten. Bundeskanzler Christian Stocker von der ÖVP spricht im ORF-Sommergespräch neben einem Pensionsstaatsfonds auch für ein Zukunftsdepot für Kinder unter 18 Jahren. Das solle Spesen, Gebühren und steuerfrei sein. Für jedes Kind könnten so jährlich bis zu 5.000 Euro angelegt werden, so Stocker gestern Abend. Den Pensionsfonds will Stocker durch Dividenden aus Bundesbeteiligungen speisen. Eine Auftaktniederlage muss Julia Grabherr beim letzten großen Tennis-Grand-Slam-Turnier des Jahres vor kurzem hinnehmen, den US Open. 3:6 und 0:6 gegen die Rumänin Sorana Kirstea. Auch Sinja Kraus ist nach einer Zweisatzniederlage aus dem Turnier geflogen. In die zweite Runde geschafft haben es Österreichs Tennis-Junghoffnung Lili Tagger sowie Juri Rodionow, ebenso der junge spanische Superstar Carlos Alcaraz nach einer Handgelenksverletzung und 4 Monaten Turnierpause. Das waren die Nachrichten mit Felix Schneider-Storm. Zum Wetter.
4: Warm wie im Hochsommer war es gestern in vielen Regionen, in der südlichen Steiermark sogar mit bis zu 34 Grad. So extrem warm ist es in den nächsten Tagen nicht, aber auch diese ersten Septembertage bleiben von den Temperaturen her sommerlich. Und am Wochenende, da sind dann wieder verbreitet über 30 Grad möglich. Zum heutigen Dienstag, da klingt der Regen bald überall ab, es lockert auf und tagsüber scheint dann überall für einige Zeit die Sonne. Sommerlich warm wird es auch wieder, die Temperaturen steigen auf 22 bis 28 Grad. Auf den Bergen in 2000 Meter Höhe hat es heute um die 12 Grad. Der Wind kommt aus West bis Nordwest und ist vor allem von Linz über Wien bis Eisenstadt zeitweise lebhaft. Und vereinzelt entstehen im Laufe des Nachmittags Gewitter, am ehesten über den Bergen im Süden, zum Beispiel in Osttirol und im Bereich der Karnischen Alpen. Sommerlich warm, auch am Mittwoch und für einige Zeit auch überall sonnig. Am Nachmittag entstehen dann aber stellenweise Regenschauer und Gewitter. Soviel zum Wetter mit Thomas Wostal.
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6: Sind uns soweit keine Störungen gemeldet worden. Wir wünschen Ihnen gute und vor allem sichere Fahrt.

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1: Ja, da sind wir wieder mit zwei Hübschen. Schönen guten Morgen, Steffi.
2: Guten Morgen, Mike.
1: Wie geht's?
2: Mir geht's super, wenn ich dich sehe.
1: Oh, schau.
2: Ja.
1: Tag ist gerettet. Wurscht, was heute noch passiert. Es besser kann es jedenfalls nicht sein. Darum fangen wir jetzt an. Schönen guten Morgen.
2: Morgen.

0: was. 10 Minuten nach 5, das Wetter heute.
1: Lokale Nebelfelder lösen sich rasch auf und es wird sonnig in Kärnten. Am Nachmittag entstehen über den Bergen größere Quellwolken. Vereinzelt kann es auch regnen. Die Tageshöchstwerte erreichen 22 bis 28 Grad. 17 Grad messen wir aktuell in Klagenfurt. 16 Grad hat es in St. André im Lavantal. Derzeit 13 Grad in Lienz. 12 Grad messen wir in Areach und Friesach. 11 Grad in Gmünd und 0 Grad hat es aktuell am Sonnblick.
0: Ich glaube, wir sollten reden.
1: Anrufen unter 0463 511 005.
0: Lautet unsere Telefonnummer, wenn Sie davon Gebrauch machen wollen. Wir freuen uns wie immer. 0463
1: 511 005.
0: Thema bestimmen Sie.

0: 5 Uhr und 14 Minuten, Sie hören die Morgenshow von Radio Kärnten mit der Steffi und mir. Und die Steffi weiß alles zum Thema Telefonnummern.
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0: Wenn Sie Lust haben, mit uns zu quatschen, dann greifen Sie zum Hörer und rufen uns an.

0: 9 Minuten noch, dann ist es 5:30 sicher unterwegs mit Radikanten auf den Straßen.
1: Kommen Sie soweit gut voran. Wir wünschen Ihnen gute und vor allem sichere Fahrt.
0: Und schönen guten Morgen, Ingo.
2: Ja, guten Morgen, Mike.
0: Morgen, wie geht's?
2: Danke.
0: Ja?
2: Alles gut.
0: Fein.
2: Du, Mike.
0: Bitte.
2: Die Schwägerin, die Frau Maria Miernig aus Meißelding, feiert heute ihren Ehrentag. Gell?
0: Okay.
2: Und da möchten wir, das heißt ganz einfach, der Ehemann Christian sowie der Sohnemann Daniels, die Schwester Elisabeth und, ich darf mich anschließen, der Ingo, alles erdenklich Gute und vollen Gesundheit wünschen. Gell?
0: Passt, da schließe ich mich an.
2: Ja, genau, und einen kurzen Satz, du kennst den eh schon von mir. Ungefähr vor 53 Jahren kam mein Baby angefahren, ohne Hemd und ohne Schuh. Liebe Maria, liebe Mary, das warst du.
0: Alles Gute. Ingo, servus, wir hören uns.
2: Ja, passt, danke
0: ciao,
2: dir.
0: Papa, ciao. Ciao.

0: Eine Minute noch, dann ist es 17:30. Es gibt die Neuigkeiten aus der Radio Kärnten Nachrichtenredaktion. Elisabeth Bergmann im Studio steht neben mir. Guten Morgen.
1: Schönen guten Morgen.
0: Du bist aber heute hitzig.
1: Hitzig, ja. Es ist ja noch dunkel
0: Sommer,
1: und
0: noch
1: kalt
0: Sommer.
1: Draußen.
0: Ja, eben, darum sage ich, es ist eigentlich zu kalt für mir ist halt nicht warm, oder? Na gut, die frage ich an den Steffi, weil die Steffi ist ja noch schlimmer als ich. Also wir beide, ich werde jetzt ein bisschen die Heizung noch einschalten, glaube ich. Neues aus der Nachrichtenredaktion, Elisabeth.
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3: Die Unwetter mit Sturm und Hagel gestern Abend und in der Nacht haben insgesamt zu 25 Einsätzen der Feuerwehren geführt. Am stärksten betroffen war das Metnitztal. In Grades sind 64 Liter Niederschlag pro Quadratmeter niedergegangen. Die hohen Regenmengen haben zu überfluteten Kellern geführt. Der Sturm hat ein Dach abgedeckt. Die Feuerwehren mussten auch ausrücken, weil Bäume auf Straßen gestürzt sind. Bei einem schweren Auffahrunfall in Rangersdorf im Mölltal sind gestern Mittag 4 Menschen verletzt worden. Eine 38-Jährige war mit ihren beiden Kindern unterwegs und hielt ihr Auto in einer Hauseinfahrt an. Ein hinter ihr fahrender 24-Jähriger ebenfalls. Ein 23-Jähriger ist dann aus bisher ungeklärter Ursache mit seinem Fahrzeug in die stehenden Autos gekracht. Alle Personen in den stehenden Fahrzeugen wurden verletzt und ins Krankenhaus nach Lienz gebracht. Und bereits am Sonntag haben 2 Frauen Schmuck im Wert von mehreren tausend Euro aus einem Haus in St. Kanzian gestohlen. Eine der Täterinnen hat angegeben, die Toilette im Haus eines älteren Ehepaars nutzen zu wollen. Während eine Täterin das Paar abgelenkt hat, hat die andere den Schmuck gestohlen. Eine Täterin hat eine stärkere Statur und ist 1,60 bis 1,65 cm groß. Die andere ist etwa 1,70, hat eine schlanke Statur, helle Haut und schulterlange helle Haare. Beide Frauen haben nur gebrochen Deutsch gesprochen. Die Polizei bittet um Hinweise. Und jetzt zu Stefanie und zum Wetter.
4: Lokale Nebelfelder lösen sich heute rasch auf und es wird überwiegend sonnig in Kärnten. Am Nachmittag kann es vereinzelt regnen. Die Tageshöchstwerte erreichen bis zu 28 Grad.
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4: Kommen Sie gut voran, wir wünschen Ihnen gute Fahrt.
0: Sport Christian Toplitsch.
5: In der Bundesliga trifft der WRC heute im Nachtragsspiel daheim in der Lavantal Arena auf den LASK. Los geht es um 19.30 Uhr. Mit Radio Kärnten sind Sie live dabei. Tennis. Die Osttirolerin Lili Thager hat es bei den US Open in New York in Runde 2 geschafft. In Runde 1 besiegte die 18-Jährige die deutsche Tamara Korpatsch in 2 Sätzen mit 6:0 und 7:6. Morgen geht es für Thager in Runde 2 weiter. Radsport. Nach dem gestrigen Ruhetag geht es heute bei der Vuelta a España mit der 10. Etappe weiter. Über 184 Kilometer geht es von Alcaraz nach Elche de la Sierra. Der Osttiroler Felix Gall liegt aktuell auf Rang 3 in der Gesamtwertung. Eishockey. Der VSV spielt morgen in einem Testspiel auswärts bei Ligakonkurrent Black Wings Linz. Und für den KC wird es dann am Donnerstag ernst. Dann treffen die Rotejacken zum Auftakt der Champions Hockey League daheim auf Bordeaux. Mit Radio Kärnten sind sie am Donnerstag bei diesem Spiel live dabei. Und noch Surfsport. Die erst 16-jährige Kailani Friedrich aus Posanitz hat sich beim Kite World Cup auf Sylt in der Disziplin Hydrofoil Big Air zur Vize-Weltmeisterin gekrönt. Friedrich musste sich lediglich der amtierenden Weltmeisterin Andrea Zust aus der Schweiz geschlagen geben.
0: 3 Minuten nach 17:30. Dankeschön. Christian Toplitsch, Morgengedanken gibt's gleich hier. Und wenn Sie Lust haben, rufen Sie mich an 0463 511 005.

0: Das ist ja schön, ne? Die Morgengedanken kommen in dieser Woche hier bei uns von
1: Gerti Rohrmoser.
2: Morgengedanken.
0: Ja, wie gesagt, Gerti Rohrmoser.
3: Schließen Sie für einen Moment die Augen und stellen sich einen Sommertag ganz nach Ihrem Geschmack vor. Vogelgezwitscher, das Licht, das durch die Blätter der Bäume funkelt und das Geräusch, das ein Windhauch Sie bewegt. Das Summen von Insekten und Ihr eigenes, tiefes und befreites Durchatmen. So fällt Gelassenheit leicht. Wenn die Tage kürzer und hektischer und die Verpflichtungen mehr werden, lohnt es, sich dieses Sommergefühl bewusst zu bewahren. Gelassenheit ist nämlich keine Frage der Jahreszeit, sondern der Haltung. Sie erlaubt uns, uns weniger abhängig von äußeren Umständen zu fühlen und uns unsere gute Laune zu bewahren, auch wenn es draußen regnet, grau und kalt ist. Sie lässt uns spüren, es muss nicht immer alles sofort perfekt und vollständig sein. Vielleicht nehmen wir uns also an einem herbstlichen Nachmittag ein paar Minuten Zeit, machen uns Tee, genießen seinen Duft, schauen eine Weile aus dem Fenster und begegnen Nieselwetter und Nebel mit einem Lächeln.
0: Ja, ich muss halt zusammenbringen, ja. Gerti Rohrmoser, auch wenn sie recht hat, die Direktorin der evangelischen Frauenarbeit in Österreich. 4:45, wenn Sie bei uns anrufen wollen.
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0: Dreiviertel sechs, aber schon ganz exakt hier in der Morgenshow von Radio Kärnten mit der Steffi und mir. Und das Wichtigste in dieser ersten Stunde, ich meine sonst auch, aber das Wichtigste in dieser ersten Stunde vor allem sind Sie. Und Sie müssen anrufen.
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0: 9 vor 6 sicher unterwegs mit Radikanten, haben eine aktuelle Verkehrsinformation hereinbekommen.
1: Und zwar für die B92, die Görtschitztalstraße, da ist zwischen Brückel und Klein-St. Veit nach einem Unfall die B92 gesperrt. Ausweichen ist großräumig über die S37 möglich. Gute Fahrt.
0: Am Himmel, Wolken oder wird die Sonne kommen?
1: Die Wolken und die Nebelfelder lösen sich rasch auf und es wird dann heute überwiegend sonnig in Kärnten. Am Nachmittag entstehen über den Bergen größere Quellwolken. Vereinzelt kann es auch regnen. Die Tageshöchstwerte erreichen heute 22 bis 28 Grad. 17 Grad hat es derzeit in Börtschach. In Villach ist es stark bewölkt bei 15 Grad. Aktuell 14 Grad hat es bei Ihnen in Feldkirchen. 13 Grad messen wir in Kötschach-Mauten und im Batagassen ist es leicht wolkig bei 9 Grad.
0: Boah, jetzt geht die Sonne schon so viel später auf, gell? Gott, schaut, 6.22 Uhr geht sie erst auf. Und früh dunkel, bin ich dann aus Graz weggefahren kurz vor 8:30.
1: Aber wenn September wird, dann mag ich es eigentlich schon, wenn es früher dunkel wird. Bin ich da die Einzige wahrscheinlich, ja.

0: zumindest in diesem Raum, ja. Schönen guten Morgen, Renate.
1: Guten Morgen.
0: Morgen, Renate, wie geht's?
1: Danke, man lebt und ist zufrieden.
0: Das ist wichtig.
1: Ja. Ich wollte nur erzählen, gestern hatte, ich glaube, die Anna Magnet war das, die was ihren Rändling einfriert für Ostern.
0: Den Rändling ein. Genau, da haben wir gestern. Mit wem haben wir gestern geredet? Ja. Übers Rändling einfrieren zu Ostern. War das.
1: Ja, war das mit die Anna Magnet?
0: Ja, wohl, wird die Anna gewesen sein. Die Anna oder die Caro? Das weiß ich jetzt nicht mehr. Ja?
1: Ich glaube, die Anna.
0: Gut.
1: Die haben nicht spät daher, die haben gleich gehört, dass sie den halt einfriert, weil sie nicht mitgebracht hat für euch.
0: Ja, stimmt, genau. Ja.
1: Und dann ist mir sofort eingefallen, vor 20 Jahren.
0: Ja.
1: Habe ich zu aller Seelen, ist ja normal Rändling üblich, wenn du Besuch kriegst, dann antwortest. Und ich habe mir gedacht, nein, ich mache einmal an die Weihnachtskeks. Ist eh für mich eine Strafarbeit, weil ich ja nicht gern bochen tue.
0: Ja.
1: Gesagt, getan. Und was habe ich präsentiert? Gesagt, willst du vor den letzten Weihnachten die Keks loswerden?
0: Oh!
1: Ja.
0: So kann es ja nicht gehen, gell?
1: Das wird der Anna dann auch passieren.
0: Ja, wahrscheinlich.
1: Sie wird gefragt werden.
0: Da wird sich irgendjemand wird sich daran erinnern, gell?
1: Ja, ganz sicher.
0: Das glaube ich auch. Renate, danke für den Anruf. 7 vor 6.

0: paar Sekunden noch, dann ist es 6 Uhr. Guten Morgen beisammen. Wir bringen Sie gut in den Tag, in diesen Dienstag. Oh, das ist aber nicht das, was ihr jetzt eigentlich wollt. Ja, ich bin ja nicht ganz bei mir, offensichtlich. So, das brauchen wir. So kurz, aber wirklich. Heute will aber gar nichts.
1: Im Studio ist Felix Schneider-Storm. Der Schulbeginn naht und bringt manche Änderungen. Vor allem für Schülerinnen bis 14 Jahre. Denn ab heute gilt ein Kopftuchverbot für Mädchen, die den Kopf nach islamischer Tradition verhüllen. Diese Regelung ist äußerst umstritten. Es gibt bereits Aufrufe, das Gesetz zu missachten. Eine neue Broschüre soll Lehrkräften dabei helfen, mit derartigen Konflikten umzugehen. Andreas Jörli berichtet.
2: Die Schule beginnt zwar erst in einer Woche in Wien, Niederösterreich und im Burgenland, aber bereits jetzt findet die Sommerschule statt, etwa Deutschförderunterricht in ganz Österreich. Und da gilt nun ein Kopftuchverbot. Sollten sich Mädchen bis zum Alter von 14 Jahren nicht daran halten, müssen Lehrerinnen und Lehrer diese Schülerinnen auffordern, das Kopftuch abzunehmen. Passiert das nicht, folgt ein Gespräch der Schulleitung mit dem Mädchen und seinen Eltern. Bei weiteren Verstößen wird die Bildungsdirektion eingeschaltet bzw. ein Verwaltungsstrafverfahren eingeleitet. In letzter Konsequenz sind Geldstrafen möglich. Zwischen 150 und 800 Euro. Dieses neue Kopftuchverbot ist allerdings umstritten. Eine ähnliche Regelung für Volksschulen ist vom Verfassungsgericht 2020 aufgehoben worden, weil sie gegen den Gleichheitsgrundsatz und die Religionsfreiheit verstoßen hat. Auch die aktuelle Regelung dürfte wieder vor dem Höchstgericht landen.
1: Bei neuen russischen Luftangriffen auf die ukrainische Hauptstadtregion Kiew sind laut Behörden mindestens 4 Menschen getötet worden. Es gibt zudem Berichte über 5 Verletzte. Die Behörden in Kiew wollen angesichts der zunehmenden Drohnenangriffe aus Russland ihre Sicherheitsmaßnahmen bei Luftalarm anpassen. In der Ukraine beginnt heute das neue Schuljahr. Ein jahrzehntelanger Mordfall wurde offenbar geklärt. 30 Jahre nach dem Tod von US-Rapper Tupac Shakur scheint klar, wer für den Mord am damals 25-Jährigen in Las Vegas verantwortlich sein soll. Dwayne Davis, in der Hip-Hop-Szene bekannt als Keefy D, ist von einer geschworenen Jury für schuldig befunden worden. Er soll damals nicht selbst auf Tupac Shakur geschossen haben, aber die tödliche Racheaktion organisiert haben. Bei den Tennis US Open in New York stehen Juri Rodionow und Lili Tagger in der zweiten Runde. Tagger nach einem durchaus verrückten Sieg über die deutsche Nummer 1 Tamara Korpatsch. Wolfgang Eichinger.
3: 6:0 und 7:6, das Endergebnis für Lili Tagger, klingt souverän, war es aber im zweiten Satz nicht. Beim Stand von 4:0, also einer klaren Führung, ist die 18-jährige Osttirolerin kurzfristig in ein Tief gerutscht.
4: Ich glaube, dass ich ein bisschen fast angefangen habe nachzudenken und mit der Energie ein bisschen übergefangen bin, weil ich angefangen habe zu schauen, was passiert. Und nachher zum Schluss habe ich nachher wieder einen Weg gefunden.
3: Im Endeffekt behält Lili Tagger die Nerven und zieht in die zweite Runde ein und da wartet die Vorjahresfinalistin, die US-Amerikanerin Anisimova. Für eine Überraschung sorgt Juri Rodionow im Männerbewerb beim 7:6, 6:0 und 7:6 Dreisatzerfolg über den Franzosen Giovanni Pecci-Péricard.
5: Das Entscheidende war, dass ich in den 2 Tiebreaks jeweils mein bestes Tennis gezeigt habe, mir so den Sieg verdient habe.
3: Für Julia Grabe und Sinja Kraus war leider in der ersten Runde des Grand Slam Turniers von New York Endstation.
1: Das waren die Nachrichten mit Felix Schneider-Storm. Zum Wetter.
6: Nach einigen Regenschauern und Gewittern gestern und in der Nacht ist es heute und in den nächsten Tagen vielerorts wieder trocken und zeitweise auch sonnig. Derzeit in Wien und Eisenstadt heiter bei 17 Grad, St. Pölten heiter 16, Linz und Salzburg wolkig 16, Innsbruck Hochnebel 15, Bregenz heiter 16 und Graz und Klagenfurt bewölkt 16 Grad. Stellenweise hält sich jetzt noch Nebel oder Hochnebel und speziell im Süden sind auch ein paar Wolken dabei. Nach und nach setzt sich aber überall die Sonne durch. Ungetrübt ist es jedoch nicht, auch tagsüber tauchen ein paar Wolken auf. Regenschauer sind heute jedoch nur vereinzelt dabei. Von Oberösterreich bis ins Nord- und Mittelburgenland weht teils lebhafter Wind aus West bis Nordwest und es wird sommerlich warm mit 22 bis 28 Grad. In 2000 Meter Höhe um 12 Grad. Morgen weniger Sonne als heute und vor allem im Süden ein paar Schauer und Gewitter. So viel zum Wetter mit Nicola Biermeier.
0: Danke, Nicola. Neues aus der Radio Kärnten Nachrichtenredaktion, Elisabeth Bergmann.
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8: Die Unwetter mit Sturm und Hagel gestern Abend und in der Nacht haben in Kärnten insgesamt zu 25 Einsätzen der Feuerwehren geführt. Am stärksten betroffen war das Mettnetztal. In Grades sind 64 Liter Niederschlag pro Quadratmeter niedergegangen. Die hohen Regenmengen haben zu überfluteten Kellern geführt. Der Sturm hat ein Dach abgedeckt. Die Feuerwehren mussten auch ausrücken, weil Bäume auf Straßen gestürzt sind. Auf der Migerer Landesstraße ist gestern ein BKW in einer Linkskurve von der Straße abgekommen und etwa 20 Meter in ein steiles Waldstück gestürzt. Der Fahrer konnte sich selbstständig aus dem Wrack befreien und die Rettungskette in Gang setzen. Das schwer beschädigte Fahrzeug wurde mit einer Seilwinde und einem Kran geborgen. Im Einsatz standen 30 Feuerwehrleute der FF Miger und Grafenstein. Wie jetzt bekannt wurde, haben zwei Frauen bereits am Sonntag Schmuck im Wert von mehreren tausend Euro aus einem Haus in St. Kanzian gestohlen. Eine der Täterinnen hat angegeben, die Toilette im Haus eines älteren Ehepaars nutzen zu wollen. Während eine Täterin das Paar abgelenkt hat, hat die andere den Schmuck gestohlen. Eine Täterin hat eine stärkere Statur und ist 1,60 bis 1,65 cm groß. Die andere ist etwa 1,70 groß, hat eine schlanke Statur und schulterlange helle Haare. Beide Frauen haben nur gebrochen Deutsch gesprochen. Die Polizei bittet um Hinweise. Und Hinweise, wie es auf den Kärntner Straßen ausschaut, hat jetzt Stefanie für uns.
6: 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Es ist 6 Uhr und 5 Minuten. Die B92, die Görtschitztalstraße, ist zwischen Brückl und Klein-St. Veit nach einem Unfall gesperrt. Ausweichen können Sie großräumig über die S37. Gute und vor allem sichere Fahrt.

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1: Morgen Steffi.
2: Guten Morgen Mike.
1: Erntedankfeste sind heute ein Thema hier bei uns in der Morgenshow.
2: Ja.
1: Wenn man von einer Lammfarm kommt.
2: Von einer Lammfarm?
1: Klingt ja, sicher, so. Das ist ja, oder? Schon nicht
2: ja,
1: ganz
2: dann
1: falsch.
2: Dann feiert man natürlich auch Erntedank.
1: Oder? Ja. Ja, okay. Groß oder wie tut sie da?
2: Bei uns am Millstätter Berg wird das nur alle 4 Jahre groß gefeiert.
1: Alle 4 Jahre habt ihr Erntedankfest am Mill?
2: Ja.
1: Und die anderen 3 Jahre dankt's nicht, oder wie?
2: Wir sind jeden Tag dankbar für alles, was uns der Stall und das Feld zu bringen.
1: Erntedankfeste, ein Thema in dieser Stunde in der Morgenshow. Schönen guten Morgen.

0: 6 Uhr und 14 Minuten ist es geworden, das Wetter heute.
1: Lokale Nebelfelder lösen sich rasch auf und es wird überwiegend sonnig in Kärnten. Am Nachmittag entstehen über den Bergen größere Quellwolken. Vereinzelt kann es heute auch regnen. Die Tageshöchstwerte erreichen 22 bis 28 Grad. 17 Grad hat es derzeit in Klagenfurt, 15 Grad messen wir in Bad Eisenkappel, aktuell 14 Grad in Hermagond, Dellach im Trautal, 13 Grad hat es bei Ihnen in Lienz, 12 Grad in Friesach, 11 Grad aktuell in Bad Bleiberg und auf der Durach ist es wolkenlos bei 5 Grad.
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0: Das Heidi-Fest wird es wieder geben im Münchner Brauhaus und zwar am 17. September. Das ist die große Sause von Heidi Klum und die macht es von Jahr zu Jahr größer. Und eins muss man wirklich sagen, ob du sie magst oder nicht, aber was die anfasst, das funktioniert, gell?
1: Ja, ist ein Wahnsinn, weil ich habe mir diese erste Fernsehshow, diese TV-Show angeschaut. Also für mich war das schon ein bisschen, weil ich ja wirklich aus diesem traditionellen Bereich komme, war das schon bisschen, ja, gewöhnungsbedürftig, würde ich sagen. Aber sie hat dieses Jahr einen großen Stargast, Vicky Leandros, kommt.
0: Ja, das wird nicht die einzige sein. Es war auch schon beim letzten Mal so, dass du sagen kannst, wow, da war eh alles da, was Rang und Namen hat. Aber die Vicky Leandros, das ist halt schon noch einmal eine große Nummer, weil das auch bis in meine Generation natürlich reicht und damit sehr, sehr viele Fans abgeholt werden.
1: Ne? Sie ist auch meine Generation irgendwie, also vom Gefühl her, ja. Also ich fühle mich sehr zugehörig zu ihr. Und die Vicky Leandros hat auch gesagt, sie ist ein großer Oktoberfest-Fan, deshalb passt das auch gut
0: zusammen.
1: Und sie ist auch ein großer Fan von Heidi Klum.
0: Jo, und die Sarah Ferguson ist offensichtlich ein großer Fan von Großbritannien, denn jetzt kehrt sie nach Großbritannien zurück, sehr zur Freude, Achtung, Ironie, des Palastes oder The Firm.
1: Anscheinend hat sie schon sie möchte in einer Grafschaft in der Umgebung von London leben. Dort hat sie ein Haus angemietet.
0: Ja, wir sind so am Resort, da ist es ziemlich abgeschieden und so weiter. Aber nichtsdestotrotz, sie ist wieder da und eigentlich hat man da ja keine besondere Freude. Vor allem auch deshalb nicht, weil es heißt ja, sie wird da an einer Dokumentation mitarbeiten. Da geht es um den Herrn Epstein. Und der wiederum, da weiß man, es gibt mit dem Prince Andrew und ihm ja Kontakte, oder es gab die zumindest, sagen wir es einmal so, weshalb ja auch der Andrew in Ungnade gefallen ist. Und die große Angst ist natürlich die, das heißt jetzt des Palastes, dass die Fergie da auch ein bisschen ausplaudern wird, wie gut denn die Kontakte tatsächlich gewesen sein könnten. Und möglicherweise, wenn das noch intensiver war als bisher angenommen, da kannst du dir vorstellen, dann ist das der nächste Skandal im royalen Haushalt und das ist genau das, was die gar nicht brauchen können.
1: Die kommen wirklich nicht zur Ruhe, gell?
0: Die kommen echt nicht zur Ruhe. Ich meine, teilweise auch ein bisschen selbst verschuldet, muss man auch sagen. 13 vor halb 7, Verzeihung. Schönen guten Morgen, Kärnten.

0: Minuten noch, dann ist es 6:30 sicher unterwegs mit Radio Kärnten auf den Straßen.
1: Ist die Görtschitztalstraße, die B92 zwischen Brückl und Klein-St. Veit nach einem Unfall gesperrt? Ausweichen ist großräumig über die S37 möglich. Sonst kommen Sie gut voran. Gute Fahrt.
0: Erntedank. Das ist auch tief in der bäuerlichen Tradition verwurzelt, muss man sagen. Das ist ein schöner Brauch, finde ich immer. Auch diese Umzüge habe ich immer sehr, sehr schön gefunden.
1: Finde ich auch. Ja, das gehört schon zum Herbst dazu.
0: Ja. Woher kommt es denn eigentlich ganz genau?
2: Der Brauch der Erntedankfeste ist kein originär kirchlicher. Er kommt aus dem bäuerlichen Umfeld des 18. Jahrhunderts, bei dem das Gesinde des Bauern diesem nach Abschluss der Ernte einen Kranz aus geflochtenem Getreide überreichte und zum Dank dafür ein festliches Essen bekam. Im Lauf der Jahrhunderte wurde im ländlichen Raum dieser Brauch in die Kirchen geholt. An einem Sonntag nach Ernte wurden geflochtene Erntekronen in den Kirchenraum gebracht und Gott für eine gute Ernte gedankt. Im Anschluss an die Dankesmesse finden in Pfarren vielfach auch Erntedankprozessionen statt, bei denen die Erntekrone durch das Dorf getragen wird. Diese Umzüge werden oftmals durch die örtlichen Vereine und Schulen mitgestaltet und mitgetragen. Das Erntedankfest zeigt auf der einen Seite, wie wichtig die Bewahrung der Natur und der Schöpfung für das Überleben aller Menschen ist, und auf der anderen Seite, dass bei aller Planbarkeit und Machbarkeit gewisse Ereignisse in der Natur wie Wetter, Wachsen und Blühen nicht von uns Menschen allein gesteuert und beeinflusst werden können. Erntedank erinnert also daran, dass es nicht allein in der Hand des Menschen liegt, über ausreichend Nahrung zu verfügen.
0: Erzählt Max Fritz von der Diözese Gurk über die Schöpfungszeit, über das Erntedankfest, das also Teil dieser Schöpfungszeit ist, die ja mit heute im 1. September beginnt in den christlichen Kirchen. Und diese Schöpfungszeit, die dauert dann bis zum 4. Oktober, dem Gedenktag des heiligen Franz von Assisi. 8 Minuten noch, dann ist es 6:30. Alice und Franco Battiato. Sagen wir mal, es ist Itrin, die

0: Ja, das war die Musik der 70er Jahre von den Rubets. Die haben diese Zeit auch ziemlich geprägt mit einigen großen Hits. Und Tonight. Eine Minute noch, dann ist es 6:30, dann gibt es die Neuigkeiten aus der Nachrichtenredaktion.
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0: Die Neuigkeiten aus der Nachrichtenredaktion von und mit Elisabeth Bergmann, jetzt 6:30.
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4: Bei einem schweren Auffahrunfall in Rangersdorf im Mölltal sind gestern 4 Menschen verletzt worden. Eine 38-Jährige war mit ihren beiden Kindern unterwegs und hielt ihr Auto in einer Hauseinfahrt an. Ein hinter ihr fahrender 24-Jähriger ebenfalls. Ein 23-Jähriger ist dann aus bisher ungeklärter Ursache mit seinem Fahrzeug in die stehenden Autos gekracht. Alle Personen in den stehenden Fahrzeugen wurden verletzt und ins Krankenhaus nach Lienz gebracht. Der Prozess um eine mutmaßliche Teufelsaustreibung, der gestern am Landesgericht Klagenfurt begonnen hat, musste vertagt werden. Ein 29-jähriger Mann ist angeklagt, weil er seine psychisch kranke Schwester im Frühjahr stundenlang gefesselt und gequält haben soll, angeblich um ihr Dämonen auszutreiben. Die Staatsanwaltschaft wirft ihm schwere Freiheitsentziehung vor, was mit einer Strafe von bis zu 10 Jahren Haft bedroht ist. Im Laufe der Verhandlung hat sich der Angeklagte mehrmals widersprochen, mehr dazu in einer Viertelstunde im Frühjournal. Und wir berichten außerdem über das Kopftuchverbot für Schülerinnen unter 14 Jahren, das heute in Kraft tritt. Man sei vom Bildungsministerium gut darauf vorbereitet worden, heißt es aus der Kärntner Bildungsdirektion. Bundesweit ist mit Widerstand gegen das Gesetz zu erwarten. In der Zwischenzeit zurück zu Mike und Steffi. Steffi, wie schaut's beim Wetter aus?
5: Lokale Nebelfelder und Restwolken lösen sich rasch auf und es wird heute sonnig in Kärnten. Am Nachmittag bilden sich im Bergland größere Quellwolken. In den meisten Regionen bleibt es aber trocken mit Tageshöchstwerten bis zu 28 Grad.
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5: Ist die B92, die Görtschitztalstraße zwischen Brückl und Klein-St. Veit, nach einem Unfall gesperrt. Ausweichen ist großräumig über die S37 möglich. Gute Fahrt.
0: Sport, da freut sich Christian Doblic mit der Lienzerin Lili Tagger.
6: Gewonnen hat die Osttirolerin Lili Tagger ihr Auftaktspiel bei den Tennis US Open in New York. In Runde 1 besiegte die 18-Jährige die deutsche Tamara Korpatsch in 2 Sätzen mit 6:0 und 7:6. Morgen geht es für Tagger in Runde 2 weiter. Fußball: in der Bundesliga trifft der BRC heute im Nachtragsspiel daheim in der Lavantal Arena auf den LASK. Los geht es um 19.30 Uhr. 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Radsport: nach dem gestrigen Ruhetag geht es heute bei der Vuelta a España mit der 10. Etappe weiter. Über 184 Kilometer geht es von Alcaraz nach Elche de la Sierra. Der Osttiroler Felix Gall liegt aktuell auf Rang 3 in der Gesamtwertung. Surfsport: die erst 16-jährige Kailani Friedrich aus Pusanitz hat sich beim Kite World Cup auf Sylt in der Disziplin Hydrofoil Big Air zur Vize-Weltmeisterin gekrönt. Friedrich musste sich lediglich der amtierenden Weltmeisterin Andrea Zust aus der Schweiz geschlagen geben. Und noch Eishockey: der VSV spielt morgen in einem Testspiel auswärts bei Liga-Konkurrent Black Wings Linz. Und für den KC wird es dann am Donnerstag ernst. Dann treffen die Rotjacken im Auftakt der Champions Hockey League daheim auf Bordeaux. 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
0: 6:53, Dankeschön Christian Doblic. Was sagt die Lili Tagger zu diesem Erstrundensieg bei den US Open? Wir werden es gleich hören in der Morgenshow.

0: Die Bee Gees, über die wir heute auch noch sprechen werden, beziehungsweise über ein Drittel der Bee Gees, weil Barry Gibb heute nämlich seinen 80. Geburtstag feiert. Happy Birthday an dieser Stelle. Und das ist uns selbstverständlich dann auch noch eine eigene Geschichte wert, genauso wie die folgende Geschichte. Es geht um eine Osteolerin. Es geht um Lilly Tucker, der es tatsächlich gelungen ist, gestern ihren Auftaktsieg zu feiern, und zwar bei den US Open. Und das war ein kurioser Sieg, denn erster Satz endete 6-0 und im zweiten Satz war sie schon mit 4-0 voran. Auf einmal hat sich dann die Gegnerin wieder zurückgekämpft, hat die Lilly Tucker in ein Tiebreak gezwungen. In diesem Tiebreak ist dann die Gegnerin auch schon wieder mit 3-0 und mit 4-1 vorne gelegen. Also da hat niemand mehr gedacht, dass sich das noch ausgeht. Aber dann hat am Ende des Tages doch noch Lilly Tucker gewonnen, die erst rund das Auftaktspiel gewonnen. Und das hat sie im Anschluss an diesen Sieg in der Pressekonferenz gesagt.
1: Ja, ich glaube, ich habe auf jeden Fall herausgefunden, dass ich schneller, sagen wir so, eine Lösung finden muss, einen Weg finden, dass sie wieder ins Match zurückkomme, anstatt dass es 6-5 für sie steht und Satzbälle für sie. Also, sagen wir so, das habe ich am meisten gelernt.
2: Woran lag es, dass es letztlich so knapp wurde?
1: Ja, ich muss ganz ehrlich sagen, ich glaube, dass ich ein bisschen fast angefangen habe, nachzudenken und generell mit der Bewegung oder mit der Energie, was ich an den Ball eingegeben habe, ein bisschen overgefahren bin, weil ich angefangen habe zu schauen, was passiert. Und natürlich, sie ist eine gute Spielerin, sie ist auch, sagen wir so, ich kenne sie als Fighterin, deswegen natürlich gibt sie dir dann keinen Punkt mehr und dann, sagen wir so, habe ich ein bisschen angefangen zu denken, was eher das Problem war und alles langsamer gemacht habe und nachher zum Schluss habe ich nachher wieder einen Weg gefunden.
2: Inwiefern waren Sie vielleicht selbst überrascht? Mensch, ich füge 6-0, 4-0 und habe zwei Breakbälle zum 5-0.
1: Genau, so circa, ja. Also dann eben bei 4-0 haben wir schon mal gedacht, boah, man könnte das Break machen und zum 6-0 servieren und das Match gewinnen, habe ich dann schon mal kurz nachgedacht und dann ist sie natürlich sofort da.
2: Und dann, wie schwer war es dann aus dieser kleinen Abwehrspirale wieder rauszukommen? Waren Sie vielleicht mental schon ein bisschen im dritten Satz?
1: Und das glaube ich jetzt noch nicht, weil, wie gesagt, es ist extrem wichtig, dass man im Augenblick bleibt. Natürlich hat es mich schon ein bisschen geärgert. Es war nicht leicht auf jeden Fall, weil du musst natürlich entscheiden, was du weitermachst. Okay, ich tue jetzt ein anderes Spiel spielen oder ich mache das weiter und probiere einfach wieder einen Weg zu finden zum Kämpfen. Sagen wir so, ich glaube, es ist wichtig, dass man abseits vom Stand einen Weg findet und sagt, okay, aber wenn ich verliere, ich mache das.
0: Cool, also Respekt, dieses Zurückkämpfen und dann auch wirklich den zweiten Satz mit dem Rücken zur Wand eigentlich für sich zu entscheiden. Wow. Erste Runde überstanden, Runde Nummer 2, da wartet die als Nummer 10 gesetzte Amerikanerin Amanda Anisimova, die im Vorjahr in Wimbledon und bei den US Open im Finale stand. Also das wird sicherlich kein leichter Gegner werden, aber egal, alles was jetzt kommt, das ist definitiv Kür und keine Pflicht. Dalia Lavie, schalt dein Radio ein.

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3: 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Ein paar Sekunden noch, dann ist es 7 Uhr. Vom Frühjournal schauen wir noch auf den Himmel und zum Wetter.
4: Es wird heute sonnig in Kärnten. Am Nachmittag bilden sich im Bergland größere Quellwolken. In den meisten Regionen bleibt es aber trocken. Die Tageshöchstwerte erreichen bis zu 28 Grad. 17 Grad hat es derzeit in Klagenfurt. 15 Grad messen wir in Völkermarkt, St. Veit an der Glan und Villach. Und in Heiligenblut ist es wolkenlos bei 8 Grad.
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6: Guten Morgen, es ist Dienstag, der 1. September. Die Unwetter mit Sturm und Hagel gestern Abend und in der Nacht haben in Kärnten insgesamt zu 25 Einsätzen der Feuerwehren geführt. Am stärksten betroffen war das Mettnetztal. In Grades sind 64 Liter Niederschlag pro Quadratmeter gefallen. Die großen Regenmengen haben zu überfluteten Kellern geführt. Der Sturm hat ein Dach abgedeckt. Die Feuerwehren mussten auch ausrücken, weil Bäume auf Straßen gestürzt sind. Ein 29-jähriger Mann soll seine psychisch kranke Schwester im Frühjahr stundenlang gefesselt und gequält haben, angeblich um ihr Dämonen auszutreiben. Die Staatsanwaltschaft wirft ihm schwere Freiheitsentziehung vor, was mit einer Strafe von bis zu 10 Jahren Haft bedroht ist. Im Prozess, der gestern begonnen hat, hat sich der Angeklagte mehrmals widersprochen. Barbara Veit berichtet.
7: Viele seiner Aussagen, die im Polizeiprotokoll vom vergangenen Mai stehen, seien falsch. Er sei zu dem Zeitpunkt übernachtig und emotional aufgewühlt gewesen und hätte nicht genau geschaut, was im Protokoll gestanden ist, bevor er es unterschrieben hat. Das betont der Angeklagte gestern mehrmals. Und da die Anklageschrift größtenteils auf dem Bericht beruhe, bekenne sich der 29-Jährige nicht schuldig. Niemals wollte er Dämonen von seiner Schwester austreiben, die unter einer paranoiden Schizophrenie leidet. Er wisse, dass sie psychisch krank sei, die Krankheit sei in der Familie bekannt. Er wollte ihr lediglich helfen. Der Klagenfurter wiederholt immer wieder, dass alles, was er der damals 27-Jährigen angetan hat, von ihr gewollt war. Also, dass sie mit einem Gürtel und einer Katzenleine

0: Deshalb höre die Klagenfurterin nicht mehr auf sie. Etwa 15 Stunden lang soll das Martyrium gedauert haben, bis der Angeklagte schlussendlich Rettung und Polizei gerufen hat. Auf die Frage, warum er das nicht schon früher getan habe, antwortet er: Meine Schwester hat mich angefleht, es nicht zu tun. Und ich habe gehofft, dass es ihr bald besser geht. Gut einen Monat hat die Frau in der Psychiatrie des Klinikum Klagenfurt nach dem Vorfall verbracht. Seitdem bekommt sie regelmäßig Medikamente. Die mittlerweile 28-Jährige wolle dennoch zu einem Exorzisten. Nur er könne sie heilen. Die Verhandlung wurde vertagt. Der Verteidiger will noch weitere Zeugen befragen. Außerdem soll geklärt werden, ob es ein psychologisches Gutachten zum Zustand des Opfers braucht.
1: In 2 Wochen geht die Schule in Kärnten wieder los. Eine Neuerung gilt schon ab heute. Das Kopftuchverbot für Schülerinnen unter 14 Jahren. Bundesweit rechnet man mit Widerstand. In Kärnten sieht man dem Verbot gelassener entgegen. Anita Steiner-Steinkellner berichtet.
2: Mit einem Rundschreiben hat das Bildungsministerium die Schulen darüber informiert, wie man mit einem Verstoß gegen das Kopftuchverbot umgehen sollte. Zwangsweise darf es nicht abgenommen werden. Es gäbe einen genauen Leitfaden, so Robert Derhaschnik von der Kärntner Bildungsdirektion.
3: Der erste Verstoß gegen dieses Verbot wird ja in der Schule einmal abgehandelt. Das heißt, es kommt zu einem verpflichtenden Gespräch der Schulleitung mit den Erziehungsberechtigten und der Schülerin. Weitere Verstöße sind dann an die Bildungsdirektion zu melden. Auch hier wird es ein Gespräch geben in der Bildungsdirektion. Und ab dem dritten Verstoß besteht dann für die Bildungsdirektion die Verpflichtung, hier auch eine entsprechende Verwaltungsstrafanzeige zu machen, beziehungsweise auch eine entsprechende Meldung an die Kinder- und Jugendhilfe.
2: Generell rechne man aber nicht mit vielen Verstößen.
3: Grundsätzlich muss man sagen, dass der Kontakt zur islamischen Glaubenswelt, zu den islamischen Glaubensgesellschaften sehr gut funktioniert. Und wir gehen einmal in erster Linie nicht davon aus, dass es hier gröbere Probleme geben wird.
2: Beim Verfassungsgerichtshof hat es bereits Anträge gegen das Kopftuchverbot gegeben. Diese wurden zwar zurückgewiesen, aber nur aus formalen Gründen. Denn das Kopftuchverbot war zum Zeitpunkt der Anträge noch nicht gültig. Inhaltlich gibt es noch keine Entscheidung. Ein früheres unter der ÖVP-FPÖ-Regierung beschlossenes Kopftuchverbot in der Volksschule hatte vor dem Verwaltungsgerichtshof nicht standgehalten, da die Regelung nur eine bestimmte Gruppe von Schülerinnen betroffen und daher gegen den Gleichheitsgrundsatz verstoßen hatte.
1: Und jetzt noch ein Hinweis in eigener Sache.
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1: Und das war das Radio Kärnten Frühjournal. Jetzt zurück zu dir, Mike.
6: Danke vielmals, Elisabeth. 9 vor 7. Si tu me quieres, mujer. In der Morgenshow.

0: 6 Minuten und dann ist es 7 Uhr.
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0: Das finde ich war ein ganz besonders entzückender Luftikus, über den ich mich riesig gefreut habe, dass wir den aufgelöst haben. Wir haben nämlich darüber erzählt, dass Celine Dion auf die Bühne zurückkehrt, hat etliche Shows im September und im Oktober, am 12. September geht's los und auch nächstes Jahr im Mai. Sie spielt nur in Paris. Und wer sie sehen will, macht eine Tournee zu ihr und nicht umgekehrt. Sie war ja 6 Jahre total weg von den Bühnen aufgrund ihres schlechten Gesundheitszustandes. Jetzt hat sie sich aufgerappelt und ist zurückgekommen, hat sich wieder erfangen und spielt und singt wieder. Und dann haben wir uns gesagt, Karten kosten nämlich echt eine Lawine. Ich habe reingeschaut, habe die Ehre. Ob wir denn jemanden finden, der schon Karten hat und der diesem zu einem der Konzerte geht. Und da hat sich bei uns gemeldet Helmut Mühlbacher, der sich als riesengroßer Celine Dion-Fan herausgestellt hat. Und das fand ich ganz entzückend, hör zu, was er erzählt hat.
3: Das ist ein derart lang gehegter Wunsch von mir und es hat geklappt, dank der Überredungskunst meiner Schwestern. Wir fliegen nächstes Jahr am 14. Mai nach Paris.
0: Und lässig. Und du machst das mit deinen Schwestern, Helmut?
3: Ja, genau. Es wissen alle, dass ich ein derartiger Fan von der Celine Dion bin.
0: Ja.
3: Aber die zwei, die haben mich geformt. Nehmen wir uns das. Du träumst schon so lange davon. Und ja, ich bin hin und weg. Also ich bin ganz, ganz aufgeregt.
0: Es war ja auch nicht mehr wirklich damit zu rechnen, dass Celine Dion überhaupt noch jemals auf einer Bühne zu sehen sein wird.
3: Genau so ist es. Ich wollte ja, wo seinerzeit in Wien Konzerte waren.
0: In Schönbrunn, glaube ich, war das, oder?
3: Ganz genau, kann ich das jetzt auch nicht mehr sagen. Auf jeden Fall ist da bei mir was dazwischen gekommen, konnte ich nicht. Sie ist dann eh nicht aufgetreten, dann ist die Krankheit gekommen.
0: Ja.
3: Und umso mehr, also ich hoffe, dass das jetzt alles gut geht und dass ich die Frau endlich sehen werde, die so eine Gefühle und eine Ding in mir auslöst, das kann ich gar nicht beschreiben.
0: Ich glaube, da wird der größte Fan von Celine Dion am 14. Mai im Publikum stehen. Wahrscheinlich hat er ein Plakat in der Hand. Und
2: richtig schön.
0: Celine, willst du mich heiraten? Aber keine Ahnung. Ja. Ich finde das toll. Ich habe das so entzückend gefunden gestern, wirklich. 7:03, guten Morgen, Kern.

0: 7 Uhr in ein paar Sekunden, Dienstag, 1. September 2026. Ja, nach zwei Wochen Ferien.
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2: Am Mikrofon ist Felix Schneider-Sturm. Der Bundeskanzler lässt im ORF-Sommergespräch mit einem Vorschlag aufhorchen, einem sogenannten Zukunftsdepot für junge Menschen. Und er bleibt dabei, mit einem verfassungsrechtlichen Verbot des sogenannten politischen Islam würde man Grenzen ziehen und die Demokratie schützen. Astrid Petermann.
3: Der Kanzler bringt eine Idee mit in die Sommergespräche. Neben einem staatlichen Pensionsfonds zur Absicherung der Pensionen sollte es künftig auch ein Zukunftsdepot geben, so Stocker, für Kinder unter 18.
4: Das heißt, es soll spesenfrei sein, es soll gebührenfrei sein und es soll steuerfrei sein. Und die Einzahlungen pro Jahr auf dieses Zukunftsdepot können bis zu 5.000 Euro pro Jahr betragen.
3: Die ÖVP aus dem Umfragetief holen will der Parteichef etwa mit einer harten Linie in der Migrations- und Integrationspolitik. Ein verfassungsrechtliches Verbot des sogenannten politischen Islam sieht Stocker nicht als Symbolpolitik.
4: Und so wie wir die Ausübung der Religion schützen, müssen wir auch unsere Demokratie schützen.
3: So der Bundeskanzler.
2: Ab heute tritt das Kopftuchverbot für Mädchen bis 14 Jahren in Schulen in Kraft. Bei einem Verstoß drohen Strafen bis zu 800 Euro. Schulbeginn ist zwar erst kommende Woche, vorerst im Osten, die Regelung gilt allerdings auch für die Sommerschule. SPÖ-Jugendorganisationen haben für kommenden Montag zu einem Schulstreik gegen das Kopftuchverbot aufgerufen. Eine weltweite Störung gab es am Abend bei Microsoft Outlook. Millionen Menschen haben mehrere Stunden lang keine E-Mails verschicken und empfangen können. Betroffen waren laut Microsoft private Nutzer und auch Unternehmenskunden. Die Störungsursache? Ein Fehler in der Cloud-Infrastruktur. Wann der Dienst wieder vollständig und ohne Einschränkungen zur Verfügung steht, ließ Microsoft zunächst offen. Frankreich sagt der Billigmode den Kampf an. Ab heute gilt ein neues Gesetz, das Produkte von Billigmode-Importeuren verteuert. Erklärtes Ziel sind die chinesischen Plattformen wie Shein oder Temu, die den Markt mit Kleidung fluten. Ernst Kernmeier berichtet aus Frankreich.
5: 2 Euro mehr für T-Shirts, 9 für Jeans und 12 für Jacken. Das sind die Aufschläge, die in Frankreich ab heute für Billigmode gelten. Sogenannte Ultra-Fast Fashion, die so billig ist, dass sie oft kaum getragen im Müll landet. Es geht um die Art Mode, die unseren Markt überschwemmt und deren Hersteller sich um Umweltauflagen nicht kümmern, sagt Handelsminister Serge Papin. Als Ultra-Fast-Fashion-Produzent gilt, wer besonders viele verschiedene Modelle innerhalb kurzer Zeit auf den Markt wirft. Und zwar so billig, dass sich selbst bei kleinen Beschädigungen das Ausbessern nicht auszahlen würde. Die modebewussten Französinnen und Franzosen finden immer mehr Gefallen daran. Mehr als 3 Milliarden Kleidungsstücke haben sie im letzten Jahr gekauft, um fast 50% mehr als noch vor 10 Jahren.
2: Das waren die Nachrichten mit Felix Schneider-Sturm. Zum Wetter.
6: Sommerlich sind die kommenden Tage. Neben Sonne sind auch Wolken dabei. Es regnet aber nur vereinzelt, am ehesten morgen im Süden. Derzeit in Wien und Eisenstadt heiter bei 18 Grad, St. Pölten und Linz heiter 16, Salzburg wolkig 15, Innsbruck Hochnebel 15, Bregenz und Graz heiter 15 und Klagenfurt bewölkt 17 Grad. Stellenweise gibt es jetzt noch Nebel oder Hochnebel und vor allem im Süden ein paar Wolken. Nach und nach scheint heute aber verbreitet die Sonne. Zwar tauchen zeitweise auch Wolken auf, Regenschauer sind heute jedoch nur vereinzelt dabei. Von Oberösterreich bis ins Nord- und Mittelburgenland weht teils lebhafter Wind aus West bis Nordwest und es wird sommerlich warm mit 22 bis 28 Grad in 2000 Meter Höhe um 12 Grad. Morgen weniger Sonne als heute, zeitweise sind dichte Wolken durch und vor allem im Süden bilden sich ein paar Regenschauer und Gewitter. Es wird eine Spur wärmer mit 22 bis 29 Grad. Soviel zum Wetter mit Nicola Biermeier.
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7: Ist die Sperre auf der B92 der Görtschitztalstraße zwischen Brückl und Klein-Sankt Veit aufgehoben? Die Unfallstelle ist geräumt. Gute und sichere Fahrt.
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1: Morgen, Steffi.
2: Guten Morgen, Mike.
1: Hast du jemals im Gastgewerbe gearbeitet?
2: Ja.
1: Ehrlich mal?
2: Zwei Praktika habe ich am Club Beinersee absolviert,
1: ja, okay.
2: In einer Pension. Ja, eigentlich
1: ja.
2: Dann schon irgendwie.
1: Schon, naja, freilich. Klar,
2: ja.
1: Selbstverständlich. Ja. Nein, das habe ich noch nicht gemacht. Ich mache das in der Pension. Da wird das Vertrauen sein, guter Freund von mir. Da habe ich schon gesagt, du willst einen brauchst zum Bier schenken. Oder Eierspeis kochen im Hotel am Sonntag in der Früh, am Wochenende.
2: Das ich traue dir alles hin. Zu.
1: Naja, alles vielleicht nicht, aber also Bier schenken und Eierspeis machen, das kriege ich hin. Der Luftikus führt uns heute ins Gastgewerbe.
2: Und zwar nach Deutschland,
1: das ja, dürfen wir schon verraten. Ja, mehr verraten wir, aber jetzt weiß Gott noch nicht, wobei man ja die Kärntner Mitarbeiterinnen und Mitarbeiter auf der ganzen Welt im Gastgewerbe findet und die sind höchst gefragt, höre ich. Ja, also darum glaube ich, dass das heute... Aber überhaupt kein Auftrag werden wird für uns. Das sind die Pointer Sisters. I'm so excited. Wir auch. Wir freuen uns auf den Luftikus in ein paar Minuten. Schönen guten Morgen.

0: Viertel acht. Das Wetter heute, ja, dabei ist noch ein bisschen Hochnebel, oder?
1: Nebelfelder und Restwolken über den Tälern Oberkärntens vor allem auch lösen sich heute rasch auf und es wird sonnig in Kärnten. Am Nachmittag bilden sich im Bergland größere Quellwolken. In den meisten Regionen bleibt es trocken. Die Tageshöchstwerte reichen 24 bis 28 Grad. 16 Grad hat es derzeit in Börtschach, 15 Grad messen wir in Feistritz ob Bleiburg, aktuell 14 Grad in Feldkirchen, 12 Grad messen wir in Milstadt und Lienz, in Ariach hat es derzeit 11 Grad und 9 Grad messen wir in Döllach. Der Blick auf unsere Berge, derzeit 9 Grad am Katschberg, 7 Grad am Dobratsch und 0 Grad hat es am Sonnblick. Und wir schauen uns noch die Temperaturen bei unseren Nachbarn an. In Venedig ist es wolkenlos bei 21 Grad und in Maribor regnet es leicht bei 17 Grad.
0: 3 vor Viertel 8 der Luftikus gleich hier.
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0: Der führt uns heute nach München. Wir haben ja erzählt von Heidi Klum und ihrer zweiten TV-Show, die sie da macht im Münchner Hofbräuhaus. War ja schon ein Riesenerfolg, wird es garantiert heuer wieder werden. Fernsehen übertragt, ist von einem privaten Sender zu einem anderen gewandert. Mhm. Mittlerweile sicherlich nicht deswegen, weil sie weniger kriegt dafür. Und sowas im Hofbräuhaus, kann man das schon ganz gut vorstellen. Warst du schon mal dort?
1: Ja, klar.
0: Ja, ich meine, da muss man gewesen sein, oder?
1: Und eine Weißwürst muss man da schon gegessen haben.
0: Ich glaube, bis 10 Uhr oder so irgendwas.
1: Oder bis 11, ich bin mir nicht mehr ganz genau sicher.
0: Ich bin mir auch nicht ganz sicher, aber da muss man, wenn du in München bist, einmal gewesen sein. Auch wenn es natürlich eine Touristenfalle ist. Ich weiß nicht, ob die Münchner da alle wirklich ins Hofbräuhaus gehen, keine Ahnung.
1: Wahrscheinlich nicht. Bei uns laufen ja auch nicht alle in Lederhosen
0: du hast völlig recht. So, nachdem man aber die Kärntner Mitarbeiterinnen und Mitarbeiter überall auf dieser Welt findet, dachten wir uns, wir suchen heute jemanden,
1: der im Hofbräuhaus jemals schon gearbeitet hat oder vielleicht aktuell dort arbeitet.
0: Absolut. Wenn Sie irgendwann einmal in Ihrem Leben im Hofbräuhaus gearbeitet haben oder gegenwärtig dort arbeiten, erzählen Sie uns ein bisschen. Wer kommt dorthin? Wie viel? Das ist ja riesengroß. Ich weiß gar nicht, wie viele Plätze dort drinnen sind. Also,
1: ja, mehrere hundert Plätze
0: also
1: auf alle Fälle.
0: Ich glaube das auch. Ich meine, da muss ich Bier gehen ohne Ende. Also, ich glaube nicht, dass da jemand hingeht, um Chawasuti zu trinken.
1: Und es muss ja auch voll eine Challenge sein, die großen Maß durch die Gegend zu tragen. Und man sieht ja da die Kellnerinnen und Kellner mit riesen Tableaus. Mit die großen Massen an Essen. Sind ja auch keine Kinderportionen, muss man auch ehrlich sagen.
0: Stimmt. Also, ihr Lieben da draußen, wenn ihr jemals im Münchner Hofbräuhaus gearbeitet habt und uns ein bisschen dazu erzählen wollt, dann ruft uns jetzt an. Ich kann mir nicht vorstellen, dass da in Kärnten nicht ein Haufen Leute dort gearbeitet haben und Mitarbeiter, die hier in diesem Land ausgebildet wurden, gerade in der Gastronomie und Hotellerie, die sind auf der ganzen Welt gefragt. 0463
1: 511 005.
0: Burschen, Mädels, ruft mir an, wenn ihr jemals im Münchner Hofbräuhaus gearbeitet habt. 716 14 vor halb acht.

0: vor 7:30 ist es geworden, sicher unterwegs mit Radio Kärnten auf unseren Straßen.
1: Ist die Sperre auf der B92 der Görtschitztalstraße zwischen Brückl und Klein-St. Veit aufgehoben? Die Unfallstelle dort ist geräumt. Sonst kommen Sie gut voran, gute Fahrt.
0: Was für eine Stimme, was für ein Sound. Oh, da erinnern wir uns zurück an die 70er Jahre. Die Rede ist hier von den Bee Gees und da wiederum ein Mastermind Barry Gibb, der heute seinen 80. Geburtstag feiert. Am 1. September 1946 wurde er auf der Isle of Man geboren. Gemeinsam mit seinen jüngeren Zwillingsbrüdern Robin und Morris schrieb er als Bee Gees Musikgeschichte. Die Karriere begann aber lange vor Songs wie dem, den Sie da im Hintergrund hören, also lange vor der Disco-Ära, schon in den 60er Jahren. Hatten sie internationale Hits wie Massachusetts, Words oder I Started a Joke. Aber Mitte der 70er, nachdem es ein bisschen ruhiger geworden war, da erfanden sich die Bee Gees praktisch neu und Barry Gibb entdeckte jenes Markenzeichen, das den Sound weltberühmt machen sollte, sein unverwechselbares Falsett. Endgültiger Durchbruch dann 1977 mit Saturday Night Fever, Staying Alive, Night Fever, Howdy Be Your Love wurden zur Hymnen. Der Disco-Ära, der Soundtrack wurde zu einem der erfolgreichsten der Musikgeschichte und gewann unter anderem den Grammy für das Album des Jahres. Insgesamt haben die Bee Gees alleine in den USA 9 Nummer-1-Hits gehabt. Barry Gibb war aber weit mehr als nur einer der Sänger der Bee Gees. Als Songwriter und Produzent lieferte er Hits für einige der allergrößten des Popgeschäfts. Barbara Streisand sang Woman in Love, Dionne Warwick, Heartbreaker, Kenny Rogers und Dolly Parton, Islands in the Stream. Und auch der Titelsong des Filmklassikers Grease, gesungen von Frankie Valli, stammt aus der Feder von Barry Gibb. Eine außergewöhnliche Bilanz auch, was die Preise betrifft, die Nominierungen betrifft. 6 Grammy Awards, 16 Nominierungen wurden ihm persönlich zugerechnet. Die Bee Gees erhielten außerdem den Grammy Legend Award und den Lifetime Achievement Award. Der Erfolg hatte natürlich auch, wie immer, tragische Seiten. Barry musste alle seine Brüder überleben. Andy Gibb starb bereits 1988 an einer Überdosis. Morris 2003 und Robin 2012. Barry ist somit der letzte Lebende der 4 Gibb-Brüder. Wer so erfolgreich ist, für den regnet es auch Auszeichnungen sozusagen abseits der Musik. Seit 2002 ist er Commander of the Order of the British Empire, seit 2018 Knight Bachelor und seit 2022 Honorary Companion of the Order of Australia. Barry Gibb ist in zweiter Ehe mit Linda seit 1970 verheiratet, mit der er 5 Kinder hat. In einem Interview hat er vor etlichen Jahren einmal über seine Freundschaft mit Michael Jackson erzählt. Michael habe auch während der Zeit seines Missbrauchprozesses bei ihm im Haus gewohnt. Den Prozess hätten die beiden aber nie diskutiert. Die meiste Zeit habe man zusammengesessen, Songs geschrieben und getrunken. Michael sei ein großer Weinliebhaber gewesen. Heute wird Sir Barry Gibb, 80 Jahre alt, einer der erfolgreichsten Sänger, Songwriter und Produzenten der Popgeschichte. Jetzt habe ich lange überlegt, was wir spielen sollen. Und nachdem eine gute Freundin von ihm eine gewisse Olivia Newton-John war, beide ja Australier, also unter Anführungszeichen natürlich auch, und die beiden haben zuletzt auch auf dem letzten Soloalbum von Barry Gibb zusammengearbeitet, hat Olivia Newton-John eben noch gelebt, die in der Zwischenzeit ja verstorben ist, und haben einen alten Bee Gees-Hit neu aufgenommen, Rest Your Love on Me, und ich finde den Song wirklich wunderschön.

0: Barry Gibb von den Bee Gees, hier im Duett mit Olivia Newton-John, feiert heute seinen 80. Geburtstag. Happy Birthday, Barry. God bless you. Kurz vor 7:30, wir suchen noch immer unseren Luftikus. Geht ein bisschen zach, haben wir nicht gedacht. Da denkt man, die Leute werden uns da heute überrennen, telefonisch. Aber nein, worum geht's?
1: Wir suchen heute jemanden, der schon mal im Hofbräuhaus in München gearbeitet hat.
0: Also Trinksessen und Bier trinken, das ist zu wenig. Sie müssen dort im Münchner Hofbräuhaus irgendwann einmal in Ihrem Leben, muss nicht aktuell sein, aber irgendwann in Ihrem Leben müssen Sie dort gearbeitet haben. Wenn das auf Sie zutrifft und Sie uns darüber erzählen wollen,
1: dann seien Sie unser Luftikus und rufen uns an unter 0463 511 005.
0: Und Sie wissen eh, wer zuerst kommt, dem servieren wir was.
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0: Rufen Sie an, wenn Sie schon mal im Münchner Münchner Hofbräuhaus, so wollte ich sagen, gearbeitet haben. 0463
1: 511 005.
0: Muss auch nicht im Oktober gewesen sein. Melden Sie sich, ich freue mich, wenn Sie mein Luftikus sind. Jetzt die Neuigkeiten aus der Nachrichtenredaktion Elisabeth Bergmann.
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4: Die Unwetter mit Sturm und Hagel gestern Abend und in der Nacht haben in Kärnten insgesamt zu 25 Einsätzen der Feuerwehren geführt. Am stärksten betroffen war das Mettnetztal. Kommandant der Freiwilligen Feuerwehr Mettnetz, Johannes Ebner.
5: Es war glücklicherweise recht zentriert, ansonsten wäre noch eine viel größere Katastrophe geschehen. Es hat leider Gottes mehrere Dächer abgedeckt und Dächer zerstört. Wir haben einige Bäume über die Straßen gehabt, wir haben Keller überflutet gehabt. Also in Summe war in der Gemeinde Mettnetz ungefähr 10 Feuerwehreinsätze. Einige Bereiche sind noch immer ohne Strom und einige Bereiche sind nach wie vor nicht befahrbar, also Straßen nicht befahrbar, weil noch immer viele Holzmengen über die Straßen liegen.
4: So Kommandant Johannes Ebner. Mit einer augenscheinlichen Waffe hat eine 66-jährige Frau in Klagenfurt für einen Polizeieinsatz gesorgt. Sie soll auf ihrem Balkon eine Gasdruckpistole auf zwei Nachbarn gerichtet haben. Spezialkräfte konnten die Frau schließlich zum Öffnen der Wohnung bewegen und die Waffe sicherstellen. Gegen die 66-Jährige bestand bereits ein aufrechtes Waffenverbot. Die Frau war stark alkoholisiert und wird angezeigt. Der Polizeihubschrauber musste gestern einen abgängigen Schwammelsucher retten. Gemeinsam mit seiner Frau ging der 70-Jährige von der Knödelhütte auf der Choralm Richtung Unterauerlinger Hütte. Nach einiger Zeit haben sich die beiden getrennt und vereinbart, sich bei der Knödelhütte wieder zu treffen. Als der 70-Jährige nicht wie vereinbart zurückkam und auch telefonisch nicht zu erreichen war, setzte seine Ehefrau die Rettungskette in Gang. Der Polizeihubschrauber hat den 70-Jährigen schließlich noch vor dem herannahenden Gewitter unverletzt aufgefunden und zum Flugplatz St. Marein geflogen. Und jetzt wieder zu Steffi und zum Wetter.
1: Heute wird es sonnig in Kärnten. Am Nachmittag bilden sich im Bergland größere Quellwolken. In den meisten Regionen bleibt es aber trocken. Die Tageshöchstwerte erreichen bis zu 28 Grad. 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Es ist 7.32 Uhr. Der Blick auf unsere Straßen. Hier kommen Sie störungsfrei voran. Gute Fahrt.
0: Und zum Sport. Der kommt von Christian Toplitsch.
6: In der Bundesliga trifft der WRC heute im Nachtragsspiel daheim in der Lavandal Arena auf den LASK. Los geht es um 19.30 Uhr. 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Tennis. Die Osttirolerin Lili Tager hat es bei den US Open in New York in Runde 2 geschafft. In Runde 1 besiegte die 18-Jährige die deutsche Tamara Korpatsch in 2 Sätzen mit 6:0 und 7:6. Morgen geht es für Tager in Runde 2 weiter. Radsport. Nach dem gestrigen Ruhetag geht es heute bei der Vuelta a España mit der 10. Etappe weiter. Über 184 Kilometer geht es von Alcaraz nach Elche de la Sierra. Der Osttiroler Felix Gall liegt aktuell auf Rang 3 in der Gesamtwertung. Eishockey. Der VSV spielt morgen in einem Testspiel auswärts bei Ligakonkurrent Black Wings Linz. Und für den KC wird es dann am Donnerstag ernst. Dann treffen die Rotjacken zum Auftakt der Champions Hockey League daheim auf Bordeaux. Mit Radio Kärnten sind sie am Donnerstag bei diesem Spiel live dabei. Und noch Surfsport. Die erst 16-jährige Kailani Friedrich aus Posanitz hat sich beim Kite World Cup auf Sylt in der Disziplin Hydrofoil Big Air zur Vize-Weltmeisterin gekrönt. Friedrich musste sich lediglich der amtierenden Weltmeisterin Andrea Zust aus der Schweiz geschlagen geben.
0: Wirklich lustig mit den Dankeschön, Christian Toplitsch. Wirklich lustig mit den Luftikusten. Da hast du manchmal etwas, wo du denkst, das kriegen wir sicher nicht hin. Der nächste Herr sagt Mathe Wiesen, so wie heute. Aber bis jetzt hat noch niemand angerufen. Wir suchen jemanden.
1: der im Münchner Hofbräuhaus jemals schon gearbeitet hat.
0: Muss nicht aktuell sein, kann auch irgendwann einmal gewesen sein. Wenn das auf Sie zutrifft und Sie ein bisschen mit uns in Erinnerungen schwelgen wollen, so es denn etwas zum Schwelgen gibt, rufen Sie uns an.
1: Unter 0463 511 005.
0: Wenn Sie schon mal im Münchner, ich sage im Oktober, im Hofbräuhaus in München gearbeitet haben. Das ist ein Klassiker von Bob Seger. Old Time Rock'n'Roll.

0: 5 vor 3, Viertel 8 ist es mittlerweile geworden. Unser Geburtstagskind des Tages, gleich hier.
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0: Es ist mittlerweile 4 Minuten vor 7:45 und wir sind nach wie vor auf der Suche nach einem Luftikus. Vergeblich bis jetzt. Wir suchen jemanden, der irgendwann einmal in seinem Leben in
6: Münchner Hofbräuhaus gearbeitet hat.
0: Ja, wenn Sie in München im Hofbräuhaus gearbeitet haben, dann sind Sie mein Luftikus und rufen mich bitte an. Bis jetzt hat sich noch keiner gemeldet, was mich wirklich total erstaunt heute. 0463
6: 511 005.
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0: Kommt aus Bad Bleiberg, hat heute einen runden 60er und heißt Josef Blank. Schönen guten Morgen, Josef.
8: Guten Morgen.
0: Alles Gute zum Geburtstag wünsche ich.
8: Danke vielmals.
0: Heute feiern oder arbeiten?
8: Nein, feiern.
0: Ja, seid ihr schon dabei?
8: Ja. Nein, noch nicht. Es ist heute so ein Kommen und ein Gehen.
0: Ah ja, ist eh am gescheitesten, ist am lustigsten irgendwie, gell?
8: Ja, genau.
0: Aber da muss man halt mit den Kräften ein bisschen haushalten.
8: Ja, muss es ungefähr einteilen.
0: Das glaube ich auch, das ist vernünftig. Ich soll Grüße ausrichten vom Stiefsohn Tobias mit der Schwiegertochter Angelina, vom Alessandro und von der Valentina, außerdem von der Stieftochter Denise und von der Oma Bertha. Wir schließen uns an. Alles, alles Gute, Josef, und einen schönen Tag der offenen Tür heute.
8: Ja, danke vielmals.
0: Alles Gute.
8: Danke vielmals.
0: Ciao, Papa, wiederhören.
8: Ciao.

0: Na gut, naja, also das geht mal beim Luftikus auch so. Wir suchen jemanden, der irgendwann einmal im Hofbräuhaus in München gearbeitet hat. Und da hätten wir wirklich damit gedacht, dass wir überrannt werden, weil ja die Kern der Gastronomie-Mitarbeiterinnen und Mitarbeiter auf der ganzen Welt arbeiten.
1: Mhm. Ja, aber wir warten
0: nicht,
1: noch.
0: Nicht im Hofbräuhaus.
1: Anscheinend nicht.
0: Nein. Oder doch? Oder gearbeitet haben muss nicht aktuell sein. Bitte jetzt anrufen.
1: 0463 511 005.
0: Lautet unsere Telefonnummer.

0: 57 Minuten ist es mittlerweile geworden. Schauen wir uns das Wetter an.
1: Es wird heute sonnig in Kärnten. Am Nachmittag bilden sich im Bergland zwar größere Quellwolken, in den meisten Regionen bleibt es aber trocken. Die Tageshöchstwerte erreichen 24 bis 28 Grad. 17 Grad hat es derzeit in Klagenfurt, 12 Grad messen wir in Breiteneck und derzeit 11 Grad in Gmünd und in Bad Bleiberg. Morgen gibt es einen Mix aus Sonne und Wolken. Ab Mittag entstehen einzelne Regenschauer, die im Laufe des Nachmittags dann zunehmen. Auch einzelne Gewitter können dabei sein. Die Tageshöchstwerte am Mittwoch erreichen 21 bis 27 Grad. Und am Donnerstag wird es sonnig in Kärnten. Am Vormittag und zu Mittag tauchen ein paar Wolken auf. Vereinzelt kann es auch regnen. Die Tageshöchstwerte erreichen 22 bis 28 Grad.
0: Wir wollen uns dem Luftikus zuwenden, auch wenn ich sagen muss, leider ganz haben wir es nicht geschafft, aber die Geschichte, die wir hören werden, ist interessant.
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0: Hat heute mit Heidi Klum zu tun, die ihre große Party wieder feiert, im Fernsehen übertragen, im Hofbräuhaus in München. Und jetzt haben wir uns mit der Steffi gedacht, nachdem wir die heimischen Gastronomie- und Hotellerie-Mitarbeiter auf der ganzen Welt gefragt sein werden, wir werden sicherlich jemanden finden, der im Münchner Hofbräuhaus schon einmal gearbeitet hat. Und wir haben uns gedacht, da werden wir überrannt werden mit Anrufen, aber dem war leider nicht so. Wir haben leider niemanden gefunden, aber wir haben trotzdem einen interessanten Anruf bekommen von Heidi Leupold. Schönen guten Morgen, Heidi.
3: Ja, guten Morgen,
0: lieber Mike. Sie waren tatsächlich auf der Payroll des Münchner Hofbräuhauses, wenngleich auch in einer anderen Funktion.
3: Ja, ich habe mich vorgestellt beim Direktor im Hofbräuhaus, nachdem ich ja schon Miss Bayern war. Und die haben mich genommen für eine Promotion-Tour nach England.
0: Okay.
3: Und da war eine Star Group of Companies, die haben also Discos und Night Cinemas, Clubs und solche Sachen aufgemacht. Unter anderem vorher bis 10:30, weil die um 10:30 ja zusperren müssen, ein Hofbräuhaus. Und da haben die mich eingeladen als Girl, das vormittags in die Fabriken gefahren ist, also Stahlwerk oder Macintosh, okay. Sweet Manufacturing und so. Da habe ich dann fürs Radio und fürs Fernsehen Promotion gemacht und bin dann abends in meinem karierten bayerischen Dirndl, bin ich aufgetreten, die Fotos liegen noch im Keller.
0: Okay.
3: Ja.
0: Aber sie, also es war jetzt nicht wirklich in München im Hofbräuhaus, aber Sie waren für die Firma in England auf Promotion-Tour. Wann war denn das ungefähr, Heidi?
3: Also es war so, ich bin 1972 Miss Augsburg, Miss Bayern und Miss Germany gewesen.
0: Okay.
3: Kann man auch in Miss Universe oder Miss World nachschauen, mhm. Findet man mich noch. Und dann haben die mich wie mit dem Flugzeug da hinüber befördert und das war's dann.
0: Das kann immer, es war natürlich schon ein tolles Erlebnis. Gerade so Anfang der 70er Jahre war das jetzt nicht so alltäglich, dass man einfach nach England geflogen ist, oder?
3: Ja, es war für mich sehr interessant, nachdem ich ja in der Schule Englisch gelernt habe, musste ich auch sehr gut sprechen.
0: Ja.

0: Und ja.
1: Hat man schon ein bisschen was gelernt, gell?
0: Ja, die haben mich. Also das erste war ja, dass man links gefahren ist und mir schwindelig wurde, wenn die an den Kreisverkehr kamen.
1: Das glaube ich, wenn du links in einen Kreisverkehr fährst, das ist ein Action, gell?
0: Ja, mein Chauffeur, der durfte ich auch nicht aussteigen, wenn er mir den Schlag vom Auto nicht geöffnet hatte.
1: Ah, okay.
0: Mit weißen Handschuhen.
1: Okay. Noch, wow, ja, wow. Jetzt stellt sich natürlich die Frage, Heidi, warum rufen Sie als Bayerin bei mir in Radio Kärnten an? Leben Sie in Kärnten?
0: Ich lebe in Flattach, im Mühltal.
1: Okay.
0: Deswegen habe ich auch der Dame vorhin noch gesagt, wir haben noch einen Musiker gehabt, der Harald Kundert mit seinen Musikanten, ich weiß jetzt nicht, wie die Formation hieß, ich weiß, dass die gespielt haben ein paar Mal.
1: Ah, okay.
0: Weil das ja so üblich ist, dass da auch Musikanten auftreten.
1: Ja.
0: Ja, aber die haben anscheinend noch Schlaf.
1: Die haben offensichtlich die Musiker um die Uhrzeit. Heidi, was hat Sie nach Kärnten verschlagen?
0: Die Seefahrt. Auf die MS Europa haben wir, mein Mann war dort
1: Elektriker
0: und ich Hostess.
1: Okay, jetzt haben wir nur gedacht, für die christliche Seefahrt ist jetzt Kärnten ja nicht unbedingt bekannt.
0: Ja, mein Mann ist schon, der war vor mir schon sechs Jahre oder acht Jahre bei Hapag-Lloyd.
1: Ah, okay, so ist das gegangen. Heidi, danke schön. Interessante Geschichte, die wollte ich Ihnen nicht vorenthalten, aber selbstverständlich im Sinne des Luftikus geben wir uns heute geschlagen. Das war natürlich nicht das, was wir gesucht haben, aber eine schöne Geschichte, die uns eine ehemalige Miss Germany erzählt hat, und diese Geschichte konnte ich Ihnen einfach nicht vorenthalten. 5:05. Guten Morgen, Kärnten.

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4: Im Studio ist Felix Schneider-Storm. Guten Morgen. Schlechte Umfragewerte, Kritik aus den Ländern. ÖVP-Chef und Bundeskanzler Christian Stocker ist gestern mit einer schwierigen Ausgangslage ins große ORF-Sommergespräch gestartet. Peter Unger aus unserer Innenpolitik-Redaktion, ist ihm da gestern ein Befreiungsschlag gelungen?
5: Stocker hat versucht, sich ein neues Image zu geben, weg vom kühlen Anwalt der Republik hin zum Opa, der Politik nicht für Umfragen, sondern für die nächste Generation macht. Er hat da sein kürzlich geborenes eigenes Enkelkind ins Spiel gebracht. Zukunftsfroh ist der Slogan, den sich die ÖVP dazu ausgedacht hat. Stocker versucht damit auch, den Imageschaden durch seinen Sager Kinderbetreuung sei keine Arbeit wettzumachen.
4: Neu ist eben Stockers Vorschlag für ein gebühren- und steuerfreies Vorsorgedepot für Kinder. Was hat er da genau vor?
5: Eltern sollen für ihre Kinder bis zu 5.000 Euro pro Jahr in ein Depot legen können, das dann gebühren- und steuerfrei entnommen werden kann, wenn das Kind 18 ist. Bei 1.800 Euro im Jahr Ansparung hätte das Kind zum Beispiel mit 18 63.000 Euro und 8.500 Euro mehr durch die Steuerbefreiung. Das rechnet die ÖVP mit sehr optimistischen Annahmen vor. Im Land der Bausparer wäre das ein Kulturwandel mit offenen Fragen. Wer hat schon 5.000 Euro pro Jahr pro Kind übrig? Die, die ohnehin viel haben. Das würde die Ungleichheit zwischen Familien vergrößern. Und was sagen die Koalitionspartner SPÖ und NEOS dazu?
4: Analysiert Peter Unger. Vielen Dank. Mehr als 1.000 Tote werden jetzt aus dem Himalaya-Gebiet gemeldet, nach den verheerenden Überschwemmungen in Nepal und Tibet. Die Rettungsmannschaften kämpfen weiter, um abgeschnittene Gemeinschaften zu erreichen. Deutlich mehr als 4.000 Menschen gelten als vermisst, darunter rund 580 Ausländer. Die Sturzflut wurde durch einen Gletscherbruch ausgelöst, der laut Geologen als Erdbeben registriert worden ist. 5 Tage nach dem Absturz in den Attersee haben Spezialisten das Kleinflugzeug mit den beiden Insassen aus 160 Meter Tiefe mit großem technischen Aufwand aus dem See gehoben. Jetzt interessieren sich die Behörden für den tödlichen Flugunfall. Viele Fragen sind nämlich offen, berichtet Peter Obermüller.
6: Die Staatsanwaltschaft Wels hat ein Ermittlungsverfahren wegen fahrlässiger Tötung gegen unbekannte Täter eingeleitet. Das Wrack ist behördlich sichergestellt und ein Flugunfall-Sachverständiger soll die Ursache klären. Er hat die Arbeit mit seinem Team bereits am Wochenende aufgenommen. Die Unfallmaschine soll in einer Halle in Stammersdorf in Wien auf ihren technischen Zustand untersucht werden. Flugdatenschreiber, also eine Blackbox, die gibt es bei diesem Flieger nicht. Der Unfall wird auch kriminalpolizeilich analysiert. Zeugen werden befragt und Videomaterial analysiert. Es werden auch Ergebnisse aus den Obduktionen der beiden Verunglückten in den Ermittlungsbericht eingearbeitet. Und auch der Flugzeugeigentümer wird Informationen zum Piloten, zur Flugschülerin und zum Flieger zur Verfügung stellen müssen.
4: In Norwegen kann die Öffentlichkeit ab heute persönlich vom verstorbenen König Harald V. Abschied nehmen. Die Schlosskapelle mit dem aufgebahrten Sarg ist ab dem Nachmittag für Trauernde geöffnet. Die Beisetzung findet am 9. September statt. Der neue König, Håkon VIII., wird heute vor dem Parlament in Oslo seinen Eid auf die norwegische Verfassung ablegen. Das waren die Nachrichten mit Felix Schneider-Storm. Zum Wetter.
7: Seit heute ist meteorologisch Herbst, der heißeste Sommer der Messgeschichte liegt hinter uns. Das Wetter bleibt vorerst aber recht sommerlich. Derzeit in Wien und Eisenstadt heiter bei 20 Grad, St. Pölten und Linz heiter 17, Salzburg heiter 15, Innsbruck Hochnebel 15, Bregenz und Graz heiter 16 und Klagenfurt bewölkt 17 Grad. Der Sonnenschein überwiegt heute. Frühnebel löst sich auf. Zwar tauchen tagsüber zeitweise Wolken auf, Regenschauer bilden sich jedoch nur vereinzelt, am ehesten von Osttirol über den Lungau bis zum Murtal. Von Linz bis Wien und Eisenstadt weht teils lebhafter Wind aus West bis Nordwest und es wird sommerlich warm mit meist 22 bis 28 Grad. Morgen dann etwas weniger Sonne als heute, zeitweise ziehen dichte Wolken durch und vor allem im Süden bilden sich ein paar Regenschauer und Gewitter. Es wird eine Spur wärmer mit 22 bis 29 Grad. Soviel zum Wetter mit Nicola Biermeier.
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9: Kommen Sie gut voran, hier sind uns soweit keine Störungen gemeldet worden. Gute Fahrt.

0: 8:12, 3:09. Meteorologischer Herbstbeginn heute, 1. September. Bedeutet auch ein neuer Gast für unsere Noten und Anekdoten. Ein besonderer Gast, der auch schon bei mir in der Früh in der Morgenshow gewesen ist, mit Marco Wendre. Mein schönes und sehr interessantes Interview. Und der Marco kennt ihn besser und hat Thomas Forstner daher für die Noten und Anekdoten interviewt.
1: Thomas Forstner war immer schon einer, der alles ausprobieren wollte. Er sagt über sich selbst, dass er sich für nichts zu schade ist und sich ganz oft auch neu erfinden musste oder auch wollte. Was den Song Contest angeht, so war sein primäres Ziel aber gar nicht dort zu singen, sondern in diesem Zusammenhang jemand Besonderen kennenzulernen.
2: Alles begann mit einem Zeitungsartikel, wo drin gestanden ist, der ORF sucht einen Sänger für den Song Contest. Diese Überschrift alleine hätte mich jetzt noch nicht wahnsinnig überzeugt, aber dann habe ich gelesen, okay, Dieter Bohlen schreibt den Song. Gut, Dieter Bohlen, Modern Talking, braucht man nicht sagen, er war ein Superstar und ich habe mir gedacht, okay, ORF sucht einen Sänger, Dieter Bohlen schreibt den Song, das muss ich machen.
1: Denn der junge Thomas Forstner wollte einfach sein großes Idol kennenlernen. Er war fest entschlossen, quasi koste es, was es wolle.
2: Nachdem ich ja bei der letzten Plattenproduktion schon eine Plattenfirma hatte, habe ich dort angerufen und habe gesagt, hey Leute, ich brauche die Nummer von Dieter Bohlen. Ich muss dann anrufen, weil ich möchte beim Song Contest mitmachen. Die haben mir dann die Nummer vom Studio 44 in Hamburg gegeben und ich habe dort einfach frech angerufen und habe den Dieter Bohlen verlangt. Und der war dann beeindruckt von meiner Frechheit und hat gesagt, ja, schick mir doch irgendwas. Dann habe ich ihm diverses Material aus meiner Vergangenheit geschickt, meine erste Platte, die She's Always a Lady, die Vera, die zweite Platte, eine Coverversion von Michael Jacksons She's Out of My Life und habe ihm das alles geschickt und habe eigentlich nicht wirklich damit gerechnet, dass da was draus wird, aber Tatsache, eine Woche später wurde ich dann angerufen und Dieter Bohlen ist am Apparat und sagt, ja, komm doch ins Studio und tun wir mal ein Vorsingen machen.
1: Und man musste den damals 19-jährigen Thomas Forstner nicht zweimal drum bitten, er stieg ins Flugzeug und flog nach Hamburg. Dort angekommen wurde im Studio von Dieter Bohlen eine Demo-Version von Nur ein Lied aufgenommen und dem ORF als Vorschlag geschickt, wobei es Thomas damals egal war, ob man das in Wien gut findet oder nicht. Denn, so der Wahlkärntner,
2: mein Ziel habe ich erreicht. Ich habe den Dieter Bohlen kennengelernt. Das war alles, um das es mir ging.
1: Doch es sollte anders kommen. Der ORF befand den Song als ESC-tauglich und schickte den 19-Jährigen zum Bewerb. Der Rest ist Geschichte. Apropos, noch mehr dieser Geschichten erzählt uns Thomas Forstner im September. Und ich kann versprechen, es wird spannend, es wird unterhaltsam, es wird emotional. Marco Wendre für Radio Kern.
0: Ja, der Thomas, der hat schon was zu erzählen. Danke vielmals, Marco Wendre, ist mir damals auch aufgefallen, als er mit dem Marco bei mir, glaube ich, im Umfeld des Song Contests zu Gast gewesen ist. Welches Lied spielen wir jetzt von Thomas Forstner? Naja, man gedacht, vielleicht doch nicht dem Venedig im Regen oder auch nicht nur ein Lied, sondern vielleicht einmal etwas anderes. Er hat es auch auf Englisch probiert mit Summer Dreams.

0: Ja, ich meine, dass der Mann definitiv singen kann, das ist einmal überhaupt keine Diskussion. Ein lieber Kerl noch dazu, lustiger und spannender Erzähler in den Noten und Anekdoten im September hier bei uns im Programm von Radio Kärnten, Thomas Forstner. 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
1: Sind uns soweit keine Störungen gemeldet worden. Falls Sie eine Verkehrsinfo für uns haben, rufen Sie uns gerne kostenfrei unter 0800 600 601 an. Gute Fahrt!
0: Schauen wir nach Norwegen. Mit dem Tod seines Vaters wird König Hakon den Thron übernehmen. Heute wird er von den Regierungsmitgliedern offiziell einen Eid ablegen. Adelsexperte Ansgar Gersmann, eine Krönung im Stile der britischen Royals gibt's aber in Norwegen nicht, oder?
2: Die letzte norwegische Krönung fand 1906 statt. Das skandinavische Land hat die Zeremonie bereits vor mehr als 100 Jahren abgeschafft und das ganz bewusst. Die Monarchie soll nicht durch möglichst viel Pomp ihre Legitimität demonstrieren, sie soll sich in die demokratische Staatsordnung einfügen. Hakon VIII. Wird heute also vor dem Parlament schwören, dass er die Verfassung und die Gesetze respektieren wird, das schreibt Artikel 9 der Verfassung vor. Königin Mette Marit und Kronprinzessin Ingrid Alexandra werden ihn begleiten. Es wird dann später noch eine Segnung geben, wie bei seinem Vater und seinem Großvater. Dabei wird die Krone zwar in Trondheim gezeigt, aber nicht auf dem Kopf platziert. Wann diese Segnung genau sein wird, das steht aber noch nicht fest.
0: Was schon feststeht, der Termin für das Begräbnis von König Harald, es findet nächste Woche am Mittwoch statt. Ich nehme an, die Trauerfeierlichkeiten, die werden dann wohl nicht ganz so schlicht ausfallen wie die Krönung. Es ist doch ein Staatsbegräbnis, zahlreiche Staatsgäste, auch der Hochadel, werden erwartet.
2: Ja, schon gestern hat man Haralds Sarg vom Roten Salon des Schlosses in die Kapelle überführt. Dort kann dann ab heute die Bevölkerung am Sarg vorbeidefilieren und Abschied nehmen. Am 9. September wird es dann eine Prozession zum Dom von Oslo geben, wo die Trauerfeier stattfindet. Da wird der Hochadel erwartet. Einige Königshäuser haben auch schon fix zugesagt. Aus Dänemark kommen König Frederik X. und seine Frau Mary. Auch die Niederländer haben zugesagt. Wir werden also König Willem Alexander und Königin Maxima sehen. Und auch das belgische Königspaar kommt. Nach dem Trauergottesdienst geht es weiter zur Festung Akershus, wo eine private Zeremonie stattfindet und Harald im königlichen Mausoleum beigesetzt wird.
0: Aus dem britischen Königshaus hat man noch nichts gehört, ob König Charles kommt oder vielleicht William und Kate schickt. In den nächsten Tagen hat dann die Bevölkerung noch Zeit, Abschied von König Harald zu nehmen. Die Schlosskapelle ist geöffnet, in der der Sarg aufgebahrt ist. 9 Minuten noch und dann ist es 8:30.

0: Sehen.
1: Halbe Minute nach 8:30 die Neuigkeiten aus der Radio Kärnten Nachrichtenredaktion Elisabeth Bergmann.
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3: Weil er eine Art Exorzismus an seiner Schwester ausgeübt haben soll, hat sich ein 29-Jähriger gestern am Landesgericht Klagenfurt verantworten müssen. Mindestens 15 Stunden lang soll der Mann die psychisch kranke Frau im Frühjahr in ihrer Wohnung gefesselt und geknebelt haben. Er bekennt sich nicht schuldig, Barbara Veit berichtet.
4: Nichts in dieser Nacht ist gegen den Willen meiner Schwester passiert. Das sagt der Angeklagte gestern vor Gericht. Zwischen ihren Episoden der paranoiden Schizophrenie soll die damals 27-Jährige ihn angefleht haben, sie zu fesseln und ihren Mund zuzukleben, damit sie sich nicht umbringen und keinen anderen verletzen könne. Das bestätigt die Frau in ihrer Zeugenaussage. Mittlerweile bekomme sie Medikamente, aber die Klagenfurterin ist noch immer davon überzeugt, dass Dämonen in ihrem Kopf leben. Nachdem es Widersprüche in den gestrigen Aussagen und denen bei der Polizei gibt, sollen noch mehr Zeugen einvernommen werden. Der Prozess wurde vertagt.
3: Mit einer augenscheinlichen Waffe hat eine 66-jährige Frau in Klagenfurt für einen Polizeieinsatz gesorgt. Sie soll auf ihrem Balkon eine Gasdruckpistole auf zwei Nachbarn gerichtet haben. Spezialkräfte konnten die Frau schließlich zum Öffnen der Wohnung bewegen und haben die Waffe sichergestellt. Gegen die 66-Jährige bestand bereits ein aufrechtes Waffenverbot. Die Frau war stark alkoholisiert und wird angezeigt. Am Sonntag hat sich ein unbekannter Täter in ein Hotel in Spital an der Drau geschlichen und eine Trinkgeldkasse gestohlen. Der Schaden beträgt mehrere hundert Euro. Der Täter ist mit einem Fahrrad entkommen und wird als männlich, dunkelhäutig und schlank beschrieben. Er trug dunkle Kleidung und führte eine schwarze Sporttasche mit sich. Und jetzt hat Steffi die Wetteraussichten für uns.
5: Heute wird es sonnig in Kärnten. Am Nachmittag bilden sich im Bergland größere Quellwolken. In den meisten Regionen bleibt es aber trocken. Die Tageshöchstwerte erreichen bis zu 28 Grad. 17 Grad hat es derzeit in Börtschach, 16 Grad messen wir in Völkermarkt, aktuell 14 Grad in Bad Bleiberg und 13 Grad hat es in Oberfellach. Sicher unterwegs mit Radio Kärnten, 8.32 Uhr der Blitz. Der Blick auf unsere Straßen, und zwar auf der A2 der Südautobahn auf Höhe Wernberg in der 100er Zone Richtung Klagenfurt werden Sie geblitzt. Achten Sie hier besonders auf Ihre Geschwindigkeit. Gute und vor allem sichere Fahrt.
1: Sport. Christian Toplitsch.
6: Gewonnen hat die Osttirolerin Lili Zager ihr Auftaktspiel bei den Tennis US Open in New York. In Runde 1 besiegte die 18-Jährige die deutsche Tamara Korpatsch in zwei Sätzen mit 6:0 und 7:6. Morgen geht es für Zager in Runde 2 weiter. Fußball. In der Bundesliga trifft der BRC heute im Nachtragsspiel daheim in der Lavantal Arena auf den LASK. Los geht es um 19.30 Uhr. 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Radsport. Nach dem gestrigen Ruhetag geht es heute bei der Vuelta a España mit der 10. Etappe weiter. Über 184 Kilometer geht es von Alcaraz nach Elche de la Sierra. Der Osttiroler Felix Gall liegt aktuell auf Rang 3 in der Gesamtwertung. Surfsport. Die erst 16-jährige Kailani Friedrich aus Pusanitz hat sich beim Kite World Cup auf Sylt in der Disziplin Hydrofoil Big Air zur Vize-Weltmeisterin gekrönt. Friedrich musste sich lediglich der amtierenden Weltmeisterin Andrea Zust aus der Schweiz geschlagen geben. Und noch Eishockey. Der VSV spielt morgen in einem Testspiel auswärts bei Ligakonkurrent Black Wings Linz. Und für den KC wird es dann am Donnerstag ernst. Dann treffen die Rotjacken im Auftakt der Champions Hockey League daheim auf Bordeaux. Mit Radio Kärnten sind Sie am Donnerstag bei diesem Spiel live dabei.
1: 8:54, Dankeschön Christian Toplitsch. Lili Zager gewinnt also das Auftaktspiel bei den US Open. Was sie selber dazu sagt und zu diesem skurrilen Spielverlauf eigentlich, das erzählt sie uns gleich hier in der Morgenshow.

0: Das Dreiviertel neun, das war wirklich ein kurioses Auftaktspiel für Lili Dagger, die junge Osttirolerin bei den US Open. Ihre erste Partie hat sie gewonnen. Aber wie gesagt, kurios deshalb, denn sie hat den ersten Satz souverän mit 0-6 gewonnen, war im zweiten Satz schon mit 4-0 vorne. Da ist an und für sich so, dass der Fisch geputzt ist, wie man so schön sagt. Aber nicht in diesem Fall, denn auf einmal ist die Gegnerin zurückgekommen und hat dann fast noch den zweiten Satz gewonnen, hat sich in einen Tiebreak gerettet. Dieses Tiebreak hat sie dann auch am Anfang einmal dominiert. Da ist es dann schon 4-1 für die deutsche Tamara Korpatsch gestanden. Und dann hat aber die Lili Dagger wieder das Ganze gedreht und hat den Tiebreak für sich entschieden. Und so hat sie geklungen, sehr, sehr erleichtert bei der Pressekonferenz nach dem Spiel.
1: Ja, ich glaube, ich habe auf jeden Fall herausgefunden, dass ich schneller, sagen wir so, eine Lösung finden muss, einen Weg finden, dass sie wieder ins Match zurückkomme, anstatt dass es 6-5 für sie steht und Satzbälle für sie. Also, sagen wir so, das habe ich am meisten gelernt.
2: Woran lag es, dass es letztlich so knapp wurde?
1: Ja, ich muss ganz ehrlich sagen, ich glaube, dass ich ein bisschen fast angefangen habe, nachzudenken und generell mit der Bewegung oder mit der Energie, was ich an den Ball eingegeben habe, ein bisschen overgefahren bin, weil ich angefangen habe zu schauen, was passiert. Natürlich, sie ist eine gute Spielerin, sie ist auch, sagen wir so, ich kenne sie als Fighterin, deswegen natürlich gibt sie dir dann keinen Punkt mehr und dann, sagen wir so, habe ich ein bisschen angefangen zu denken, was eher das Problem war und alles langsamer gemacht habe und nachher zum Schluss habe ich nachher wieder einen Weg gefunden.
2: Inwiefern waren Sie vielleicht selbst überrascht? Mensch, ich füge 6-0, 4-0 und habe zwei Breakbälle zum 5-0.
1: Genau, so circa, ja. Also dann eben bei 4-0 haben wir schon mal gedacht, boah, man könnte das Break machen und zum 6-0 servieren und das Match gewinnen, habe ich dann schon mal kurz nachgedacht und dann ist sie natürlich sofort da.
2: Und dann, wie schwer war es dann, aus dieser kleinen Abwehrspirale wieder rauszukommen? Waren Sie vielleicht mental schon ein bisschen im dritten Satz?
1: Und das glaube ich jetzt noch nicht, weil, wie gesagt, es ist extrem wichtig, dass man im Augenblick bleibt. Natürlich hat es mich schon ein bisschen geärgert. Es war nicht leicht auf jeden Fall, weil du musst natürlich entscheiden, was du weitermachst. Okay, ich tue jetzt ein anderes Spiel spielen oder ich mache das weiter und probiere einfach wieder einen Weg zu finden zum Kämpfen. Sagen wir so, ich glaube, es ist wichtig, dass man abseits vom Stand einen Weg findet und sagt, okay, aber wenn ich verliere, ich mache das.
0: Das wird jetzt dann natürlich in der zweiten Runde keine leichte Aufgabe für die Osttirolerin. Da trifft sie nämlich auf die Nummer 10 dieses Turniers. Aber es ist jetzt schon einmal so, dass sie eine Runde überstanden hat. Auch das ist schon einmal eine unglaubliche Leistung. Und dass man sich da so zurückkämpft, vor allem da hat sie wirklich gezeigt, was sie alles drauf hat. Wie gesagt, sie trifft auf eine Dame, auf die Amerikanerin Amanda Anisimova, die im Vorjahr in Wimbledon und bei den US Open im Finale stand. Also das ist dann schon noch einmal eine andere Nummer als die Deutsche, die sie jetzt besiegt hat. Aber was weiß man? Wir halten sie am Laufenden. 1 vor 3:15.

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1: Nicht nur reich und schön, sondern die Simple Minds, Don't You, in der Morgenshow von Radio Kärnten. Heidi Klum hat uns heute zu einem Luftikus verholfen, den wir nicht so aufgelöst haben, wie wir uns das gewünscht hätten. Was mich noch immer ein bisschen wundert, aber okay, muss man zur Kenntnis nehmen. Die macht ja alljährlich jetzt zum zweiten oder dritten Mal, glaube ich, ihre Party im Münchner Hofbräuhaus. Und das wird im Fernsehen übertragen und das ist ein Riesending. Wirklich. Und eins muss man ja sagen, was die Heidi Klum angreift in diesem Bereich, das wird zu Gold. Ich meine, die kann's.
3: Die TV-Show nennt sich nämlich Heidi-Fest und findet am 17. September statt. Und es sind auch ganz große Stars dabei.
1: Oh ja, nicht zum ersten Mal. Wir haben schon ein paar Namen, ja.
3: Vicky Leandros zum Beispiel. Sarah Engels ist auch dabei. Ja.
1: Also wenn die da ruft, dann kommen natürlich alle, weil da weiß man, die Quote ist garantiert und da tritt man auf, das Ganze wird von RTL übertragen. Also das wird ein Riesending.
3: Könnte einem was Schlimmeres passieren,
1: ich
3: ja?
1: Ich glaube auch. Sarah Ferguson wird wahrscheinlich nicht eingeladen sein, aber sehr zur Freude, Achtung Ironie, die kommt zurück nach England, hat sich da bereits eine Bleibe gemietet und ich glaube, da wird man im englischen Königshaus nicht so amused sein.
3: Ja, und zwar in einer Grafschaft in der Umgebung von London hat sie sich eben ein Haus gemietet. 6 Zimmer ist es groß, also und jetzt an wurde, man munkelt, es wird eine Dokumentation geben rund um den Fall von Jeffrey Epstein.
1: Und da weiß man ja wiederum, auch der Ex-Mann von Sarah Ferguson, der hat ja regen Kontakt zu Epstein unterhalten. Das hat ja auch dazu geführt, dass man den Andrew absolut

demontiert hat. Und jetzt befürchtet man eben in The Firm, also im königlichen Haushalt, dass bei dieser Dokumentation Sarah Ferguson auch ein paar Details ausprogrammiert über dieses Verhältnis Andrew Epstein, denn darum wird es den Medien ja gehen und um nichts anderes, selbst einmal uns ehrlich. Und wenn da noch mehr nach außen kommt, dann könnte das natürlich für das Königshaus desaströs sein. 6 Minuten noch, dann ist es 9 Uhr. Coffee black.

0: 9 Uhr in ein paar Sekunden. Steffi, wenn du morgen nichts vorhast in der Früh, dann würde ich dich noch einmal buchen.
1: Ja, danke für die herzliche Einladung, ja, bin dabei.
0: Fein. Schau, wer da herkommt. Wir haben ihn schon gehört. Marco Ventre, on
1: guten
0: the morning.
1: Morgen.
0: Schon wieder. Wurscht, wann du kommst, du bist immer willkommen. Geht's
2: ja.
0: Gut?
2: Ja, der Wasserkocher hat ein bisschen länger gebraucht.
0: Zum Kochen?
2: Ja.
0: Okay.
2: Weißt?
0: Ja, geht blöd, ne?
2: Morning Tea.
0: Ja, viel Spaß mit Marco. Bis morgen, Papa.
3: Es ist 9 Uhr. Am Mikrofon ist Felix Schneider-Storm. Die Ukraine ist in der Nacht erneut massiv mit Raketen und Drohnen angegriffen worden. Betroffen war unter anderem die Region Kiew. Mindestens 9 Menschen wurden dort getötet, Dutzende weitere verletzt, darunter auch Kinder. Barbara Tschandl berichtet.
4: Die ukrainischen Behörden sprechen von einem massiven nächtlichen Angriff auf Kiew. Auch aus anderen Landesteilen werden Attacken gemeldet, darunter aus Odessa, Charkiw, Sumy und Saporischschja. Die Angriffe fallen mit dem heutigen Beginn des neuen Schuljahres in der Ukraine zusammen. Russlands Verteidigungsministerium erklärt vor kurzem, Militär- und Energieanlagen in Kiew und Odessa und in umliegenden Regionen angegriffen zu haben. Während die russische Armee ihre Angriffe auf die Ukraine zuletzt wieder stark ausgeweitet hat, beraten die Verteidigungsministerinnen und Minister der EU im irischen Wicklow heute über die weitere Unterstützung für das Land in seinem Abwehrkrieg gegen Russland. Dabei wird es unter anderem um die Zusammenarbeit mit der ukrainischen Rüstungsindustrie gehen. Auch die Zukunft der EU-Mission zur Ausbildung ukrainischer Soldaten soll besprochen werden.
3: Nach dem Fährunglück mit mehreren Toten vor der Nordküste Zyperns wird jetzt ein Tauchgang zu dem in rund 500 Metern Tiefe liegenden Wrack geplant. Ein Spezialschiff aus der Türkei wird dazu heute erwartet. Es soll dort nach den noch vermissten Personen und dem Schiffsdatenschreiber suchen. Gestern Abend galten noch 20 Menschen als vermisst, darunter mindestens 2 Kinder. Die Steuerstufen werden für kommendes Jahr um 2,27% angehoben. Eine entsprechende Verordnung hat Finanzminister Markus Matterbauer von der SPÖ erlassen. Der jährliche Grundfreibetrag, bis zu dem keine Einkommensteuer gezahlt werden muss, steigt damit im kommenden Jahr um rund 300 Euro auf 13.846 Euro. Im Osten des Landes beginnt in wenigen Tagen das neue Schuljahr. Und da kommt zumindest an den AHS-Oberstufen ein Fach dazu, das es bisher nicht gegeben hat. Die österreichische Gebärdensprache wird erstmals im Lehrplan verankert. Miriam Steiner berichtet.
5: Gebärdensprache am Stundenplan. Das ist ab Herbst an AHS-Oberstufen möglich. Belegen lässt es sich wie eine zweite lebende Fremdsprache. In der Folge soll man darin auch maturieren können. Für die Gehörlosen-Community ist der Schritt längst überfällig. Vermittelt wird nicht nur die Sprache, sondern auch die Kultur und die Geschichte der gehörlosen Menschen, sagt die ÜGS-Expertin Lydia Fenkert von der KPH Wien Niederösterreich. Da sie selbst gehörlos ist, wurde ihr Interviewausschnitt von einer Dolmetscherin übersetzt und von uns eingesprochen.
6: Die Gesellschaft wird einfach inklusiver, weil es viel mehr Bewusstsein gibt über die ÜGS und dass es auch andere Möglichkeiten gibt, wie ich kommunizieren kann.
5: Unterrichten sollen gehörlose Lehrkräfte. Genau darin liegt aber auch eine Hürde. Vielerorts fehlt bislang das geeignete Personal. Deshalb machen vorerst nur einzelne Schulen mit.
3: Lionel Messi hat gestern seinen Rücktritt aus dem argentinischen Fußballnationalteam erklärt. Die Zeit sei gekommen, schreibt der Weltfußballer auf Instagram. Der 39-jährige Messi gewann in seiner Karriere mit Argentinien alles, was es zu gewinnen gab. Die WM, die Copa America und Olympiagold. In 207 Länderspielen schoss er 125 Tore für Argentinien. Das waren die Nachrichten mit Felix Schneider-Storm. Zum Wetter.
2: Auch wenn es jetzt noch nicht so aussieht, es wird heute überwiegend sonnig in Kärnten. Am Nachmittag bilden sich dann im Bergland größere Quellwolken. In den meisten Regionen bleibt es aber trocken. Die Höchstwerte erreichen 24 bis 28 Grad. In Klagenfurt und Villach messen wir im Moment 18 Grad, Lienz 16, Spital 15, Breiteneck und Kötschach-Mauthen 14 Grad, Weitensfeld 13 und am Dobratsch 10 Grad. Morgen, da gibt es dann einen Mix aus Sonne und Wolken. Ab Mittag entstehen einzelne Regenschauer. Im Laufe des Nachmittags können diese auch mehr werden. Auch einzelne Gewitter können dabei sein. Die Tageshöchstwerte morgen 21 bis 27 Grad. Sonniger wird es dann wieder am Donnerstag. Sicher unterwegs mit Radio Kärnten um 9:04. Da ist soweit mal alles ruhig auf den Kärntner Straßen. Wenn es Probleme gibt, wie immer die Bitte, rufen Sie uns an, kostenlos unter 0800 600 601. Kommen Sie gut und gesund an Ihr Ziel.
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2: Einen schönen Vormittag wünsche ich Ihnen. Willkommen, schön, dass Sie mit dabei sind. Hoffe, Sie sind gut in den Tag gestartet oder Sie brauchen noch Starthilfe. Dann erledigen wir das gerne. Zumindest helfen wir mit Atomic Kitten und schönen, interessanten Geschichten. 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

0: 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Und Juanes um gleich 9:12 an diesem Dienstagvormittag. Wissen Sie schon, was Sie heute kochen werden? Oder überlegen Sie noch einmal, vielleicht können wir Ihnen jetzt ein bisschen auf die Sprünge helfen. Gloria Oberordner hat wieder ein neues, altes Rezept für uns ausgepackt. Diesmal ist es was Gesundes, etwas Proteinreiches, das aber viele aus ihrer Kindheit vielleicht sogar noch kennen. Als Glowjoy, wie viele die Kochinfluencerin aus Social Media kennen, ist die Feldkirchnerin nämlich mit ihren Topfennuckeln ziemlich erfolgreich im Internet unterwegs.
1: Viele sind derzeit ganz heiß drauf auf proteinreiche Kost. Diese soll gesund und effektvoll sein, ist perfekt für den Muskelaufbau und stärkt das Immunsystem.
2: Proteine sind eben in tierischen Produkten, zum Beispiel in Fleisch, in Fisch drinnen, in Topfen, Käse, aber natürlich auch in ganz vielen pflanzlichen Produkten sind viele Proteine drinnen, in Bohnen, in Linsen, in Tofu, Kürbiskernen, in Sonnenblumenkernen sind Proteine drinnen.
1: Und in Glorias heutigem Gericht, einem alten Hausrezept.
2: Also diese ganzen modernen High-Protein-Rezepte sind halt oft mit künstlichen Pulvern, gell? Aber man muss nicht immer was Neues erfinden, sondern man kann einfach etwas hernehmen, was sich schon über Jahre bewährt hat. Und da kommen die Topfennockerl ins Spiel. Das Rezept ist wahrscheinlich schon über 100 Jahre alt, wenn nicht sogar älter. Es haben unsere Uromas gemacht, unsere Omas, unsere Mütter. Und es ist wirklich ein Klassiker in der österreichischen Süßspeisenküche. Es ist so einfach zu machen. Man braucht wirklich nur wenige Zutaten. Und diese Topfennockerl haben einfach 20 Gramm Protein pro Portion.
1: So, Gloria, das Wasser ist schon am Herd. Jetzt geht's los.
2: Bei den Topfennockerl vermischt man Topfen mit Eier, Grieß, Öl, Salz und optional einer Prise Zucker. Den Teig lässt man dann ziehen, damit dann eben auch der Grieß aufquellt und so. Dann sticht man mit einem Löffel oder mit zwei Löffeln Nockerl und tut die im siedenden Wasser kochen.
1: Wenn die Nockerl einmal fertig gekocht sind, dann geht's nur mehr ans Verfeinern.
2: Für viele ist es Pflicht, die mit Butterbrösel zu essen. Manche essen sie mit Zimtzucker. Meine Mama hat zum Beispiel immer so ein Apfelkompott dazu gemacht, so ein warmes. Ich mache es für meine Kinder gerne mit so einem Erdbeerspiegel oder mit so einem Bärenkompott. Also da ist wirklich lustig, da hat irgendwie so jede Familie ihre eigene Tradition, wie die Topfennockerl gegessen werden.
1: Gloria ist mit diesem Rezept im Netz auf 200.000 Zugriffe gekommen.
2: Als ich das Rezept gepostet habe, haben so viele Leute kommentiert: Ich habe das schon ganz vergessen. Danke, dass du mich wieder daran erinnert hast. Also es war so nett, wie viele Leute diese Topfennockerl kennen und wie viele damit auch eben so Kindheitserinnerungen verbinden. Da sehe ich einfach wieder, wenn es ums Kochen geht, muss man das Rad nicht immer neu erfinden, sondern es lohnt sich wirklich, auf altbewährtes oft zurückzugreifen.
1: So, jetzt lass uns einmal reinschauen in deine Kommentare dazu.
2: Ich liebe Topfennockerl. Boah, sie waren so gut mit frischen Erdballern aus dem Erdballon. Danke für das tolle Rezept. Bei uns in der Familie gibt es das immer einmal salzig mit brauner Butterbrösel und grünen Salat, dann einmal süß mit Marmelade dazu.
1: Eine Proteinbombe aus längst vergangenen Zeiten. Noch immer top aktuell.
2: Das gibt's heute bei uns mit Mango-Marillenspiegel.
1: Gloria kocht Topfennockerln. So ein Kleindienst für Radio Kärnten.
2: Das kocht.
0: Das kocht und das schmeckt und da fällt mir dann auch gleich einmal Peter Alexander ein, oder? Die Salzburger Nockerl ist nicht das Gleiche, weiß schon nicht, dass ich mich da jetzt da festnageln, aber Nockerl sind Nockerl. In diesem Sinne, schönen Vormittag und vielleicht gibt es ja heute bei Ihnen auch Topfennockerl.
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jetzt unseres Salzburger Nockerl, Salzburger Nockerl, süß wie die Liebe und zart wie ein Kuss. Salzburger Nockerl.

0: Dienstagvormittag, Sie hören Radio Kärnten, 9.21 Uhr, 9 vor halb 10. Und wir schauen auf die Straße, da ist soweit mal alles ruhig. Kommen Sie gut und sicher an Ihr Ziel.
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0: Täglich grüßt das Murmeltier, könnte man sagen. Sie rufen uns an, wünschen sich Ihr Lieblingslied und wir spielen es natürlich sehr, sehr gerne im Radio. Bitte schön.
3: Ja, guten Morgen, Radio Kärnten. Ich hätte gern so
0: Moment. Jetzt machen wir das nochmal. Ich hab's ja eigentlich nicht. So, jetzt nochmal. Einen wunderschönen guten Morgen.
3: Ja, da ist Birka. Ich hätte gern das Lied in den Augen der anderen. Für mich selber, bitte, danke. Wiederhören.
0: Ja, für Sie selber, warum nicht? Man kann sich ja auch mal selber was Gutes tun. Christian Anders hier. Viel Glück.

0: Ein Klassiker von STS hier bei uns in Radio Kärnten. Gleich eine Minute nach 9:30 wieder Mordalarm in Kärnten. Einzelheiten jetzt von Elisabeth Bergmann.
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2: In der Justizanstalt Klagenfurt ist es in der Nacht zu einem tödlichen Zwischenfall gekommen. Ein jugendlicher Häftling wurde offenbar von einem Mithäftling mit einem Gegenstand attackiert und getötet. Die Staatsanwaltschaft bestätigt, dass es sich um ein Tötungsdelikt handelt. Die Ermittlungen stehen erst am Anfang. Das mutmaßliche Tatwerkzeug wurde sichergestellt, die Hintergründe sind noch unklar. Mit einer augenscheinlichen Waffe hat eine 66-jährige Frau in Klagenfurt für einen Polizeieinsatz gesorgt. Sie soll auf ihrem Balkon eine Gasdruckpistole auf zwei Nachbarn gerichtet haben. Spezialkräfte konnten die Frau schließlich zum Öffnen der Wohnung bewegen und die Waffe sicherstellen. Gegen die 66-Jährige bestand bereits ein aufrechtes Waffenverbot. Die Frau war stark alkoholisiert und wird nun angezeigt. Nach dem umstrittenen Polizeieinsatz letztes Jahr bei einem antifaschistischen Bildungscamp am Perschmannhof beginnt heute das heurige Bildungscamp. Diesmal an einem neuen Ort, nämlich am Turnersee auf Privatgelände. Der genaue Veranstaltungsort werde zum Schutz der Teilnehmer nicht öffentlich bekannt gegeben, hieß es von den Organisatoren. Rund 160 Personen aus Österreich und Slowenien werden erwartet. Und jetzt zu Marco und zum Wetter.
0: Noch schaut es nicht so aus in weiten Teilen, aber es wird heute sonnig in Kärnten. Am Nachmittag bilden sich dann im Bergland aber größere Quellwolken. In den meisten Regionen bleibt es aber trocken. Die Höchstwerte erreichen heute bis zu 28 Grad. Sicher unterwegs mit Radio Kärnten, 9:58. Soweit alles ruhig auf den Kärntner Straßen. Kommen Sie gut und gesund an Ihr Ziel.
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5 Minuten noch bis 9:45. Heute, der 1. September. Meine Güte, wie schnell das Jahr vergeht. Wir haben schon den 244. Tag des Jahres in der Kalenderwoche 36. Ein paar Tage noch, dann sind auch die großen Ferien schon wieder zu Ende. Ein Huscher, wie man so schön sagt, gell? Aber nichtsdestotrotz, wir wollen jetzt einmal die Zeit kurz anhalten und mit Ihnen feiern, das Glas auf Sie erheben. Verena, Egidius und Ruth, das sind unsere Namenstagskinder. Herzlichen Glückwunsch dazu. Wir haben heute auch ein paar Prominente, die wieder Geburtstag feiern, und zwar Gloria Estefan. Die feiert ihren 69. Geburtstag, die kubanisch-amerikanische Sängerin. Der deutsche Sänger und Produzent und Hitschreiber Uwe Busse feiert heute seinen 66. Geburtstag. Die ehemalige Organisatorin des Wiener Opernballs, nämlich von 2008 bis 2016, Desiree Treichel-Stürk, feiert heute ihren 62. Geburtstag. Ja, und die beiden Zwillinge, der Bill und der Tom Kaulitz, bekannter von Tokyo Hotel und der eine ja mit einem Fashion Model liiert, feiern den 37. Geburtstag zusammen. Wir gratulieren sehr herzlich, aber liebe Grüße gehen jetzt auch raus ins Land, und zwar wir wünschen unserem Freund und Helfer, dem Sportdirektor Horst Butey aus Mittlern, alles Liebe und Gute zum 60. Geburtstag. Viel Gesundheit, das wünschen dir Hubert und Annemarie, Kerstin mit Markus, Julian, Niklas und Marie, Daniel mit Christiane, Alina mit Noah, Andreas mit Katrin, Elias mit Leonie und Birgit mit Christoph und Samuel. Den besten Trompeter und Gitarristen aus dem Lavantal steht da, der Robert Zeplak. Dem wünschen die Andrea, der Markus und Mira alles Gute zum 60. Geburtstag. Heute feiert Carolina Prohardt aus Ebenthal ihren 21. Geburtstag, und auch dazu sind Glückwünsche eingelangt von der Mama, vom Papa, von der Schwester, dann Freund Jakob, Martin mit Elina, dann Motte, Daniel, Stefan und Christian. Die gratulieren alle ganz herzlich. In Obertrauburg feiert heute Anna Hassler Geburtstag. Wir gratulieren herzlich. Bleib gesund, Doris, und alle Freunde richten das ganz herzlich aus. Und in Mittlern haben wir noch einen runden Geburtstag, nämlich den 40. feiert Paul Kröppel. Alles Gute, herzliche Glückwünsche, Gesundheit, bleib so wie du bist. Das wünschen dir deine Frau Carina und deine Kinder Valentina, Katharina, Samuel und Pauli. Wir von Radio Kärnten sind da gerne dabei, wünschen Ihnen allen alles erdenklich Gute und vor allem einen schönen Ehrentag. Allem voran natürlich Gesundheit. Marc Anthony jetzt um 2 vor 3:15.

0: Michael Bublé und Naturally 7, All I Do Is Dream of You.
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0: Schnell sind wir heute durch mit unseren Terminen. Sie können Gutes tun, Leben retten, wenn Sie Blut spenden. Und zwar dreimal haben Sie die Möglichkeit heute, jeweils in der Zeit von 15.30 Uhr bis 20 Uhr. Einmal in Moosburg in der Volksschule, einmal in Glanhofen in der Volksschule und zum dritten Mal dann in Gmünd im Gemeindeamt. Dieser junge Mann ist schon seit Jahrzehnten höchst erfolgreich auf der Bühne und freut sich, dass er auch immer wieder mal in Kärnten vorbeischaut.
3: Hallo Freunde, hier ist Matthias Reim bei Marco Ventre bei Radio Kärnten. Ich wünsche euch einen wunderbaren Tag. Viel Spaß.

0: und halt das Electric Light Orchestra am Schluss dieser ersten Vormittagsstunde in Radio Kärnten. In der nächsten Stunde da erwarte ich Besuch, und zwar nämlich vom Andreas Nessmann. Dick Smith und auch Sabine Neibersch werden kommen. Es geht um die Musical Factory, die wieder ein großartiges Stück auf die Bühne bringt. Diesmal geht's, ich darf schon ein bisschen spoilern, das himmlisch verrückte Musical. Und da geht es um eine Köchin im Kloster, die versehentlich 52 Nonnen vergiftet hat. Ja, dass es recht turbulent zugehen kann dann in dieser Komödie, das versteht sich von selbst. Mehr dazu dann in ein paar Minuten hier bei uns in Radio Kärnten. Und diesen Tipp habe ich auch noch für Sie.
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4: Im Studio ist Felix Schneider-Storm. In der Justizanstalt Klagenfurt ist in der Früh ein 19-jähriger Häftling tot in einem Zwei-Personen-Haftraum aufgefunden worden. Er dürfte Opfer eines Gewaltverbrechens geworden sein. Das hat das Justizministerium vor kurzem bekannt gegeben. Erste Informationen von Veronika Mauler.
5: Als dringend tatverdächtig gilt der Mitinsasse des 19-Jährigen auf der Jugendabteilung der Justizanstalt Klagenfurt. Das Landeskriminalamt und die Staatsanwaltschaft haben Ermittlungen wegen des Verdachts des Mordes aufgenommen, schreibt das Justizministerium in einer schriftlichen Stellungnahme. Der Notarzt sowie die Polizei befinden sich vor Ort, hieß es, der Amtsarzt sei verständigt worden. Zu den näheren Tatumständen hält sich das Ministerium bedeckt und verweist auf laufende Ermittlungen. Der Fall werde selbstverständlich vollständig, auch intern aufgeklärt, heißt es.
4: In Österreich zieht die Teuerung wieder an. Nach der Schnellschätzung der Statistik Austria beträgt die Inflationsrate für den August 3,2%. Das sind um 0,4 Prozentpunkte mehr als noch im Juli. Volker Obermeier berichtet.
6: Die leichte Entspannung bei der Inflation war nur von kurzer Dauer. Mit 3,2% liegt der Wert wieder auf Juni-Niveau. Die Ursachen für den Anstieg sind unverändert. Der neuerliche Schub nach oben ist, so die Statistik Austria, fast ausschließlich auf die höheren Preise bei Benzin, Diesel sowie Heizöl zurückzuführen. Weiterhin ein Treiber ist der Dienstleistungssektor wie etwa Gastro und Tourismus. Leicht dämpfend wirkt hingegen die Mehrwertsteuersenkung auf eine Reihe von Grundnahrungsmitteln, die seit 2 Monaten gilt.
4: In der Straße von Hormus im Persischen Golf ist erneut ein Öltanker angegriffen worden. Er sei während der Ausfahrt aus der Meerenge von 3 unbekannten Geschossen getroffen worden. Das meldet die britische Behörde zur Sicherheit der Schifffahrt. Der Vorfall habe sich rund 30 Kilometer östlich des osmanischen Ortes Khazab ereignet. Es gebe keine Verletzten. Am berühmten Times Square in New York hat eine Frau gestern mehrere Passanten mit Messern angegriffen und eine 32-Jährige tödlich verletzt. Ein 68-jähriger Mann, den die Frau in den Bauch gestochen habe, werde derzeit im Krankenhaus behandelt, teilt die New Yorker Polizei mit. Die Frau wurde schließlich von der Polizei erschossen. Ihr Motiv ist noch unklar. Der teilstaatliche Mineralölkonzern OMV wird ab heute erstmals von einer Frau geleitet. Die Irin Emma Delaney war mehr als 30 Jahre lang im britischen Mineralölkonzern BP tätig. Jetzt soll sie die OMV in die Zukunft führen. Anlegervertreter sehen etwa in der Geothermie und der Kohlenwasserstoffproduktion neues Potenzial. Nach einem stundenlangen, großflächigen Ausfall entspannt sich die Lage bei den E-Mail-Diensten von Microsoft wieder. Die betroffenen Systeme laufen nach Angaben des US-Konzerns schrittweise an und stehen weiten Teilen der Nutzer wieder zur Verfügung. Gestern Abend hatte eine massive Störung den Mailverkehr von Millionen Nutzern weltweit lahmgelegt. Das waren die Nachrichten mit Felix Schneider-Storm. Zum Wetter.
0: Und da ist es im Moment zwar noch bewölkt, aber es wird heute wieder sonnig und auch warm mit Höchstwerten bis zu 28 Grad. Im Bergland, da können sich dann am Nachmittag größere Quellwolken bilden. In den meisten Regionen bleibt es heute aber trocken. In St. André und in Villach, da messen wir im Moment 20 Grad. 19 hat es in Klagenfurt, 17 in Bad Eisenkappel, Dellach im Trautal, in Feistritz, Bleiburg und in Hermagor. 16 in Spital und in Friesach, Malnitz und Weitensfeld 14 und am Dobratsch 10 Grad. Morgen gibt es dann einen Mix aus Sonne und Wolken. Ab Mittag entstehen einzelne Regenschauer. Die werden dann im Laufe des Nachmittags sich auch vermehren. Auch einzelne Gewitter können dabei sein. Die Höchstwerte morgen 21 bis 27 Grad. Sicher unterwegs mit Radio Kärnten, 4 Minuten nach 10. Da sind wir schnell fertig, soweit alles ruhig. Kommen's gut und gesund an Ihr Ziel.
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0: Schönen Vormittag, grüß Gott, willkommen. Und es wird jetzt ein lustiger Vormittag, denn ich erwarte gleich mal die Chefs oder die Hauptprotagonisten der Musical Factory, Andreas Nessmann, Dirk Smit und Sabine Neibersch, und erzählen mir von einem himmlisch verrückten Musical. Worum es da ganz genau geht, das erfahren Sie bei mir in ein paar Minuten.

0: Kopfkino, Michael Russ hier in Radio Kärnten um 11 Minuten nach 10. Da brauchen Sie jetzt kein Kopfkino, das können Sie sich jetzt bestens vorstellen und vor allem auch erleben, nämlich die Musical Factory. Die bringt wieder ein grandioses Stück, ich kann es jetzt schon ein bisschen spoilern, auf die Bühne. Aber mehr dazu erfahren wir jetzt von den Hauptprotagonisten. Ich freue mich sehr, dass Sie bei mir im Studio sind. Darf ich mit den Herren beginnen, um mein Klischee zu bedienen? Das Beste kommt zum Schluss.
1: Absolut.
0: Andreas Nestmann ist da, der Dirk Schmidt und Sabine Neiwasch. Ich grüße euch ganz, ganz herzlich.
1: Halleluja. Sei gegrüßt.
0: Da sind wir schon beim Thema Halleluja. Genau. Mein Lieber, da schlagt man die Hände über den Kopf zusammen. Mhm. Und wahrscheinlich gibt es auch noch das eine oder andere Stoßgebet. Es geht um ein wirklich himmlisches Stück, das ihr auf die Bühne bringt, aber kein Stück bei euch, ohne dass man ja Tränen lacht, oder?
1: Auch. Hoffentlich, ja. Es ist ein skurriles Stück, aber es ist schon sehr lustig, die ganze Geschichte. Wenn ich kurz sagen darf, oder Sabine, magst du erzählen?
2: Nein, bitte
1: sprich du. Ladies first.
2: Nein, es geht um 52 Nonnen, die von einer anderen Nonne, von einer Köchin, vergiftet worden sind. Und wir
0: aber
2: fünf,
0: nicht absichtlich, oder?
2: Nein.
3: Ja, nicht absichtlich.
2: Kein Vorsatz. By accident. Na, und es geht darum, dass wir fünf Nonnen, die übrig geblieben sind, eine Benefizshow auf die Beine stellen, wir fünf, um die restlichen, um diese 52 Nonnen zu beerdigen.
0: Genau, weil ich glaube, das Geld ist eher knapp im Kloster, also zahlt man nicht Geld.
1: Genau. Weil, entschuldige Sabine, weil wir ja so eine Mutteroberin haben, die anstatt die Nonnen zu beerdigen, lieber eine Karaoke-Anlage für das Kloster gekauft hat. So ein bisschen Party, was das? So
0: eine Party-Nonne.
1: Ja, genau. Und deswegen fällt jetzt hinten und vorne das Geld.
0: Ja, ich habe so ein bisschen irgendwie gerade eine Querverbindung zu Seasteak. Kann das sein?
2: Hat eigentlich nichts damit zu tun.
0: Nichts damit zu tun.
2: Nein, ist gar nicht.
0: Aber die feiern auch, die singen die.
3: Ja. Die feiern auch.
2: Wir feiern, wir singen. Also diese fünf restlichen Nonnen, die übrig geblieben sind.
3: Da sind noch ein bisschen mehr übrig. Das sind 19
2: das
3: übrig.
2: Das stimmt. Aber wir fünf müssen unser Talent, das jede einzelne hat, auf die Bühne bringen, dass da Geld einer Kuh.
3: Aber wichtig, es sind vier Nonnen, die sind noch in die Tiefkühltruhe und die müssen natürlich beerdigt werden und dafür reicht das Geld nicht aus.
0: Okay.
3: Und deshalb haben wir diese Benefizveranstaltung organisiert, damit wir unsere vier Mitschwestern noch auf ihre himmlische Reise schicken können.
0: Okay, wenn ich das richtig erinnert habe, 48 konnten bestattet werden.
3: Genau.
0: Vier sind noch übrig. Die sind noch in der Tiefkultur.
2: Genau, stimmt.
3: Das Gesundheitsamt, wie sagt man das, hechelt uns im Nacken, weil die möchten mal schauen, was mit diesen Nonnen passiert ist, ob die auch noch gut konserviert sind.
0: Ja. Ich bin jetzt zwar kein Kriminalist, aber Journalist, das heißt, wir stellen die ähnlichen Fragen. Ich stelle mir die Frage, warum die fünf überlebt haben, während die anderen gestorben sind.
2: Ja.
0: Was ist denn da im Busch?
3: Wir haben überlebt, weil wir Schnapsen waren.
0: Ja. Aha.
3: Wir hatten einen Schnaps, sagt man das auf Deutsch?
1: Das war ein Schnapsturnier mit Ursulinerinnen und deswegen waren wir nicht daheim und die haben überlebt.
0: Aber ist es nicht oberstes Prinzip im Kloster, dass man gemeinsam betet und auch gemeinsam zu Tische sitzt?
1: Wir
0: und
1: haben ihr gemeinsam seid geschnapst.
0: Ja. Ich verstehe.
2: Genau. Ja. Vielleicht etwas wäre noch ganz wichtig zu erwähnen. Wir haben vier fantastische Live-Musiker mit uns auf der Bühne.
3: Ja.
2: Wir haben Live-Musik dabei, weil das ist schon cool. Also wirklich sehr gut. Musiker dabei, unter der musikalischen Leitung von Fabian Mang am Keyboard. Und Schlagzeug ist dabei, Bläser, die Alexandra Lasnik-Wallner war dabei. Und Synthesizer-Sound, also es ist wirklich ganz, ganz toll, mit dieser Live-Band auch das Live zu singen.
0: Das kann ich mir vorstellen, in jedem Fall. Das Musical Nonsense heißt es, in Klammer das zweite N, um ein bisschen auch auf die Nonnen überzuleiten. Wo spielt sie denn, wann spielt sie denn?
3: Wir spielen im Veranstaltungszentrum Klagenfurt, weil wir einfach, das ist eigentlich unser
0: Homebase.
3: Stammhaus. Ne?
0: Ja.
3: Da sind wir sehr gut aufgehoben, da sind wir auch sehr gerne. Ab Freitag, 4. September, ist Premiere.
0: Ja, und dann spielt sie, glaube ich, auch
3: am 5. dann noch. Und dann am 18., 19. und am 20. machen wir ein Matinee um 3.
0: Um 15 Uhr am Nachmittag.
2: Und vielleicht von der Lage her, die das Veranstaltungszentrum vielleicht noch nicht kennen, das ist gegenüber vom alten Kika-Gebäude.
3: Genau.
2: Da, wo die Hypoalpe Adria drin war.
0: In Klagenfurt.
2: Genau.
0: Damit man dort auch hinfindet. Das heißt, Sie haben dort auch keine Parkplatzsorgen. Ganz entspannt, gemütlich hinfahren.
3: Absolut.
0: Und wo Sie Karten noch bekommen für die Vorstellungen und was sonst noch so hinter den Kulissen alles abläuft, das erfahren Sie bei uns in ein paar Minuten hier nach Level 42.

0: Ups, wir hätten uns fast verratscht hier bei uns im Studio mit meinen Studiogästen. Da plaudert man halt
1: nett,
0: so ein bisschen.
1: Sehr
0: man,
1: nett.
0: Man ist halt so, dass ich fast ein bisschen Kaffeehaus.
1: Ja, wir haben einen sehr guten serviert bekommen.
0: Übrigens, danke für euer Mitbringsel. Ich habe schon gehört, dass man ist. Ich trage nicht umsonst schon schwarz.
2: Meine Güte, ja. Fishing for Compliments.
0: Nein, ich habe einen Sixpack im Speckmantel.
3: Was soll ich denn so sagen?
0: Ab 50 geht es halt leicht, oder nehmen wir es leicht weg. Wirst schon sehen, Sabine.
1: Ja,
0: also.
1: Es ist bald zu weit.
0: Nein. So, aber jetzt lasst uns einmal reden über euer wirklich sehr, sehr lustiges Stück. Und ich habe es noch nicht gesehen, aber ich kann mir schon jetzt allein durch die Erzählung vorstellen, dass das ja sehr, sehr unterhaltsam sein muss. Nonsense, das Musical, da geht es um Nonnen, die leider nicht absichtlich, aber von der Klosterköchin vergiftet wurden. Ein paar konnten bestattet werden, weil das Geld da war, aber ein paar eben nicht, weil das Geld nicht gereicht hat. Und ihr fünf Überlebenden, weil ihr bei einem Schnapsabend wart, also Kartenspielabend,
3: ja. nicht was ich gerade
0: da wird nicht nur getrunken, da wird auch gespielt. Und ihr wart die Überlebenden, jetzt müsst ihr euch natürlich, weil man ist ja auch seinen Mitschwestern verpflichtet, ein Begräbnis organisieren, aber kein Geld habt. So, heißt, ihr spielt jetzt dann einfach ein Stück.
1: Du hast sehr toll zusammengefasst.
2: Genau.
0: Danke.
2: Eine
0: wow.
2: Benefiz-Vorstellung.
0: Ja, dann wünsche ich euch noch einen schönen Tag. Danke fürs Kommen. Gut, ihr fünf seid durchgehend auf der Bühne. Das heißt, es gibt auch männliche Nonnen, wenn man so will. Ihr schlüpft eigentlich in Frauenrollen,
2: genau.
0: Dirk, Andreas.
2: Ja. Hm? Ja.
0: Ist das ungewohnt für euch? Ist das schwierig?
2: Ich finde das überhaupt nicht schwierig.
0: Nein,
2: weil
0: nicht.
2: Das sind Sachen, so wie ich gerade gesagt habe, das war zu Shakespeares Zeiten, hat es das schon gegeben.
0: Mhm. Also genau.
2: Von dem her, nein, ich werde mich halt schön rasieren.
0: Genau. Ja, vor allem immer, bitte.
3: Aber es ist auch nichts Exaltiertes. Nein, nix. Ich bin die Mutter Oberin, der Andi spielt Schwester Huba, ja. Hubert. Und das war es eigentlich. Und wir sind da jetzt nicht übertrieben mit Federn geschmückt. Ja. Schon einmal.
0: Ja. Jetzt gibt es natürlich auch noch Ordensschwestern bei uns in Kärnten. Habt ihr die vielleicht auch explizit eingeladen und gesagt, schaut euch das einmal an, wie es bei uns zugeht im Kloster?
1: Gerne willkommen. Wir würden uns sehr freuen. Und wirklich, es ist mit Augenzwinkern alles. Also
0: absolut.
1: Wirklich jeder Charakter von uns ist ganz eigen. Und ja, ich zum Beispiel spiele die Schwester Amnesia, Schwester Maria Amnesia,
0: genau.
1: Die ständig alles vergisst, vergaß auch,
3: ein
1: wer Kruzifix sie wirklich ist.
3: Ist dir auf den Kopf gefallen.
1: Also es ist einfach, jeder hat so ihre Eigenheiten und die kommen halt in dem Stück außer und dadurch wird es auch unterhaltsam.
0: Andreas, was bist du denn für ein Charakter?
2: Naja, ich bin es eben als Nummer zwei, was das ist eigentlich nicht so mehr.
1: Mutter Oberin.
2: Das neben der sehr dominanten Mutter Oberin.
0: Wie nennt man das in der Fachsprache, glaube ich, Novizin, oder?
3: Novizin sind die Jungen. Ja, wir haben eine Novizin, die ist auch in Weiß, ne? Die haben dann einen anderen Schleier auch.
0: Ja, genau.
1: Und dann haben wir die Caroline de Roy, die spielt auch eine coole Rolle.
3: Ja.
1: So,
3: Schwester Robert Ann.
1: Die ist eine derbere.
2: Ja, aufgewachsen im Rotlichtviertel von Amsterdam.
1: Ja, genau.
2: Wir haben alle ein bisschen ihr eigenes Geschichtel.
0: Ja. Wie lange dauert das Stück?
3: Hui. Das dauert, glaube ich, 2 Stunden, oder?
1: 2 Stunden.
3: Plus Pause dann noch.
2: Ja, natürlich.
3: Ich habe 1 Stunde mit Pause.
0: Und das Sahnehäubchen hat die Sabine vorhin ja schon erwähnt, mit Liveband auf der Bühne. Und das ist natürlich
1: cool.
0: Ganz ein anderer Charakter.
2: Ja. Mega.
1: Besonders cool. Ja. Auch die erste Bandprobe jetzt am Sonntag haben wir das erste Mal alle zusammengeprobt. Mhm. Ist auch üblich so. Und wirklich, wenn du dann das, wo du jetzt wirklich wochenlang ohne die Live-Musik geprobt hast, dann echt das einmal mit der Band, dann werden alle Lieder noch besonderer.
3: Ja.
1: Also es gibt dann Kick auch beim Singen.
0: Am Druck und
1: wirklich
0: der
1: cool. Ja.
0: Ja, so ist es. Sag mal, Dirk, wo habt ihr das Stück ausgegraben? Hast du es irgendwo gesehen? Habt ihr es importiert quasi?
3: Ich habe das Stück ist schon so oft vorbeigekommen, dass ich mir gedacht habe, weil wir sind natürlich immer angewiesen auf kleinere Besetzungen, weil 5, 6, 7 Leute, weil sonst wird es auch einfach zu teuer. Mhm. Und naja, es ist für 5 Frauen eigentlich. Und dann habe ich in Holland, wo ich herkomme, habe ich gesehen, dass es gespielt wird, auch da sind 2 Männer involviert. Und da habe ich mir gedacht, das schaue ich mir mal an, weil vielleicht, oder mich, mir, ja. mich, mir.
0: Stimmt, beides.
3: Ja, mir, ich war ja richtig diesmal. Und dann habe ich gedacht, ja, okay, das ist lustig, das machen wir.
0: Ja.
3: Super. Weil wir dann selber, Andreas und ich natürlich als Urgestein für Musical Factory Kärnten, können wir auch mitspielen, weil ich möchte schon gerne mitspielen, immer.
1: Ja,
0: unbedingt.
1: Ja.
0: Das eben, dass man nicht immer nur die Fäden im Hintergrund sieht, sondern auch auf der Bühne stehen und sozusagen auch mal im Scheinwerferlicht stehen dürfen. Fein, das heißt also, ihr habt auch das Original gewandt, wo habt ihr es her?
3: Das haben wir wirklich von einem
0: Kloster.
3: Das ist ein Ausstatter, ne? Von wirklich die Nonnen
0: ausstatter. Ja, wir haben nämlich eine Meldung bekommen im Kloster Wernberg, vermisst man 5 Kutten.
2: Ach so, ich weiß es nicht. Ich weiß es nicht.
0: Sagen wir es nochmal, ich kann schon jetzt schon sagen, es wird sicher sehr, sehr lustig. Am 4. September, das ist jetzt der Freitag, genau, dann am Samstag wird gespielt um 19.30 Uhr im Veranstaltungszentrum Klagenfurt, eben vis-à-vis des alten Kicker-Gebäudes in Klagenfurt oder Alpe Adria-Gebäudes. Und jetzt dann noch am 18. und am 19. September und am 20. eine Nachmittagsvorstellung.
3: Genau.
0: Um 15 Uhr Karten gibt es im Internet oder direkt vor Ort?
2: Genau, Kassa. Die gibt es unter www.kartenzwicker.at und an der Abendkasse natürlich.
1: Genau. Also wir und freuen uns über Nonsens Klagenfurt, dann kommst du auch
3: drauf. Genau, kommst du auch drauf, so ist es.
0: Wie hat der gute alte Karl Farkas schon gesagt, schauen Sie sich das an.
1: Danke.
0: In diesem Sinne. Danke für den Besuch.
1: Vielen Dank, dass Sie kommen durften.
0: Immer gerne. Wie sagt man so schön in dieser Sprache? Toi, toi, toi.
1: Danke.
2: Wird schon schief gehen.

0: Die Münchner Freiheit. Es gibt wieder Mordalarm in Kärnten. Die Einzelheiten dazu gibt's gleich bei uns.
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0: 10.30 Uhr ist es, 10:30. Elisabeth Bergmann ist im Studio.
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9: In der Justizanstalt Klagenfurt ist in der Früh ein 19-jähriger Häftling tot in einem Zwei-Personen-Haftraum aufgefunden worden. Er dürfte Opfer eines Gewaltverbrechens geworden sein. Das hat das Justizministerium bestätigt. Veronika Mauler mit den ersten Informationen.
10: Als dringend tatverdächtig gilt der Mitinsasse des 19-Jährigen auf der Jugendabteilung der Justizanstalt Klagenfurt. Das Landeskriminalamt und die Staatsanwaltschaft haben Ermittlungen wegen des Verdachts des Mordes aufgenommen, schreibt das Justizministerium in einer schriftlichen Stellungnahme. Der Notarzt sowie die Polizei befinden sich vor Ort, hieß es, der Amtsarzt sei verständigt worden. Zu den näheren Tatumständen hält sich das Ministerium bedeckt und verweist auf laufende Ermittlungen. Der Fall werde selbstverständlich vollständig, auch intern aufgeklärt, heißt es.
9: Der Polizeihubschrauber musste gestern einen abgängigen Schwammelsucher retten. Gemeinsam mit seiner Frau ging der 70-Jährige von der Knödelhütte auf der Choralm Richtung Unterauerlinger Hütte. Nach einiger Zeit haben sich die beiden getrennt und vereinbart, sich bei der Knödelhütte wieder zu treffen. Als der 70-Jährige nicht wie vereinbart zurückkam und auch telefonisch nicht zu erreichen war, setzte seine Ehefrau die Rettungskette in Gang. Der Polizeihubschrauber hat den 70-Jährigen schließlich noch vor dem herannahenden Gewitter unverletzt aufgefunden und zum Flugplatz St. Marein geflogen. Nach dem umstrittenen Polizeieinsatz letztes Jahr bei einem antifaschistischen Bildungscamp am Perschmannhof beginnt heute das heurige Bildungscamp. Diesmal an einem neuen Ort, nämlich am Turnersee auf Privatgelände. Der genaue Veranstaltungsort werde zum Schutz der Teilnehmer nicht öffentlich bekannt gegeben, hieß es von den Organisatoren. Rund 160 Personen aus Österreich und Slowenien werden erwartet. Und jetzt wieder zurück zu dir, Marco, und zum Wetter.
0: Noch ist es hier in Klagenfurt nicht wirklich sonnig, aber auch hier sollte sich die Sonne dann wie im Rest des Landes durchsetzen. Am Nachmittag bilden sich dann im Bergland größere Quellwolken. In den meisten Regionen bleibt es heute aber trocken. Die Höchstwerte erreichen bis zu 28 Grad. Sicher unterwegs mit Radio Kärnten 10:30. Soweit mal alles ruhig auf unseren Straßen. Kommen Sie gut und gesund an Ihr Ziel.
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1: Hand aufs Herz. Wandert die Petersilie bei Ihnen manchmal einfach an den Tellerrand? Dabei hat sie viel mehr Aufmerksamkeit verdient. Petersilie gehört zu den vitaminreichsten Küchenkräutern überhaupt. Sie liefert reichlich Vitamin C, Vitamin K sowie Folsäure und enthält viele antioxidative Pflanzenstoffe. Außerdem steckt in ihr Kalium, das für Muskeln und Nerven wichtig ist. Frische Kräuter machen Speisen nicht nur aromatischer, sie helfen oft auch dabei, weniger Salz zu verwenden. Ein Plus für Herz und Blutdruck. Mein Tipp: Geben Sie Petersilie immer erst kurz vor dem Servieren über warme Speisen. So bleiben Geschmack und wertvolle Inhaltsstoffe besser erhalten. Und manchmal sind gerade diese kleinen Extras das Geheimnis einer gesunden Küche. Bleiben Sie gesund, alles Liebe, Ihre Christine Reiler.

Dienstag, 1. September, 244. Tag des Jahres in der Kalenderwoche 36. Verena, Egidius und Ruth sind die Namenstagskinder. Herzlichen Glückwunsch an dieser Stelle. Der Bauernkalender sagt für heute, gib auf Egidius wohl Acht, er sagt dir, was der Monat macht. Schauen wir's an. Gloria Estefan, die kubanisch-amerikanische Sängerin, die feiert heute ihren 69. Geburtstag. Uwe Busse, der deutsche Sänger und Produzent, seinen 66. Dann die ehemalige Opernball-Organisatorin Desiree Treichel-Stürk feiert heute ihren 62. Geburtstag. Und die Zwillinge, ein Popmusiker von Tokyo Hotel, Bill und Tom Kaulitz, feiern heute ihren 37. Geburtstag. Wenn auch Sie etwas zu feiern haben, dann herzlichen Glückwunsch an dieser Stelle. Alles erdenklich Gute und das Geburtstagsständchen kommt von der Singgemeinschaft Oesternick.

0: Zwei Vormittagsstunden mit Marco Wendre gehen zu Ende. Übernehmen dort jetzt Daniel Watt mit der Mittagszeit und er hat auch viele interessante Themen für Sie vorbereitet. Wir hören uns, wenn Sie mögen, wieder ab 14 Uhr. Freue mich schon drauf. Bis dahin, schöne Mittagszeit und Mahlzeit.
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2: Am Mikrofon ist Felix Schneider-Storm. Das neue Dienstzeitmanagement der Polizei startet heute in 5 Bezirken die Test- und Einführungsphase. In Bregenz, Linz, Leibniz, Gänserndorf und Wien-Brigittenau. Laut Innenminister Kahner sollen die Dienstzeitsysteme harmonisiert werden. Überstunden sollen auf mehr Freiwilligkeit basieren und 24-Stunden-Dienste vermieden werden. Bundespolizeidirektor Michael Takatsch verteidigt heute das neue Dienstzeitmodell bei der Polizei. Er erkennt darin, im Gegensatz zu allen Polizeigewerkschaften, kein Sparpaket.
3: Also nicht von unserer Seite. Das bringt natürlich Unruhe in sich, wenn man Dienstgestaltungen verändert. Aber es ist erforderlich. Wir sind in einer neuen Zeit. Das wäre eigentlich schon vor 15, 20 Jahren erforderlich gewesen, dass man hier ein neues Dienstzeitmanagement aufstellt. Und das wird jetzt umgesetzt. Und natürlich gibt es hier Veränderungen. Es wird auch Anpassungen geben, deshalb gibt es ja auch diese Testphase, weil wir uns das ganz genau ansehen, wie effizient wirkt dieses Dienstzeitsystem im Anschluss.
2: Sagt Bundespolizeidirektor Takatsch im ORF-Interview. In der Justizanstalt Klagenfurt ist ein 19-jähriger Häftling in den frühen Morgenstunden tot in einem 2-Personen-Haftraum aufgefunden worden. Er dürfte Opfer eines Gewaltverbrechens sein. Das teilt das Justizministerium vor kurzem mit. Als dringend tatverdächtig gilt der Mitinsasse des 19-Jährigen. Landeskriminalamt und die Staatsanwaltschaft haben Ermittlungen wegen des Verdachts des Mordes aufgenommen. Indiens Premier Modi plädiert für ein Ende des Ukraine-Krieges. Indien unterstütze alle Friedensbemühungen, sagt Modi bei einem Gespräch mit dem russischen Präsidenten Putin am Rande des Gipfels der Shanghaier Organisation für Zusammenarbeit in Kirgisistan. Knapp ein Jahr nach dem Standseilbahnunglück mit 16 Toten in Lissabon hat Portugals Hauptstadt Pläne für einen Neubau der Gloria-Bahn bekannt gegeben. Wobei es um neue Systeme gehe, keinen Wiederaufbau, heißt es vom zuständigen Verkehrsministerium. Das neue Projekt soll die historische Identität der alten Bahn unterstreichen. Eine Ausschreibung für den Bau der neuen Bahn soll demnach im kommenden Jahr erfolgen. Ziel sei, sie 2029 in Betrieb zu nehmen. Österreichs bester Radfahrer Felix Gall will österreichische Sportgeschichte schreiben. Als Gesamtdritter startet der Osttiroler in knapp 2 Stunden in die entscheidende 2. Woche der spanischen Radrundfahrt Vuelta. Christoph Ott.
4: Nach dem Aus von Superstar Tadej Pogacar lebt nun der Traum vom ersten Grand Tour-Sieg eines Österreichers.
5: Es eröffnen sich dann natürlich neue Möglichkeiten. Die Gesamtwertung ist offen, es sind noch 2 Wochen und es kann noch sehr, sehr viel passieren.
4: Einen entscheidenden Erfolgsfaktor könnte vor allem der Rückhalt und die Unterstützung im Team von Galls Edelhelfer Gregor Mühlberger spielen.
5: Das ganze Team ist extrem stark, aber der Gregor als letzter Mann ganz besonders wertvoll und wir motivieren uns gegenseitiger.
4: Der 28-Jährige blickt auf jeden Fall positiv in die zweite Woche der Spanien-Rundfahrt.
5: Ich glaube, wir können mit viel Selbstvertrauen in die zweite Woche starten.
4: Auf der heutigen Etappe geht es für Felix Gall und Co. von Alcaraz nach Elche de la Sierra.
2: Das waren die Nachrichten mit Felix Schneider-Storm.
6: Und damit schauen wir zum Wetter. In Oberkärnten scheint oft die Sonne, der Hochnebel in Unterkärnten lockert langsam weiter auf. Ab dem späteren Nachmittag entstehen im Westen und Norden erste Schauer und Gewitter am Abend und in der ersten Nachthälfte sind sie überall möglich. Möglich Höchstwerte heute 24 bis 28 Grad. Aktuell haben wir 20 Grad in St. Veit, Villach und Ferlach, 19 in Klagenfurt und Lienz, 17 in Weidensfeld, 16 Grad in Arjoch, Döllach und Gmünd und 2 Grad am Sonnblick. Morgen gibt es dann einen Mix aus Sonne und Wolken. Ab dem späteren Nachmittag entstehen im Nordwesten Regenschauer, die sich bis zum Abend vorübergehend ausbreiten. Frühtemperaturen um 14, Höchstwerte bis 27, in 2000 Meter Höhe 11 Grad. Es ist 10:04, wir schauen auf die Straßen sicher unterwegs mit Radio Kärnten. Da ist nichts los, falls Sie was sehen sollten, 0800 600 601. Wir wünschen eine gute Fahrt.
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6: Ja, was haben wir vor in den kommenden beiden Stunden? Schmetterlingszählung, dann Fußball natürlich und das Anmeldeprozedere an den Ämtern. Mehr darüber in Kürze. Schön, dass Sie mit dabei sind.

0: Ja, aus Ramazzotti in Radio Kärnten. Ausweise, ja, Reisepass, Personalausweis, Führerschein, braucht man ganz einfach. Und mittlerweile muss man, um dieses Dokument zu erneuern, einen Termin vereinbaren. Also öffnet man dann irgendwo das Internet und versucht, einen Termin zu bekommen. Doch dann sieht man, upsie, der nächste Termin, der ist erst in einigen Wochen frei. Lea Haselbach und Daniel Primick haben nachgefragt, woran das liegt.
1: Online-Terminbuch. Bitte wählen Sie die gewünschte Leistung aus. Reisepass, Personalausweis. Nächster Termin, 7. Oktober 2026. Uhrzeit, 9.20 Uhr, 10.20 Uhr oder 11.20 Uhr, 9.20 Uhr. Bitte geben Sie Ihre Daten ein. Termin buchen.
2: Lange Wartezeiten und kurze Öffnungszeiten der Behörden und Ämter können den Alltag schnell verkomplizieren. Online-Terminvereinbarungen sollen das verhindern. Doch für Arbeitende und Notfälle ist dieses System ein Albtraum. Claudia Ecker, Bezirkshauptfrau von St. Veit an der Glan, ist sich dessen bewusst und versucht deshalb den Bürgerinnen und Bürgern Alternativen zu ermöglichen.
3: Ich denke, die Bürgerinnen und Bürger können sich ja bei uns am Online-Reservierungssystem auf der Homepage einen Termin holen, wenn sie einmal Urlaub haben. Das können sie ja planen. Gerade jetzt im Sommer merkt man natürlich erhöhten Bedarf. Da haben wir natürlich unsere Personalressourcen entsprechend auch aufgestockt, dass man nur mit kurzen Wartezeiten zu rechnen hat.
2: Nur in Ausnahmefällen kann man ohne Terminvereinbarung ein persönliches Dokument beantragen. In der Covid-Zeit wurde auf Online-Terminvereinbarungen umgestellt, um die Ansteckungsgefahr zu verringern. Warum ist dieses System beibehalten worden?
3: Das war Entscheidung im Land, aufgrund der Digitalisierung natürlich, und das ist eine bundesweite Applikation. Die Verwaltung wird modern, stellt sich um, es wird vieles digitalisiert. Es wird auch in Zukunft so sein, dass die Anträge digitalisiert wird, dass man die Unterlagen alle hochladen kann, einbringen kann, die Akten. Das ist einfach die moderne, neue Verwaltung.
2: Bei den meisten Behörden geht ohne vorherige Online-Anmeldung nichts mehr. Eine Ausnahme ist die Bezirkshauptmannschaft Hermagor. Online-Buchungen sind hier ein Zusatz, heißt es auf Anfrage. Persönliche Vorsprachen sogar erwünscht. Terminprobleme gäbe es keine. Wer sich in der digitalen Welt nicht zurechtfindet, der kann auch in Villach direkt beim Magistrat vorsprechen. Pressesprecher Wolfgang Kofler.
4: Wir haben schon seit einigen Jahren ein Online-Buchungssystem für Termine, und zwar in den unterschiedlichsten Bereichen. Da kann man sich online von zu Hause aus sehr bequem einen Termin schnappen. Gleichzeitig haben wir aber auch bei diesen Abteilungen im Haus so kleine Ticketautomaten, wo man hingeht und kurz eingibt, oben nur selektiert, was man will, dann kriegt man ein Ticket, wartet, bis die Nummer aufgerufen wird.
2: Ein Service, das vor allem ältere Menschen schätzen, will doch nicht jeder oder jede auf Handy oder Computer angewiesen sein.

0: Ich könnte mal vielleicht draußen spazieren und sieht sie, vermitteln sie ein Gefühl von Leichtigkeit. Die Rede ist von Schmetterlingen, Zitronenfalter zum Beispiel oder den kleinen Kohlweißling oder das große Ochsenauge. Mehr als 1000 Menschen haben österreichweit bei der Zählung, also bei der Schmetterlingszählung mitgemacht und ihre Beobachtungen per Schmetterlings-App erfasst. Jetzt gibt es die Ergebnisse und Laila Madavian hat über die Ergebnisse mit Johann Rüdisser von der Universität Innsbruck gesprochen.
1: Ja, zu den bemerkenswertesten Tagfalterfunden im Vorjahr zählt beispielsweise der Kardinal, ein großer orange-schwarz gemusterter Falter, der erstmals in der Prater Hauptallee gesehen wurde. Ähnlich wie der Kardinal sieht auch der Wegerich-Scheckenfalter aus, der nach langer Zeit wieder in der Lobau gesichtet wurde. Der letzte Hinweis aus Wien auf diesen Schmetterling stammt aus dem Jahr 1950. Und im 18. Bezirk in Währing wurde erstmals der Pelagonienbläuling nachgewiesen.
2: Der Pelagonienbläuling ist insofern eine Besonderheit, weil er mit größter Wahrscheinlichkeit eben über Pelagonien, über Blumen eingeschleppt worden ist, zugewandert ist und andererseits auch profitiert vom wärmeren Klima. Also der scheint sich beginnend auszubreiten, zu etablieren und profitiert natürlich von der breiten Anpflanzung von Pelagonien.
1: Ja, und wenn man Schmetterlinge im eigenen Garten anlocken will, braucht es für sie ein gutes Blühangebot.
2: Bei Blühangebot sprechen wir von nektarhaltigen Pflanzen, also heimischen. Im Sommer zum Beispiel die ganzen Gewürz- und Heilkräuter, die hilfreich sind. Im Frühjahr Weiden. Wenn ich solche Pflanzen in meinem Garten anpflanze, dann schaffe ich für die Adulten, also für die Schmetterlinge, ein Nektarangebot.
1: Und natürlich brauchen erstmal die Raupen ein gutes Futter. Also im Garten am besten ein wildes Eck lassen, etwa eine ungemähte Wiese. Ja, und wenn Sie sich jetzt auf große Schmetterlingsbeobachtungen in unserer Stadt begeben wollen, treffen Sie ja eben mit großer Wahrscheinlichkeit nicht nur auf das große Ochsenauge, sondern hin und wieder auch auf einen Zitronenfalter.
2: Der Zitronenfalter hat eine blattförmige Flügelform und fällt durch sein zitronengelbes Aussehen auf, wobei man dazu sagen muss, dass diese zitronengelbe Farbe nur die Zitronenfalter-Männchen haben. Die Weibchen sind weißlich unscheinbarer, die sind besser getarnt.

0: Blick auf die Uhr. 11:30 Uhr, exakt 11:30 Uhr, und damit zu Lisa Nadbesnik.
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2: In der Jugendabteilung der Justizanstalt Klagenfurt ist es in der Nacht zu einem tödlichen Zwischenfall gekommen. Ein 19-jähriger Häftling wurde offenbar von seinem Zellengenossen, ebenfalls ein Jugendlicher, mit einem Gegenstand attackiert und getötet. Die Staatsanwaltschaft bestätigt, dass es sich um ein Tötungsdelikt handelt. Das Landeskriminalamt und die Staatsanwaltschaft haben Ermittlungen wegen des Verdachts des Mordes aufgenommen. Mehr zu dem Fall in einer Stunde im Radio Kärnten Mittagsjournal. Außerdem Thema: Wie soll der Wörthersee künftig genutzt und geschützt werden? Diese Frage steht im Mittelpunkt einer großen Bürgerbefragung, die jetzt im Rahmen des Seendialogs Wörthersee gestartet ist. Anrainer, Gäste, Betriebe und Vereine sind eingeladen, ihre Vorschläge einzubringen, um den ökologischen Zustand des Sees zu verbessern. Derzeit gilt der Wörthersee nach EU-Kriterien nur als mäßig. Die Ergebnisse der Umfrage werden im Herbst vorgestellt, heißt es vom Umweltministerium, das die Befragung organisiert. Und die Fachhochschule Kärnten, jetzt offiziell die Carinthian University of Applied Sciences, startet ihr erstes duales Studienangebot. Mit diesem Wintersemester wird der neue Bachelorstudienzweig Hotelmanagement angeboten. 17 Studierende aus Österreich, Deutschland, Rumänien und Südtirol haben sich dafür bereits angemeldet. Sie werden neben Theorieeinheiten auch 3 Monate Praxis in Kärnten absolvieren, darunter auch zahlreiche Leitbetriebe. Und jetzt zum Verkehr. Daniel.
0: Schon auf die Straßen sicher unterwegs mit Radio Kärnten. Da ist nichts los. Wir wünschen eine gute Fahrt.
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0: gleich der ausführliche Wetterausblick.
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0: Gestern offizielles meteorologisches Ende des Sommers, der geht aber in die Overtime, könnte man sagen. Andreas Kimmerswenger, schönen Vormittag, servus.
8: Schönen Vormittag, ja, der geht sicher in die Overtime. Heute nicht ganz so heiß, mit bis zu 28 Grad, aber eigentlich bis zum Nachmittag hin überwiegend sonnig im Großteil Kärntens. Dann gibt es ausgehend von den Bergen Quellwolken und später ein paar gewitterige Schauer, vor allem in den Gurktalalpen oder Richtung Hohe Tauern. In der Nacht könnte dann auch in den Becken kurz einmal ein Gewitter durchziehen, aber nichts Aufregendes und wie gesagt, sehr angenehme Temperaturen, muss man sagen, aber nicht der 30er heute, so bis zu 28 Grad. Morgen dann ein bisschen wechselhafter, da ich würde nicht sagen, der Sommer legt eine Pause ein, aber er nimmt ein bisschen zurück, könnte man sagen, mit Höchstwerten bis zu 27 Grad. Es ist warm, dazwischendurch sonnig, aber auch ein paar Regenschauer und Gewitter sind da am Tag mit dabei. Aber ab Donnerstag, da geht es dann wieder aufwärts mit den Temperaturen.
0: Das heißt, auch Richtung Bleiburger Wiesenmarkt, der wird trocken werden das Wochenende.
8: Aus heutiger Sicht einmal zumindest bis zum Sonntag. Der Donnerstag überwiegend sonnig, die frühen Nebelfelder lichten sich rasch und dann geht es rauf mit den Temperaturen auf bis zu 29 Grad. Am Freitag noch wärmer oder heiß, muss man schon wieder sagen, bis zu 32 Grad und außerdem sehr sonnig und auch der Samstag hochsommerlich, nicht mehr ganz so beständig. Da könnte es dann schon den einen oder anderen Regenschauer oder auch ein Gewitter geben, bei Höchstwerten bis zu 33 Grad. Ob es für den Bleiburger Wiesenmarkt dann Platsch gibt, das wissen wir noch nicht ganz genau. Mhm. Und auch der Sonntag aus heutiger Sicht wiederum trocken, sonnig und heiß mit Höchstwerten bis 31 Grad. Also da muss man sich einen Ventilator mitnehmen, vielleicht ins Zelt oder so.
0: Genau, so ist es. Vielen Dank, Andreas.

0: Da sind wir heute bei einer Sennerin auf der Watschiger Alm am Nassfeld. Und die heißt Elisabeth Buchacher. Bitteschön.
1: Zurbad. Auf der Watschiger Alm, wir sind noch mitten in einer Käserei. Und ein Zurbad war früher, die gibt es jetzt nicht wirklich mehr, sondern die Holterburm. Die Jugendlichen, die Kinder, sind früher so mit 13, 14 Jahren auf die Alm aufgekommen, haben geholfen, haben in der Käserei geholfen, beim Melchen, beim Holten. Und zu denen hat man Zurbad gesagt. Und so einen Zurbad haben wir jetzt auch noch da. Der ist jetzt Praktikant, ist zwar schon ein bisschen älter, 15, und der hilft uns gerade. Der ist auf Zack, der kann und greift an und tut, kommt auch von einem Bergbauernhof. Den hat er am liebsten gehalten, den ganzen Sommer als Zurbad.
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0: Jetzt das Kärntner Lied zur Mittagszeit heute, die 5 Geldtaler.

0: Die Pfarrkirche St. Leonhard bei Siebenbrünn liegt am Fuß des Wurzenpasses an der Dreiländerecke. Die Pfarre wird 1642 genannt, die Kirche muss aber schon 1567 bestanden haben, wurde 1787 erweitert und 1958 restauriert, wobei man sich zu einer einfachen barocken Ausstattung entschloss. Das Geläute stammt aus der Zeit nach dem Zweiten Weltkrieg und wurde mit der 1500 Kilogramm schweren großen Glocke zu einem schönen Salve-Regina-Geläute ergänzt. Die große Glocke trägt Inschriften in drei Sprachen und ist als Erinnerung an die Gefallenen der beiden Weltkriege gedacht.
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2: Arbeitslosigkeit und Inflation steigen. Skisport, neuer ÖSV-Präsident hat hohe Ziele. Zum Mittagsjournal begrüßt sie Paul Kanker. Es ist ein unerfreulicher Gleichklang. In Österreich steigen Arbeitslosigkeit und Inflation. Nach der Schnellschätzung der Statistik Austria ist die Inflationsrate im August bei 3,2% gelegen, 0,4% mehr als im Juli. Außerdem ist im August die Arbeitslosigkeit erneut gestiegen. Volker Obermeier berichtet.
3: Im vergangenen Monat waren mehr als 375.000 Menschen beim AMS gemeldet, Schulungsteilnehmer inklusive. Die Arbeitslosenquote steigt um 0,2 Punkte auf 7,2%. Bei den Männern ist die Entwicklung leicht rückläufig. Um annähernd 6% gestiegen ist die Arbeitslosigkeit hingegen bei Frauen. Für AMS-Vorstehenden Petra Draxl eine Folge des höheren gesetzlichen Pensionsalters.
4: Das Positive ist, dass der Großteil der Frauen bleibt in Beschäftigung, aber eben ein Teil geht in Arbeitslosigkeit ab und das verursacht das Steigen dieser Gruppe.
3: Nach kurzer Entspannung zugelegt hat die Teuerung in Österreich, aber auch in der Eurozone auf mehr als 3%. Hauptgrund für die Entwicklung sind die höheren Preise für Benzin, Diesel und Heizöl.
2: Bundeskanzler Christian Stocker von der ÖVP spricht sich für ein Ansparen für Jung und Alt aus. Beides mit dem Wort Zukunft im Titel. Stocker plädiert für einen sogenannten Zukunftsfonds, der aus Staatsbeteiligungen gespeist wird. Die Dividenden aus dem Fonds sollen Pensionen absichern. Gestern hat Stocker im ORF-Sommergespräch außerdem ein Zukunftsdepot für jedes Kind vorgeschlagen. Pro Kind sollen bis zu 5.000 Euro jährlich angelegt werden können, ohne Kapitalertragssteuer von 27,5%. Die Koalitionspartner müssten zustimmen. Peter Daus aus unserer Innenpolitik-Redaktion. Wie realistisch ist das?
5: Also da ist die Regierung offenbar weiter, als man eigentlich erwartet hätte, denn die Idee dieses Depots ist ja erst gestern vorgestellt worden, also dass man für Kinder Wertpapiere kaufen kann und dass dann beim 18. Geburtstag keine KES zu bezahlen ist und auch, wie der Kanzler gestern gesagt hat, dass das Ganze ohne Spesen und Gebühren durch die Banken erfolgen soll. Die SPÖ sagte heute, es finden dazu tatsächlich Gespräche statt und man redet gerade über ein genaues Modell und über die Umsetzung und auch die NEOS, die sagen sogar ausdrücklich heute, worauf warten wir noch? Also da könnte eigentlich schnell eine Einigung von der Regierung präsentiert werden.
2: Peter Daser aus der Innenpolitik-Redaktion. Nach der Tötung eines Häftlings im Gefängnis in Klagenfurt ist ein Mithäftling tatverdächtig. Gegen ihn wird wegen Verdacht des Mordes ermittelt. In der Früh ist ein 19-Jähriger in der Jugendabteilung der Haftanstalt Klagenfurt tot aufgefunden worden. Er war in einer Zwei-Mann-Zelle. Motiv und Einzelheiten sind noch nicht bekannt. Während der Sommer sich dem Ende zuneigt, startet der ÖSV, der österreichische Skiverband, in eine neue Ära. An der Spitze steht seit heute ein neuer Generalsekretär, Jan Überall. Er übernimmt von Christian Scherer. Jan Überall setzt sich hohe Ziele. Christoph Ott berichtet.
6: Der 38-jährige Tiroler übernimmt damit die operative Leitung des ÖSV von Christian Scherer. Dabei will Überall an vergangene Erfolge anschließen.
7: Das Ziel im ÖSV ist, dass man einfach die Rahmenbedingungen so schafft, dass wieder Leistungen möglich sind, wie es früher gewesen ist. Man hat den einfach sicher ein paar Schokolade wiederholen können, das war es jetzt nicht, aber dass man zumindest die Rahmenbedingungen so schaffen, dass gute Arbeit mit den Athleten gemacht werden kann, dass der Skisport die Nummer 1 in Österreich bleibt und dass wir das festigen.
6: Zuvor war Jan Überall Geschäftsführer der Hahnenkammrennen in Kitzbühel. Diesen sicheren Hafen verlässt der Tiroler mit gemischten Gefühlen.
7: Auf der einen Seite freut man sich riesig auf was Neues. Auf der anderen Seite habe ich doch die letzten 13 Jahre da absolut mein Herz bis reingesteckt in das Hahnenkammrennen in unserem Club. Und natürlich nicht ganz einfach für mich jetzt.
6: Der ÖSV setzt mit Überall an der Führungsspitze auf jeden Fall auf eine Kombination aus Kontinuität und moderner Management-Expertise.
2: Das war das Mittagsjournal mit Paul Kanker. Und nun zum Wetter.
8: Es geht überwiegend sonnig und warm weiter. In den Landeshauptstädten hat es derzeit in Wien und Eisenstadt um 25 Grad, in St. Pölten, Linz und Salzburg 23, in Innsbruck 20 Grad, in Bregenz 22, in Graz 25 und in Klagenfurt 19 Grad. Und in den kommenden Stunden legen die Temperaturen weiter zu und steigen auf 21 bis 28 Grad. Über den Bergen entstehen langsam aber auch Quellwolken und die können am Nachmittag und Abend einzelne Regenschauer bringen. Am ersten gibt es die Schauer heute in Osttirol, im Süden Salzburgs, in Oberkärnten und in der Obersteiermark. Außerdem bläst von Oberösterreich bis ins Nordburgenland lebhafter Wind mit Böen um die 40 km pro Stunde. Morgen ist der Wind dann deutlich schwächer und es wird wieder spätsommerlich warm mit Höchstwerten von 21 bis 29 Grad. Die Sonne, die zeigt sich diesmal aber nur zeitweise und am Nachmittag tauchen ein paar Schauer und Gewitter auf. Am wahrscheinlichsten sind sie in Kärnten, in der Steiermark und in der buckligen Welt. So viel zum Wetter von Nathalie Auer.
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10: 8 nach 12 ist schon auf die Straßen sicher unterwegs mit Radio Kärnten. Da ist nichts los. Wir wünschen eine gute Fahrt.
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10: Nächstes Thema Fußball. Der WRC kickt heute gegen den amtierenden Meister, gegen den LASK. Eine Vorschau in Kürze. Schön, dass Sie mit dabei sind. Mahlzeit.

0: Damit zum Fußball 0:0. Das letzte Spiel der Wölfe des WRC auswärts beim GAK. Englische Woche, könnte man sagen. Heute in der Lavantal Arena. Nachtragsspiel gegen den Meister, gegen den LASK. Christian Doblitsch mit einer Vorschau.
1: Eigentlich hätte das Spiel gegen den LASK bereits am 22. August über die Bühne gehen sollen. Nachdem die Linzer letztlich erfolgreich in der Champions League Quali spielten, musste die Partie verschoben werden. Deshalb kommt es heute zur Rückkehr von Ex-WRC-Coach Dietmar Kübauer in die Lavantal Arena. Kübauers Ex-Team scheint sein neuer Verein jedenfalls zu liegen. In den letzten 6 Spielen gegen den amtierenden Meister ist der WRC ohne Niederlage. Auch wenn bei 4 dieser Spiele der Name des WRC-Coaches Dietmar Kübauer lautet. Auch heute wollen die Wölfe den Meister ärgern. Zuversicht schöpft WRC-Trainer Thomas Silberberger jedenfalls aus der Heimstärke seiner Mannschaft. Seit 10 Ligaspielen sind die Wolfsberger vor heimischem Publikum ungeschlagen. Die letzte Heimniederlage beim 1:2 gegen Hartberg datiert auf den 8. November 2025. Aufbauen könne man, so Silberberger, auch auf die kämpferische Leistung beim 0:0 beim GRK am vergangenen Samstag, wo die Wölfe nach der roten Karte für Nicolas Wimmer ab der 15. Minute zu 10 spielen mussten.
2: Vielleicht hilft uns der Spielverlauf, weil wir einfach gesehen haben, dass man fighten muss wie die Löwen, da ist was möglich mit viel Glück und ja, auf den können wir aufbauen.
1: So WRC-Trainer Thomas Silberberger, verzichten muss der Coach heute jedenfalls auf den gesperrten Wimmer und weiterhin auf Cheikh Mamadou Diabaté wegen einer Knieverletzung. Los geht es in der Lavantal Arena heute Abend dann um 19.30 Uhr. Mit Radio Kärnten sind Sie bei der Partie des WRC gegen den LASK live dabei. Dumm.

0: Sicher unterwegs mit Radio Kärnten. Vorsicht auf der A2 Südautobahn bei Börtschach. Ein Hund hat sich da auf die Autobahn verirrt. A2 Südautobahn bei Börtschach. Und wir bleiben auf der A2 Südautobahn Richtung Italien. Zwischen Klagenfurt Nord und Krumpendorf gibt es Stau wegen Bauarbeiten und eine Viertelstunde Zeitverlust. Und falls Sie noch was sehen sollten, 0800 600 601. Wir wünschen weiterhin eine gute und sichere Fahrt. Damit der Blick auf die Uhr. Es ist 12.30 Uhr, exakt 12:30.
1: Herzlich willkommen zum Radio Kärnten Mittagsjournal, heute mit diesen Themen. Mordalarm in der Justizanstalt, ein 19-jähriger Häftling wurde in seiner Zelle tot aufgefunden. Sein 17-jähriger Mitinsasse gilt als dringend tatverdächtig. Zahl der Arbeitslosen steigt, im August waren um 1,5% mehr Menschen in Kärnten ohne Job. Und neuer Studienzweig an der FH Kärnten, kann man jetzt Hotelmanagement in Theorie und Praxis studieren. Und Sonne, Wolken und einzelne Schauer erwarten uns. Es bleibt sommerlich bei 28 Grad.
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1: Nach dem Tod einer 28 Jahre alten Frau, der gestern in Villach bekannt geworden ist, gibt es heute wieder Mordalarm. Und zwar hinter Gefängnismauern. In der Justizanstalt Klagenfurt ist in der Früh ein 19-jähriger Häftling tot in einer Zelle aufgefunden worden. Er dürfte Opfer eines Gewaltverbrechens geworden sein. Dringend tatverdächtigt wird sein jüngerer Mitinsasse, der mit ihm eine Zelle geteilt hatte. Elisabeth Bergmann mit den Details.
3: In der Jugendabteilung der Justizanstalt waren die beiden jungen Männer gemeinsam in einer Zelle untergebracht, in einem sogenannten Zwei-Personen-Haftraum. Heute in den frühen Morgenstunden ist es dann zum tödlichen Zwischenfall gekommen. Der 19-Jährige dürfte von seinem erst 17-jährigen Zellengenossen mit einem Gegenstand attackiert und getötet worden sein. Vorerst unklar ist, was sich vor der Tat im Haftraum abgespielt hat. Der dort für Notfälle befindliche Alarmknopf wurde offenbar nicht ausgelöst. Die Justizwache hat dann in der Früh den leblosen 19-Jährigen gefunden und Alarm geschlagen. Für den jungen Mann kam jede Hilfe zu spät. Der Notarzt konnte nur mehr den Tod des Häftlings feststellen. Das mutmaßliche Tatwerkzeug wurde sichergestellt. Die Staatsanwaltschaft bestätigt, dass es sich um ein Tötungsdelikt handelt. Nun wird wegen des Verdachts des Mordes ermittelt. Weder der mutmaßliche Täter noch das Opfer waren wegen schwerster Gewaltdelikte in der Justizanstalt. Der 17-jährige Tatverdächtige befand sich in U-Haft, der 19-jährige in Strafhaft. Weitere Details wollte das Justizministerium zunächst nicht preisgeben. Der Fall werde selbstverständlich vollständig auch intern aufgeklärt werden, hieß es in einer Aussendung des Ministeriums. Weitere Details zur Tat und dem Stand der Ermittlungen werden am Nachmittag erwartet. Beim Tatverdächtigen handelt es sich nicht um den Villach-Attentäter, der im letzten Februar einen 14-Jährigen vorsätzlich erstochen hatte und dafür zu lebenslanger Haft verurteilt wurde. Das bekräftigt das Justizministerium und tritt damit kursierenden Spekulationen entgegen. Der Syrer wurde mittlerweile in die Justizanstalt Stein verlegt.
1: Kurz, aber heftig waren die Unwetter, die bis zum Abend gestern über Teile Kärntens hinweggezogen sind. Sturm- und Hagelgewitter haben die Einsatzkräfte gefordert. Vor allem betroffen war das Metnitztal. In Grades sind 64 Liter Niederschlag pro Quadratmeter gefallen. Die großen Regenmengen haben zu überfluteten Kellern geführt. Der Sturm hat dort auch Dächer von Häusern beschädigt. Kommandant der Freiwilligen Feuerwehr Metnitz, Johannes Ebner, sagt:
4: Es war glücklicherweise recht zentriert. Ansonsten wäre noch ein größere Katastrophe geschehen. Es hat leider Gottes mehrere Dächer abgedeckt und Dächer zerstört. Wir haben einige Bäume über die Straßen gehabt, wir haben Keller überflutet gehabt. Also in Summe war in der Gemeinde Metnitz ungefähr 10 Feuerwehreinsätze. Einige Bereiche sind noch immer ohne Strom und einige Bereiche sind nach wie vor nicht befahrbar, also Straßen nicht befahrbar, weil noch immer viele Holzmengen über die Straßen liegen.
1: Kärntenweit wurden 25 Feuerwehreinsätze verzeichnet. Bis zu 1000 Haushalte waren gestern vorübergehend auch ohne Strom. Betroffen hat es hier vor allem die Gemeinde Stockenbeu, Metnitz und Hüttenberg. Aktuell sind noch 150 Haushalte nicht versorgt, heißt es von der Kärntennetz. Die Versorgung sollte aber bis zum Abend wieder hergestellt werden. Zur Wirtschaft jetzt. Im August waren wieder mehr Menschen in Kärnten arbeitslos als im selben Zeitraum des Vorjahres. Der Anstieg beträgt 2,3% oder in absoluten Zahlen sind es 345 Personen mehr als noch vor einem Jahr. Immerhin liegt Kärnten damit noch deutlich unter dem österreichweiten Anstieg von 3,3%. Besonders betroffen von Arbeitslosigkeit einmal mehr Frauen und Jugendliche. Konrad Weichselbraun berichtet.
5: Die wirtschaftlichen Rahmenbedingungen bleiben herausfordernd, sagt Melanie Jan vom Arbeitsmarktservice Kärnten. Immerhin habe Kärnten nach Wien den zweitniedrigsten Anstieg bei den Arbeitslosen aller Bundesländer. Bei der Jugendarbeitslosigkeit zeigt sich aber ein anderes Bild. Während hier der österreichweite Anstieg 0,3% beträgt, liegt das Plus in Kärnten im Vergleich zum August des Vorjahres bei 5,1%. Aktuell sind in Kärnten 1.683 Jugendliche ohne Arbeit.
6: Auffällig dabei auch die Frauen zwischen 20 und 24. Da haben wir das größere Plus, eben 676 Frauen oder junge Frauen, die arbeitslos sind. Das ist ein Plus von 62 absolut bzw. 10,1%. Also wir haben 10,1% mehr junge Frauen in Arbeitslosigkeit als noch vor einem Jahr. Und das ist, diese Entwicklung bei den Jugendlichen ist für uns noch kein Warnsignal, ja. Aber besonders bei den jungen Frauen wollen wir da einfach genauer hinschauen, weil wir dann merken, dass die in Kärnten einfach einen stärkeren Anstieg verzeichnen.
5: Sagt Melanie Jan vom AMS Kärnten. Noch ein Satz zu den offenen Lehrstellen. Hier sind aktuell 524 zu vergeben, die meisten in den Branchen Metall, Elektro und Baugewerbe. Im Gegenzug suchen 604 junge Menschen eine Lehrstelle. Das sind um 10% mehr als im August des Vorjahres. Die meisten Jugendlichen suchen in den Sparten Handel, Büro und Tourismus einen Job. Und noch eines zeigt die August-Statistik, dass nämlich die Industrie wieder im Aufschwung sei. Ein Indikator dafür sei laut Melanie Jan vom AMS, dass die Hilfsberufe wieder deutlich mehr nachgefragt werden.
6: Der Indikator für uns ist einmal Metall- und Elektroberufe. Ja, das sagt, das sind wirklich die spezifischen Fachbereiche, die in der Industrie gebraucht werden. Weiters aber auch die Hilfsberufe. Hilfsberufe nämlich, die werden bei uns auch ganz stark gegliedert. Hilfsberufe eben im Bereich Holz, Technik, Bau. Das sind eben Zuarbeiter für spezielle Fachberufe. Und doch verzeichnen wir eben momentan einen starken Anstieg von 62% bzw. 257 offenen Stellen mehr.
5: Und laut der aktuellen Statistik sei auch die Zahl der Langzeitarbeitslosen in Kärnten deutlich geringer gewachsen als im Österreich-Schnitt. In Kärnten sind 2.658 Personen länger als ein Jahr ohne Beschäftigung. Das entspricht einem Plus von 6%. Österreichweit beträgt die Zunahme 22%.
1: Heute beginnt eine Online-Umfrage über die Zukunft des Wörthersees. Die Bewohner der Gemeinden am See sowie Touristen und Tagesgäste sollen ihre Meinung zu möglichen naturschützenden Maßnahmen abgeben. Erhoben wird die Umfrage vom Land Kärnten und dem Umweltschutzministerium. Philipp Kneisel und Anita Steiner-Steinkellner berichten.
7: Befragt wird zu Themen wie Motorbootverkehr, öffentliche Seezugänge und touristische Nutzung am See. Neben den rund 128.000 Bewohnern der 7 Gemeinden am Wörthersee sollen auch Beschäftigte, Touristen und Wassersportler befragt werden. 10 bis 20 Minuten soll die Umfrage dauern. Sie ist über eine Website im Internet abrufbar. In den Gemeindeämtern liegt die Umfrage auch in gedruckter Form auf. Die Umfrage ist Teil des Projekts Seendialog Wörthersee mit dem Ziel, Tourismus, Seenutzung und Natur besser aufeinander abzustimmen. Denn seit Jahren ist bekannt, dass die Schilf- und Wasserpflanzenbestände im Wörthersee rückläufig sind, unter anderem wegen der hohen Motorbootfrequenz. Der Klimawandel belastet den See zusätzlich. Nur mehr mäßig ist der ökologische Zustand des Wörthersees nach EU-Richtlinien. Bereits im Frühjahr gab es ein Treffen von Interessensvertretern aus Politik, Tourismus und Wirtschaft. Durch die Umfrage erhofft sich die zuständige Landesrätin Marika Lager-Pöllinger von der SPÖ ein breites Meinungsbild.
8: Wir wollen eben nicht über die Köpfe der Menschen hinweg entscheiden. Das ist ein breit abgestimmter Befragungsprozess, der mit allen Interessensvertretungen abgestimmt ist.
7: Was sich am Wörthersee tatsächlich verändern wird, soll erst nach der Auswertung der Umfrage bekannt gegeben werden. Lager-Pöllinger.
8: Diese Maßnahmen werden noch erarbeitet. Wir sind mitten in diesem Prozess, da möchte ich nichts vorwegnehmen. Alle Beteiligten haben sich eingebracht, gemeinsam bereits Vorschläge erarbeitet, aber dieser Prozess ist noch nicht abgeschlossen.
7: Bis Ende des Jahres sollen dann Ergebnisse präsentiert werden, so Lager-Pöllinger. Die Umfrage ist anonym und läuft noch bis 30. September.
9: Die Fachhochschule Kärnten, jetzt offiziell die Corinthian University of Applied Sciences, startet heute ihr erstes duales Studienangebot. Das heißt im Bachelorstudienzweig Hotelmanagement und wird in Theorie mit ausführlicher Praxis in Partnerhotelbetrieben verbunden angeboten, ähnlich wie bei der Lehre, aber auf akademischem Niveau. Das Ziel: bestens ausgebildete Tourismusfachkräfte. Mehr von Christoph Klanschnick.
10: 17 Studierende aus Österreich, Deutschland, Rumänien und Südtirol haben heute Vormittag den neuen dualen Bachelorstudienzweig Hotelmanagement begonnen. Er verknüpft 12 Wochen Theorie am Standort Villach mit 12 Wochen Praxis in einem fixen Hotelbetrieb und das über alle 6 Semester. Programmleiter Stefan Nungesser.
11: Das heißt, Sie kriegen eben nicht nur eine akademische Ausbildung, einen Bachelor nach 3 Jahren, sondern können dann nach 3 Jahren eben auch 1,5 Jahre Berufserfahrung vorweisen, weil Sie dort im Team ganz normal als Mitarbeitende in den unterschiedlichen Hotelbereichen eingesetzt werden. Das ist natürlich ein großer Vorteil. Sie werden auch während dieser Phasen, wenn Sie arbeiten, bezahlt nach Kollektiv.
10: Der Studienzweig hat bisher 20 Praxispartner, vom familiengeführten Hotel über Stadt- und Markenhotellerie bis hin zu bekannten großen Leitbetrieben in Kärnten, Tirol, Salzburg und der Steiermark.
11: Und zukünftig werden dann auch noch wahrscheinlich andere Bundesländer zukommen, denn das Interesse auch der Praxispartnerbetriebe ist durchaus hoch, was uns sehr freut und was uns jetzt auch schon ein bisschen Bestätigung ist, dass viele in der Hotellerie verstanden haben, sie müssen in die Nachwuchsförderung investieren und sich auch für solche neuen dualen Studienmodelle öffnen.
10: Österreichweit sind diese bisher noch selten, an der Hochschule Kärnten jetzt neu. Das Ziel: Tourismusfachkräfte der Zukunft bestmöglich ausbilden.
11: Und auch junge Leute, auch vielleicht die klassischerweise eher eine AHS, ein klassisches Gymnasium absolviert haben, für die Branche zu begeistern, was derzeit noch nicht so stark der Fall ist.
10: Sagt Professor Nungesser, Theorie und Praxis sollen sich im neuen Studienzweig gegenseitig befruchten.
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9: 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Und jetzt noch zum Wetter. Der Nachmittag verläuft recht sonnig, über den Bergen entstehen allmählich größere Quellwolken, die in Oberkärnten in weiterer Folge Schauer und Gewitter bringen können. Am Abend und in der ersten Nachthälfte kann es auch in Unterkärnten vorübergehend regnen. Höchstwerte bis 27 Grad. Morgen Mittwoch lockern Restwolken und Hochnebel zögernd auf. Ab dem späteren Nachmittag entstehen im Nordwesten wieder Regenschauer, die sich bis zum Abend kurzzeitig ausbreiten. Frühtemperaturen um 14, Höchstwerte bis 27 Grad. Und in Klagenfurt hat es derzeit 21 Grad. Und das war das Radio Kärnten Mittagsjournal mit Lisa Nadmesnik.
0: So, damit schauen wir auf die Straßen. Sicher unterwegs mit Radio Kärnten, A2 Südautobahn. Bei Börtschach, da ist nach wie vor ein Hund auf der Fahrbahn. Und A2 Südautobahn Richtung Italien zwischen Klagenfurt Nord und Krumpendorf gibt es Stau wegen Bauarbeiten und eine Viertelstunde Zeitverlust. Weiterhin eine gute Fahrt.
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1: 1. September, da gibt's was Neues. Und zwar Thomas Forstner ist im September unser Geschichtenerzähler. Der Wahlkärntner lebt seit ein paar Jahren mit seiner Frau Bianca auf einem Hof im Lavantal und kümmert sich dort um seine Haustiere in Form von Schafeln und Katzerlern. Ein solides Leben für den ehemaligen Teenie-Schwarm der 1980er, 1990er Jahre in den nächsten Tagen und Wochen erzählt uns der zweifache Vertreter Österreichs beim Song Contest von seinen Anfängen, Höhen und Tiefen bis zur Entscheidung, nach Kärnten zu übersiedeln.
2: Liebe Hörerinnen und Hörer von Radio Kärnten, da spricht der Thomas Forstner. Ich habe die große Freude, euch den ganzen September lang ein paar Geschichten aus meinem Leben zu erzählen. Und ich fange gleich ganz am Anfang an. Am 3.12.1969 ist in Steyr in Oberösterreich ein kleiner Schreihals geboren worden von Bobby und Ria Forstner. Ich war klein, ich war leicht, aber ich war guter Dinge. Meine frühe Kindheit habe ich in Linz verbracht. Die war eigentlich geprägt von Freiheit und Abenteuer. An der Stelle möchte ich mich gleich bei meinen Eltern und bei meinen Großeltern bedanken, die mir immer das Gefühl gegeben haben, völlig unbeobachtet zu sein. Und ich habe wirklich das Gefühl gehabt, ich kann machen, was ich will, was super war. Andererseits war ich damals schon eigentlich eher unangepasst. Wo die anderen Kinder mit Ball und Hula-Hoop-Reifen und Springschnur gespielt haben, bin ich im Urnenfriedhof in Linz herumgelaufen und habe nach der Hexe von Hänsel und Gretel gesucht. Und wo die anderen Kinder im Kindergarten Mittagspause, Mittagsschlaf gemacht haben, war ich in der Küche bei den Kindergartentanten und habe einen riesen Spaß gehabt. Auch das Singen lernen war bei mir ein bisschen anders, als man es vielleicht erwarten würde, weil obwohl mein Vater eigentlich der Sänger in der Familie war, war es meine Mutter, die mit mir zuallererst gesungen hat. Und wir hatten da schon einige Kinderlieder im Programm damals, aber es gab immer eines, was ich immer singen wollte. Ich habe zwar keine Ahnung vom Text gehabt, aber ich habe einfach die Phonetik übernommen und habe so gesungen, wie es bei meiner Mutter geklungen hat. Und das hören wir uns jetzt gleich mal an. 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
1: Am Mikrofon Paul Knacker. In der Justizanstalt Klagenfurt ist in der Früh ein 19-jähriger Häftling tot aufgefunden worden. Ermittelt wird wegen Mordverdacht. Der 19-Jährige war in einer Zweimannzelle mit einem Untersuchungshäftling. Veronika Mauler berichtet.
2: Als dringend tatverdächtig gilt der Mitinsasse des 19-Jährigen, ein erst 17 Jahre alter Untersuchungshäftling. Beide waren auf der Jugendabteilung der Justizanstalt Klagenfurt untergebracht. Der Alarmknopf für Notfälle wurde offenbar nicht ausgelöst. Erst in der Früh haben Justizwachebeamte den 19-Jährigen leblos in der Zelle entdeckt und Alarm geschlagen. Doch jede Hilfe kam zu spät, der Notarzt konnte nur noch den Tod feststellen. Laut der Leiterin der Staatsanwaltschaft Klagenfurt ist nun eine Obduktion angeordnet worden. Die Kleine Zeitung berichtet, dass der mutmaßliche Täter den 19-Jährigen mit einem Gegenstand attackiert haben soll. Vor der Tat soll das spätere Opfer den mutmaßlichen Täter bedroht haben, so die Kleine Zeitung. Das Justizministerium hält sich zu den näheren Tatumständen bedeckt und verweist auf laufende Ermittlungen. Der Fall werde selbstverständlich vollständig auch intern aufgeklärt.
1: In Österreich steigen Arbeitslosigkeit und Inflation. Nach der Schnellschätzung der Statistik Austria ist die Inflationsrate im August bei 3,2% gelegen, verglichen mit dem Vorjahr 0,4% mehr als im Juli. Außerdem steigt die Arbeitslosigkeit erneut. Im August waren fast 376.000 Menschen ohne Job, fast 2,5% mehr als vor einem Jahr. Der Autozulieferer Pollmann in Niederösterreich ist insolvent. Pollmann hat für drei Gesellschaften ein Sanierungsverfahren beantragt. Sie haben insgesamt fast 75 Millionen Euro Schulden. Das Unternehmen Pollmann soll aber fortgeführt werden. In den drei Gesellschaften arbeiten insgesamt 500 Menschen. Pollmann erzeugt Autotechnik, zum Beispiel für Schiebedächer, Türen, Leitungen, Pumpen oder Motoren. In Irland ringert die EU-Verteidigungsminister um weitere Milliardenhilfen für die Ukraine. Angesichts der Luftangriffe Russlands braucht die Ukraine Geld für die Luftabwehr. Außerdem debattieren die Minister, wie die EU auf die Sprengstoffdrohne am Flughafen Leipzig vor einem Monat reagieren soll. Vom Tagungsort in Wicklow meldet sich Tim Kupal.
3: Aus der Sommerpause in die nächste Krisensitzung EU-Außenbeauftragte Kaja Kallas. Lassen wir zunächst Deutschland seine Erkenntnisse mitteilen, dann können wir diskutieren, wie wir reagieren können. Deutschlands Verteidigungsstaatssekretär Sebastian Hartmann will der für heute angekündigten Pressekonferenz des deutschen Innenministers nicht vorgreifen.
4: Das ist eine Angelegenheit, die weit über einen Mitgliedstaat hinausgeht.
3: Auch Österreichs Verteidigungsministerin Claudia Tanner, ÖVP, will noch abwarten.
5: Was wir wissen, ist, dass Bedrohungen durch Drohnen, dass man dem begegnen muss.
3: Ein Blatt vor den Mund nimmt hingegen die Vorsitzende des Verteidigungsausschusses im EU-Parlament, Agnes Strack-Zimmermann.
6: Ich glaube, dass das Kind beim Namen genannt werden muss, dass Russland dahinter steckt.
3: Einig sind sich alle Verteidigungsminister hier. Die Bedrohung durch Russland nimmt zu, beraten wird über die Antwort Europas.
1: Das waren die Nachrichten mit Paul Knacker.
7: Damit schon mal zum Wetter nach Kärnten. Es ist mittlerweile verbreitet freundlich. Ab dem späteren Nachmittag entstehen im Westen und Norden erste Schauer und Gewitter. Am Abend und in der ersten Nachthälfte sind sie dann überall möglich. Höchstwerte heute noch bis zu 28 Grad. Und derzeit bewegen sich die Temperaturen zwischen 24 Grad in St. André im Lavantal und 18 in Arjach. Morgen dann ein Mix aus Sonne und Wolken. Ab dem späteren Nachmittag entstehen im Nordwesten Regenschauer, die sich bis zum Abend vorübergehend ausbreiten können. Frühtemperaturen um 14, Höchstwerte bis 27, in 2000 Meter Höhe 11 Grad. 4 nach 1, damit schon mal auf die Straßen, sicher unterwegs mit Radio Kärnten. A2 Südautobahn Richtung Italien zwischen Klagenfurt Nord und Krumpendorf. Gibt es im Baustellenbereich Stau und 10 Minuten Zeitverlust. Weiterhin eine gute Fahrt.
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7: Ja, schönen Dienstagnachmittag. Der erste ist, was es zu gewinnen gibt. Mehr darüber in Kürze. Hallo. What is-

0: Na, gestern war es ein spannendes Finale. Wir mussten in die Verlängerung gehen. Uwe Giermeier hat sich da den Hauptpreis geschnappt aus Feldkirchen. Die gelben Karten, die Schätzfrage, das war dann die Entscheidung. So, heute ist der erste und das ist jetzt der Preis am Ende des Monats.
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0: Brauchen wir nichts dazu sagen. Gibt es noch niemanden? Jetzt schauen wir noch, was wir heute als Tagespreis im Angebot haben.
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0: Ich darf höflichst bitten 0463 511 00 und die 5.

0: aus dem Film Coyote Ugly. Leanne Rimes hier bei uns in Radio Kärnten. Martha Egger aus Graz zieht am 1. die Stadt Nummer 1. Herzlich willkommen.
1: Grüß Gott.
0: Geht's gut?
1: Ja, danke.
0: Ja, wo erwischen wir Sie gerade? Was machen Sie?
1: Ja, ich bin zu Hause und richte mich dann auf einen Gang zum See vor.
0: Ah, was, Gang
1: also
0: zum
1: ich
0: See?
1: Bin in Klagenfurt.
0: Ah, okay, weil in Graz denke ich mal, okay, wo kann man
1: ja,
0: da hinfahren?
1: Nein, ich bin normal in Graz, aber jetzt auf Urlaub in Klagenfurt.
0: Okay, das heißt, Sie gehen zum Wörthersee.
1: Ja.
0: Strandbad?
1: Nein, ich bin immer am Südufer.
0: Am Südufer?
1: Reifnitz.
0: In Reifnitz, ja, gut so. Ja. See hat, glaube ich, noch 23, 24 Grad. Ist sehr zu empfehlen.
1: Mehr.
0: Mehr,
1: ich
0: echt?
1: Ich war gestern auch da 5, 26, habe ich gemessen, ja.
0: Okay, also ich war gestern auch noch am See nach der Arbeit. Mir ist so vorkommen 24,6 oder sowas. Wird schon passen.
1: Wird schon passen.
0: Gut, spielen Sie alleine, hilft Ihnen wer?
1: Ja, normal spiele ich alleine, ja.
0: Normal heute nicht?
1: Nein, mein Mann ist irgendwo, aber ob der das mitbekommt, weiß ich nicht.
0: Okay, aber gestritten habt ihr es nicht, oder?
1: Nein.
0: Okay, dann ist alles fein. So, Frage Nummer 1, Tag der Verfassung. Ja. In welchem Nachbarland?
1: Verfassung, ja.
0: In welchem Nachbarland von Österreich ist heute Nationalfeiertag? Da wird gefeiert. Schön.
1: Aha.
0: Heute, 1. September. Geschwind.
1: Kommt das in Ungarn?
0: Nein, es ist in der Slowakei.
1: Slowakei
0: ist heute tatsächlich Feiertag.
1: Okay.
0: Gut, dann wünsche ich Ihnen eine schöne Zeit in Kärnten. Viel Spaß beim Schwimmen und ich hoffe, wir hören uns bald wieder.
1: Ja, danke.
0: Bis bald, danke, wiederhören. So, Wolfsberg, Martin Bollands, hallo.
2: Hallo.
0: Heute zum Fußball?
2: Nein, das wird schwer gehen. Wir sind im Familienurlaub in Istrien.
0: In Istrien? Wo seid ihr in Kroatien?
2: Wir sind in Nähe Novigrad. Das ist unser Jahresfamilienhaupturlaub, genau.
0: Geht der länger? Zieht sich der über Wochen?
2: Der zieht sich über eine Zeit, ja genau, also deswegen.
0: Also campen?
2: Den Saisonfußballstart würde ich versäumen.
0: Also campen oder was?
2: Genau, geht in die Richtung, ja.
0: Richtig. Ja, Glamping oder Mobile Home?
2: Nein, ist ganz normal, Wohnmobil und Camping.
0: Sehr gut. Hat es heute schon Cevapcici gegeben oder?
2: Nein, aber ein schöner Schauer.
0: Ein Schauer, echt?
2: Ein schöner Schauer, ja, weil es war jetzt heiß. Also es ist unfassbar und wie ausgetrocknet alles ist. Ja.
0: Okay, es haben schon einige Leute angerufen aus dem Kroatienurlaub während der Sommermonate. Die Frage, die ich da immer stelle, wurde auch schon ein Mischmasch konsumiert?
2: Wurde nicht.
0: Okay.
2: Aber wenn es vielleicht die eine oder andere Frage jetzt gibt, dann wird eins genehmigt.
0: Okay, verstehe.
2: Ja, genau.
0: Ist das dieses Getränk, vielleicht die es nicht kennen, das ist Fanta mit Rotwein, mit einem Löffel rein, das ist halt schon wie Sonnenuntergang ausschaut. Trinkt das überhaupt noch wer oder ist das vollkommen aus der Mode geraten?
2: Wir sehen gar nichts. Nein, das ist, glaube ich, vorbei.
0: Das ist Retro.
2: Das ist, denke ich, dem Schilling geschuldet, weil der Euro hat da reingehört.
0: Okay. Gut, Frage Nummer 1. Hat was mit Fußball zu tun?
2: Gut.
0: Und zwar, welcher ÖFB-Kicker wechselte vor einigen Tagen von Como, also Italien, in die deutsche Bundesliga zur Mainz 05?
2: Boom.
0: Como letzte Woche ein 1:1 in Udine.
2: Nein, keine Ahnung. Ich hätte gewusst, dass der Sascha Kalajdzic zurückwechselt. Aber
0: nein, das wäre nicht die Frage gewesen. Ja, die kommt vielleicht noch im Laufe des Monats. Stefan Bosch.
2: Okay.
0: Der Stefan, der hat gesagt, er kommt zu Mainz.
2: Schade.
0: Gut, was machen wir jetzt? Ich wünsche euch feinen Urlaub noch, schöne Zeit.
2: Danke.
0: Und bis bald.
2: Danke.
0: Danke, ciao.

0: So, nächste Runde. Wir bleiben in der Landeshauptstadt und gehen zu Egon Rabensteiner. Schönen Nachmittag.
1: Ja, hallo, begrüße.
0: Hallo, Egon, wo gerade unterwegs? Im Auto?
1: Nein, ich bin mit dem Rad unterwegs. Ich bin gerade in Ibbentrop bei der Feuerwehr.
0: Okay, weil letztens, wie wir telefoniert haben, gerade am See gewesen, glaube ich, gell? Kann das sein?
1: Ja, genau. Ja. Ich bin mit dem Rad, warst du ein bisschen unterwegs.
0: Ja, einmal so. Geht es heute auch noch Richtung See? Nein,
1: ich fahre Richtung Arbeit-Gurkabruck an.
0: Okay, also schon beim Kalmusbad vorbei gewesen, oder was?
1: Ja, Kalmusbad, weißt du, das ist da hinten, weißt du, das ist da bei der Saat nicht so.
0: Ja, eben da, deswegen.
1: Ich bin ich schon vorbei, ja.
0: Okay, sehr brav. Gut, wird alleine gespielt oder hilft noch wer?
1: Nein, ich bin allein.
0: Gut, Frage Nummer 1 war überall zu lesen und zwar ist folgende. Das ungarische Parlament hat vor einigen Tagen einen neuen Präsidenten bestimmt. Wie heißt er? Ein Mann ist es. War überall zu lesen.
1: Ja, aber du musst ehrlich sagen, da in den Medien bin ich jetzt auch nicht so bewundert gewesen. Gell? Und nein, also kann ich nichts sagen dazu. Gell?
0: Nix.
1: Aber du, ich wünsche euch ein Team und einen schönen Tag und einfach eine geile Zeit.
0: Ja, danke, haben wir natürlich gern. Geben wir natürlich gerne retour. Die Antwort wäre gewesen Egon Andras Bakker. Gut, das heißt, wir spielen in 14 Tagen wieder. Schönen Nachmittag mit Radio Kärnten.

0: Blick auf die Uhr, kurz nach 13:30 Uhr, jetzt Lisa Nadmesnik für Sie.
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2: In der Justizanstalt Klagenfurt wurde ein 19-jähriger Häftling tot aufgefunden. Ein 17-jähriger Mitinsasse, mit dem sich der Mann eine Zelle geteilt hatte, gilt als dringend tatverdächtig. Ermittlungen wegen Mordverdachts wurden eingeleitet. Der Verstorbene war in Strafhaft, während der Verdächtige in Untersuchungshaft war. Beide nicht wegen schwerster Gewaltverbrechen. Eine Obduktion wurde angeordnet, um die genauen Tatumstände sind noch unklar. Der Alarmknopf im Haftraum wurde offenbar nicht ausgelöst. Die Justizwache entdeckte den Leblosen und schlug Alarm. Für den jungen Mann kam aber jeder Hilfe zu spät. Die Volksanwaltschaft zeigte sich in einer ersten Reaktion erschüttert und hofft auf eine vollständige Aufklärung. Nach dem umstrittenen Polizeieinsatz letztes Jahr bei einem antifaschistischen Bildungscamp am Perschmannhof findet das heurige Treffen unter geänderten Rahmenbedingungen statt. Von heute bis 6. September ist das Treffen wegen Platz- und Logistikgründen, wie es heißt, auf ein Privatgelände am Turnersee übersiedelt. Der genaue Veranstaltungsort werde zum Schutz der Teilnehmer nicht öffentlich bekannt gegeben, hieß es von den Organisatoren. Rund 160 Personen aus Österreich und Slowenien werden erwartet. Und bei einem Unfall mit einem E-Scooter auf der Görtschitztalstraße nahe Brückel wurden heute in den frühen Morgenstunden zwei Personen verletzt. Ein 24-jähriger Mann und eine 18-jährige sind gemeinsam auf einem E-Scooter gefahren und aus bisher unbekannter Ursache gestürzt. Der Mann ist regungslos am Boden liegen geblieben und musste mit dem Hubschrauber ins Klinikum Klagenfurt gebracht werden. Die mitfahrende Frau hat nur leichte Verletzungen davongetragen. Und jetzt zum Wetter. Verzeihung, bitte Daniel.
0: Genau, es ist oft sonnig im Land. Am späteren Nachmittag entstehen dann im Westen und Norden erste Schauer und Gewitter. Am Abend und in der ersten Nachthälfte sind sie dann überall möglich, Höchstwerte bis 28 Grad. Schon auf die Straßen, sicher unterwegs mit Radio Kärnten, Vorsicht auf der A2 Südautobahn. Jetzt haben wir einen Hund zwischen Felden West und Felden Ost. Bitte da vorsichtig unterwegs sein, ein Hund auf der A2 Südautobahn zwischen Felden West und Felden Ost. Und wir bleiben auf der A2 Richtung Italien zwischen Klagenfurt Nord und Krumpendorf. Stau im Baustellenbereich, 10 Minuten dauert es da länger. Weiterhin eine gute Fahrt.
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0: Na, hat noch niemand angeschrieben, so auch beim Tagespreis.
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0: Wie die geschätzten Spieler und Spielerinnen wissen, es gibt dann irgendwann mal eine Produktfrage, ja, mit drei Antwortmöglichkeiten. Also greifen Sie zum Telefon 0463 511 00 und die 5.

0: Sicher unterwegs mit Radio Kärnten. Vorsicht, auf der A2 Südautobahn, da kommt zwischen Velden West und Velden Ost weiterhin ein Hund entgegen. Es gibt kein Schmäh, da hat sich ein Hund auf die Fahrbahn verirrt, also bitte da vorsichtig unterwegs sein auf der A2 zwischen Velden West und Velden Ost. So, und damit schon mal weiter bei den 1000 Fragen. Helga Laffler aus Klagenfurt, herzlich willkommen.
1: Grüß Gott.
0: Wo erwischen wir Sie gerade?
1: Haus.
0: Zu Hause? Mhm. Was haben Sie heute schon bisher gemacht?
1: Oh, einiges ist nicht so wichtig.
0: Ist nicht so wichtig, okay. Ich bin ja neugierig, deswegen. Vielleicht ist ja was Essentielles dabei gewesen. Und am Nachmittag kommt es nichts vor, oder was?
1: Radlfahren.
0: Ah, wo? Auf der Sattnitz entlang, oder was? Oder Lendkanal? Bitte?
1: Sattnitz.
0: Von wo fahrst du weg?
1: Vom Fichtring.
0: Vom Fichtring mit Ziel Kalmusbad.
1: Schauen wir mal.
0: Okay, passt. So, spielen Sie alleine? Hilft Ihnen wer?
1: Alleine.
0: Frage Nummer 1. In welchem EU-Land wird morgen die Präsidentenwahl abgehalten?
1: EU-Land ist morgen Präsidentenwahl.
0: Ja. Die wählen unter der Woche, 2. September.
1: Ja, wo? Weiter weg?
0: Ja, Europa. Also es ist innerhalb von Europa. Da haben wir nachher nicht... knapp 180 oder 190
1: Slowenien. Länder.
0: In Slowenien? Nein, in Estland.
1: In Estland.
0: Ja, Estland. Genau. Was machen wir? Wir spielen in 2 Wochen wieder.
1: Genau so ist es.
0: Gut, dann wünsche ich einen feinen Nachmittag. Bis bald.
1: Danke
0: wieder an Günter Fellner aus Zirnitz. Hallo.
2: Hallo, grüß Ihnen.
0: Gratuliere Ihnen zum ersten Punkt am 1. September. Jetzt kommt nämlich einer mit 3 Antwortmöglichkeiten. Seien Sie jetzt erleichtert?
2: Ja, bin ich erleichtert, ja.
0: Okay. Was bringt bei Ihnen der Nachmittag?
2: Ja, eigentlich nicht mehr viel. Rosen habe ich schon gemäht.
0: Ja, getrimmt auch.
2: Ja,
0: mit dem
2: getrimmt
0: Trimmer.
2: Alles, ja.
0: Sehr tüchtig.
2: Das passt nachher, ja.
0: Ja. Gibt's aber es gibt keinen Rasen-Robby, oder?
2: Nein, weil ich noch fit bin, mache ich das selber.
0: Okay. Und was passiert mit dem Auswurf, mit dem Schnitt? Wird das kompostiert?
2: Ja, der wird kompostiert, genau.
0: Okay.
2: Richtig.
0: Ja, nachher fürs Rabattel zum Einen tun, oder was?
2: Ja, so ist es, ja.
0: Ja, der Experte. Wie schaut bei euch da die Erntezeit aus? Tomaten, Zucchini, Melanzani?
2: Ja, wächst en masse. En masse.
0: Ist ein gutes Jahr, ja. Das wird immer dann alles gleich reif, oder?
2: Ja, genau, ja. Da wird man nachher nicht fertig. Aber man hat genug Verwandte, nachher kann man das ruhig ein bisschen aufteilen.
0: Ja.
2: Und denen was geben.
0: Mein Sitznachbar drüben im Büro, Christian Meierhofer, hat mir Melanzani, also Auberginen gebracht, 8 Stück.
2: Ja.
0: Jetzt isse ich jeden Tag in irgendeiner Form halt Melanzani, was ja auch gut ist.
2: Ja. So ist es mir auch aufgekommen mit den Zucchini.
0: Mit den Zucchini, ja, dann kann man sie panieren, kann man Suppe draus machen.
2: Genau, ja.
0: Auf den Griller schmeißen.
2: Ja.
0: Varianten gibt es ja genug. So, wir gehen es an. Günther, erste Frage. Ich würde den Einsatz ziehen, ja? Welche Einheit wird für die elektronische Leistung verwendet? Watt, Volt oder Ampere? Ich würde den Einser nehmen.
2: Das erste Watt.
0: Ja, genau. Punkt Nummer 1. So, wir gehen weiter. Jetzt muss ich abhacken. Wir gehen weiter mit Frage Nummer 2. Und das müsste normalerweise auch der zweite Punkt sein. Welches weltberühmte Volksfest in München beginnt traditionell in der zweiten Hälfte des Monats September?
2: Oktoberfest.
0: Korrekt. Punkt Nummer 2. Dieses Mal am 19. September. Waren Sie schon einmal dort auf der Wiesn?
2: Ja, war ich schon, aber schon Jahre her.
0: Ja. Bist nett, oder?
2: Ja, freilich, ja.
0: Gut.
2: Muss man gesehen haben, einmal.
0: Einmal, ja. So, Frage Nummer 3. Auch das zu schaffen. Wie heißt die Hauptstadt von Island?
2: Reykjavik.
0: Ja, auch richtig. Punkt Nummer 3. Da gab es jetzt ein Referendum in Island bezüglich dem
2: EU-Beitritt.
0: Ja, die haben gesagt, nein, wir wollen nicht. So, wir gehen weiter mit Frage Nummer 4. Auch die ist zu schaffen. Wie nennt man eine längere Periode mit sonnigem, warmen Spätsommerwetter im September?
2: Geschwind. Altweibersommer.
0: Ja, im letzten Moment. Genau, Altweibersommer. 4 Punkte. So, wir gehen weiter mit Frage Nummer 5. Es geht der Flot dahin, oder?
2: Ja, bin ich selber überrascht. Ja.
0: Wie heißt das Oberhaus des britischen Parlaments? Nicht das Unterhaus, sondern das Oberhaus. Also nicht das Unterhemd, sondern
2: House of Lords.
0: Ja, auch richtig, House of Lords. Ja. Ja, bravo, Punkt Nummer 5. Schaffen wir vielleicht einen Rekord am 1.? Dann heißt es zittern bis zum 30. Günther.
2: Ja.
0: So, es gibt jetzt wieder drei Antwortmöglichkeiten, aber ich darf jetzt nicht mehr helfen, gell? Und zwar, welche Einheit misst die elektronische Spannung? Volt, Watt oder Ohm?
2: Ohm.
0: Na, Ohm ist der Widerstand.
2: Ach, das ist der Widerstand.
0: Volt, Volt ist das.
2: Ah, Volt. Oh, ja, schnell.
0: Günther, 5 Punkte, aber das ist Respekt. Bravo.
2: Ja.
0: Richtig gut.
2: Ja.
0: Ja, schauen wir mal, was am Ende rauskommt.
2: Bin ich zufrieden, ja.
0: Das wäre ja gut, dann sage ich danke fürs Mitspielen.
2: Ja, ich sage auch danke.
0: Ich wünsche noch einen schönen Nachmittag und liebe Grüße nach Sennitz. Bis bald.
2: Und euch gutes Gelingen.
0: Danke, bis dann, wiederhören, danke.
2: Baba, wiederhören.
0: So, eine Runde spielen wir noch. 0463 511 005, gleich nach Marc Forster.

0: So, der nächste Kandidat, Stefan Braschnik aus Börtschach am Wörthersee. Schönen Nachmittag.
1: Schönen Nachmittag, Herr Mattel.
0: Bitte, Radio oder Laser drehen?
1: Habe ich nicht an. Moment.
2: So, geht.
0: Jetzt geht, genau.
2: Jetzt geht, ja.
0: Ja, da steht ja. Wassertemperatur in Börtschach am Wörthersee 25 Grad. Ist das so korrekt?
2: Das weiß ich nicht. Ich war, glaube ich, seit 1993 nicht mehr im See.
0: Echt? Echt?
2: Ja.
0: Wieso das?
2: Weiß ich nicht. Ich war nicht meins momentan.
0: Okay. Ja, vielleicht ist es noch. Okay.
2: Ja, ja.
0: Andere kommen her zum Urlaub machen. Aber es hat in Börtschach auch sonst vieles zu bieten, oder?
2: Das ist richtig. Das ist richtig.
0: Ja. Tut sich viel am Abend? Oder generell? Ich denke schon.
2: Ich war so lange im Großgewerbe, endlich ruhe ich auf Nacht mehr Ruhe.
0: Okay. Als Koch oder im Service?
2: Service und Nachbardier.
0: Ah, da hat man sicher viel zu erleben gehabt, oder?
2: Ja, der Grund, warum ich es nicht mehr mache.
0: Stefan, gibt es vielleicht einmal ein Buch noch davon?
2: Ein Buch?
0: Ja.
2: Da könnte man Sachen schreiben, ich glaube nicht, dass das einige Leute hören wollen.
0: Okay. Geht sich da ein Buch gar nicht aus wahrscheinlich, oder?
2: Bitte?
0: Da geht sich ein Buch wahrscheinlich gar nicht aus, oder?
2: Das kennt eine Enzyklopädie.
0: Ja, das wollte ich als Buch noch davon.
2: Ein Buch?
0: Ja.
2: Da könnte man Sachen schreiben, ich glaube nicht, dass das einige Leute hören wollen.
0: Okay. Geht sich da ein Buch gar nicht aus wahrscheinlich, oder?
2: Bitte?
0: Da geht sich ein Buch wahrscheinlich gar nicht aus, oder?
2: Das kennt eine Enzyklopädie.
0: Ja, das wollte ich gerade sagen, ja.

0: Ja, also wir wollen, das Ganze wird fortgesetzt. Wer offen seine Meinung sagt, der spricht frei von
1: der Leber, würde ich sagen.
0: Genau, so ist es. Punkt Nummer 1.
2: Würde schwer, oder?
1: Ist gut. Ja.
0: Ja. Ja. Duck die Leber, gell? So ungefähr war das.
1: Ja, ja.
0: Naja, gut. Frage Nummer 2. Was ist ein doppelter Windsor?
1: Ein Krawattenknoten.
0: Auch richtig. Punkt Nummer 2. Wurde auch gebraucht, oder? Als Portier. Mit Krawatte?
1: Nein, ganz ein normaler hat gereicht. Also,
0: aber es ist immer Krawatte getragen worden, oder?
1: Ja. Bei sämtlichen Temperaturen.
0: Eieieiei. Was ist ein schwarzes Sakko, weißes Hemd und Krawatten dazu noch was?
1: Ja, und an der Rezeption vielleicht noch ein Sakko.
0: Ja, eh. Und mit Krawattennadel oder nicht?
1: Ja, schon, weil das hängt sonst überall in der Gegend.
0: Okay, verstehe. So, wir gehen weiter mit Frage Nummer 3, Stefan, das folgende. Es ist eines der größten Musikfestivals der Welt, ja, und beginnt am 4. September, also die Woche. Ja. Heuer sind Stars dabei wie Maroon 5, Elton John oder die Foo Fighters. Wie heißt dieses Festival?
1: Boah.
0: Ist bekannt.
1: Da steh aber leider daneben.
0: Keine Idee?
1: Ja, wenn Sie das jetzt sagen, werden Sie es wahrscheinlich wissen.
0: Es ist Rock in Rio in Rio de Janeiro.
1: Gibt es
0: ein Riesenfestel. Das ist quasi die Gegenveranstaltung zum Bleiburger Wiesenmarkt.
1: Ach so, das sollte man wissen.
0: Ja. In Bleiburg spielen die Buben und in Rio spielt Maroon 5.
1: Ja,
0: so ungefähr.
1: Ist ja nicht so viel Unterschied.
0: Genau. Gut, A2 ist notiert. Stefan, danke fürs Mitspielen. Liebe Grüße und ich hoffe, wir hören uns bald wieder.
1: Wir werden mich bemühen.
0: Bitte. Okay, danke. Bis dann. Ciao.
1: Wiederhören.

0: Giovanni Zarella in Radio Kärnten. 1000 Fragen, 1. September. Wir ziehen mal Bilanz. Das ist der Hauptpreis dann am Ende des Monats.
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0: Ja, der Ist-Zustand nach dem ersten Spieltag. Günther Fellner, Sie haben jetzt 5 Punkte. Bravo, ist ganz vorne. Und der Stefan Praschnik aus Börtschach mit 2 Punkten auch mit dabei. Und 5 Punkte reichen heute natürlich.

0: Natürlich souverän zum Tagessieg und das bekommt der Günther von uns.
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0: Er kommt schon rein mit einer Tasse Tee, Marco Ventre. Nach 14 Uhr, Daniel Matt wünscht noch einen feinen Nachmittag.

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3: Am Mikrofon Paul Kanker. Der international tätige Autozulieferer Pollmann in Niederösterreich ist insolvent. Pollmann hat für drei Gesellschaften ein Sanierungsverfahren beantragt. Sie haben insgesamt fast 75 Millionen Euro Schulden. Aus Niederösterreich, Jürgen Winterleitner.
4: Für drei Gesellschaften innerhalb der Pollmann-Gruppe ist heute am Landesgericht Krems die Eröffnung eines Sanierungsverfahrens beantragt worden. 500 Menschen sind dort beschäftigt, heißt es in einer Aussendung des Unternehmens. Der Schuldenstand der drei Gesellschaften wird mit 74 Millionen Euro angegeben. Die ausländischen Tochterunternehmen in Tschechien, Mexiko und China seien von den österreichischen Verfahren nicht betroffen. Grund für den Sanierungsbedarf sei der strukturelle Wandel der Automobilindustrie sowie eine dauerhafte Verschiebung, die derzeit viele europäische Zulieferer treffe, heißt es. Das Unternehmen betont, dass man die Geschäfte fortführen möchte und dass auch die Produktion weiterlaufe. Zudem wolle man einen Großteil der Beschäftigten halten. Diesbezüglich gibt es auch Investorengespräche, die weit fortgeschritten seien.
3: Nach der Tötung eines Häftlings im Gefängnis in Klagenfurt ist ein Mithäftling tatverdächtig. Gegen ihn wird wegen Verdacht des Mordes ermittelt. In der Früh ist ein 19-Jähriger in der Jugendabteilung der Haftanstalt Klagenfurt tot aufgefunden worden. Er war in einer Zweimannzelle. Motiv und Einzelheiten sind noch nicht bekannt. Die EU führt vorerst kein Fleisch und andere tierische Produkte aus Brasilien mehr ein. Die Kommission in Brüssel erklärt, das gelte ab Donnerstag. Brasilien garantiere zu wenig, dass sein Fleisch von Rindern oder Geflügel die EU-Vorgaben zu Antibiotika erfülle. Die EU verbietet, Antibiotika einzusetzen, damit Vieh oder Geflügel stärker wachsen. Beim US-Technologiekonzern Apple beginnt eine neue Ära. Der langjährige Chef Tim Cook übergibt heute die Leitung von Apple an John Turnus. Aus den USA, Markus Müller.
5: Die Fußstapfen, in die John Turnus tritt, sind groß. Tim Cook hat Apple zu einem der erfolgreichsten Unternehmen der Welt gemacht. Der Wert hat sich seit seinem Amtsantritt vor 15 Jahren mehr als verzehnfacht, auf zuletzt 4,6 Billionen US-Dollar. Erst vor wenigen Monaten ist Apple vom Chiphersteller Nvidia auf den zweiten Platz verwiesen worden. Der Handel mit iPhone, MacBook und Co. läuft weiterhin gut, aber es gibt im Konzern noch einige Baustellen. China ist für Apple bei Handel und Produktion wichtig. Seit dem Beginn der Trump-Regierung werden die Beziehungen zu dem Land aber immer schwieriger. Und bei künstlicher Intelligenz schwächelt Apple. Der 51-jährige John Turnus war bisher für die Hardware zuständig. Ab heute muss er auch den ganzen Konzern in Form halten.
3: Der frühere französische Ministerpräsident Édouard Balladur ist gestorben. Er wurde 97 Jahre alt. Balladur war von 1993 bis 1995 Ministerpräsident Frankreichs. Danach unterlag er im Präsidentschaftswahlkampf innerhalb der konservativen Partei seinem Rivalen Jacques Chirac. Das waren die Nachrichten mit Paul Kanker. Und nun zum Wetter.
6: Sonnig in Oberkärnten, der Hochnebel in Unterkärnten, der lockert langsam weiter auf. Ab dem späteren Nachmittag entstehen dann im Westen und im Norden erste Schauer und Gewitter. Am Abend und in der ersten Nachthälfte sind diese dann überall möglich. Die Höchstwerte erreichen jetzt am Nachmittag noch zwischen 24 und 28 Grad. Klagenfurt und Ferlach im Moment 24 Grad. Oberferlach und Friesach 22, Breiteneck, Ariach und Siljan 19. Morgen gibt es dann einen Mix aus Sonne und Wolken. Ab dem späteren Nachmittag entstehen im Nordwesten Regenschauer, die sich dann bis zum Abend vorübergehend ausbreiten können. Die Frühtemperaturen um 14 Grad, Höchstwerte bis zu 27 Grad. Sicher unterwegs mit Radio Kärnten 4 nach 2. Achtung Autofahrer, A2 Südautobahn zwischen Felden und Felden Ost. Da hat sich ein Hund auf die Fahrbahn verirrt. Fahren Sie bitte in diesem Bereich ganz besonders vorsichtig. Und dann gibt es auch noch eine Meldung für alle Urlauber und Reisenden: A23 Richtung Udine. Vor der Mautstelle bei Malborghetto gibt es Stau und derzeit 15 Minuten Zeitverlust. Dort, wo es geht, wünschen wir Ihnen eine gute und vor allem unfallfreie Fahrt.
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6: Schönen Nachmittag, grüß Gott, willkommen. Ich hoffe, Sie hatten eine angenehme Mittagszeit, eine Mittagspause und sind jetzt voller Tatendrang für den Nachmittag. Schön, dass wir Sie begleiten dürfen.

0: Man hat nicht alle Tage Präsidenten im Studio zu Gast, aber heute ist es einmal so und ich freue mich sehr über Werner Götz. Er ist der Präsident der Auslandsösterreicher bzw. des Weltverbundes, wenn man so genau richtig sagt. Ich freue mich sehr, dass Sie da sind. Einen schönen Nachmittag. Herzlich willkommen.
1: Weltbund Österreich.
0: Weltbund Österreich, so ist es ganz genau in dieser Reihenfolge. Genau. Was macht denn dieser Weltbund Österreich? Was ist denn die Aufgabe von Ihnen?
1: Also wir vertreten die Interessen der Bürgerinnen und Bürger Österreichs, die derzeit im Ausland leben. Gegründet wurden wir 1952 als Weltbund der Österreicher im Ausland im Vorarlberg. 1952 gab es noch keinen Staatsvertrag und eine Teilung Österreichs in Einflusssphären der Besatzer. Und wir wussten nicht, ob es uns so gehen wird wie Deutschland in ein Ost- oder Westdeutschland, sondern wir hatten das Glück, mit Fiegel und Raab und Scherf einige Politiker zu diesem Zeitpunkt zu haben, die den Staatsvertrag ausgehandelt haben. Und letzter Satz zur Chronik. 1952 wurden wir gegründet als Schattenkabinett, sollte Österreich besetzt werden.
0: Okay, also eine historisch sehr bedeutende Geschichte, die man da auch noch aufweisen kann. Mittlerweile ist es, wenn man so will, auch ein bisschen das Band zur Heimat, oder? Für diejenigen, die halt im Ausland eine zweite Heimat gefunden haben.
1: Herr Wendler, ist es richtig? Wir Menschen, die wir ehrenamtlich für Österreich arbeiten, unser Vorstand besteht aus 15 Personen. Das sind also Vertreter vom Außenministerium, von der Kammer und natürlich von den Bundesländern. Und wir sind die gewählten Mitglieder alles Bürgerinnen und Bürger Österreichs, die im Ausland leben. Dazu kommen noch zwei ehemalige Österreicher, Herzensösterreicher. Und neuerdings sind wir dieses Jahr wieder gewählt. Interessiert auch an Menschen, die aus Auslandserfahrung im Inland wieder leben und uns bei der Arbeit behilflich sind.
0: Und jetzt vielleicht ganz kurz auch zu Ihrer Arbeit. Was genau sind denn die Anliegen, die man dann auch an Sie heranträgt?
1: Die Hauptanliegen sind, die Bindung zu Österreich nicht zu verlieren. Und das ist so, dass wir, wenn wir ins Ausland gehen und erfolgreich sind, gibt es viele Bürgerinnen und Bürger, die im Ausland ein Angebot bekommen, um beruflich vorwärts zu kommen, aber da müssten sie dann dortige Inländer werden. Beispiele, ich war gerade letztes Jahr in Australien, 5 Wochen, habe alle Bundesstaaten besucht, viele Vereinigungen, Honorarkonsulate, Botschaftskonsulate und so weiter. Und da habe ich auch miterlebt, wie die Heimatbindung ist. Umso weiter man entfernt lebt, umso intensiver wird sie. Und nun kommt das Problem. Die Menschen, die ins Ausland gehen, sind ein bisschen mutiger als die, die hier bleiben, weil sie gehen ein Risiko ein. Ja. Nicht alle werden versetzt in Betrieben, sondern sind einfach aufs Geratewohl losgezogen. Und wenn diese Menschen erfolgreich sind, und wie dieses Beispiel aus Brisbane, wo ich auch war, zeigt es, ein Tiroler, der dort arbeitet, ich habe dort auch einen Verein mitgegründet in Brisbane, und dieser Mensch wollte unbedingt die Beibehaltung haben, um später zurückzukehren. Wir haben nur ein Problem, die Beurteilung der Bürger mit der Beibehaltung ist sehr unterschiedlich. Es gibt Bundesländer wie das Burgenland, die fast, also keinen ausschließen. Dann gibt es Tirol, was extrem genau ist und wo die Quote nur 25% der Beibehaltung ist.
0: Okay, also da ist schon auch einiges zu tun und dafür sorgen Sie halt, dass dann zumindest alle Seiten dahingehend auch zufriedengestellt werden können. Man trifft sich dann aber auch immer wieder mal, das passiert auch dieser Tage in Klagenfurt und da wird ja auch ein aus Kärntner Sicht sehr, sehr berühmter Auslandsösterreicher geehrt und ausgezeichnet, wenn man da schon ein bisschen spoilern darf und ein bisschen was verraten darf.
1: Ja, aber das Problem ist folgendes. Wir haben am Donnerstag die Pressekonferenz und ich darf auch heute noch das nicht verkünden.
0: Ja, ich weiß.
1: Es ist halt so, es ist schon in mancher Munde, aber als Präsident, Entschuldigung, als Präsident habe ich die Aufgabe, das einzuhalten und die Pressekonferenz am Donnerstag um 10.30 Uhr wird das kundtun und dann werden wir darüber berichten.
0: In jedem Fall und wir werden da nichts im Vorfeld verraten, aber wir machen zumindest schon einmal ein Gusto, das ist ja schon einmal etwas. Ich freue mich, dass Sie bei uns im Studio sind, wir plaudern gleich weiter über den Weltbund Österreich, eine lange Geschichte seit 1952, da gibt es wahrlich auch viel zu erzählen.

0: Viele Menschen haben sich dazu entschlossen, ihr Heimatland zu verlassen. Ob das jetzt aus privaten oder beruflichen Gründen ist, sind ins Ausland gezogen, haben sich dort eine große Karriere und auch ein Privatleben aufgebaut, aber verlieren oder möchten auch den Bezug zur Heimat niemals verlieren. Und da kommt jetzt dann auch der Weltbund Österreich ins Spiel, nämlich Werner Götz ist bei mir, er ist der Präsident von diesem Weltbund und neben anderen Tätigkeiten auch noch sehr, sehr viel zu tun. Schauen Sie immer, dass die Österreicher, die in der Welt verstreut unterwegs sind, nicht nur im Herzen, sagen wir mal, Österreicher bleiben, sondern auch ganz eine andere Verbindung auch noch zu unserem Heimatland haben. Wie viele Österreicherinnen und Österreicher sind denn eigentlich so nicht in Österreich ansässig, aber außerhalb der Welt zu finden?
1: Also es leben etwa 630.000 bis 640.000 Österreicherinnen. Aha. Wir sind etwa Einwohnerzahlen etwas größer als Kärnten. Aha. Und wir repräsentieren diese Bürgerinnen und Bürger.
0: Mhm. Wo sind die meisten unterwegs?
1: Also die meisten leben in Deutschland, mhm, wo ich auch Präsident des Dachverbandes Österreichischer Vereinigung in Deutschland bin, mhm, und natürlich Schweiz und Italien, die sind die Anrainer.
0: Ich wollte gerade sagen, so in unmittelbarer Nähe, ja, zu Österreich, ja, aber es gibt ein paar, die weiter weg sind.
1: Wir kämpfen für alle, für die Bürgerinnen und Bürger, die nicht EU-Status haben. Mhm. Das heißt, in Australien, in Südamerika, in Nordamerika, in Kanada, gerade in Nordamerika, wo der Präsident Trump es so schwierig macht, den Menschen, die dort leben und nicht Amerikaner sind, die gefährdet sind und unter Umständen vielleicht auch ausgewiesen werden, egal wie erfolgreich sie sind. Und unser Wunsch ist eigentlich, dass wir alle Menschen, die Staatsbürger bleiben wollen und das berechtigt ansuchen, dass die nicht ausgebürgert werden. Mhm. Das ist ein Unterschied, ob wir hier geborene Menschen, die hier aufgewachsen, die Ausbildung, wo der Staat auch bezahlt hat für Ausbildungen, dass wir die, wenn die einen Ansuch stellen, dann bitte auch beibehalten. Mhm. Und das ist das Wesentliche, denn Menschen, die erfolgreich im Ausland sind und dann wieder zurückkommen wollen und ausgebürgert worden sind vorher, werden mit Sicherheit nicht zurückkommen, wenn sie einen Arbeitsantrag stellen müssen, Aufenthaltsantrag stellen müssen, weil sie behandelt werden wie Nicht-Europäer. Mhm. Und da ist unser Ansatzpunkt. Wir haben im Jahr ungefähr österreichweit zwischen 600 und 700 Ansuchen. Das ist ein Klacks. Wenn die 600, 700 beibehalten werden, kann Österreich einen Schatz behalten. Und das ist nicht zu vermitteln. Und das ist meine große Aufgabe eben, in Österreich die Entscheidungsträger zu bewegen, das auch zu sehen. Eigentlich ist es eine Aufgabe der österreichischen Politik, unsere Landsleute im Ausland zu behalten und nicht sie auszubürgern.
0: Mhm. Sie haben vorher auch was erzählt, was das Wahlrecht angeht. Das heißt also Menschen, die ausgewandert sind, in einem anderen Staat leben, aber nicht eben dort Staatsbürger geworden sind, die haben auch noch das Wahlrecht. Das heißt, die können bei den österreichischen Wahlen teilnehmen. Ist da das Interesse groß oder sagen die, ich bin so weit weg von daheim, es ist mir eigentlich egal?
1: Na, wir haben unter den 640.000 etwa 320.000, die wählen könnten. Mhm. Darunter haben sich 69.000 eingetragen, die Wählerbedenz. Mhm. Und wir haben auch hohe Anteile gehabt. Nur in den letzten Jahren ist es so gewesen, dass gerade die Stimmen aus Übersee nicht rechtzeitig in den Wahllokalen angekommen sind. Das heißt, die wurden dann zu spät eingereicht und konnten nicht mehr gezählt werden. Das heißt, auch hier unsere Aufgabe der österreichischen Politik klarzumachen, wir müssten die 5 Wochen auf 7 Wochen erweitern, damit alle, die wollen wählen, auch gezählt werden können, wenn sie wählen.
0: Also Bindeglied zwischen Behörden, zwischen Politik, zwischen den Menschen, die eben draußen sind und auch die verschiedensten Ansprüche und Wünsche auch haben, neben dem Organisieren auch dieser Treffen, die einmal im Jahr stattfinden. Da ziehen sie, glaube ich, durch ganz Österreich in alle Bundesländer. Diesmal ist Kärnten dran. Das heißt, ich glaube, ab Donnerstag geht's los, oder?
1: Ja, wir haben jedes Jahr ein anderes Bundesland. Letztes Jahr war Niederösterreich, davor Oberösterreich und Steiermark. Und im nächsten Jahr wird es Bregenz sein, also Vorarlberg. Und da treffen sich dann die Delegierten zwischen 250 und 300 Teilnehmer, die den Weltbund quasi nach außen auch vertreten, dort wo sie herkommen. Und entscheidend ist vor allem, dass wir hier unseren Politikern vermitteln. Und also der Landeshauptmann Fellner ein toller Gesprächspartner gewesen, wo ich im Mai vorgestellt habe und ihm erklärt habe, was passieren würde, wenn er wertvolle Menschen aus Kärnten, denn die Anträge für die Beibehaltung erfolgen eben in dem Bundesland, wo man geboren ist und letztes Mal gewohnt hat. Und wenn hier eine Antragstellung erfolgt und jemand sagt, ich möchte dann später mit dem beruflichen Wissen zurückkehren, ich möchte hier, wenn möglich, den Firmen, dem Bund, den Ländern verfügbar sein mit meinem Wissen, die werden doch nicht zurückkommen, wenn man sie vorher ausbürgert. Und es ist eigentlich unverständlich, weil es ist 670 ungefähr im ganz Österreich und Kärnten hat zwischen 50 und 60 Anträge im Jahr. Die kann man doch locker durchwinken. Wenn ich bedenke, dass wir jetzt in Österreich gerade im letzten halben Jahr weit über 10.000 Einbürgerungen hatten, die nichts gegen diese Einbürgerungen, die sicher geprüft worden sind.
0: Das aber sind
1: unverständlich nichts, ist in keinem Verhältnis die 600-700 Anträge. Eigentlich müsste es, wie es in der Schweiz ist, jeder Schweizer, der mal Schweizer als geboren ist und die Staatsbürgerschaft, behält sie. Und Sie können mir doch nicht glauben, dass die Schweizer weniger kreativ sind bei der Einbürgerung. Strenger als wir teilweise. Aber wenn Sie einen Staatsbürger haben, wollen Sie nicht verlieren. Und uns ist unverständlich, dass Österreich so eng denkt. Und ich war in den letzten 4 Jahren 8 Monate unterwegs in dieser Angelegenheit und habe 160 Gespräche geführt mit Ministern, mit allen Landeshauptleuten, mit den Beamten, die Entscheider sind. Und unser Herzblut ist eigentlich, wir wollen versuchen, den Menschen klarzumachen, es darf keiner ausgebürgert werden, der Österreicher bleiben möchte.
0: Genau. Einmal Österreicher, immer Österreicher im Herzen sowieso und dann am Papier natürlich auch noch. Dank Ihrer Unterstützung und Ihrer Hilfe. Der Weltbund Österreich macht das möglich. Also wenn auch Sie Verwandte, Familienangehörige, was auch immer, irgendwo im Ausland haben, die Hilfe brauchen, da kann man sich durchaus dann beim Team auch von Werner Götz melden. Jetzt wünsche ich Ihnen mal für die nächsten Tage hier in Kärnten ein schönes Zusammentreffen. Ein paar schöne Momente, die Sie dann auch mitnehmen können aus Kärnten und auch gute Gespräche im Sinne dessen, was Sie da alles auch noch erreichen möchten. Vielen, vielen Dank.
1: Eventuell danke Ihnen für die Einladung.
0: Sehr gerne.

0: Maluma in Radio Kärnten. Dienstagnachmittag. Was hat sich in unserem Bundesland getan? Lisanat Mesnik hat die Neuigkeiten.
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2: Nach dem Tod eines 19 Jahre alten Häftlings in der Justizanstalt Klagenfurt werden nun immer mehr Details bekannt. Der Mann war ja gemeinsam mit einem 17-Jährigen in einem Zwei-Personen-Haftraum untergebracht gewesen und heute Morgen tot aufgefunden worden. Der 17 Jahre alte Mitinsasse gilt als dringend tatverdächtig. Elisabeth Bergmann mit den Details.
3: In der Jugendabteilung der Justizanstalt waren die beiden jungen Männer gemeinsam in einer Zelle untergebracht, in einem sogenannten Zwei-Personen-Haftraum. Heute in den frühen Morgenstunden ist es dann zum tödlichen Zwischenfall gekommen. Der 19-Jährige dürfte von seinem erst 17-jährigen Zellengenossen mit einem Gegenstand attackiert und getötet worden sein. Vorerst unklar ist, was sich vor der Tat im Haftraum abgespielt hat. Der dort für Notfälle befindliche Alarmknopf wurde offenbar nicht ausgelöst. Die Justizwache hat dann in der Früh den leblosen 19-Jährigen gefunden und Alarm geschlagen. Das mutmaßliche Tatwerkzeug wurde sichergestellt. Die Staatsanwaltschaft bestätigt, dass es sich um ein Tötungsdelikt handelt. Nun wird wegen des Verdachts des Mordes ermittelt. Weder der mutmaßliche Täter noch das Opfer waren wegen schwerster Gewaltdelikte in der Justizanstalt. Der 17-jährige Tatverdächtige befand sich in U-Haft, der 19-jährige in Strafhaft.
2: Der heimischen Forstbranche fehlt es an Forsttechnikern. Aktuell gibt es in Kärnten nur 4 Lehrlinge, macht die Fachgruppe der Forstunternehmer in der Wirtschaftskammer aufmerksam. Die Lehrlingsausbildung zum Forsttechniker umfasst die Bedienung moderner Holzverarbeitungsmaschinen, Felltechniken und das sichere Arbeiten im steilen Gelände mit schweren Maschinen. Im Zuge eines Workshops morgen bei der Holzmesse will die Wirtschaftskammer auf den Nachwuchsmangel reagieren und mögliche Arbeitsfelder aufzeigen. Österreichweit gibt es rund 6.000 gewerbliche Forstdienstleister. Sie erwirtschaften über 500 Millionen Euro Umsatz im Jahr. Aktuell trainieren in Kärnten rund 130 Soldaten des Bundesheeres, darunter auch Fallschirmspringer. Für die damit verbundenen Flugaktivitäten wird die Infrastruktur des Klagenfurter Flughafens genutzt. Sie steht inzwischen schon regelmäßig für militärische Übungen, Hubschraubereinsätze und temporäre Stationierungen der Eurofighter zur Verfügung. Das Wetter, Marco.
0: Ja, zeitweise scheint die Sonne. Ausgehend von den Bergen entstehen bis zum Abend hin in der ersten Nachthälfte dann auch noch lokale Schauer und einzelne Gewitter. Blick auf die Straße, sicher unterwegs mit Radio Kärnten. 2 Minuten nach 2:30, soweit alles ruhig. Kommen Sie gut und sicher an Ihr Ziel.

0: Olle Petri, das darf doch wohl nicht wahr sein. 6 Minuten noch bis 2:45. Der letzte Verbliebene der legendären Bee Gees, der feiert heute Geburtstag, nämlich am heutigen 1. September dürfen wir Barry Gibb zum 80er gratulieren. Gemeinsam mit seinen Brüdern Robin und Maurice hat er mit dem Cool-Soundtrack Saturday Night Fever die Disco-Musik weltweit, ja, revolutioniert, wenn man so will, und unsterblich gemacht. Und als Songschreiber hat Barry Gibb Superstars wie Diana Ross mit Welthits versorgt. Ja, und wir wollen ihm auf diesem Weg mal zum Runden ganz herzlich gratulieren.
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2: Die Karriere von Barry Gibb ist filmreif. Auf der westenglischen Isle of Man geboren und zunächst nach Manchester übersiedelt, wandert Barry Gibb mit seiner Familie nach Australien aus und feiert in Down Under gemeinsam mit seinen Brüdern, den inzwischen verstorbenen Zwillingen Robin und Maurice, erste Erfolge in den Hitparaden und bei Fernsehauftritten. Obwohl die Brüder danach mit wechselnden Bandmusikern als Bee Gees ihren unaufhaltsamen Aufstieg zementieren, kommt es nach Streitigkeiten sogar zu einer kurzfristigen Auflösung der Gruppe und durch einen neuerlichen Ortswechsel postwendend zum Comeback.
3: We had a conversation with Eric Clapton.
4: Kein geringerer als Eric Clapton hat uns geraten, in den USA unser Glück zu versuchen, erinnert sich Barry Gibb. In Florida hatte ja Eric bereits gute Erfahrungen gemacht.
3: So I think it was really good advice.
2: In ihrer neuen Kreativzentrale in Miami stellt Barry die Bee Gees auf Falsettgesang um, was sich als genialer Schachzug herausstellt.
3: I tried and I found that I could sing actually a song in falsetto. And that was really the change for me.
2: ...1977 gelingt den Bee Gees ihr kommerzielles Meisterstück. Der Löwenanteil am bis heute rund 50 Millionen Mal verkauften und allein in den USA mit 16 Platinauszeichnungen belohnten Soundtrack zum Kultstreifen Saturday Night Fever. Barry und seine Brüder sind jahrelang in den Hitparaden vertreten, was quasi einer Infektion gleichkommt, wie er sagt.
3: For about 10 years we were, you know, we had some kind of leprosy, you know.
2: Bewiesen hat sich Barry Gibb, der seit 1970 mit Linda Ann Gray verheiratet und Vater von 5 Kindern ist, auch abseits der Bee Gees. Neben dem Erfolgsprojekt Guilty für und mit Barbara Streisand schrieb Barry Gibb unter anderem auch Dionne Warwicks Hit Heartbreaker und auch Island in the Stream, das für Kenny Rogers und die vor wenigen Tagen verstorbene Dolly Parton zum Hit geworden ist, sowie auch Frankie Wallis Titelsong für Grease. Aber vielleicht geht diese Reise ja auch noch weiter.
3: I would love to have that one more hit record, you know?
0: Sagt einer, der bis dato 20 Nummer 1 Hits in Amerika und Großbritannien geschafft hat und mit 16 seiner Kompositionen die Billboard Hot 100 angeführt hat. Zum heutigen 80. von Barry Gibb. Wir wollen musikalisch auch gratulieren. Und wir gerade auch vorhin die Rede von Dolly Parton war, die vor ein paar Tagen leider von uns gegangen ist. Barry Gibb mit Dolly Parton gemeinsam mit einem Bee Gees Hit Words.

Tastes Like Summer, ganz neuen Radikanten von James Blunt. Und wir bitten wieder um... Entschuldigung, vielmals, Herr Blunt, wir bitten wieder um Ihre geschätzte Mithilfe, denn in Lendorf, da ist ein getigerter Kater unterwegs, er ist entlaufen, hört auf den Namen Moni und ist sehr zutraulich. Also eine getigerte Katze, logischerweise, weil sie Moni heißt. 0664 46 71 712, wenn Sie die Moni irgendwo gesehen haben, rufen Sie bitte bei der Frau Nagler an. 0664 46 71 712 in Lindorf bei Spital ist diese getigerte Katze namens Moni ausgebüxt und unterwegs.

0: Ein Klassiker am Schluss dieser Stunde, Dion Mitch mit Don't Say No, Don't Say Yes. Wir sagen ja zur nächsten Stunde, begleiten Sie gerne durch diesen Nachmittag, gleich nach den Nachrichten.
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4: Am Mikrofon Paul Kranker. Umweltschutzminister Norbert Totschnig fordert von der EU zusätzliches Geld für Renaturierung. Totschnig sagt, sonst seien die Ziele nicht erreichbar. Der Minister hat heute einen ersten Entwurf für den sogenannten nationalen Renaturierungsplan an die EU geschickt. Der endgültige Plan soll in einem Jahr vorliegen. Eva Haslinger berichtet.
5: Der Entwurf baue auf einer Vielzahl bereits etablierter Maßnahmen auf. Bis 2030 sollen etwa 300 Kilometer zusätzliche freifließende Gewässer geschaffen werden. Auf zusätzlichen 2500 Hektar sollen Maßnahmen zur Verbesserung von Auen umgesetzt werden. Aber Umweltminister Norbert Totschnig von der ÖVP stellt auch klar:
6: Die Umsetzung der Wiederherstellungsverordnung steht und fällt mit der Finanzierung. Ohne die Sicherung der Mittel für die ländliche Entwicklung bzw. zusätzliche Mittel für den Naturschutz können die ambitionierten Ziele der Wiederherstellungsverordnung nicht erreicht werden.
5: Zum Teil offen ist auch noch, welche Flächen bereits als renaturiert anerkannt werden und welche neu dazukommen. Das werde feststehen, wenn in einem Jahr der endgültige Plan abgegeben wird, so Totschnig.
4: Der Autozulieferer Pollmann in Niederösterreich ist insolvent. Pollmann hat für drei Gesellschaften ein Sanierungsverfahren beantragt. Sie haben insgesamt fast 75 Millionen Euro Schulden. Das Unternehmen Pollmann soll aber fortgeführt werden. In den drei Gesellschaften arbeiten insgesamt 500 Menschen. Pollmann erzeugt Autotechnik, zum Beispiel für Schiebedächer, Türen, Leitungen, Pumpen oder Motoren. In den USA gibt es eine groß angelegte Milliardenwettbewerbsklage gegen den Online-Konzern Amazon. Die Wettbewerbsbehörde und fast die Hälfte der Bundesstaaten werfen Amazon vor, der Konzern habe seine Versteigerungen von Online-Werbung seit Jahren manipuliert und damit die Preise nach oben getrieben. Raffaella Steinbach informiert.
7: Der Internetriese Amazon verdient mit seinem Werbegeschäft Milliarden, doch es soll dabei nicht mit rechten Dingen zugehen, warnen die US-Aufsichtsbehörden. Der Vorwurf lautet: künstlich verteuerte Werbeplätze. Die höheren Kosten wurden größtenteils an die amerikanischen Verbraucher weitergegeben, erklärt Andrew Ferguson, Vorsitzender der Verbraucherschutzbehörde FTC. Firmen bezahlen Amazon dafür, dass ihre Werbung bei bestimmten Suchergebnissen ganz oben auftaucht. Per Versteigerung wird entschieden, welches Unternehmen welchen Werbeplatz bekommt. Laut Klage hat Amazon 2018 damit begonnen, seine Auktionsergebnisse heimlich zu manipulieren, um seine Anzeigenpreise zu erhöhen. Die Kunden habe Amazon nicht informiert, heißt es, sondern aktive Maßnahmen ergriffen, um die Änderungen zu verschleiern.
4: In Oslo hat der neue norwegische König Haakon VIII. Vor dem Parlament den Eid auf die Verfassung abgelegt. Vergangenen Freitag ist sein Vater, der bisherige König Harald, gestorben. Haakon hat automatisch die Nachfolge angetreten. Das waren die Nachrichten mit Paul Kranker. Und nun zum Wetter.
0: Freundlich ist es im ganzen Land, im Westen und im Norden. Da bilden sich dann aber am frühen Abend lokale Schauer und auch einzelne Gewitter, die in der ersten Nachthälfte dann auch zahlreicher werden. Wir messen im Moment St. André 27 Grad, Ferlach 26, Feldkirchen, Klagenfurt, St. Veit und Villach 25, Hermagond, Dellach im Trautal 24, Friesach, Kötschach-Mauthen und Weitensfeld 23, Silian 22 und am Dobratsch hat es 11 Grad. Morgen Mittwoch gibt es dann nach Frühnebel einen Mix aus Sonne und Wolken. Ab dem späteren Nachmittag entstehen dann in den Nockbergen und den Gurktaler Alpen Regenschauer. Die werden sich dann so bis zum Abend vorübergehend mal ausbreiten. Frühtemperaturen morgen 14 Grad, tagsüber bis zu 27 Grad. Dann am Donnerstag viel Sonne und Höchstwerte bis zu 28 Grad. Sicher unterwegs mit Radio Kärnten, 3:04. Da sind wir schnell fertig. Ist soweit alles ruhig auf unseren Kärntner Straßen. Kommen Sie gut und gesund an Ihr Ziel.
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0: Schönen Nachmittag, grüß Gott, willkommen. Heute am Abend, Sie wissen, Dienstag ist Universumtag in ORF und da gibt es heute wieder ein ganz spezielles. Welches, das wollen wir Ihnen in dieser Stunde verraten. Wir kümmern uns aber auch schon um das Erntedankfest aus religiöser Sicht und wir backen ganz viel feine Musik dazwischen. Helmut Lotti gleich und jetzt mal Europe mit The Final Countdown. Eigentlich, ja, am Beginn schon. Aber gut, warum nicht? Man kann ja das Pferd auch mal von hinten aufzäumen.

0: Tierische Kunst, die wilde Talente-Show in Universum, heute um 20.15 Uhr in ORF 2 und auch auf ORF On. Suda hat eine Vorliebe für Landschaftsbilder. Sie malt mit dem Pinsel auf Leinwand, manchmal steht ihr sogar ein Kollege Modell. Nichts Ungewöhnliches, nur handelt es sich bei der Künstlerin um eine Elefantendame. Richtig gehört. Ist das echtes Talent? Können Tiere wirklich kreativ sein? Universum geht dieser spannenden Frage heute am Abend nach und findet im neuen Naturfilm Tierische Kunst, die wilde Talente-Show, ja, ziemlich verblüffende Verhaltensformen in der Luft, an Land und auch im Wasser.
1: Sind Stare musikalisch? Können sie Melodien erfinden? Oder ist alles nur angeborenes Verhalten? Manche Stare sind jedenfalls kreativ. Nicht nur Klingeltöne bauen sie ein. Männchen setzen in der Paarungszeit auf alle möglichen Tonfolgen, die sie irgendwo aufgeschnappt haben. Es darf auch mal ein Hühnergackern sein. Oder sie bellen. Eine erfolgversprechende Strategie. Die Weibchen scheinen auf originelle Songs zu fliegen. Vieles spricht dafür, dass die Vorläufer von Kunst einen Vorteil bei der Fortpflanzung versprochen haben. Also das andere Geschlecht beeindrucken sollten.
0: Also ich bin schon gespannt auf die heutige Folge Universum Tierische Kunst, die wilde Talente-Show.
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0: Die haben auch ganz viel Talent und sind nicht umsonst die aktuelle Nummer 1, die Nokis.

0: Mit dem heutigen 1. September beginnt in den christlichen Kirchen in Österreich die sogenannte Schöpfungszeit. Diese dauert bis zum 4. Oktober, dem Gedenktag des heiligen Franz von Assisi. In den kommenden 5 Wochen finden in vielen Pfarren Erntedankfeste statt. Das erzählt uns Max Fritz von der Diözese Gurk.
1: Der Brauch der Erntedankfeste ist kein originär kirchlicher. Er kommt aus dem bäuerlichen Umfeld des 18. Jahrhunderts, bei dem das Gesinde des Bauern diesem nach Abschluss der Ernte einen Kranz aus geflochtenem Getreide überreichte und zum Dank dafür ein festliches Essen bekam. Im Lauf der Jahrhunderte wurde im ländlichen Raum dieser Brauch in die Kirchen geholt. An einem Sonntag nach Ernte wurden geflochtene Erntekronen in den Kirchenraum gebracht und Gott für eine gute Ernte gedankt. Im Anschluss an die Dankesmesse finden in Pfarren vielfach auch Erntedankprozessionen statt, bei denen die Erntekrone durch das Dorf getragen wird. Diese Umzüge werden oftmals durch die örtlichen Vereine und Schulen mitgestaltet und mitgetragen. Das Erntedankfest zeigt auf der einen Seite, wie wichtig die Bewahrung der Natur und der Schöpfung für das Überleben aller Menschen ist, und auf der anderen Seite, dass bei aller Planbarkeit und Machbarkeit gewisse Ereignisse in der Natur wie Wetter, Wachsen und Blühen nicht von uns Menschen allein gesteuert und beeinflusst werden können. Erntedank erinnert also daran, dass es nicht allein in der Hand des Menschen liegt, über ausreichend Nahrung zu verfügen.
0: Erzählt uns Max Fritz von der Diözese Gurk. Das ist jetzt Reinhard Fendrich. Viel schöner ist das Gefühl. 9 Minuten noch bis 3:30.

0: Destiny, Jennifer Rush, in Radio Kärnten, eine Minute nach 3:30. Zeit für Neuigkeiten. Im Studio ist Lisa Nordmesnik.
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2: Im August waren wieder mehr Menschen in Kärnten arbeitslos als im selben Zeitraum des Vorjahres. Der Anstieg beträgt 2,3% oder in absoluten Zahlen sind es 345 Personen mehr als noch vor einem Jahr. Immerhin liegt Kärnten damit noch deutlich unter dem österreichweiten Anstieg von 3,3%. Besonders betroffen von Arbeitslosigkeit sind einmal mehr Frauen und Jugendliche. 1.683 junge Menschen sind aktuell beim AMS ohne Beschäftigung gemeldet, sagt Melanie Jahn vom Arbeitsmarktservice Kärnten.
3: Auffällig dabei auch die Frauen zwischen 20 und 24, da haben wir das größere Plus, eben 676 Frauen oder junge Frauen, die arbeitslos sind. Das ist ein Plus von 62 absolut, beziehungsweise 10,1%. Also wir haben 10,1% mehr junge Frauen in Arbeitslosigkeit als noch vor einem Jahr. Und das ist, diese Entwicklung bei den Jugendlichen ist für uns noch kein Warnsignal, ja. Aber besonders bei den jungen Frauen wollen wir da einfach genauer hinschauen, weil wir dann merken, dass die in Kärnten einfach einen stärkeren Anstieg verzeichnen.
2: Sagt Melanie Jahn vom AMS. Nach dem Tod eines 19 Jahre alten Häftlings in der Justizanstalt Klagenfurt werden nun immer mehr Details bekannt. Der Mann war ja gemeinsam mit einem 17-Jährigen in einem 2-Personen-Haftraum untergebracht gewesen und heute Morgen tot aufgefunden worden. Der 17 Jahre alte Mitinsasse gilt als dringend tatverdächtig. Wie die Staatsanwaltschaft bestätigt, soll es sich bei der Tatwaffe um eine Rasierklinge gehandelt haben, mit dem 19-Jährigen die Kehle durchtrennt worden sein soll. Die Rasierklinge soll sich legal in der Zelle befunden haben, wie es heißt. Zu einem gefährlichen Zwischenfall mit einem Hund musste die Autobahnpolizei heute Mittag ausrücken. Auf der A2 zwischen Felden und Pörtschach war ein Berner Sennenhund auf die Fahrbahn geraten. Mehrere Autofahrer meldeten den Vorfall. Die Beamten der Autobahnpolizei Villach konnten den Hund bei Felden schließlich ausmachen. Sie stoppten den Verkehr und nahmen etwa 1 Kilometer lang die Verfolgung auf. Beim Versuch, das Tier einzufangen, entwischte der Hund, schlüpfte unter der Leitschiene durch und flüchtete über ein Abwasserloch in den nahegelegenen Wald. Das Loch wurde verbarrikadiert und die Straße in Felden angehalten, nach dem Tier Ausschau zu halten. Weder Mensch noch Tier wurden verletzt. Und jetzt zum Wetter. Marco.
0: Gute Nachrichten. Wie wir hören, zeitweise scheint die Sonne, ausgehend von den Bergen im Norden, entstehen am Abend und in der ersten Nachthälfte lokale Schauer und auch einzelne Gewitter. Ansonsten ist es freundlich im Land und wir schauen auch noch auf die Straßen, sicher unterwegs mit Radio Kärnten. Auch da ist es ruhig. Kommen Sie gut und gesund an Ihr Ziel.
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1: Hand aufs Herz. Wandert die Petersilie bei Ihnen manchmal einfach an den Tellerrand? Dabei hat sie viel mehr Aufmerksamkeit verdient. Petersilie gehört zu den vitaminreichsten Küchenkräutern überhaupt. Sie liefert reichlich Vitamin C, Vitamin K sowie Folsäure und enthält viele antioxidative Pflanzenstoffe. Außerdem steckt in ihr Kalium, das für Muskeln und Nerven wichtig ist. Frische Kräuter machen Speisen nicht nur aromatischer, sie helfen oft auch dabei, weniger Salz zu verwenden. Ein Plus für Herz und Blutdruck. Mein Tipp: Geben Sie Petersilie immer erst kurz vor dem Servieren über warme Speisen. So bleiben Geschmack und wertvolle Inhaltsstoffe besser erhalten. Und manchmal sind gerade diese kleinen Extras das Geheimnis einer gesunden Küche. Bleiben Sie gesund, alles Liebe, Ihre Christine Reiler.
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1: Der September ist der meist besungene Monat in der Musikszene. Das hat uns ja der Eggy gestern schon quasi ein bisschen vorab erzählt. Und er beschäftigt sich damit in dieser Woche beim Blick in seine Plattenkiste mit den September-Songs. Heute geht es in die, sagen wir mal, Kategorie Filmmusik.
2: Zum Thema September, heute der Titelsong des Filmes September in the Rain aus dem Jahr 1937, der zum Evergreen wurde und von über 50 Künstlern gecovert wurde. Für heute habe ich eine der erfolgreichsten Versionen von September in the Rain aufgelegt, und zwar die von der amerikanischen Blues- und Jazzsängerin Dinah Washington aus dem Jahr 1961.

0: Everyday to Race. Für mich gibt es nur einen Weg, nämlich den hinaus aus dem Studio, damit ich Platz machen kann für Kollegen Christian Mayerhofer. Er übernimmt jetzt mit Servus Rätschner. Ciao. Das waren sie, zwei Nachmittagsstunden mit Marco Wendre. Ich hoffe, es hat Ihnen genauso viel Freude und Spaß gemacht wie mir. Dann hören wir uns morgen wieder. Freue mich schon drauf. Wünsche Ihnen für heute noch einen angenehmen Nachmittag mit unserem Programm.
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1: Am Mikrofon Paul Kanker. Im ersten Jahr seit der Einführung des Verbots sogenannter Dickpics hat es fast jeden Tag ein Strafverfahren deswegen gegeben. Nach Angaben des Justizministeriums sind knapp 300 Strafverfahren wegen des Versendens von Bildern von Geschlechtsteilen geführt worden. 5% haben zu einem Schuldspruch geführt, bei 15% gab es eine Diversion. Christine Baumgarten berichtet.
2: Umfragen zufolge sind bis zu 70% aller jungen Frauen betroffen. In Anbetracht dessen erscheinen die Zahlen niedrig. Bisher haben sich nur wenige gemeldet, so Ursula Kussig von der Frauenberatung Notruf bei sexueller Gewalt.
3: Wir haben mit mehr gerechnet. In Workshops ist es leider so, dass die jungen Frauen oder jugendlichen Mädchen eher die Herangehensweise haben, ja, das gehört halt dazu. Das ist zwar schrecklich, aber was soll man machen?
2: Wer sich durchringt und Anzeige erstattet, tut das nicht nur für sich, so die Opferanwältin Patricia Hoffmann.
4: Bei den betroffenen Personen war, dass sie gesagt haben, ich möchte nicht, dass anderen Personen das auch passiert.
2: In einigen Fällen wurden auch KI-generierte Bilder und Videos geahndet.
1: Umweltschutzminister Norbert Totschnig fordert von der EU zusätzliches Geld für Renaturierung. Totschnig sagt, sonst seien die Ziele nicht erreichbar. Der Minister hat heute einen Entwurf für den sogenannten Renaturierungsplan an die EU geschickt. Eine EU-Verordnung verpflichtet Mitgliedstaaten wie Österreich, geschädigte Wälder, Böden, Flüsse und Moore wiederherzustellen. Der frühere Geschäftsführer der insolventen Möbelkette Kika Leiner steht unter Betrugsverdacht. Nach Angaben der Korruptionsstaatsanwaltschaft wird ihm ein Schaden von 15 Millionen Euro vorgeworfen. Er soll kurz vor der Insolvenz von Kika Leiner Rabatte auf Möbelkäufe versprochen haben, um rasch an Anzahlungen zu kommen. Außerdem soll er Gläubigern Vermögen von Kika Leiner entzogen haben. In Norwegen ist der neue König Haakon endgültig im Amt. Haakon hat 4 Tage nach dem Tod seines Vaters Harald im Parlament in Oslo den Verfassungseid abgelegt. Raffaela Steinbach berichtet.
5: In einer offenen Limousine vom Schloss bis zum Parlament am Straßenrand haben sich viele versammelt, um einen kurzen Blick auf ihren neuen Monarchen, König Haakon den 8. zu werfen. Der Machtwechsel wurde nun auch offiziell im Parlament besiegelt. Dort spricht Haakon folgende Worte.
6: Norges Storting.
5: Ich gelobe und schwöre, das Königreich Norwegen gemäß seiner Verfassung und seinen Gesetzen zu regieren, so wahr mir der allmächtige und allwissende Gott helfe. Ein wichtiger Schritt, der verdeutlichen soll, dass die Befugnisse und Vorrechte des Königs durch die Verfassung begrenzt und geregelt sind. Schon im Jahr 1908 wurden Krönungen in Norwegen abgeschafft.
1: Das war die Nachricht mit Paul Kanker.
7: Und damit zum Wetter in Kärnten. Da scheint noch verbreitet die Sonne. Über den Bergen in Oberkärnten zeigen sich größere Quellwolken und die Computermodelle bleiben dabei. Am Abend sollten von Osttirol her Regenschauer und einzelne Gewitter in Oberkärnten zahlreicher werden. In der ersten Nachthälfte dürften sie auch weite Teile Unterkärntens zumindest vorübergehend erreichen. Blick auf die aktuellen Temperaturen. 20 Grad in Ariach, 23 Grad in Spital an der Drau und in Kötschach-Mauten, 24 Grad in Weitensfeld und in Bad Eisenkappel, 25 Grad derzeit in Klagenfurt, Villach, 26 Grad in St. Veit, Völkermarkt und auch in Feldkirchen. Morgen am Mittwoch machen Restwolken und Hochnebelfelder am Vormittag zeitweise der Sonne Platz. Im Laufe des Nachmittags entstehen dann speziell Richtung Gurgtaler Alpen und Nockberge lokale Schauer, die sich am Abend kurzzeitig nochmals ausbreiten können. Die Frühtemperaturen morgen zwischen 10 und 15 Grad, Höchstwerte bis 27 in 2000 Meter Höhe um 11 Grad. Ab Donnerstag kehrt mit dem Hoch Thomas das Hochdruckwetter zurück. Es gibt dann viel Sonne und wird von Tag zu Tag wieder heißer. 4 Minuten nach 4 sicher unterwegs mit Radio Kärnten. Es sind uns keine Störungen gemeldet worden. Wenn Sie Verkehrs- oder Blitzinfos für uns haben, Sie erreichen uns unter 0800 600 601. Gute Fahrt.
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7: Frankreich sagt der Wegwerfmode den Kampf an. Wie dieser Kampf funktionieren soll, hören Sie in 7 Minuten. Schönen Nachmittag.

0: Das war Musik aus Kärnten, Charlene, du willst es doch auch. Frankreich sagt der Billigmode den Kampf an. Ab heute gilt ein neues Gesetz, das Produkte von Billigmode-Importfirmen verteuert. Erklärte Ziele sind Plattformen wie Shein oder Temu, die den Markt unter anderem mit Kleidung fluten, die vor allem billig und oft auch schlecht produziert ist und schnell wieder im Müll landet. Weshalb sich auch der Begriff Wegwerfmode dadurch etabliert hat. Aus Paris berichtet Ernst Kernmeier.
1: 2 Euro mehr für T-Shirts, 9 für Jeans und 12 für Jacken. Das sind die Aufschläge, die in Frankreich ab heute für Billigmode gelten. Sogenannte Ultra-Fast Fashion, die so billig ist, dass sie oft kaum getragen im Müll landet. Es geht um die Art Mode, die unseren Markt überschwemmt und deren Hersteller sich um Umweltauflagen nicht kümmern, sagt Handelsminister Serge Papin. Als Ultra-Fast-Fashion-Produzent gilt, wer besonders viele verschiedene Modelle innerhalb kurzer Zeit auf den Markt wirft. Und zwar so billig, dass sich selbst bei kleinen Beschädigungen das Ausbessern nicht auszahlen würde. Die modebewussten Französinnen und Franzosen finden immer mehr Gefallen daran. Mehr als 3 Milliarden Kleidungsstücke haben sie im letzten Jahr gekauft, um fast 50% mehr als noch vor 10 Jahren.

0: In der Nähe von Bad Eisenkappel liegt der Le Pen-Graben. Seit 20 Jahren ist der Winkelhof das Hauptquartier des Vereins A-Zone. Das Herz und der Motor des Projekts ist der Kärntner Slowene Zdravko Hadelap. Es geht ihm um die Vergangenheit Kärntens, die Geschichte der Partisanen und vor allem um die Landschaft und ihre Menschen.
1: Zdravko Hadelap ist Bauer und Kulturarbeiter mit sehr vielen Talenten. Die A-Zone ist ein großer Erfolg. Sie bedeutet bei den unzähligen Veranstaltungen und Projekten der letzten 20 Jahre, aber auch sehr viel Arbeit. Für ihn eine lange, wunderbare Abenteuerreise mit unbestimmtem Ausgang.
2: Wir bräuchten noch 50 Jahre, dann könnten wir vielleicht bilanzieren, ob wir zufrieden sind oder nicht. Aber diese 50 Jahre werden wir wohl vermutlich aus anderen Gründen nicht erleben.
1: Offenheit zeichnet diesen Verein vor allem aus. Im Vorstand sitzen ein Kärntner Slowene, der gebürtige Vorarlberger Klaus Amann und Marika Balode-Hadelap aus Lettland. Auf dem Winkelhof ist ein dauerndes Kommen und Gehen, Marika Balode-Hadelap.
3: Und ich sehe auch, wie sie unsicher hier ankommen und mit welchen Veränderungen kommen sie von hier weg. Und das finde ich wirklich großartig. Und das auch fasziniert mich von A-Zone. Und ich glaube, es hat auch mich verändert in gewisser Art und Weise.
1: Vor vielen Jahren ist auch der Literaturwissenschaftler Klaus Amann auf den Hof gekommen. Also an den Ort, wo ein Großteil der Partisanenliteratur entstanden ist.
2: Von etwa ein Dutzend Büchern, die über den Widerstand der Kärntner Slowenen entstanden sind, hauptsächlich von den Akteuren selber, dass 8 oder 10 Bücher hier in unmittelbarer Umgebung, also im Umkreis von etwa einem halben Kilometer, entstanden sind.
1: Karel Pruschnik gehört dazu, aber auch Jelka von Helena Kucher bis hin zu Maja Hadelaps berühmtem Roman Engel des Vergessens. Und Klaus Amann ist seit Jahren Obmann des Vereins A-Zone. Er hat hier eine Heimat gefunden. Natürlich ist diese Kulturarbeit auch hochpolitisch. Es geht um das Schicksal der Kärntner Slowenen während des Zweiten Weltkriegs, die Probleme der Minderheit. Zdravko Hadelap selbst hat nicht gleich verstanden, was ihn pausenlos verfolgt.
2: Während der Theaterzeit, weiß nicht, ich glaube, wir waren jetzt schon 5 Stücke und ich wollte nie das Thema Faschismus thematisieren und in jedem Stück kam das Thema Faschismus vor. Und dann habe ich es begriffen, es ist ein Teil meiner DNA.
1: Kooperationen mit dem Perschmannhof gibt es selbstverständlich auch. Dort wurden am 25. April 1945 11 Menschen von der SS ermordet. Der Bauernhof war seit 1942 ein wichtiger Stützpunkt der Partisanen. Neu ist die Außenstelle in Bad Eisenkappel. Alte Fotos, Pläne, Dokumentationen und noch viel mehr machen sichtbar, was von der großen Geschichtsschreibung viel zu oft übersehen wird. Wissen wird erhalten und so entsteht in einem der ältesten Häuser ein Ort der Begegnung. Die Hausbesitzerin Eva Kucher bringt wieder neues Leben in das ehemalige Gasthaus.
4: Ich bin dabei, jemanden zu suchen oder zu finden, der was da das in dem Sinne weitermacht und was Großartiges schafft.
1: Die A-Zone ist jedenfalls nach den ersten 20 Jahren quicklebendig und arbeitet bereits an den nächsten Projekten. Michaela Monschein für Radio Kärnten.

0: Während wir heute in Kärnten von der 30-Grad-Marke ein Stück entfernt waren, war es bei den südlichen Nachbarn in Friaul auch heute wieder sehr heiß. 33 Grad, der Spitzenwert in Molnfalcone. Wie es weitergeht beim Nachbarwetter, das hören Sie in ein paar Minuten. Jetzt der Nachrichtenüberblick. Im Studio ist Lisa Nadmesnik.
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2: Nach dem Tod eines 19 Jahre alten Häftlings in der Justizanstalt Klagenfurt versucht jetzt die Kriminalpolizei, die Hintergründe der Gewalttat aufzuklären. Der 19-Jährige war ja heute früh von Justizwachebeamten tot in seiner Zelle gefunden worden. Der Alarmknopf in der Zelle wurde nicht betätigt. Sein 17-jähriger Mitinsasse gilt als dringend tatverdächtig. Er hatte sich die Zelle mit dem 19-Jährigen geteilt und dabei offenbar eine Rasierklinge als Tatwaffe benutzt. Staatsanwalt Christian Pirker.
3: Nach den vorliegenden Erkenntnissen, nämlich der abgeschlossenen Obduktion des Leichnams, soll sich die Tat so ereignet haben, dass der Täter dem Opfer tödliche Schnittverletzungen im Halsbereich zugefügt haben soll. Nach den bisher vorliegenden Erkenntnissen wurde als Tatmittel eine Rasierklinge eines Einwegrasierers gebraucht, die Häftlinge zur Benutzung im Haftraum haben.
2: Sagt der Staatsanwalt Christian Birker. Das ausführliche Interview dazu hören Sie im Abendjournal in einer halben Stunde. Außerdem Thema. Mehr als 6000 Lehrlinge waren mit Ende Juli in Kärnten in Ausbildung. Mit dem heutigen Tag kommen einige dazu. Der 1. September ist nämlich der traditionelle Lehrstart. Die Bundesregierung will das Modell der Lehre mit Matura mit 10 Millionen Euro fördern, um die Ausbildungen attraktiver zu machen. Und die Stadtwerke Klagenfurt und die Kärntner Abfallwirtschaftsverbände planen südlich der Kläranlage in Klagenfurt die Errichtung einer modernen Biogasanlage, die Erreichung der Klimaziele unterstützen soll. Derzeit laufen die behördlichen Vorprüfungen. Der Baustart soll Ende 2028 erfolgen. Und jetzt zum Wetter.
0: Da scheint vor allem in Unterkärnten noch ziemlich ungestört die Sonne. Die Quellwolken in Oberkärnten werden größer und am Abend ist dort mit lokalen Schauern und einzelnen Gewittern zu rechnen, die sich in der Nacht kurzzeitig auch Richtung Unterkärnten ausbreiten werden. Sofern die Computermodelle recht behalten, die Temperaturen sinken in der Nacht auf 15 bis 10 Grad. Morgen zumindest zeitweise sonnig, aber nicht ganz ungetrübt. Vor allem am Nachmittag bilden sich über den Bergen im Norden Quellwolken und nachfolgend lokale Schauer und einzelne Gewitter, die am Abend stellenweise auch den Süden erreichen können. Ab Donnerstag ist es dann wieder stabil. Kurz nach 16:30 sicher unterwegs mit Radio Kärnten. Von den Hauptverbindungen liegen uns keine Meldungen über Störungen vor. Wir wünschen eine gute Fahrt.
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0: Den Nachmittagsespresso kann man in Friaul verbreitet in der Sonne genießen, in Tavis aktuell bei 23 Grad, in Udine, Lignano, Grado bei 30 Grad und in Triest bei 29 Grad, Hitzebrüll, Monfalcone bei 33 Grad. Der Blick nach Slowenien, auch dort ist es überwiegend freundlich oder nur leicht bewölkt. Laibach 29 Grad, Marburg 27, Portorož ungetrübt sonnig 30 Grad, Postojna nahezu wolkenlos bei 28 Grad und wolkig am Triglav. Dort hat es derzeit 7 Grad. Wie geht's morgen bei den südlichen Nachbarn weiter? Verbreitet scheint im Süden des Landes von Friaul die Sonne, das heißt im Küstenbereich, auch im Süden und Südosten von Slowenien, überwiegend sonnige Aussichten. Über den Bergen entstehen am Nachmittag auch größere Quellwolken und die bringen dann bevorzugt eben im Bergland lokale Schauer und einzelne Gewitter. Zum Abend hin kann es auch im Norden von Slowenien vorübergehend mal kurz regnen. Die Temperaturen morgen in der Früh zwischen 15 Grad in den Alpentälern und 23 Grad an der Adria. Die Höchstwerte am Nachmittag morgen meist zwischen 27 Grad im Landesinneren von Slowenien und bis zu 32 Grad in Friaul. Wie geht's dann am Donnerstag weiter? Da überwiegt im Flachland sowie an der Küste eindeutig der Sonnenschein. Auch auf den Bergen ist der Vormittag recht sonnig. Am Nachmittag zieht es nochmals zu. Es wird aber auch in den Bergen übermorgen am Donnerstag größtenteils trocken bleiben. Die Temperaturen deutlich über den langjährigen Durchschnittswerten. Die Höchstwerte reichen 28 bis 33 Grad und strahlend sonnig verspricht dann der Freitag zu werden.
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0: 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Eros Ramazzotti, Dove c'è musica. Radio. Bei den Noten und Anekdoten heute eine Premiere mit Thomas Forstner in einer Stunde. Und jetzt ist Renate Glas dran.
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0: Renate Glas heute
2: mit ganz viel Pathos. Pathos bedeutet ursprünglich Leid, Gemütsbewegung, Leidenschaft. Heute beschreibt Pathos einen leidenschaftlichen Gefühlsausdruck oder eine feierlich erhabene Darstellungs- oder Sprechweise. Das dazu passende Eigenschaftswort ist pathetisch, also von patheticus, in der eigentlichen Bedeutung leidend, empfindend. Bezeichnet man heute jemanden als pathetisch, meint man aber, dass er hochtrabend oder salbungsvoll spricht. Das Ursprungswort Pathos begegnet uns in vielen Zusammensetzungen. Mit der Vorsilbe Sym wird es zur Sympathie und zum Mitempfinden oder Mitgefühl. Steht vor dem Pathos N hinein, ist das die Empathie. Das bedeutet, man kann sich in die Gefühle eines anderen hineinfühlen und seine Gedanken und Motive erkennen und nachempfinden, also Motiv und Beweggrund. Die Vorsilbe Anti, gegen, ist für die Antipathie, das Gegengefühl oder die Abneigung verantwortlich. Die Psychopathie ist ein Kunstwort aus Psyche, Seele und Pathos, Leiden. Sie beschreibt eine schwere Form einer antisozialen oder dissozialen Persönlichkeitsstörung. Also Anti, gegen oder dis, auseinander, weg, und sozial ist gemeinschaftlich, gesellschaftlich. Wird jemand als Psycho, der Kurzform von Psychopath, bezeichnet, ist das negativ besetzt, also negativ und verneinend. Psychopathen seien skrupellos, von skrupulus, spitze Steinchen. Das umschreibt das unangenehme Gefühl, das ein spitzes Steinchen im Schuh verursacht. Und jetzt geht es mit dem Pathos noch in die Pathologie, die wörtlich übersetzt die Lehre von den Leiden und Krankheiten bedeutet. Die klinische Pathologie, von Klinikos zum Bett gehörig, beschäftigt sich mit der Histologie, also Histosgewebe, also Gewebeuntersuchungen von lebenden Patienten, Patientes, Leidende. Die forensische Pathologie, von Forensis gerichtlich, untersucht hingegen Leichen. Ich hoffe, meine Ausführungen waren nicht zu pathetisch und haben hoffentlich bei Ihnen kein Leiden, also Pathos, erzeugt.
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0: In der nächsten Stunde von Servus Sreccino Ciao geht es bei uns um das längste Experiment der Welt. Sie können gespannt sein, was das ist. In der nächsten Stunde.
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5: SPÖ und NEOS unterstützen Vorschlag für ein steuerfreies Spardepot für Kinder. Fußball. Frauen der Wiener Austria kämpfen um erstmaligen Aufstieg in Champions League. Zum Journal um 5 begrüßt sie Paul Kerker. Dieser Plan könnte rasch kommen. Gestern hat Bundeskanzler Kerstin Stocker von der ÖVP im ORF-Sommergespräch ein neues Modell zur finanziellen Vorsorge für Kinder und Jugendliche angekündigt. Ein Wertpapierdepot für Kinder bis 18 Jahre, ohne Steuern, Spesen und Gebühren. Die Koalitionspartner SPÖ und NEOS unterstützen den Vorschlag. Peter Daser berichtet.
6: Auf dem sogenannten Zukunftsdepot sollen Eltern für ihre Kinder steuerfrei in Aktien oder Fonds anlegen dürfen. Und es sollen auch keine Spesen und Gebühren fällig werden, die sonst bei Kleinanlegern den Ertrag schmälern. Bundeskanzler Christian Stocker im ORF-Sommergespräch sagte:
7: Das heißt, es soll spesenfrei sein, es soll gebührenfrei sein und es soll steuerfrei sein. Und die Einzahlungen pro Jahr auf dieses Zukunftsdepot können bis zu 5.000 Euro pro Jahr betragen.
6: Sozialdemokraten und NEOS bestätigen Gespräche für ein Zukunftsdepot. Über Details soll noch verhandelt werden. Die Freiheitlichen fordern für das Depot jedenfalls eine Inflationsabgeltung. Grüne und ÖGB sehen dagegen ein Sparmodell für jene, die ohnehin genug Geld hätten.
5: Kurz davor hat Bundeskanzler Stocker auch einen Fonds für Pensionen vorgeschlagen. Ein sogenannter Zukunftsfonds, der aus Staatsbeteiligungen gespeist wird. Die Dividenden aus dem Fonds sollen Pensionen absichern. Nationalbankgouverneur Martin Kocher unterstützt das. Er spricht von einem richtigen Weg.
8: Grundsätzlich finde ich aber die Idee über Kapitaldeckung zusätzliches Potenzial für Pensionen zu erschließen sinnvoll und richtig angesichts dessen, dass wir das bisher nicht sehr stark genutzt haben und dass das weniger stark anfällig ist, was eine Verschiebung in der Demografie betrifft, als das Umlageverfahren und deshalb aus meiner Sicht ist das ein richtiger Weg.
5: Sagt Nationalbankgouverneur Kocher im ORF-Interview. Der frühere Geschäftsführer der insolventen Möbelkette Kika Leiner steht unter Verdacht des Millionenbetrugs. Nach Angaben der Korruptionsstaatsanwaltschaft soll er tausende Kunden und Gläubiger um insgesamt 16 Millionen Euro betrogen haben. Der Geschäftsführer soll kurz vor der Insolvenz von Kika Leiner Rabatte auf Möbelkäufe versprochen haben, um rasch an Anzahlungen zu kommen. Außerdem soll er Gläubigern Vermögen von Kika Leiner entzogen haben. In Brandenburg in Deutschland ist ein Anschlag auf das Stromnetz verübt worden. Mehrere Brand- und Sprengkörper in einem Umspannwerk sind detoniert. Einige Leitungen sind beschädigt worden. Ein benachbartes Braunkohlekraftwerk hat seine Leistung verringern müssen. Wer den Anschlag auf das Umspannwerk im Süden Brandenburgs verübt hat, wird ermittelt. In den Hohen Tauern verliert die Bergspitze Pillewitzer wegen eines NS-Bezugs den Namen. Der Alpenverein hat die Namenstafel entfernt, ebenso Steine, die die Spitze künstlich um 1 Meter auf 3000 Meter erhöht haben. Der Pillewitzer war bisher nach dem Forscher und NSDAP-Mitglied Wolfgang Pillewitzer benannt. Vorerst bleibt die Bergspitze namenlos. Die Frauen der Wiener Austria kämpfen um den erstmaligen Aufstieg in die Fußball-Champions League. In einer Stunde beginnt das Rückspiel in der Qualifikation. Die Austria trifft auswärts auf die norwegische Meisterin Brann Bergen. Die Wienerinnen müssen gewinnen, um die Champions League zu erreichen. Christoph Ott informiert.
9: Die österreichischen Meisterinnen nehmen einen 1:2 Rückstand aus dem Hinspiel mit. Die Austrianerinnen mit Kapitänin Carina Weninger wollen aber mit dem Heimvorteil den Turnaround noch schaffen.
10: Ja, die Hoffnung ist groß. Ich glaube, wir wissen, dass Brann eine starke Mannschaft hat. Wir sind aber auch sehr stark und wir haben ein Tor aufzuholen. Und ich glaube, alles drin, 50-50 Spiel und ja, wir sind bereit.
9: Schon letzte Saison haben die Austrianerinnen mit dem Double aus Meisterschaft und Cup sowie dem Viertelfinaleinzug im Women's Europacup für Aufsehen gesorgt. Nun soll es für das Team von Trainer Stefan Kennesay auch mit dem erstmaligen Einzug in die Champions League klappen.
11: Wir wollen weiterhin irgendwie Einträge in die violetten Geschichtsbücher machen. Wir wollen dafür verantwortlich sein, dass man über uns spricht.
9: Los geht's heute um 18 Uhr auch live zu sehen in ORF 1.
5: Doppel-Olympiasieger Benjamin Karl setzt seine Snowboard-Karriere doch fort. Karl sagt, er wolle bei seinem Leisten bleiben. Er sei Snowboarder, auch wenn er gerne Rad fahre. Nach seinem Sieg bei den Winterspielen in Turin hatte Karl eine Karriere im Radsport angepeilt. Benjamin Karl ist 40 Jahre alt. Das war das Journal um 5 mit Paul Kranke.
4: Und nun zu Lisa Nadmesnik und den Kärntner Themen des Tages.
12: Nach dem Tod eines 19 Jahre alten Häftlings in der Justizanstalt Klagenfurt versucht jetzt die Kriminalpolizei, sämtliche Hintergründe der Gewalttat aufzuklären. Ermittelt wird er wegen Mordverdachts und es werden immer mehr Details bekannt. Der 19-Jährige war ja heute früh von den Justizwachebeamten tot in seiner Zelle gefunden worden. Der Alarmknopf, der für Notfälle vorgesehen ist, wurde nicht betätigt. Sein 17-jähriger Insasse gilt als dringend tatverdächtig. Er hatte sich die Zelle mit dem 19-Jährigen geteilt. Christian Pirker, Sprecher der Staatsanwaltschaft, sagt:
13: Die Staatsanwaltschaft ermittelt gegen den 17-Jährigen wegen des Verdachtes des Mordes, dass er in der heutigen Nacht in der Justizanstalt Klagenfurt einen Mithäftling, einen 19-Jährigen, ermordet hat. Nach den vorliegenden Erkenntnissen, nämlich der abgeschlossenen Obduktion des Leichnams, soll sich die Tat so ereignet haben, dass der Täter dem Opfer tödliche Schnittverletzungen im Halsbereich zugefügt haben soll. Nach den bisher vorliegenden Erkenntnissen wurde als Tatmittel eine Rasierklinge eines Einwegrasierers gebraucht, die Häftlinge zur Benutzung im Haftraum haben. Ein Motiv für das Tatgeschehen liegt nicht vor. Das wird aber auch den Gegenstand der Einvernahme des Beschuldigten bilden, der noch am heutigen Tag einvernommen werden wird. Der mutmaßliche Täter hat sich in Untersuchungshaft und das Opfer in Strafhaft befunden. Sie befanden sich in derselben Zelle. Warum und aus welchen Gründen das der Fall war, ist uns nicht bekannt und wird noch den Gegenstand der Ermittlungen bilden.
12: Sagt Christian Pirker, der Sprecher der Staatsanwaltschaft. Im vierten und letzten ORF-Kärnten-Sommergespräch ist heute SPÖ-Chef Landeshauptmann Daniel Fellner zu Gast bei Chefredakteur Bernhard Biche. Er schlägt beim Thema Energie länderübergreifende Zusammenarbeit vor. Fellner beharrt darauf, mit Pflege dürften künftig keine Gewinne mehr erzielt werden. Und er äußert deutliche Kritik am Zustand der SPÖ-Bundespartei. Christoph Glanschnick fasst zusammen.
14: Nur mehr 15% für die SPÖ. Die jüngste bundesweite Umfrage lässt bei Daniel Fellner Alarmglocken schrillen.
15: Also ich halte 15% schon für eine Kleinstpartei.
14: Der Bundespartei wirft Fellner handwerkliche Fehler vor. Sie hätte statt vieler kleiner auf eine große Maßnahme gegen die Teuerung setzen sollen. Ob Andreas Babler bei der nächsten Nationalratswahl Spitzenkandidat wird, sei für ihn noch offen.
15: Der Anspruch kann nicht 15% sein.
16: Das ist für Sie die Deadline, wo Sie sagen?
15: Das ist für mich die Deadline, ja. Ich glaube nicht, dass es jemanden gibt in der SPÖ, der dann sagt, wenn die Umfrageergebnisse 13%, 14% oder 15% prophezeien, dass wir dann sagen, wir verändern nichts am Team.
14: Beim Ausbau erneuerbarer Energien schlägt Fellner anstelle verbindlicher Vorgaben für jedes einzelne Bundesland vor, länderübergreifende Kooperationen zuzulassen.
15: Warum kann ich nicht mit einem Landeshauptmann im Burgenland ausreden, dass Sie für uns noch 20 Windräder irgendwo dazustellen und wir vielleicht einen anderen Teil für Sie erfüllen, dass wir noch mehr in Richtung Wasserkraft investieren, dass wir im Photovoltaikbereich, wo wir einen unglaublichen Fortschritt in den letzten Jahren hingelegt haben, dass wir da mehr liefern. Also jeder seine Stärken.
14: Nicht abgehen will Fellner von seiner Forderung, kein Gewinn mit der Pflege. Trotz Kritik auch von Koalitionspartner ÖVP. Heime dürften demnach nur mehr gemeinnützig geführt werden.
15: Ich glaube, dass die Kärntnerinnen und Kärntner diesen Vorschlag, den ich gebracht habe, gutieren werden. Und wenn jetzt alle anderen Parteien dagegen sind, dann ändert das nichts an meiner Meinung. Ich will das nicht dass sich manche bereichern an einer Thematik, die in Zukunft noch verschärft werden wird.
16: Aber Sie brauchen einen Partner, um das umsetzen zu können, die Novelle. Und wenn die ÖVP hier nicht mitzieht?
15: Ja, dann wird es zum Wahlkampfthema auserkoren. Und dann sollen die Kärntnerinnen und Kärntner entscheiden, wie sie zu diesem Thema stehen.
14: Die Zusammenarbeit in der Koalition mit der ÖVP bezeichnet Fellner trotz unterschiedlicher Zugänge als perfekt, fast freundschaftlich. Er habe aber auch keine Berührungsängste zur FPÖ.
15: Ich könnte mir eine Koalition unter Erwin Angerer vorstellen.
16: Aber mit wem nicht?
15: Mit Herrn Kickl zum Beispiel. Aber wäre der Status quo so, wie er jetzt ist, dann würde ich die Gespräche mit allen Parteien, auch mit dem Team Kärnten, führen und dann schauen, wo die größte Schnittmenge ist. Bei uns gibt es das nicht, dass wir sagen, wir grenzen die freiheitliche Partei aus. Das mache ich nicht.
14: Als SPÖ-Ziel für die bevorstehenden Gemeinderatswahlen nennt Fellner, stärker zu werden oder zumindest gleich zu bleiben. In Klagenfurt sieht er Chancen, den Bürgermeister zurückzugewinnen. Mit wem als Spitzenkandidaten, lässt er offen.
12: Christoph Glanschnick hat zusammengefasst und einen ausführlichen Zusammenschnitt sehen Sie ab 19 Uhr auch in Kärnten heute ab im ORF 2, Verzeihung. Und das ungekürzte Sommergespräch mit Daniel Fellner ist dann auch auf kärnten.orf.at abrufbar. Mehr als 6.000 Lehrlinge waren mit Ende Juli in Kärnten in Ausbildung. Mit dem heutigen Tag kommen einige dazu. Der 1. September ist traditioneller Lehrstart. Die Bundesregierung will das Modell der Lehre mit Matura mit 10 Millionen Euro fördern, um die Ausbildungen attraktiver zu machen. Die Kärntner Wirtschaft sieht das differenzierter. Barbara Veit berichtet.
17: Ein neuer Lebensabschnitt startet heute für 12 Jugendliche beim Recyclingunternehmen Lindner in Spital an der Drau. Zwei davon machen die Lehre mit Matura. Für Geschäftsführer Matthias Egarter ist klar, man dürfe die Jugendlichen nicht zur Matura drängen.
18: Wir probieren sehr individuell auf die jungen Leute einzugehen und da auch kreativ zu sein. Das heißt, wir haben auch Lehre nach der Matura, das sie anbieten. Wir haben viele Leute, die sagen, ich gehe nicht so gerne in die Schule, die eher einen zweiten Lehrberuf noch parallel dazu lernen in Form einer Doppellehre.
17: Auch bei den ÖBB entscheiden sich viele Lehrlinge im Personenverkehr gegen die Matura zur Ausbildung dazu. Lehrlingsausbilder Walter Jäger.
19: Weil ein Großteil der Lehre halt in Wien stattfindet, die Berufsschule ist auch in Wien dann für 3 Monate und dann versandt man bei der Matura ja viel zu viel.
17: Insgesamt entscheiden sich laut Wirtschaftskammer Kärnten etwa 12% der Kärntner Lehrlinge für eine Lehre mit Matura. Mehr brauche es nicht unbedingt, sagt der Leiter der Lehrlingsstelle Benno Tosoni. Wichtiger sei es, genügend junge Leute von der Lehre zu überzeugen.
20: Durch den demografischen Wandel fehlen unseren Unternehmen dringend hochqualifizierte Fachkräfte. Wir wollen ganz gezielt Maturantinnen und Maturanten von der verkürzten Lehrzeit überzeugen. Die Kombination aus Matura und einer praktischen Fachausbildung eröffnet Ihnen hervorragende Karriereperspektive.
17: Denn wer handwerklich arbeite, könne in Zukunft schwerer durch künstliche Intelligenz ersetzt werden, so Tosoni.
12: Barbara Veit hat informiert. Und jetzt zum Wetter. Am Abend entstehen in Oberkärnten lokale Schauer und einzelne Gewitter, die in der ersten Nachthälfte vorübergehend auch Unterkärnten erreichen. Die Temperaturen sinken auf 15 bis 10 Grad. Morgen Mittwoch scheint nach Nebelauflösung zeitweise die Sonne. Ab dem späteren Nachmittag bilden sich in den Nockbergen und Gurktaler Alpen Regenschauer, die sich am Abend kurzzeitig ausbreiten. Die Höchstwerte erreichen 22 bis 27 Grad, in 2000 Meter um 11 Grad. Am Donnerstag wird ein kräftiges Hochwetter wirksam und es wird von Tag zu Tag wieder heißer. Und in Klagenfurt betrug die tiefste Temperatur heute 16, die höchste 27 Grad. Das sind 4 Grad über dem langjährigen Durchschnitt. Und das war das Radio Kärnten Abendjournal mit Lisa Nadmesnik.
0: Sicher unterwegs mit Radio Kärnten. Von den Hauptverbindungen sind uns keine Störungen gemeldet worden. Wir wünschen eine gute Fahrt.
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0: Und wir haben gleich ganz viel Pech in der
22: Nach
0: Sendung.
22: Nach 8 Jahren fiel der erste Tropfen. Alle 8 bis 13 Jahre wiederholt sich seither das Schauspiel.
0: Um welches physikalische Experiment es da geht, hören Sie in Kürze. Davor noch die Boxruckers ist das. Und jetzt Musik aus Italien, Ricky e Poveri, Il Meglio, die neue schöne Nachmittag.

0: Und jetzt bei unserem Experiment aus der Wissenschaft, das in unserer Redaktion heute schon für Stirnrunzeln gesorgt hat, klingt nämlich ungewöhnlich. Ein sehr langwieriges Experiment aus Australien. Seit 99 Jahren versuchen Physiker in Brisbane, Pech beim Tropfen zu beobachten. Nur alle 8 bis 13 Jahre bildet sich ein Tropfen und noch nie ist das Abtropfen beobachtet worden. Jetzt könnte es bald wieder soweit sein, berichtet Tobias Mayer.
1: Pech wirkt zwar bei Raumtemperatur fest, ist in Wahrheit aber einfach extrem zähflüssig und kann sogar Tropfen bilden. Nur dauert das eben sehr lange. Vor knapp 100 Jahren wollte der britisch-australische Physiker Thomas Parnell seinen Studierenden die besonderen Eigenschaften von Pech demonstrieren. Er erhitzte dafür Pech, goss es in einen Trichter, ließ es abkühlen und wartete. Nach 8 Jahren fiel der erste Tropfen. Alle 8 bis 13 Jahre wiederholt sich seither das Schauspiel. Heute betreut der Quantenphysiker Andrew White an der Universität Queensland das Experiment.
2: Es ist wunderschön seltsam. Eine feste Substanz verhält sich wie eine Flüssigkeit. Und Sie sehen hier Tropfen, die vor Ihrer Geburt oder sogar vor der Geburt Ihrer Großeltern gefallen sind. Das ist wirklich cool.
1: Doch das wohl Außergewöhnlichste an dem Experiment ist, dass noch nie ein Mensch den Tropfen tatsächlich fallen gesehen hat.
2: Man muss viel Glück mit dem Timing haben, denn der Tropfen bildet sich zwar extrem langsam, aber wenn er fällt, dann mit normaler Fallgeschwindigkeit.
1: Und Glück hatten die Physiker der Universität Queensland bisher nicht beim Tropfen beobachten, eher sprichwörtliches Pech. 1979 zum Beispiel verbrachte Whites Vorgänger John Mainstone einmal ein ganzes Wochenende im Institut, um den Tropfen fallen zu sehen.
3: So he pulled up a chair.
2: Er schnappte sich einen Stuhl, wartet den Freitag, den Samstag, die ganze Nacht bis Sonntag früh. Da sagt er sich, vergiss es, geht heim, kommt Montag früh wieder, der Tropfen ist gefallen.
1: 1988 fiel der Tropfen, als Mainstone sich gerade einen Drink holt. Im Jahr 2000 stellten die Physiker dann erstmals eine Webcam auf, doch ein Gewitter verursachte einen 20-minütigen Stromausfall.
2: Dann bekamen wir den Strom zurück, die Kamera ging wieder an. Wollen Sie raten, was in den 20 Minuten passiert ist?
1: Na klar, der Tropfen war gefallen. Andrew White ist in knapp 100 Jahren nun womöglich der erste Physiker, der an der Universität Queensland den Tropfen wirklich fallen sehen könnte.
2: Ich hoffe sehr, dass ich jetzt zumindest die nächsten beiden Tropfen miterlebe und nicht davor vom Bus überfahren werde.
1: Derzeit hat der Pechtropfen wieder eine beträchtliche Größe erreicht. White geht aber davon aus, dass er erst nächstes Jahr fallen wird. Doch wer weiß, die Webcam ist jedenfalls aufgestellt und sendet. Diesmal hängt sie sogar an einem Notstromaggregat. Man will endlich auf alles vorbereitet sein.
0: Wenn das mal gut geht, beim nächsten Tropfen geben wir Ihnen Bescheid. Radio Kärnten mit Servus, Mensch und Ciao unter dem Hit von Savage Garden.

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4: Und eine Vorschau auf den Schlager hören Sie um kurz nach sechs im Radio Kärntensport von Gerhard Petscher. Er ist heute Abend unser Reporter ab 19.30 Uhr.
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4: Schön, dass Sie Radio Kärnten hören. Es ist 17.30 Uhr, halb sechs. Im Studio ist nun Barbara Frank mit der Vorschau auf Kärnten heute. Servus.
6: Hallo, jetzt habe ich den Knopf gefunden. Es hat wohl gedauert. So, jetzt bin ich da. Hallo, Christian.
4: Wir kommen zum Sendungsbeginn. Da beschäftigt uns heute eine Schlagzeile: Tod eines Jugendlichen in Haft.
6: Ja, diese Schlagzeile beschäftigt uns tatsächlich. Ein 19-Jähriger ist in der Früh in der Justizanstalt Klagenfurt von den Justizwachebeamten in der Zelle tot aufgefunden worden. Der junge Mann war in der Abteilung für Jugendliche untergebracht im Normaltrakt. Gegen einen weiteren Insassen, 17 Jahre alt, wird jetzt ermittelt, und zwar wegen Mordverdachts. Also eine schlimme Geschichte. Es sind viele Fragen offen, die Hintergründe sind noch offen. Und für den anderen Jugendlichen gilt natürlich die Unschuldsvermutung. Das Justizministerium kündigt umfassende Aufklärung an.
4: Dann ist der heutige 1. September traditioneller Lehrstart.
6: Ja, die Bundesregierung will das Modell Lehre mit Matura fördern, und zwar mit 10 Millionen Euro, um die Ausbildung zu attraktivieren. Insgesamt sind in Kärnten ja 6.000 junge Menschen in der Lehre, und mit heutigem Tag werden es wohl einige mehr werden, die Kfz-Mechaniker, Bürokaufmann oder Mechatronikerin werden wollen.
4: Dann Premiere für Kärntens Landeshauptmann Daniel Feldner von der SPÖ. Er war in dieser Funktion zum ersten Mal beim ORF Kärnten Sommergespräch geladen.
6: So ist es ja im vierten und letzten Sommergespräch beim Chefredakteur Bernhard Biecher, und er lässt mit seiner Kritik an der Bundes-SPÖ und Vizekanzler Andreas Babler aufhorchen. Angesichts von Umfragewerten um die 15% drohe die SPÖ zur Kleinstpartei zu werden, so Feldner. Und das Ziel und der Anspruch könnte das eben nicht sein. Und auch ob Andreas Babler als Spitzenkandidat in die nächste Nationalratswahl gehen wird, ist aus Sicht von Daniel Feldner noch offen.
4: Und in Neues von gestern geht es zurück in das Jahr 1981. Damals gab es im Maltertal ein besonderes Angebot für stressgeplagte Urlauber, einen sogenannten Antikomforturlaub.
6: Man kann sich das gar nicht vorstellen. Ja, heute sind es die sogenannten Chalets. Damals ist man daran gegangen, Anfang der 80er Jahre im Lisa- und Maltertal einige Sennerhütten zu Urlaubsdomizilen umzugestalten. Spannende Sache, kann ich mir vorstellen.
4: In jedem Fall. Schöne Sendung ab 19 Uhr. Barbara Frank ist dann im Fernsehstudio. Sicher unterwegs mit Radio Kärnten. Sie kommen gut voran. Es sind uns keine Störungen gemeldet worden.
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0: Radio Kärnten, jetzt mit dem Quiz in Servus, Sretschno, Ciao. Das ist der Tagespreis.
1: Einkaufsgutscheine im Wert von 70 Euro von der Stadtgemeinde Bleiburg und 2 Eintrittskarten ins Wernerberg-Museum anlässlich des Bleiburger Wiesenmarktes vom 4. bis 7. September.
0: In der 633-jährigen Geschichte des Bleiburger Wiesenmarkts konnte er nachweislich in den Jahren 1715, 1716, 2020 und 2021 nicht abgehalten werden. 2020 und 2021 aufgrund der Covid-Pandemie. Wir wollen jetzt von Ihnen wissen, welche Seuche hat zur Absage 1715 und 1716 geführt. Wenn Sie eine Ahnung haben, 0463 511 005. Viel Glück beim Durchkommen. 0463 511 005.

0: Es ist auch schon wieder 5 bzw. 6 Jahre her, dass der Bleiburger Wiesenmarkt aufgrund der Covid-Pandemie nicht stattgefunden hat. Die Quizfrage bringt uns ein paar Jahre weiter zurück. Warum konnte der Wiesenmarkt in den Jahren 1715 und 1716 nicht abgehalten werden? Und Hertha Pickelberger aus Klagenfurt ist jetzt mit der richtigen Antwort in der Leitung. Schönen guten Abend.
1: Guten Abend. Wegen der Pest.
0: Genau.
1: Konnte der Wiesenmarkt nicht abgehalten werden.
0: Auch der schwarze Tod genannt, die Pest. Okay. Ja, damit haben Sie ins Schwarze getroffen. Das ist richtig. Okay. Und das ist der Tagespreis.
2: 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September.
0: Haben Sie irgendwelche Eindrücke vom Bleiburger Wiesenmarkt noch in Erinnerung oder waren Sie noch gar nie dort?
1: Ich war schon, einige Male war ich schon, aber jetzt in den letzten Jahren nicht mehr. Entweder war es zu regnerisch oder es war zu warm.
0: Ja, also regnerisch kann man heuer in jedem Fall ausschließen. Schaut nach perfektem Wiesenwetter aus und wir werden am Freitag schon am Vormittag und am Nachmittag aus Bleiburg berichten.
1: Alles klar, wunderbar.
0: Alles Gute Ihnen, schönen Abend wünsche ich.
1: Danke, Ihnen auch. Danke, wiederhören. Danke.

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1: 1. September, das heißt, wir haben einen neuen Gastgeber und der Wahlkärntner Thomas Faustner begleitet uns durch den September, lebt seit ein paar Jahren mit seiner Frau Bianca auf einem Hof im Lavanttal und kümmert sich dort um seine Haustiere in Form von Schafen und Katzen. Ein durchaus solides Leben für den ehemaligen Teenie-Schwarm der 1980er und 1990er Jahre. In den nächsten Wochen erzählt uns der zweifache Vertreter Österreichs beim Song Contest von seinen Anfängen, Höhen und Tiefen bis zur Entscheidung, nach Kärnten zu übersiedeln.
2: Liebe Hörerinnen und Hörer von Radio Kärnten, da spricht der Thomas Faustner. Ich habe die große Freude, euch den ganzen September lang ein paar Geschichten aus meinem Leben zu erzählen. Und ich fange gleich ganz am Anfang an. Am 3.12.1969 ist in Steyr in Oberösterreich ein kleiner Schreihals geboren worden von Bobby und Ria Faustner. Ich war klein, ich war leicht, aber ich war guter Dinge. Meine frühe Kindheit habe ich in Linz verbracht. Die war eigentlich geprägt von Freiheit und Abenteuer. An der Stelle möchte ich mich gleich bei meinen Eltern und bei meinen Großeltern bedanken, die mir immer das Gefühl gegeben haben, völlig unbeobachtet zu sein. Und ich habe wirklich das Gefühl gehabt, ich kann machen, was ich will, was super war. Andererseits war ich damals schon eigentlich eher unangepasst. Wo die anderen Kinder mit Ball und Hula-Hoop-Reifen und Springschnur gespielt haben, bin ich im Urnenfriedhof in Linz herumgelaufen und habe nach der Hexe von Hänsel und Gretel gesucht. Und wo die anderen Kinder im Kindergarten Mittagspause, Mittagsschlaf gemacht haben, war ich in der Küche bei den Kindergartentanten und habe einen riesen Spaß gehabt. Auch das Singen lernen war bei mir, bin ich im Urnenfriedhof in Linz herumgelaufen und habe nach der Hexe von Hänsel und Gretel gesucht. Und wo die anderen Kinder im Kindergarten Mittagspause, Mittagsschlaf gemacht haben, war ich in der Küche bei den Kindergartentanten und habe einen riesen Spaß gehabt. Auch das Singen lernen war bei mir ein bisschen anders, als man es vielleicht erwarten würde.

Das erste Lied, das Thomas Faustner ausgesucht hat, ein Kärntnerlied, die 5 Geigtaler in die Berg bin ich gern. Das war Servus, Sretsch und Ciao mit Christian Mayerhofer. Gleich die Nachrichten in 4 Minuten und dann der Sportüberblick mit Christian Toplitsch. Und ab 19:30 Uhr dann Fußball Live mit dem großen Schlager WRC gegen den LASK. Haben Sie noch einen schönen Abend.

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2: Am Mikrofon Daniela Nicolai. Die Pleite der Möbelkette Kickerleiner hat jetzt ein strafrechtliches Nachspiel. Der ehemalige Geschäftsführer sitzt seit dem Wochenende in Untersuchungshaft, wie der Kurier berichtet. Der Manager steht unter dringendem Verdacht, die Notlage von Hochwasseropfern ausgenutzt zu haben. Es geht um einen Millionenschaden. Evelyn Kanya.
3: Vorigen Freitag wird der Ex-Chef von Kickerleiner festgenommen. Seit Sonntag sitzt er in Wien in U-Haft. Laut Gericht besteht unter anderem Fluchtgefahr. Die Vorwürfe der Wirtschafts- und Korruptionsstaatsanwaltschaft wiegen schwer. Der Ex-Geschäftsführer soll die Notlage von Opfern des Jahrhunderthochwassers vor 2 Jahren gezielt ausgenützt haben. Sie soll mit einem Sonderrabatt gelockt worden sein, um rasch frisches Geld zu bringen. Dabei soll Kickerleiner damals längst pleite gewesen sein. Mindestens 4.700 Kunden leisten Anzahlungen, bekommen aber keine Möbel. Der Schaden 15 Millionen Euro. Zusätzlich soll der Manager kurz vor Insolvenzeröffnung über 1 Million beiseite geschafft haben. Laut Kurier soll er die Vorwürfe bestreiten. Der Beschuldigte war seit 2023 Chef von Kickerleiner, nachdem die Signa verkauft hatte.
2: Ein 19-jähriger Häftling der Justizanstalt Klagenfurt ist in der Früh ermordet in seiner Zelle aufgefunden worden. Die Obduktion ergab tödliche Schnittwunden im Halsbereich, die mit der Klinge eines Einwegrasierers zugefügt wurden. Tatverdächtig ist ein erst 17 Jahre alter Mithäftling, mit dem sich das Opfer die Zelle teilte. Der misslungene Anschlag mit einer Sprengstoffdrohne auf den Flughafen Leipzig soll von Russland verübt worden sein. Das sagte vor kurzem der deutsche Innenminister Alexander Dobrindt. Die Ermittlungen, Tatmuster und Erkenntnisse des Geheimdienstes hätten das ergeben. Der abgesetzte ukrainische Verteidigungsminister Mykhailo Fedorov hat einen neuen Job. Er wird Berater des italienischen Verteidigungsministers bei Fragen zu militärischen Innovationen. Der 35-Jährige war im Juli im Amt abgelöst worden. Er gilt als möglicher Konkurrent von Präsident Zelensky bei einer künftigen Präsidentschaftswahl in der Ukraine. Österreichs Doppel-Olympiasieger Benjamin Karl setzt seine Snowboard-Karriere nun doch fort. Der 40-Jährige wollte zuletzt auf den Radsport umsteigen, diese Pläne hat er aber über den Sommer verworfen. Mehr von Christoph Ott.
4: Der fünffache Weltmeister meint, über den Sommer seien Dinge passiert, die so nicht vorhersehbar waren. Dazu hat sich beim Olympiasieger von 2022 und 2026 das Gefühl verstärkt, er sei einfach ein Snowboarder, der gerne Rad fährt. Mitte September steigt der 40-jährige Niederösterreicher dann wieder ins ÖSV-Vorbereitungstraining ein. Wie Karl mitteilt, freue er sich auf die kommende Saison, in der es mit der Heim-WM im März im Montafon schon das nächste Highlight gibt.
2: Und das waren die Nachrichten mit Daniela Nicolai. Jetzt zum Wetter.
5: Speziell im Süden können heute Abend und über Nacht einzelne, eventuell gewittrige Regenschauer durchziehen. Sonst ist es trocken und zeitweise klar. Tiefstwerte 8 bis 18 Grad. Morgen Mittwoch gibt es eine recht freundliche, aber nicht ganz beständige Spätsommermischung. Sonne und Wolken wechseln, wobei sich speziell ganz im Westen und von Oberösterreich ostwärts einige Sonnenstunden ausgehen. Hier bleibt es auch weitgehend trocken, während sich im Süden am Nachmittag wieder ein paar Schauer und Gewitter bilden. Die Temperaturen erreichen, ähnlich wie heute, 21 bis 29 Grad. So viel zum Wetter von Michael Mattern.
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6: Einen schönen Dienstagabend zu einem Überblick vom Sport. Und wir beginnen mit einem Blick in die Fußball-Bundesliga. Der WRC hat heute um 19.30 Uhr im Nachtragsspiel der vierten Runde den amtierenden Meister LASK samt Ex-Coach Dietmar Kübauer zu Gast. Und in der Lavantal Arena ist bereits mein Kollege Gerhard Petscher und der hat die letzten Infos vor der Partie. Servus Gerhard.
7: Ja, Christian, was wird heute hier zu Hause gegen den regierenden Meister und Cupsieger, dem LASK, wohl aktuell die maximal schwierigste Aufgabe für die Wolfsburger? So treffend hat es Wölfe-Trainer Thomas Silberberger selbst heute vor dem Duell mit Ex-WRC-Coach Dietmar Kübauer auch ausgedrückt, der sozusagen wieder heimkommt hierher ins Lavantal. Der Erfolgslauf beim LASK in der Liga fast schon unglaublich. 4 Spiele, 4 Siege, 12:1 das Torverhältnis. Aber, und das hat Trainer Silberberger auch vor dem heutigen Spiel hier angekündigt, verstecken werden sich die Wolfsberger auf gar keinen Fall.
8: Aber Aber nichtsdestotrotz wollen wir unser Heimspiel aktiv angehen und natürlich den LASK extrem ärgern. Das ist schon unser Ansatz. Wohlwissend, das schwierigste Spiel aktuell ist.
7: Also Offensivwucht der Linzer gegen die Defensivbauer des WRC. Das konnten die Lavantaler gerade erst am Sonntag gegen den GAK mit einem Mann weniger beim 0:0 hervorragend trainieren.
9: Das ist auf jeden Fall für die Moral, für die Truppe, dass wir noch enger zusammenrutschen, dass wir sehen, was wir leisten können, ein Unterzahl. Das ist natürlich top.
7: Sagt Wolfsbergs neuer Einser-Gole Lukas Güttelbauer, der zuletzt selbst in Graz in absoluter Topform gespielt hat. Die WRC-Defensive, die wird aber heute anders aussehen als zuletzt, weil Cheik Diapaté weiter verletzt ist und Nicolas Wimmer nach seiner roten Karte gestern für ein Pflichtspiel gesperrt wurde. Diese Position wird wohl der junge Matteo Kitz übernehmen. Dafür könnte es heute aber das Debüt des neu verpflichteten WRC-Mittelfeldspielers Dominik Fitz geben. Und zu Hause, da brauchen sie die Wolfsberger ohnehin nicht zu verstecken, denn das Team von Thomas Silberberger ist in der Lavantal Arena eine Heimmacht geworden und bereits seit 10 Spielen ungeschlagen. So könnte es weitergehen, Christian, oder?
6: Ja, auf jeden Fall. Danke dir, Gerhard. Ob es bei der Heimserie bleibt, wird sich dann ab 19.30 Uhr zeigen. Dann wird die Partie zwischen dem WRC und dem LASK angepfiffen. Mit Radio Kärnten sind sie live dabei. Und wir bleiben beim Fußball. In der Damen Champions League Qualifikation spielt Austria Wien aktuell das Rückspiel daheim gegen Brandbergen. Das Spiel können Sie live in ORF1 mitverfolgen. Das Hinspiel hatten die Wienerinnen mit 1:2 verloren. Tennis. Bei den US Open in New York sind heute wieder Österreicher in Runde 1 im Einsatz. Bei den Damen trifft Anastasia Potapova auf die Lettin Daria Seministaja und bei den Herren spielt Filip Misolic gegen den Argentinier Francisco Girondolo. Bereits gestern in Runde 2 geschafft hat es die Osttirolerin Lili Tagger. Die 18-Jährige gewinnt ihr Erstrundenduell mit der deutschen Tamara Korpatsch souverän mit 6:0 und 7:6 in 2 Sätzen. Nach dem Sieg reflektierte Tagger ihre Leistung, vor allem wegen des knappen zweiten Satzes, aber durchaus auch kritisch.
10: Ja, ich glaube, ich habe auf jeden Fall herausgefunden, dass sie, sagen wir so, wenn schwierige Momente kommen, dass ich schneller, sagen wir so, eine Lösung finden muss, einen Weg finden, dass sie wieder ins Match zurückkomme, anstatt dass es 6:5 für sie steht und Satzbälle für sie. Also, sagen wir so, das habe ich am meisten gelernt. Natürlich, super froh bin ich, dass es passiert ist, aber es gehört dazu, ich meine, wir sind alle Menschen, oder? Fehler passieren, deswegen das Wichtigste ist einfach nicht rauszulernen. Ich muss ganz ehrlich sagen, ich glaube, dass ich, sagen wir so, ein bisschen fast anfangen habe nachzudenken, generell mit der Bewegung oder mit der Energie, was ich an den Ball eingegeben habe, ein bisschen übergefahren bin, weil ich angefangen habe zu schauen, was passiert. Natürlich, sie ist eine gute Spielerin, sie ist auch, sagen wir so, ich kenne sie als Fighterin, deswegen natürlich gibt sie dir dann keinen Punkt mehr und dann, sagen wir so, habe ich ein bisschen anfangen zu denken, was eher das Problem war und alles langsamer gemacht habe und nachher zum Schluss habe ich nachher wieder einen Weg gefunden. Bei 4:0 haben wir schon mal gedacht, boah, man könnte das Break machen und zum 6:0 servieren und das Match gewinnen, habe ich dann schon mal kurz nachgedacht und dann ist sie natürlich sofort da. Wie gesagt, es ist extrem wichtig, dass man, sagen wir so, im Augenblick bleibt. Natürlich hat es mich schon ein bisschen geärgert. Es war nicht leicht auf jeden Fall, weil du musst natürlich entscheiden, was du weiter machst. Okay, ich tue jetzt ein anderes Spiel spielen oder ich mache das weiter und probiere einfach wieder einen Weg zu finden zum Kämpfen. Ich glaube, es ist wichtig, dass man abseits von Stand einen Weg findet und sagt, okay, wenn ich verliere, ich mache das.
6: So Lili Tagger, die es damit erstmals bei einem Grand-Slam-Turnier in Runde 2 geschafft hat. Dort trifft die 18-Jährige morgen auf die US-Amerikanerin Amanda Anisimova. Radsport. Vor kurzem ist die 10. Etappe der Vuelta a España zu Ende gegangen. Den Sieg auf der 187 Kilometer langen Strecke von Alcaraz nach Elche de la Sierra holte sich der Franzose Bastien Trojan. Der Osttiroler Felix Gall wird 39. In der Gesamtwertung liegt Gall weiterhin auf Platz 3. Eishockey. Für den ECVSV geht es morgen in der Saisonvorbereitung nach Linz. Dort treffen die Adler in einem Testspiel auf Liga-Konkurrent Black Wings Linz. Und für den KAC wird es dann am Donnerstag ernst. Dann spielen die Rotjacken ihr Auftaktspiel in der Champions Hockey League. Daheim in der Heide-Horten Arena geht es gegen Bordeaux. Mit Radio Kärnten sind sie am Donnerstag live bei dieser Partie mit dabei. Und zum Abschluss noch ein Blick zum Snowboardsport. Doppel-Olympiasieger Benjamin Karl setzt seine Karriere nun doch fort. Der 40-Jährige hatte nach dem heurigen Triumph bei den Olympischen Winterspielen in Italien eigentlich eine Radsportkarriere angepeilt. Über den Sommer seien nun einige unvorhersehbare Dinge passiert und das Gefühl habe sich verstärkt, dass er ein Snowboarder sei, so Benjamin Karl. Und soweit ein Überblick vom Sportgeschehen. Ich wünsche Ihnen jetzt noch einen angenehmen Abend mit dem Programm in Radio Kärnten.
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11: Einen schönen und angenehmen Dienstagabend wünscht Ihnen Hannes Wallner. In der ersten halben Stunde von Hits und Stars unterhalten Sie Andrea Berg, Marquez, Lutenberger Klug, Robin Beck, Gilbert und zu Beginn Stevie Wonder. Die Hits und Stars zusammengestellt von meinem Kollegen Klaus Kuschutnik. Wir wünschen Ihnen gute Unterhaltung.

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1: Und es geht weiter mit der besten Musik für den Dienstagabend mit den Ausseer Hartbratlern Faith Hill, Tears for Fears, McCoys, Christina Bach und zu Beginn Bryan Adams. Ich wünsche Ihnen gute Unterhaltung.

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1: Am Mikrofon Daniela Nicolai. Für die deutsche Regierung steckt Russland hinter der missglückten Drohnenattacke in Leipzig. Das hätten die Ermittlungen von Polizei und Geheimdienst ergeben, sagte Innenminister Dobrindt bei einer Pressekonferenz. Erste Konsequenzen gibt es auch schon. Aus Berlin Andreas Pfeiffer.
2: Lange hat Deutschland gezögert, lange hat es hybride Übergriffe fremden Mächten zugeschrieben. Heute nennt sie Innenminister Alexander Dobrindt beim Namen.
3: Zusammen betrachtet belegen polizeiliche Ermittlungen eine russische Verantwortung für den versuchten Anschlag am Flughafen Leipzig.
2: Und Außenminister Johann Wadephul erklärt, was daraus folgt.
4: Das russische Generalkonsulat in Bonn wird geschlossen. Der Vertrag über das russische Haus in Berlin wird gekündigt. Wir werden in der Europäischen Union neue Listungen von Personen aus Russland im Kontext hybrider Angriffe vorschlagen. Wir erhöhen den Druck auf die russische Schattenflotte.
2: Berlin schlägt damit ein neues Kapitel der gespannten Beziehungen mit Moskau auf. Ab heute werden hybride Provokationen beantwortet.
1: Bei einer Schießerei im niederländischen Dorf Overasselt nahe der deutschen Grenze ist ein Mann getötet worden. Zwei Polizisten wurden verletzt. Seit dem frühen Morgen war der Ort abgeriegelt. Stundenlang machten Polizeieinheiten auch mit Hubschraubern Jagd auf die mutmaßlichen Täter. Es soll sich laut Medienberichten um eine internationale Drogenbande handeln. Bis jetzt wurden 34 Personen festgenommen. Die SPÖ Kärnten übt Kritik an der Bundespartei. Landeshauptmann Fellner hält die Sozialdemokraten schon jetzt für eine Kleinstpartei, wie er im Gespräch mit dem ORF sagt. Felix Nowak berichtet.
5: Zwar würden viele Dinge im Bund in die richtige Richtung gehen, sagt der Kärntner Landeshauptmann Fellner.
6: Aber wie das dann gemacht wird handwerklich, ist halt etwas, wo die Menschen das nicht spüren oder teilweise sogar lächerlich empfinden, wenn wir davon Spritpreisbremse reden.
5: Für Fellner ist die SPÖ schon jetzt eine Kleinstpartei mit Blick auf Umfrageergebnisse um die 15%. Parteichef Babler will Fellner zwar nicht direkt zum Rücktritt auffordern, die Frage der Spitzenkandidatur sei allerdings offen und sie hänge von den weiteren Umfragen ab.
6: Ich glaube nicht, dass es jemanden gibt in der SPÖ, der dann sagt, wenn die Umfrageergebnisse 13, 14 oder 15% prophezeien, wir verändern nichts am Team.
5: Dennoch will sich der Kärntner nicht vollinhaltlich seinem burgenländischen Amtskollegen Hans-Peter Doskozil anschließen. Dessen öffentliche Kritik sei mitunter nicht notwendig.
1: Nicht nur Österreich, auch Belgien und Großbritannien haben heuer den heißesten Sommer seit Beginn der Aufzeichnungen erlebt. In einem Teil von London wurde mit 38,1 Grad ein Allzeit-Temperaturrekord gemessen. In Belgien gab es 15 Tage mit mehr als 30 Grad. Bisher waren nur etwa 5 die Regel. Das waren die Nachrichten mit Daniela Nicolai. Zum Wetter.
7: Die Nacht verläuft meist trocken und zeitweise sternenklar. Nur im Süden ziehen einzelne Regenschauer durch. Die Temperaturen sinken auf 18 bis 8 Grad. Morgen Mittwoch ist es in ganz Österreich zeitweise sonnig, am längsten ganz im Westen und von Oberösterreich bis ins Nordburgenland, aber bei weitem nicht ungetrübt. Hin und wieder ziehen doch dichtere Wolken durch und im Süden bilden sich am Nachmittag ein paar Schauer und Gewitter, speziell von Osttirol bis ins Semmering-Wechselgebiet. Die Temperaturen ändern sich wenig, Höchstwerte morgen 21 bis 29 Grad. So viel zum Wetter von Michael Mattern.
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8: Einen schönen und angenehmen Dienstagabend wünscht Ihnen Hannes Wallner. In der ersten halben Stunde von Hits und Stars unterhalten Sie Peter Cornelius, Alvaro Soler, Ö5, Smokey, Oliver Hyde, Charlie Rich und zu Beginn Tony Childs. Die Hits und Stars zusammengestellt von meinem Kollegen Klaus Kuschutnik. Wir wünschen Ihnen gute Unterhaltung.

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1: Am Mikrofon ist Matthias Schmelzer. Die Teuerung war in Österreich im August mit 3,2% sehr hoch. Durch eine Teuerung kosten Produkte mehr Geld. Im Juli war die Teuerung mit 2,8% etwas niedriger. Vor allem Benzin, Diesel und Heizöl sind deutlich teurer geworden. Sehr teuer waren auch das Essen in Lokalen und Übernachtungen in Hotels. Etwas mehr gekostet haben auch Wasser und Strom. Lebensmittel sind dagegen nur wenig teurer geworden. Der Grund dafür ist eine niedrigere Steuer auf bestimmte Nahrungsmittel, die die meisten Menschen täglich brauchen. Ende August sind in Österreich rund 376.000 Menschen arbeitslos gewesen oder haben an einer Schulung teilgenommen. Das sind mehr als voriges Jahr im August. Die Zahl der arbeitslosen Männer ist gesunken. Bei den Frauen ist die Zahl der Arbeitslosen gestiegen. Besonders stark ist die Arbeitslosigkeit in Bereichen wie Gesundheit und Handel gestiegen. Das heißt zum Beispiel in Geschäften, Krankenhäusern und Altersheimen. Der ÖVP-Chef und Bundeskanzler Christian Stocker will, dass der Staat heute schon Geld für die Pensionen von morgen spart. Es gibt immer mehr alte Menschen, deshalb braucht der Staat auch immer mehr Geld für Pensionen. Kanzler Stocker sagt, dass der Staat deshalb jedes Jahr Geld sparen soll. Er nennt das Zukunftsfonds. In etwa 30 bis 40 Jahren soll durch den Zukunftsfonds viel Geld für die Pensionen zur Verfügung stehen. Diesen Vorschlag hat der Kanzler gestern im ORF-Sommergespräch vorgestellt. Emma Delaney ist ab heute die neue Chefin von der österreichischen Energiefirma OMV. Die OMV verkauft Benzin und Diesel für Autos und Gas zum Heizen. Emma Delaney ist die erste Frau an der Spitze der OMV. Sie ist 53 Jahre alt und kommt aus Irland. Vorher hat sie mehr als 30 Jahre bei der britischen Ölfirma BP gearbeitet. Das waren Nachrichten in einfacher Sprache. Redaktion Rainer Reitzamer und Lorenz Lohr.
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3: Einen schönen guten Abend, liebe Fußballfreunde. Martin Kalbitzer, Furian am Apparat. In meiner Heimatstadt in Wolfsberg geht's heute ab. Der WRC hat den LASK zu Gast und wir haben einen Mann am Rasen. Niemand geringeren als Gerhard Petscher. Schönen guten Abend ins Laufental.
4: Schönen guten Abend, liebe Fußballfans und Fußballfreunde. Hallo WRC-Fans hier aus dem Lavatal. Und es geht schon wahrlich rund hier beim Sommerabendspiel. 19:30 Uhr Spielbeginn. Nachtragsspiel, wie gesagt, zur Fußball-Bundesliga. Runde 5 quasi für beide Mannschaften. WRC gegen LASK. Und unsere Wölfe, unsere Lavantaler erleben ein Déjà-vu. Dritte Minute, rote Karte für den WRC. Rafael Behonek, der letzte übrig gebliebene Verteidiger, nachdem ja Diabaté verletzt ist, Cheikh Diabaté am Knie. Und Nicolas Wimmer zuletzt gegen den GAK ebenfalls wegen Torraub die rote Karte gesehen hat, sieht jetzt eben Rafael Behonek bereits nach 3 Minuten die rote Karte bei den Wolfsbergern nach Foul an Christoph Lang, der durchgebrochen ist. Torraub wurde auch schon gecheckt. Der Freistoß dann knapp über unser Gehäuse. Und zwar ausgeführt von Kasper Jorgensen, der Däne, der ihn knapp drüber gesetzt hat. Aber da wäre Lukas Güttelbauer dran gewesen. Unglaublich, Déjà-vu für den WRC. Und das heißt, sage und schreibe, zumindest 88 Minuten der WRC mit einem Mann weniger in diesem so wichtigen Spiel zu Hause gegen Meister-Cup-Sieger eben aus Linz, der LASK, und die Rückkehr von Don Didi sozusagen. Trainer Dietmar Kübauer, der mit dem WRC den Cup geholt hat, aber dann fluchtartig im Oktober 2025 zum LASK gewechselt hat und dort gleich den Meistertitel abgeräumt hat, den Cup abgeräumt hat. Und jetzt 4 Spiele, 4 Siege, ganz an der Tabellenspitze, 12:1 Tore und schon 12 Spiele nicht mehr verloren. 0:0 der Spielstand, das ist einmal das Wichtigste, aber der WRC ist ja eine Heimmacht, der WRC ist zu Hause stark und der WRC hat auch zu Hause schon lange nicht mehr verloren. November 2025, 10 Ligaspiele ungeschlagen, aber jetzt wird es unglaublich schwer gegen diese Offensiv-Power, Offensiv-Macht. Wir haben es trainiert gegen GAK, 0:0 erreicht. Man wird sehen, wie es gegen den LASK gehen wird. 6 Minuten gespielt, WRC LASK hier in der Lavantal Arena noch 0:0, aber die Wölfe nur mehr zu 10 mit einem Mann weniger nach Rot für Bionik.
3: Was für ein spannender Abend heute, Gerhard. Und bei uns in Radio Kärnten, ihr wisst Bescheid, jedes Tor sofort am Ohr. Und ich bin mir sicher, Didi Kübauer, der hat heute relativ leicht ins Lavantal gefunden, den Weg ins Stadion, den kennt er. Wir bleiben dran am Rasen und ihr bleibt dran bei uns in Radio Kärnten, Fußball live.

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0: Ja, so lässig wie bei Pizzerra und Jaus. Mit ihrem Clash kalten Bier hat es beim WAC vor knapp einem Monat auch noch geklungen. Vielleicht erinnert ihr euch. 2.8. war das, da hat der WAC 3:0 gewonnen gegen die Austria Wien. Auf die Frage von Gerhard Petscher, warum das so möglich war, hat Thomas Silberberger das gesagt.
1: Weil wir ein geiler Haufen sind.
0: Also war er noch relativ entspannt. Gerhard, heute schaut die Welt schon ein bisschen anders aus, oder?
2: Naja, ein geiler Haufen, wie Trainer Thomas Silberberger sagt, sind sie ja nach wie vor, aber es wird schwierig natürlich heute. Das war ein Top-Start damals, 3:0 gegen die Austria Wien Anfang August. Dann hat man auch noch gegen Salzburg, obwohl man vieles Glück gebraucht hat, gegen die Salzburger ein 1:1 geholt und das war der perfekte Start. Leider dann Lustenau, die Auswärtsniederlage und GAK mit einem Mann weniger zumindest, ein 0:0 geholt. Und Thema ein Mann weniger, da sind wir auch schon seit einiger Zeit. Wir sind in der 14. Minute und seit der 2. Minute raus. Raphael Beonek raus mit roter Karte, Torraub, Christoph Lang und die Linzer natürlich übernehmen das Kommando. Wobei wir schon eine doch ganz gute Chance hatten durch Marco Schabauer, der Mann, der von der Admira gekommen ist, ist da zum Abschluss gekommen. Aber Lukas Jung wird der Torhüter beim LASK da. Schnell reagiert, war schnell unten und konnte den Ball fixieren. Von der Seite sind wir reingekommen. Schabauer, einer der Neuen in der Startelf von Trainer Thomas Silberberger. Matteo Kitz hinten in der Defensive, weil er Nikanas Wimmer auch schon wegen Torraub gegen GAK gesperrt ist. Ich habe es hier schon erwähnt und Cheik Diabate ja nicht dabei. Und René Renner ist zurück. Er soll die Laufwege im Mittelfeld, vor allem gegen die spielstarken Spieler wie Horvath, Lang und natürlich auch Jürgen unterbinden, weil er kampfstark ist. Heute nicht in der Startelf Schwarz, Verhonig und eben Wimmer, aber mit dabei Dominik Witt, die Neuverpflichtung, gekommen ja aus den USA, bei Austria Wien groß geworden, lange bei Austria Wien gespielt und hat vor kurzem bei uns unterschrieben, der offensive Mittelfeldmann Dominik Witt, aber ich kann mir nicht vorstellen, dass er ihn jetzt gleich bald bringen wird, weil wir müssen nochmal schauen, dass wir die Defensive stabilisieren, nachdem wir ja wieder einen Verteidiger mit Raphael Beonek verloren haben. Die Linzer auch eine Möglichkeit durch Christoph Lang, der war aber abseits. Also momentan zwar viel Aufregung rund um die Zweikämpfe, Diskussionen auch um diese rote Karte, die aber für mich gerecht war. 15 Minuten gespielt, so das Prickelnde, was die Torchance betrifft, ist es noch nicht. Immerhin WAC gegen den LASK, das heißt also gegen den Meister und Cupsieger oder Thomas Silberberger, die Wundertüte, der Wundertrainer, der mit WSG Tirol schon Unglaubliches verbracht hat, gegen unseren Don Didi Kühlbauer, der ja zweimal hier in Wolfsburg Trainer war, aber leider eben im letzten Jahr den WAC dann verlassen hat oder in der letzten Saison den WAC verlassen hat und plötzlich weg war. Es war ja schon im Oktober 2025 und dann Cupsieger und Meister mit LASK wurde. Also 15 Minuten absolviert, noch keine Tore, 0:0, das einmal das Positivste. Wir halten einmal ein Unentschieden. Die Frage ist nur, wie es auch kräftemäßig dann ausschauen wird bei 20 Grad. Lieber Martin, in deiner Heimatstadt Wolfsburg, wo du ja zu Hause bist. Bisschen von mir entfernt, ich bin schon da, du kommst dann hoffentlich später noch nach.
0: Das wird ganz sicher so sein. 20 Grad, ja, ich glaube, da bringen wir heute schon noch was zusammen am Rasen. 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
0: Jedes Tor sofort am Ohr, nur bei uns. 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

0: Ja, hallo liebe Fußballfans, da ist der Thomas Silberberger, Trainer vom WRC. Ihr habt es gerade auf ORF-Kanten, die Live-Einstiege in der Bundesliga. Haltet uns die Daumen und seid stolz, dass mein WRC ein toller Bundesligist in Kanten aktiv ist.
1: Ja, da sind wir tatsächlich sehr stolz drauf, lieber Herr Silberberger. Und Gerhard, wie stolz können wir auf die Leistung unserer Wölfe momentan sein? Weil sie haben ja einen sehr breitbrüstigen Gegner in der Lavantal Arena.
2: Ja, du sagst es. Also der Tiroler schwärmt sozusagen vom Kärntner WRC. Ja, momentan halten wir gut mit. Also allzu druckvoll ist der Laski noch nicht aufgetreten und das mit einem Mann mehr. Das ist einmal das Wichtigste. 20 Minuten gespielt, doch keine Tore. 0:0 zwischen dem WRC und Lask. Aber leider seit der zweiten Minute unsere Wölfe durch die rote Karte von Raphael Behonek mit einem Mann weniger. Das haben wir schon gegen GAK gerade erst am Samstag trainiert und müssen wir heute wieder trainieren. Und du sagst es, es ist eine spielstarke Mannschaft und unglaublich erfolgreich, seit Dietmar Kühlbauer die Linz übernommen hat. Cup-Sieg in Klagenfurt gegen Altach, Meistertitel, dann jetzt auch in der Champions League vertreten, nachdem er Celtic Glasgow in der Qualifikation ausgeschaltet hat. Der WRC mit der Möglichkeit jetzt, schneller Vorstoß, aber da wird kein Freistoß und zwar gegen den Lars gegeben. Biesinger ist hier ausgerutscht ein bisschen, aber da wurde auch nachgeschupft und dann die Möglichkeit durch unseren Top-Stürmer und zwar Giacomo Brioni, der zuletzt gegen GAK das erste Mal nicht getroffen hat, ansonsten in drei Spielen immer getroffen hat und schon vier Tore gemacht hat. Unser Italo Albaner, der ja unter Thomas Silberberger auch schon bei der WSG Tirol gespielt hat, auch schon in Italien war. Er ist ja unsere Torgarantie, aber jetzt eben doch relativ weit über das Gehäuse von Lukas Jungwirth. 22 Minuten absolviert, langsam bricht hier ja, die Nacht herein, die Dämmerung ist ja schon da, Flutlicht eingeschalten, ich schätze mal so 4.200 Fans sind auch da bei einem lauen Sommerabend. Hoffentlich wird es nicht zu heiß, nachdem wir einen Mann weniger haben, nachdem der Lask ja bisher 4 Spiele, 4 Siege in der Bundesliga hat, aber noch keine Tore. Jetzt hier im Spiel 0-0, WRC Lask. Das ist einmal die gute Nachricht, Martin.
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hier eine Betonwand auf. Und zwar in der eigenen Defensive vor unserem unglaublichen Torhüter Lukas Güttelbauer, der ja zuletzt gegen GAK ausgezeichnet, ja großartig gehalten hat. Aber jetzt eben hatten wir Glück durch die Latte. Und einmal war es Mbuyamba, Xavier Mbuyamba, sein Schuss wurde geblockt. Aber jetzt Eckball für den BRC. Donis Avdiay, der Mann aus Kosovo, deutschstämmig, mit der Reingabe Abschlussmöglichkeit für den BRC. Aber der Ball geht jetzt doch relativ weit drüber. Marco Sulzner hatte jetzt die Möglichkeit, der in der Fünferkette jetzt hinten spielt, der zurückbeordert wurde. Der Ball doch relativ klar jetzt über das Gehäuse von Lukas Jungwirth. Wir haben zwei Lukasse sozusagen im Tor auf beiden Seiten, beim WRC und beim LASK. 26 Minuten absolviert. Also wir halten gut dagegen. Es hat natürlich jetzt zwei Chancen schon gegeben für die Linzer, aber vergessen wir nicht, wir sind seit der zweiten Minute mit einem Mann weniger, noch dazu ein Defensivmann Raphael Beonek, der ja aus Holland gekommen ist, auch schon bei der WSG Tirol in Österreich gespielt hat und eben von Willem Tilburg aus der ersten holländischen Liga gekommen ist, jetzt eben zum WRC heute die rote Karte hier leider einstecken musste. Also wir halten dagegen und das ging dem Meister und Cupsieger haushoher Favorit. Ich merke, Don Didi ist schon ein bisschen nervöser geworden, weil es nicht ganz so spielerisch so gut läuft, wie er sich vielleicht vorstellt, mit einem Mann mehr. LASK mit zu 11 und der WRC zu 10, aber auf der Anzeigetafel Gott sei Dank noch zwei Nullen. Also und das heißt 0 zu 0, Martin.

0: Radio Kärnten am Apparat, heute am Dienstagabend, nicht nur mit Laura Pausini jetzt gerade für euch, sondern auch mit dem Nachtragsspiel WAC gegen den LASK. Es läuft momentan Minute 30, noch kein Tor gefallen. 0:0, also nach den Nachrichten aus aller Welt geht's hier mit dem Fußball gleich weiter.
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2: Am Mikrofon Daniela Nicolai. Nach dem Tod eines Häftlings in der Justizanstalt Klagenfurt wird wegen Mordverdacht ermittelt. Der 19-Jährige starb an Schnittverletzungen, die ihm mit einer Rasierklinge zugefügt wurden. Dringend tatverdächtig ist sein

0: erst 17-jähriger Zellengenosse. Lisa Nattmesnik berichtet.
1: Heute früh finden Justizwachebeamten den 19-Jährigen leblos in seiner Zelle. Im Halsbereich weist er tödliche Schnittwunden auf, was durch eine Obduktion bestätigt wird. Tatwaffe war die Klinge eines Einwegrasierers, sagt die Staatsanwaltschaft. Spuren eines Kampfgeschehens gäbe es nicht, was darauf hindeuten könnte, dass der 19-Jährige im Schlaf angegriffen wurde und keine Möglichkeit hatte, sich zur Wehr zu setzen. Wie lange sich die beiden Männer schon eine Zelle geteilt hatten und ob es vorher schon Probleme gab, ist noch unklar. Keiner der beiden saß wegen schwerster Gewaltdelikte in der Justizanstalt. Der 17-Jährige ist dort als Untersuchungshäftling. Der junge Erwachsene war Straftäter.
0: Ein 16-Jähriger ist am Wiener Landesgericht zu 2 Jahren unbedingter Haft verurteilt worden. Der mehrfach vorbestrafte Jugendliche wurde der Vergewaltigung, Körperverletzung, schweren Nötigung und gefährlichen Drohung für schuldig befunden. Er hatte einen 15 Jahre alten Mithäftling misshandelt und vergewaltigt. Die Internationale Atomenergieorganisation hat in Syrien große Mengen Uran aus der Regierungszeit des früheren Präsidenten Bashar al-Assad sichergestellt. Laut IAEA-Chef Grossi handelt es sich um 73 Tonnen, davon 55 Tonnen Brennstäbe für ein geheimes Reaktorprojekt. Die neue syrische Regierung hat der Atombehörde das Nuklearmaterial zugänglich gemacht. Im deutschen Bundesland Brandenburg hat die Polizei einen Anschlag auf ein Umspannwerk verhindert. An einer Leitung in der Nähe des Kohlekraftwerks Jenschwalde wurden mehrere Sprengvorrichtungen entdeckt. Laut Polizei gab es mindestens eine Detonation. Ziel war offenbar ein großflächiger Stromausfall. Für die Bevölkerung habe keine Gefahr bestanden, hieß es. Die Frauen der Wiener Austria gewinnen gegen Brandenbergen mit 4:0 und qualifizieren sich damit erstmals für die Fußball-Champions League. Martin Lang.
2: Schon nach 19 Minuten führen die Austrianerinnen durch ein Elfmetertor von Modesta Uca. Die Kosovarin macht nach Seitenwechsel auch mit einem Traumtor ins Kreuzeck. Das 2:0 die Vorentscheidung, dann folgt ein Eigentor der Norwegerinnen und ein Freistoßtor, der dritte Treffer von Modesta Uca. Sie ist die Spielerin dieses Matches, in dem die Austrianerinnen erstmals die Frauen-Champions League erreichen. Es winken neben 500.000 Euro Fixprämie jetzt schon 110.000 Euro für den Aufstiegserfolg und weitere Prämien, die bis in den Millionenbereich hineingehen. Die St. Pöltnerinnen spielen nach dem 0:3 zu Hause morgen um ihre Chance an der Liga-Teilnahme gegen Juventus Turin.
0: Das waren die Nachrichten mit Daniela Nicolai. Zum Wetter.
3: Im Süden können heute Nacht einzelne Regenschauer durchziehen. Meist bleibt es aber trocken und zumindest zeitweise klart es auf. Tiefstwerte 8 bis 18 Grad. Morgen Mittwoch gibt es eine recht freundliche, aber nicht ganz beständige Spätsommermischung. Sonne und Wolken wechseln mit den meisten Sonnenstunden im Westen sowie von Oberösterreich ostwärts. Hier bleibt es auch weitgehend trocken, während sich im Süden am Nachmittag wieder ein paar Schauer und Gewitter bilden. Es bleibt sommerlich warm. Die Temperaturen erreichen ähnlich wie heute 21 bis 29 Grad. So viel zum Wetter von Michael Mattern.
4: Es ist 20 Uhr und gleich 4 Minuten. Sie sind sicher unterwegs mit Radio Kärnten. Keine Störungen werden uns gemeldet. Ich wünsche Ihnen eine gute Fahrt durch den Dienstagabend.
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4: Martin Kalbitzer Furien immer noch am Apparat. Was tut sich im Labanstal? Gerhard Betscher, WAC gegen den LASK.
6: Unglaublich, wir sind gerade zur rechten Zeit gekommen. Freistoß für den WRC. Tonis Haftiai gibt kurz zur Mitte und dann Verwirrung bei den Linzern, die einen Mann mehr sind. Der Lars zur Elf, wie er ja rot bereits schon bestraft und war Raphael Beonek. Und dann trifft jetzt eben Fabian Wohlmuth zum 1:0, der zuletzt ja schon so gut gespielt hat in den ersten Partien. In Unterzahl der WRC voran in der 34. Minute. Unglaublich. Und das, nachdem wir in der 2. Minute schon die rote Karte wegen Torraub kassiert haben. Raphael Beonek natürlich. Also der KAC spielt auch bald in der Champions Hockey League, aber Raphael Beonek mit Rot vom Platz geflogen. Aber der WRC hat da gut dagegen gehalten. Immer wieder so kleine Nadelstiche gesetzt und jetzt sogar in Unterzahl mit 1 0:0 voran, 35. Minute, unglaublich, und das gegen den Meister und Cupsieger und noch ungeschlagen bisher die Linzer, das muss man auch dazu sagen, 4 Spiele, 4 Siege, 12:1 Tore, überhaupt seit 12 Spielen ungeschlagen und jetzt in Unterzahl, einmal unsere Wölfe, großartig mit dem Kampf, voran mit 1:0 durch den Treffer von Wohlmuth.
4: Ja, wer jetzt gerade zugestiegen ist, gute Entscheidung, ihr habt es genau richtig erwischt. 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

0: Ja, wenn sich Caro Fuchs mit den Bayern von La Brass Banda zusammentut und wir spielen das hier in Radio Kärnten, ja, na, dann kommt was Gutes raus. Man soll den Tag ja nicht vorm Abend loben, Sie alle kennen dieses tolle Sprichwort. Trotzdem glaube ich jetzt, was den WAC und den LASK betrifft, dass ein gewisses Tiroler Herz, Gerhard, jetzt ein bisschen langsamer schlägt als zuvor.
1: Ja, wenn nicht sogar schneller. Er ist ganz nervös da unter mir. Er ist ja direkt quasi unter meiner Kabine. Thomas Silberberger, nächster Abschluss des WACs. Und der geht doch jetzt relativ klar drüber. Auch die Linzer hatten eine Möglichkeit vor kurzem. Also die Linzer natürlich mit vielen Spielanteilen sind ja auch einen Mann mehr. Und zwar mit 11 Spielern, wir eben durch Raphael Behonek mit einem Mann weniger. Und jetzt eben Andres Andrade mit dem Abschluss vor kurzem, der aber doch klar drüber gegangen ist. Aber das Wichtigste mal, der WAC führt gegen den LASK mit 1:0 und das in Unterzahl. Wir haben immer wieder Nadelstiche gesetzt. Die Defensivkontrolle hatte Wir waren wahre Defensivkünstler und die Offensivpower, die ich mir eigentlich erwartet habe vom Cupsieger und vom Meister und Champions League Teilnehmer, LASK war eher bescheiden. Ein einziger Lattenschuss war dabei, Moses Usor, und zwar in der 24. Minute. Da hatten wir sicherlich Glück, aber wir haben immer wieder Nadelstiche gesetzt und dann dieser kurz abgespielte Freistoß von Tonis auf die Ei hinüber auf Fabian Wohlmuth. Eigentlich ist er ja Rechtsverteidiger jetzt aufgeboten, weil wir ja hinten einen Mann weniger haben, und macht seinen ersten Saisontreffer, überhaupt das erste Tor für den WAC, seit er von Ried zum WAC gekommen ist, und bringt uns in der 34. Minute mit 1:0 voran. Natürlich die Linzer schon wieder in der Vorwärtsbewegung, da sind sie mit dem Brasilianer Tornich. Da ist natürlich Andres Andrade, ein Mann, der bei der WM gespielt hat und zwar für Panama mit dabei war im Startaufgebot. Also die haben schon tolle Spieler auch mit dabei, obwohl heute Kalajdzic noch nicht spielt. Und zwar Sascha Kalajdzic, den man ja frisch verpflichtet hat, aber auch Edenjaren und Ljubicic nicht dabei, sowie HAKD. Also auch die Linzer haben Ausfälle, aber auf der Bank natürlich noch viel Qualität. Momentan halten wir super dagegen. Unglaublich. Hier in der Lavantal Arena 40 Minuten absolviert, Martin. 1:0 der WRC durch den Treffer von Fabian Wohlmuth voran gegen den LASK.
0: Na, sowas hören wir doch gerne. 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

0: Die Hollywood Hills bei uns in Radio Kärnten. Fußball live. Und Hälfte Nummer 1 hätten wir schon fast in trockenen Tüchern, Gerhard, beim WRC.
1: Ja, wir haben genau noch offiziell 1,5 Minuten Spielzeit hier in der ersten Halbzeit. Sind 1:0 vorne, unglaublich, mit einem Mann weniger, nachdem in der zweiten Minute Raphael Beonek wegen Torraub bereits schon eben vom Platz geflogen ist. Jetzt Riesenmöglichkeit für den LASK. Guter Abschluss in diesem Fall, aber da ist wieder Lukas Güttelbauer, der bereits rauskommt und hier dagegen hechtet. Danach können wir blocken. Es gibt jetzt auch für den Linzer Spieler eine gelbe Karte. Also wir halten voll dagegen und das mit einem Mann weniger, wollte ich sagen, Raphael Beonek, zweite Minute, eben rausgeflogen durch Torraub. In diesem Fall hat er eben Lang hier erwischt, Christoph Lang, der fast schon durchgepresst wäre. Aber jetzt wieder Güttelbauer, unsere Lebensversicherung, dann hier im Fallrückzieherversuch. Und bei diesem Fallrückzieherversuch war der Fuß des Linzers zu hoch und deshalb gibt es jetzt auch die zweite gelbe Karte für den LASK, in diesem Fall für Moses Usor, der einmal auch schon die Querlatte getroffen hat. Da hatten wir Glück in der 24. Minute, aber der Treffer dann durch Fabian Wohlmuth, sein erster Saisontreffer, überhaupt sein erster Treffer für den WRC nach kurzem Freistoß Abspielung und zwar von Tonis Avdiay. Hämmert er den Ball eigentlich gar nicht so richtig rein, aber am Freund und Feind vorbei und Torhüter Lukas Jungwirth war die Sicht verstellt, 34. Minute, 1:0 WRC. Die Spielzeit jetzt, die reguläre in der ersten Halbzeit, die ist abgelaufen. Jetzt werden wir mal schauen, nachdem das Spiel noch immer unterbrochen ist, wie viel Nachspielzeit es geben wird. Wir sind also in der 45. Plus und der vierte Offizielle wird in Kürze die Tafel hochhalten. Eine Minute Nachspielzeit, ich glaube, Martin, da bleiben wir ganz kurz drauf. Ganz kurzes Resümee, erste Halbzeit, Schock für den WRC durch die rote Karte. Dann hat man ein bisschen gebraucht, auf eine Fünferkette umgestellt und hat hinten Beton angerührt, war wirklich defensiv wahre Künstler, die wir hier aufgebaut haben mit der Fünferkette und haben die Linzer gar nicht so richtig zur Geltung kommen können. Es hat natürlich Möglichkeiten gegeben. Der LASK natürlich spielbestimmend, keine Frage, ohne ganz, ganz große Möglichkeiten. Eher Weitschüsse, die gefährlich wurden durch Mbuyambo oder eben Moses Usor an die Querlatte und dann eben durch die kleinen Nadelstiche, die wir gesetzt haben, der Treffer in der 34. Minute zum 1:0. Jetzt nochmal ein Angriff der Linzer. Wir sind quasi in den letzten Sekunden der ersten Halbzeit. Es gibt noch einmal einen weiten Einwurf, da müssen wir nochmal aufpassen, vor allem Lukas Güttelbauer im Tor, der kommt weit bis zum 16er, bis zum 11er rein, da können wir Gott sei Dank klären, da ist unser Mann mit der Nummer 19, Ota Mamagaishvili, der Georgier, der den Ball hier rausbringt, Gott sei Dank, und klären kann. Und in diesem Augenblick auch der Pausenpfiff in der Lavantal Arena. Ja, da schauen alle, schau, der WRC, einen Mann weniger, aber 1:0 voran gegen jede Mannschaft, die bis jetzt noch nicht verloren hat in dieser Saison, gegen den LASK, Meister Cupsieger. Cupsieger war übrigens der WRC auch, aber 1:0 voran, also was willst du mehr, Martin?
0: Ich bin wunschlos glücklich, Gerhard, bis gleich.
1: Bis gleich.
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Fußball live. WAC gegen den LASK nach Halbzeit Nummer 1. 1:0. Wir schauen kurz auf die Kärntner Straßen. Sie sind sicher unterwegs mit Radio Kärnten. 20 Uhr und 27 Minuten. B317 Friesacher Straße zwischen Wohlschad und Landbrücken gibt es eine Sperre nach einem Unfall. Der Verkehr, der wird hier umgeleitet. Besonders vorsichtig fahren in diesem Bereich. Ansonsten wünsche ich eine schöne, gute und vor allem sichere Fahrt durch den Dienstagabend.

0: Maxi gegen Lask, Hälfte Nummer 2.
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0: So schaut's aus im Schneckenhaus. Wir spielen schon wieder Gerhard Petscher, unser Mann am Rasen. Wie schaut man aus? Sind die Wölfe gespannter oder die Champions-Ligisten vom Lask?
2: Naja, momentan muss ich sagen, ist der WRC recht entspannt. Ich glaube eher, dass der Lask unter Druck ist, nachdem man ja seit 12 Spielen nicht mehr verloren hat, heuer in der Bundesliga alles gewonnen hat, dann auch in der Champions League ist. Also bisher war man ja marklos und man ist jetzt einmal 0-1 zurück. Und das Bittere für Trainer Dietmar Kühbauer, der ja zurückgekommen ist, hierher nach Wolfsberg, an jene Stätte, wo er den Cupsieg ja auch geholt hat, mit den Wölfen und dann plötzlich im Oktober 2025 davon gebraust ist zum LASK, auch sehr erfolgreich. Ja, da muss schon mehr kommen auf jeden Fall von den Linzern, weil eben der WRC mit einem Mann weniger und das seit der zweiten Minute. Raphael Behonek, Notbremse, lang von den Beinen geholt, zu Recht rot. Aber wer gedacht hat, jetzt wird der LASK den WRC an die Wand spielen, der hat sich da ganz, ganz falsche Hoffnungen ausgerechnet. Auch Don Didi, glaube ich, hat das gedacht, das wird jetzt zumindest eine leichtere Aufgabe als vielleicht erwartet. Im Gegenteil, der WRC immer wieder mit Nadelstichen. Wir hatten aber auch Glück, Moses Usor einmal die Querlatte, da war wirklich Glück dabei, da wäre Lukas Güttelbauer, unser sehr, sehr guter Torhüter, geschlagen gewesen, aber wir haben immer wieder Nadelstiche gesetzt, ein Freistoß und dann trifft Fabian Wohlmuth mit seinem ersten Saisontreffer, der Lask schon wieder da, nächste Möglichkeit, da ist schon wieder Güttelbauer draußen, wer da aus kurzer Distanz, also der Lask kommt jetzt auf jeden Fall wuchtig, Hälfte 2, da hat sicherlich eine wilde Ansprache gegeben von Ex-WRC-Trainer Dietmar Kühbauer, Jürgensen, der Däne, der sehr auffällig ist, sehr stark spielt, auch immer wieder flott über die Seiten kommt. Kasper Jürgensen jetzt mit dem Abschluss, aber da war schon wieder Lukas Güttelbauer, unsere Lebensversicherung da. Da geht Nikolas Polster nach Holland, dann wird der Zweier-Torhüter Einser-Torhüter und spielt gleich gut wie der ehemalige Einser-Torhüter. Aber Horvath schon wieder über die linke Seite, da kommen die Linzer schon wieder Powerplay-artig, also da hat es ein Donnerwetter auf jeden Fall gegeben in der Kabine bei Don Kühbauer, denn jetzt sehr viel Druck auf jeden Fall vom Lask. Man ist ja 0-1 zurück, aber vielleicht können wir einen dieser Konter reiten mit Giacomo Vrioni, unseren Italo-Albaner, der ja so gern trifft, oder auch mit unseren Kosovaren, Deutsch-Kosovaren, mit Tonis Avdij. Jetzt der Ball tief in unsere Hälfte und da holt jetzt Lukas Güttelbauer die Kugel aus dem Grün hier im Lavantal, dass die ganz so schön ist, aber es war ja auch sehr trocken, muss man ja auch sagen. Für das ist der Platz in relativ gutem Zustand. Und jetzt weiter Ausschuss von Güttelbauer, weit in die Hälfte von Linz und einmal weit weg der Ball von unserer Gefahrenzone. 50 Minuten absolviert, Martin. Wir sind voran gegen Meister, Cupsieger, Champions League-Teilnehmer und noch unbezwungene Mannschaft in der Bundesliga. Den Lars mit 1-0 durch den ersten Treffer von Fabian Wohlmuth, den er für unsere Wölfe gemacht hat.
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0: Hier ist das Fußballradio, Radio Kärnten, WAC gegen den LASK. Gerhard, wir haben einen weiteren Treffer.
1: Ja, aber jetzt auf der falschen Seite. Christoph Lang trifft, da hat es ein bisschen Verwirrung gegeben in unserer Defensive. Der Linienrichter hat sofort angezeigt, dass der Ball über der Linie war, weil es gibt noch immer Diskussionen. Also ganz entschieden ist es noch nicht. Noch auf der Anzeigetafel 1:0, 55. Minute. Es wäre das 1:1, aber jetzt wird alles hier noch kontrolliert. Der Linienrichter hat zumindest angezeigt, dass der Ball hinter der Linie gewesen sein soll. Der Treffer, soviel ich gesehen habe, wäre Christoph Lang zuzuschreiben, aber da war sehr viel Verwirrung dran, aber da wird noch gecheckt. Wir bleiben einmal dran, also Schiedsrichter Ciocirca, Christian Petru Ciocirca wird hier noch instruiert, sozusagen vom Videoassistenz-Schiedsrichter vom VAR. Man geht einmal zur Mittelauflage, das zeigt natürlich dann, dass es eher Richtung Treffer geben könnte, aber er diskutiert hier noch mit den beiden Kapitänen, mit Simon Biesinger und mit Sascha Horvath. Und in Kürze wird die Entscheidung hier fallen in der Lavantal Arena. 55. Minute dauert jetzt doch relativ lange, muss ich sagen. Überrascht mich ein bisschen, weil es gibt ja eine Torkamera. Da sieht man relativ schnell, war der Ball hinter der Linie, ja oder nein. Und da wird noch immer geschaut, noch immer diskutiert. Es geht noch immer nicht weiter. Also so klar scheint es nicht zu sein. Nach wie vor der Treffer nicht bestätigt. Das heißt, es würde der WRC noch immer führen durch den Treffer von Fabian Mohlmuth in der 34. Minute. Hingegen tauscht jetzt mittlerweile der LASK, nutzt diese Zeit Trainer Dietmar Kübauer. Und da kommt ebenfalls ein Ex-WRC-Spieler ins Spiel. Und zwar in Kürze Alessandro Schöpf, der jetzt hier eingetauscht wird. Noch immer keine Entscheidung. Unglaublich. Was ist da los? Warum dauert das so ewig lange jetzt in diesem Fall? Das überrascht mich schon sehr, weil das müsste ja klar sichtlich sein. Jetzt aber ist es entschieden. Der Treffer zählt leider aus unserer Sicht. Und damit der Ausgleich für die Linzer. Wir sind hier einen Mann weniger und der relativ früh in der 55. Minute. Alles wieder offen. 1:1 zwischen Wolfsberg und den Linzern aus LASK.

0: 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Wir schauen kurz auf die Kärntner Straßen. 20 Uhr und 46 Minuten. Sie sind sicher unterwegs mit Radio Kärnten. B317 Friesacher Straße zwischen Wolschardt und Landbrücken. Da gibt es eine Sperre nach einem Unfall. Ausweichen können Sie hier über Nebenstraßen. An dieser Stelle besonders vorsichtig fahren. Gute und sichere Fahrt weiterhin. Damit sind wir schon wieder am Rasen im Lavanztal. Der LASK ist beim WRC zu Gast. Es steht 1:1. Der Treffer zählt jetzt doch. Also drückt er doch ein bisschen an der LASK, Gerhard Petscher. Merkt man da was?
1: Ja, selbstverständlich. Natürlich haben sie einen Mann mehr am Platz, nachdem ja Raphael Behonek schon in der zweiten Minute vom Platz geflogen ist wegen Torob. Jetzt Eckball wieder von Lars, ganz gefährlich. Da sind viele große Spieler mit dabei. Aber da kommt Gott sei Dank ein Verteidiger ran bei uns. Ich glaube, es war Matteo Kitz. Er war es ja auch, der den Ball hinter der Linie noch versucht hat zu retten. Zuerst eben der Schuss, der noch geblockt werden konnte von Andrade aus kurzer Distanz und dann nachgeköpfelt von Xavier Mbuyamba. Da, ein Mann aus Holland, und er bringt den Ball halt quasi gerade mit ein paar Umdrehungen hinter die Linie zurück. Kitz, Matteo Kitz, der ja heute wieder in der Defensive spielt, der ja schon beim letzten Spiel in GAK eingetauscht wurde, nachdem Nicolas Wimmer ja die rote Karte kassiert hat, ist zwar noch dran. Vom Gefühl her hätte ich gleich gesagt Tor. Linienrichter hat es auch so gegeben, aber es hat relativ lange gedauert. Aber jetzt halt 1:1. Und jetzt Eckballstaffetten der Linzer, die Druck ausüben. Nächster Ball kommt hoch herein. Gefährlich, da müssen wir schauen, dass wir den Ball wegbringen. René Renner kämpft sich hier durch. Wunderbar. Und bringt den Ball raus. Toller Einsatz. Guter Pass jetzt hinüber auf die rechte Seite. Gut gespielt jetzt für Giacomo Brioni. Aber leider kommt dieser Ball nicht an. Es war unser Georgier Otamama Gaishvili, der den Ball eben die Nummer 19 hier nicht ganz weitergebracht hat. Aber es wird natürlich auch eine Kraftsache. Der LASK schon wieder da, ganz gefährlich mit Moses Uso, der schon einmal die Querlatte getroffen hat. Aber jetzt wieder Gott sei Dank die Befreiung. Wir sind in der 62. Minute. Einen Mann weniger, weil Behonek wegen Rot raus, Torraub, 1:1 auf der Anzeigetafel. Wohlmut für die Wolfsberger und Mbuyamba macht den Ausgleich zum 1:1.
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0: Ja, stellenweise wird das Ganze schon gefährlich. WAC gegen LASK. Wieder unentschieden, 1:1, der Stand der Dinge. Ja, ein bisschen heiß wird es ja schon in der Lavantal Arena, gehört. Man hört's.
1: Ja, es ist heiß hier in der Lavantal Arena. Warm, nächste gelbe Karte für den LASK, bereits schon die dritte, nachdem hier, und zwar die Nummer 36 gefoult wurde. Dominik Fitz ist im Spiel, sein Debüt für den WAC. Lange bei Austria Wien gespielt, bei Austria Wien ausgebildet. Jetzt war er in den USA bei Minnesota und ist heimgekehrt nach Österreich und gleich zu Thomas Silberberger und zum WAC. Er macht seine ersten Einsatzminuten, jetzt von der Bank gekommen, und holt sofort eine gelbe Karte in diesem Fall raus. Das heißt also, erstes gutes Zeichen, Mbuyamba, der Torschütze zum 1:1, hat hier die gelbe Karte gesehen. Und auch Thorsten Schriebel, frisch da in der 65. Minute, der Mann, der ja vom GAK gekommen ist. Schabauer ist vom Platz gegangen und Tonis Afdi, der ein bisschen verärgert war, dass er runtergehen musste. Aber es ist natürlich ein kräfteraubendes Spiel, denn der WRC nach wie vor eine Mann weniger, da wird sich nichts mehr ändern, außer die Linzer bekommen auch eine rote Karte, weil Raphael Beonek nach Torraub, zweite Minute, nachdem er lang zurückgehalten hat, bereits schon vom Platz musste. Das kannten wir schon vom GAK-Spiel, war es ein bisschen später, die 10. Minute, diesmal die zweite. Und das wird natürlich eine Kraftsache jetzt in der 68. Minute. WRC LASK 1:1. Corner schon wieder für die Linzer, die natürlich jetzt mehr Spielanteile haben. Und man merkt einfach auch, nächste Möglichkeit für den LASK. Und da ist der Treffer. Man merkt, dass die Kräfte ein bisschen schwinden. Und jetzt der LASK in Führung. Die Schlagen hat eiskalt zu, 68. Minute. Xavier Mbuyamba hat wieder getroffen, der Holländer, also Doppeltorschütze, wenn ich das so jetzt richtig gesehen habe, aber er war ganz weit drin, nachdem die Flanke reingekommen ist. Da wird noch ein bisschen diskutiert, und zwar ob es nicht abseits war. Wir schauen uns das jetzt ganz genau an. Nein, es dürfte kein Abseits gewesen sein, und es war wieder die Nummer 4, Xavier Mbuyamba, der Holländer, der jetzt hier den LASK zurück ins Spiel bringt, das Spiel drehen lässt und damit jetzt die Linzer mit einem Mann mehr 2:1 voran. Das Tor wird aber noch gecheckt, also ich glaube, es ist regulär, ich hätte kein Abseits gesehen. Also 2:1, falls sich was ändert, dann kommen wir gleich wieder rein. Martin, ein bisschen Musik, also wir sind jetzt einmal zurück hier in der Lavantal.
0: Na Gerhard, was soll man sagen, ein Champions League Ticket gibt es halt auch nicht geschenkt. WAC gegen LASK 1:2. 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

0: Nena und Kim Wilde am Ende von Stunde Nummer 2 hier in Radio Kärnten Fußball live. WAC gegen den LASK momentan bei 1:2. Ein paar Minuten haben wir noch, wir sind in Minute 73. Alles weitere dann nach den Nachrichten aus aller Welt hier in Radio Kärnten. Dranbleiben lohnt sich.
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2: Am Mikrofon Daniela Nicolai. In Österreich ist die Zahl der Arbeitslosen weiter gestiegen. Mehr als 375.000 Menschen waren Ende August beim AMS gemeldet. Erneut zugelegt hat auch die Inflation. Die Teuerung lag laut Statistik Austria bei 3,2%. Volker Obermeier.
3: Die leichte Entspannung bei der Inflation war nur von kurzer Dauer. Mit 3,2% liegt der Wert in Österreich wieder auf Juni-Niveau. Der neuerliche Schub nach oben ist großteils auf die höheren Preise bei Treibstoffen sowie Heizöl zurückzuführen, so die Statistik Austria in ihrer Schnellschätzung. Auch in der Eurozone beträgt die Teuerung wieder mehr als 3%, und zwar vor allem aufgrund der Energiekosten. Die Entwicklung macht eine Zinserhöhung der Zentralbank auf 2,5% in der kommenden Woche

0: Noch wahrscheinlicher Nationalbankgouverneur Martin Kocher.
1: Es ist wichtig, dass wir auch hier ganz klar darauf hinarbeiten, dass die Inflation in den Zielbereich zurückkommt.
0: Dieser Zielbereich ist mit um die 2% definiert.
2: Bei neuen Angriffen der israelischen Armee im Gazastreifen sind laut Palästinenservertretern mindestens 4 Menschen getötet worden. 3 von ihnen waren noch Kinder. Nach Augenzeugenberichten hatten israelische Kampfjets mindestens 12 Raketen auf das Gebiet Katiba im Westen von Gazastadt abgefeuert. Der Krieg in der Ukraine hat heute einmal mehr ein Treffen der EU-Verteidigungsminister bestimmt. In Wicklow an der irischen Küste berieten sie über weitere Milliardenhilfen an Kiew angesichts der massiven russischen Luftangriffe. Tim Kupal berichtet.
3: Ein Hilferuf aus Kiew. Die ukrainische Luftabwehr sei das Hauptproblem, sagt EU-Chefdiplomatin Kaja Kallas.
4: The main issue is air defense.
3: Sie hoffe, dass 6 Milliarden Euro aus einem EU-Rüstungsfonds freigegeben werden könnten, so Kallas weiter. Auch das wäre aber nur ein Tropfen auf den heißen Stein. Aus Kiew ist von einer Finanzierungslücke im Umfang von 23 Milliarden Euro die Rede. Man stehe an der Seite der Ukraine, betont Verteidigungsministerin Claudia Tanner, ÖVP.
5: Also ein militärisch neutraler Staat.
3: Ebenfalls Thema, das Ende der UNIFIL-Mission im Libanon. Österreich ist dort mit 170 Soldaten vertreten.
5: Die Aufgaben, die wir dort wahrzunehmen haben, die logistischen, bedeuten auch, dass wir die Letzten sein werden, die diesen Einsatzraum verlassen werden.
3: Österreich schlägt gemeinsam mit Spanien und Irland eine neue Mission im Libanon vor.
2: Nach dem Untergang einer Fähre vor Nordzypern haben die Einsatzkräfte das Wrack geortet. Mit Hilfe einer Unterwasserdrohne wurde das Schiff in einer Tiefe von 550 Metern entdeckt. Im Wrack werden noch die Leichen von 20 Vermissten vermutet. Seit heute gelten bei den Wiener Linien strengere Regeln für E-Scooter. In Bus und Straßenbahn dürfen sie gar nicht mehr mitgenommen werden, in der U-Bahn nur noch außerhalb der Stoßzeiten. Wer sich nicht daran hält, muss mit 50 Euro Strafe rechnen. Das waren die Nachrichten mit Daniela Nicolai. Zum Wetter.
6: Die Nacht verläuft meist trocken und zeitweise sternenklar, nur im Süden ziehen einzelne Regenschauer durch. Die Temperaturen sinken auf 18 bis 8 Grad. Morgen Mittwoch ist es in ganz Österreich zeitweise sonnig, am längsten ganz im Westen und von Oberösterreich bis ins Nordburgenland, aber bei weitem nicht ungetrübt. Hin und wieder ziehen doch dichtere Wolken durch und im Süden bilden sich am Nachmittag ein paar Schauer und Gewitter, speziell von Osttirol bis ins Semmering-Wechselgebiet. Die Temperaturen ändern sich wenig, Höchstwerte morgen 21 bis 29 Grad. So viel zum Wetter von Michael Mattern.
7: 21 Uhr und gleich 4 Minuten. 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B317 Friesacher Straße. Zwischen Wolschardt und Landbrücken gibt es noch immer eine Sperre nach einem Unfall. Ausweichen können Sie über Nebenstraßen. Eine Nummer für den Fall der Fälle noch.
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7: Mit Martin Kalbitzer-Furion und gleich auch wieder mit Gerhard Petscher, der für uns live in der Lavanttal-Arena ist. Er meldet sich in Kürze. In der Zwischenzeit Starship und übrigens beim BRC steht es 1:2 gegen den LASK. Gehen wir es an in Radio Kärnten.

0: Ja, hallo liebe Fußballfans, da ist der Thomas Silberberger, Trainer vom WRC. Ihr habt es gerade auf ORF-Kanten, die Live-Einstiege in der Bundesliga. Haltet uns die Daumen und seid stolz, dass mein WRC ein toller Bundesligist in Kanten aktiv ist.
1: Ja, da klingt ja noch ganz optimistisch, unser WRC-Trainer Thomas Silberberger. Naja, momentan schnürt sich der Sack im Lavanstal für den WRC Richtung LASK zu. Gerhard Petscher, es steht 1:2.
2: Ja, nach wie vor, leider sind wir hinten 1:2 und natürlich, jetzt spielt der LASK seine Cleverness, seine Routine, sein Selbstbewusstsein ganz klar aus. Der Treffer dann zum 1:2, den wir ja dann auch live drauf hatten, hat eben Bogarde gemacht, und zwar der Mann aus Suriname. Melairio Bogarde, der hier eben aus kurzer Distanz dann trifft. Da war er eben noch dran und das war das 1:2. 1-0 vorne durch Wohlmut, rote Karte, Behonek. Wir hatten quasi wirklich ein gutes Spiel bis dahin abgeliefert. Eigentlich auch bis zum 1:1 mit einem Mann weniger. Und dann macht Mbuyamba relativ früh in der 54. Minute das 1:1 und in der 68. Bogarde das 1:2. Wir hatten jetzt so Glück, weil der Malkaner George Bello die Latte getroffen hat. Jetzt Freistoß des WRCs. Nächste Möglichkeit hoch rein in diesem Fall. Es ist Dominik Fitz, der den Freistoß ausgeführt hat, der ja frisch hineingekommen ist. Wir haben nachgepfeffert noch einmal. Thomas Silberberger hat auch Markus Bink gebracht und hat jetzt auch nochmals gewechselt zum Schluss. Mamagai Schwili raus, wer Honig rein. Renner raus und Aaron Sky Schwarz ist ebenfalls da. Also er versucht natürlich offensiv jetzt hier offensive Power reinzubringen und das, obwohl wir ja einen Mann weniger sind. Und das heißt, der Lars ganz gefährlich jetzt im Konter. Und da kommen sie 3-1. Das wird jetzt ganz, ganz gefährlich für uns. Da müssen wir aufpassen. Die Möglichkeit für den Lars und da ist das Tor. Ja, das war jetzt klar. Jetzt der schnelle Konter. 3:1 und der LASK macht den nächsten Treffer in der 84. Minute. Über rechts ist man da gekommen. Florian Flecker, der ja ebenfalls frisch im Spiel ist für Jürgensen. Und Alessandro Schöpf, der Heimkehrer hierher ins Lavantal, der ja bei uns gespielt hat und dann zum LASK gewechselt ist, vollzieht jetzt sozusagen. Flecker wird immer schneller. Wir sind 3 auf 1, haben alles nach vorne gespielt und Schöpf wartet im Rückraum ganz ruhig, ganz Mutterseelen alleine, weil wir einen Mann weniger waren, und schiebt den Ball an Torhüter Lukas Güttelbauer jetzt rein, und das dürfte wohl die Entscheidung gewesen sein in der 85. Minute, jetzt mittlerweile schon der Treffer in der 84. Minute durch Alessandro Schöpf, Nationalteamspieler und Heimkehrer hierher nach Wolfsberg, genauso wie Trainer Dietmar Küpper, und jetzt sind wir mal 1:3 zurück.
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0: 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Ja, da wird auf den letzten Meter noch ein bisschen getauscht. Minute 87, es steht 1:3 für den WAC. Naja, Gerhard, was soll man sagen?
1: Ja, was soll man sagen? Du sagst es, es wird getauscht jetzt fleißig. Sascha Horvath, der gut gespielt hat beim LAS, geht raus. Niall Kane kommt rein. Der Kanadier, der ja auch schon in der Startelf teilweise gestanden ist, weil Trainer Dietmar Kiepauer ja immer wieder auch rotiert aufgrund drei Hochzeiten, wo man ja tanzt im wahrsten Sinne des Wortes. Bundesliga, 5 Spiele, jetzt wahrscheinlich 5 Siege. Dann Cup am Wochenende Deutschlandsberg in der Steiermark gegen einen Regionalligisten. Und dann hat man ja auch noch die Champions League vor der Brust, nächste Woche auswärts Athen. 3-1 nach wie vor, der LASK voran. Es war halt einfach die Bürde, die frühe rote Karte, zweite Minute. Nächste Möglichkeit für den LASK, nächster Abschluss. Gott sei Dank, Top-Tat jetzt von Lukas Güttelbauer, der sich breit macht, die Hände runterreißt. Und da war ein neuer Mann jetzt, der hier abgeschließen hat können, eben der Kanadier Kane, der bereits schon reingekommen ist für Horvath und der jetzt ganz gefährlich auch aufgetaucht ist. Auch der junge Ilk jetzt bei den Linken da aus der eigenen Akademie ins Spiel gekommen und Usor ebenfalls draußen, auch das in der 88. Minute. Also da wird jetzt fleißig getauscht und gewechselt beim Lars, der natürlich frische Kräfte bringen kann nach und nach. Also das haben auch wir gemacht. Aber nach vorne geht halt einfach nichts mehr. Keine Möglichkeit mehr hier zuzusetzen. Es ist heiß, es ist schwül, man spielt 88 Minuten mit einem Mann weniger. Natürlich auch noch plus Nachspielzeit. Wir sind jetzt schon in der 90. Minute. Hat toll ausgesehen. Wir haben Nadelstiche gesetzt. 34. Minute Fabian Wohlmuth. Natürlich Fabian Wohlmuth mit dem 1:0. Sein erster Treffer überhaupt für den WAC, seit er aus Ried zu den Wolfsbergern gekommen ist. Er mit dem 1:0. Fabian Wohlmuth nach einem kurz abgespielten Freistoß. Aber nach der Pause schlägt der LASK eiskalt zu. 54. Mbuyamba und dann eben Bogarde. Und jetzt Alessandro Schöpf, der Heimkehrer. Und die Angriffe rollen weiter. Die Linzer kommen schon wieder über die linke Seite. Da reklamieren sie jetzt sogar Elfmeter, aber den wird es nicht geben, Gott sei Dank. Das wäre noch die Höchststrafe, wenn wir jetzt auch noch einen Elfmeter bekommen würden. Wir sind in der absoluten Schlussphase. In Kürze wird die Nachspielzeit angezeigt. Das heißt, ein paar Takte noch Musik, lieber Martin. Und dann kommen wir zur Schlussphase hierher in der Lavantal Arena. 4 Minuten geht es noch. In Kürze sind wir wieder da.
0: Haben wir ganz kurz Zeit für ein Lied von Marc Forster hier in Radio Kärnten, Fußball live.

0: Ja, schon hat sich's ausgespielt bei Marc Forster beim WRC. Da wäre noch eine Minute übrig. Wir sind in der absoluten Schlussphase, Gerhard.
1: Ja, wir sind in der 93. Aber leider hat sich's ausgespielt hier im wahrsten Sinne des Wortes hier in der Lavanthal Arena vor 4731 Fans. Also es sind gut 5000 Fans hierher gekommen bei tollem Fußballwetter. Gutes Spiel. Natürlich hat uns das Spiel schnell die rote Karte kaputt gemacht. Da ist schon wieder Alessandro Schöpf. Ganz gefährlich. Nächste Möglichkeit. Und lang mit dem Abschluss. Lang hat die Möglichkeit. Und aber da war abseits auch noch angezeigt. Also in diesem Fall hätte es nicht gezählt. Schöpf war da und dann ist eben Lang aufgetaucht. Christoph Lang auf der rechten Seite. Abschluss. Güttelbauer wäre auch noch dran gekommen, aber der Treffer hätte ohnehin nicht gezählt, weil doch eindeutig im Abseits. Das habe ich mir auch so vorgestellt. Das hat auch so ausgesehen. Nutzt aber alles nichts. Wir sind 1:3 zurück und werden dieses Spiel verlieren. Und damit der WRC das erste Mal zu Hause wieder mit einer Niederlage. 10 Spiele hat man hier in der Lavanthal Arena nicht mehr verloren. Und heute leider ist es passiert oder wird es passieren. Der LASK, momentan das Maß aller Dinge, Meister, Cupsieger, Tabellenführer, 5 Spiele, 5 Siege, mittlerweile 15:2 Torverhältnis, Tabellenspitze und Champions League Teilnehmer. Trainer Dietmar Kühlbauer, wieder mal alles richtig gemacht, Geduld bewiesen, einige Umstellungen vorgenommen und man hat dann trocken und doch eigentlich mit den Kraftreserven dieses Spiel dann ja noch zurechtgebogen, heißt es so schön, oder hingebogen und mit der eigenen Kraft und mit der Ruhe, die man momentan auch hat, durch das Selbstvertrauen, das man sich geholt hat in Champions League und in der Meisterschaft, dann hier den WRC, der natürlich alles gegeben hat, sein Herz sozusagen am Platz gelassen hat, dann doch knallhart ausgekontert. 1:3, jetzt der Schlusspfiff hier in der Lavanthal Arena. Fabian Wohlmuth, den gratulieren wir, der macht das 1:0 vor der Pause in der 34. Minute, nachdem wir früh mit einer roten Karte der Nummer zu 10 Rafael Behonek holt Lang sozusagen runter und damit nur mehr zu 10 der WAC und der LASK 88 Minuten mit einem Mann mehr und nach der Pause macht sie das bemerkbar. Mbuyamba macht das 1:1 in der 54. Minute, der Ball knapp hinter der Linie nach einem Kopfball, dann trifft Bogarde zum 1:2, Alessandro Schöpf, der ehemalige WRC-Spieler, 1:3 und damit verlieren wir das erste Mal nach 10 Spielen wieder hier zu Hause und der LASK, Tabellenführer, 5 Spiele, 5 Siege in der Bundesliga, bleibt das Maß aller Dinge. Leider keine guten Nachrichten hier aus der Lavanthal Arena. Erste Saisonniederlage hier in Wolfsburg, der WRC, LASK, Endstand 1:3, Martin.
0: Ja, so viel einmal zum heutigen Abend. Gerhard Petscher und jetzt muss man sagen, der LASK, der hatte heute Lavanthal am Most, ab morgen gibt es griechisches Joghurt, weil dann geht's in die Champions League heiße Phase, Gerhard, oder nicht?
1: Naja, zuerst noch der Cup auswärts gegen Deutschlandsberg in der Steiermark und dann nächste Woche, da fährt man dann sozusagen nach Athen, nach Griechenland, aber kein Ausflug, Champions League Ligaphase, erstes Spiel auswärts gegen AEK Athen.
0: Na bitte, Gerhard, ich wünsche dir einen schönen Abend. Dankeschön.
1: Ebenfalls, schönen Abend, liebe Grüße aus der Lavanthal. Kopf hoch, es wird wieder besser.
0: Allerdings, schauen wir nach vorne. Das war's von unserer Seite hier in Radio Kärnten. Fußball live. Schön, dass ihr mit dabei wart. Habt noch ein paar Takte Musik für euch. Wünsche euch einen schönen Abend mit Radio Kärnten. WAC gegen den LASK 1:3.

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1: Im Studio begrüßt sie Daniela Nicolai. Deutsche Regierung auf Konfrontationskurs mit Russland. Der ehemalige Kicker-Liner-Chef sitzt in Untersuchungshaft und der Autozulieferer Pollmann aus Niederösterreich ist pleite und muss Insolvenz anmelden. Soweit einige Themen des Nachtjournals. Das Wetter morgen bringt Sonne, Wolken und einzelne Gewitter. Die deutsche Regierung beschuldigt Russland als Drahtzieher der gescheiterten Drohnenattacke auf dem Flughafen Leipzig. Anfang August war eine Sprengstoffdrohne dort eingedrungen. Nur ein technischer Defekt verhinderte die Explosion. Dahinter stecke der Kreml, das hätten die Ermittlungen von Polizei und Geheimdienst ergeben. So der deutsche Innenminister Alexander Dobrindt bei einer Pressekonferenz.
2: Zusammen betrachtet belegen polizeiliche Ermittlungen, Tatmuster und nachrichtendienstliche Erkenntnisse eine russische Verantwortung für den versuchten Anschlag am Flughafen Leipzig.
1: Und der deutsche Außenminister Johann Wadephul kündigt gleich darauf Konsequenzen für Russland an.
3: Das russische Generalkonsulat in Bonn wird zum 18. September geschlossen. Der Vertrag über das russische Haus in Berlin wird gekündigt. Wir werden in der Europäischen Union neue Listungen von Personen aus Russland im Kontext hybrider Angriffe

0: vorschlagen. Wir verschärfen die Einreisekontrollen für russische Staatsangehörige. Wir erhöhen den Druck auf die russische Schattenflotte.
1: Sagt Außenminister Wadephul. Eine russische Reaktion ließ auch nicht lange auf sich warten. Die Vorwürfe seien absurd und eine unbegründete Provokation, hieß es von der russischen Botschaft in Deutschland. Jetzt nach Österreich. Die Pleite der Möbelkette Kickerleiner hat ein strafrechtliches Nachspiel. Der ehemalige Geschäftsführer sitzt in Wien in Untersuchungshaft, wie der Kurier berichtet. Der Manager steht unter Verdacht, die Notlage von Hochwasseropfern ausgenutzt zu haben. Der Schaden geht in die Millionen. Mehr von Evelyn Kanya.
2: Vorigen Freitag wird der Ex-Chef von Kickerleiner festgenommen. Seit Sonntag sitzt er in Wien in U-Haft. Laut Gericht besteht unter anderem Fluchtgefahr. Die Vorwürfe der Wirtschafts- und Korruptionsstaatsanwaltschaft wiegen schwer. Der Ex-Geschäftsführer soll die Notlage von Opfern des Jahrhunderthochwassers vor 2 Jahren gezielt ausgenützt haben. Sie soll mit einem Sonderrabatt gelockt worden sein, um rasch frisches Geld zu bringen. Dabei soll Kickerleiner damals längst pleite gewesen sein. Mindestens 4.700 Kunden leisten Anzahlungen, bekommen aber keine Möbel. Der Schaden 15 Millionen Euro. Zusätzlich soll der Manager kurz vor Insolvenzeröffnung über 1 Million beiseite geschafft haben. Laut Kurier soll er die Vorwürfe bestreiten. Der Beschuldigte war seit 2023 Chef von Kickerleiner, nachdem die Signa verkauft hatte.
1: Gestern hat Bundeskanzler Christian Stocker von der ÖVP im ORF-Sommergespräch ein neues Modell zur finanziellen Vorsorge für Kinder und Jugendliche bis 18 Jahre angekündigt. Ein Wertpapierdepot ohne Steuern, Spesen und Gebühren. Die Koalitionspartner SPÖ und NEOS unterstützen den Vorschlag. Peter Daser berichtet.
3: Auf dem sogenannten Zukunftsdepot sollen Eltern für ihre Kinder steuerfrei in Aktien oder Fonds anlegen dürfen. Und es sollen auch keine Spesen und Gebühren fällig werden, die sonst bei Kleinanlegern den Ertrag schmälern. Bundeskanzler Christian Stocker im ORF-Sommergespräch sagte:
4: Das heißt, es soll spesenfrei sein, es soll gebührenfrei sein und es soll steuerfrei sein. Und die Einzahlungen pro Jahr auf dieses Zukunftsdepot können bis zu 5.000 Euro pro Jahr betragen.
3: Sozialdemokraten und NEOS bestätigen Gespräche für ein Zukunftsdepot. Über Details soll noch verhandelt werden. Die Freiheitlichen fordern für das Depot jedenfalls eine Inflationsabgeltung. Grüne und ÖGB sehen dagegen ein Sparmodell für jene, die ohnehin genug Geld hätten.
1: Die schwächelnde Wirtschaft trifft ein weiteres Unternehmen, nämlich den international tätigen Automobilzulieferer Pollmann im Bezirk Weidhofen an der Thaya in Niederösterreich. Die Firma musste Insolvenz anmelden. Hunderte Mitarbeiterinnen und Mitarbeiter sind betroffen. Jürgen Winterleitner mit den Details.
5: Für 3 Gesellschaften innerhalb der Pollmann-Gruppe ist heute am Landesgericht Krems die Eröffnung eines Sanierungsverfahrens beantragt worden. 500 Menschen sind dort beschäftigt, heißt es in einer Aussendung des Unternehmens. Der Schuldenstand der 3 Gesellschaften wird mit 74 Millionen Euro angegeben. Die ausländischen Tochterunternehmen in Tschechien, Mexiko und China seien von den österreichischen Verfahren nicht betroffen. Grund für den Sanierungsbedarf sei der strukturelle Wandel der Automobilindustrie sowie eine dauerhafte Verschiebung, die derzeit viele europäische Zulieferer treffe, heißt es. Das Unternehmen betont, dass man die Geschäfte fortführen möchte und dass auch die Produktion weiterlaufe. Zudem wolle man einen Großteil der Beschäftigten halten. Diesbezüglich gibt es auch Investorengespräche, die weit fortgeschritten seien.
1: In Australien läuft seit 99 Jahren das längste Laborexperiment der Welt. Physiker beobachten, wie zähflüssig Pech ist. Das fließt nämlich so langsam, dass sich nur alle 8 bis 13 Jahre ein Tropfen bildet und abfällt, zum letzten Mal 2014. Tobias Mayer.
6: Pech ist bei Zimmertemperatur eigentlich fest, füllt man es aber in einen Trichter, so zeigt sich, in Wahrheit ist es einfach sehr, sehr zähflüssig, erklärt der Physiker Andrew White von der Universität Queensland.
7: Materialien, die eigentlich fest aussehen, können sich auch wie Flüssigkeiten verhalten und Tropfen bilden.
6: Das Bemerkenswerte an dem Experiment ist aber auch, dass noch nie ein Mensch den Tropfen fallen gesehen hat.
7: Man muss viel Glück mit dem Timing haben, denn der Tropfen bildet sich zwar extrem langsam, aber wenn er fällt, dann mit normaler Fallgeschwindigkeit.
6: Die letzten 9 Male hatten die Physiker sprichwörtlich Pech mit dem Timing. Der nächste Tropfen wird frühestens im kommenden Jahr erwartet.
1: Das Wichtigste vom Sport mit Christoph Ott.
8: Die Frauen der Wiener Austria gewinnen das Rückspiel in der Fußball-Champions-League-Qualifikation gegen Brann-Bergen mit 4:0 durch 3 Tore von Modesta Uka und einem Eigentor der Norwegerinnen. Damit qualifizieren sich die Wienerinnen erstmals für die Champions League. Bei der Auslosung am Freitag erfahren die Wienerinnen dann ihre Gegnerinnen in der Ligaphase. In der Bundesliga gewinnt der LASK gegen den WRC mit 3:1. Die Linzer geraten trotz Überzahl nach einer roten Karte für den WRC-Spieler Behonek in der 2. Minute in Rückstand, können das Spiel aber in der 2. Hälfte drehen und sind damit in der Liga weiter ungeschlagen. Snowboard-Doppel-Olympiasieger Benjamin Karl gibt heute den Rücktritt vom Rücktritt bekannt. Der 40-jährige Niederösterreicher kehrt dem Radsport den Rücken und wird in der kommenden Saison wieder im Weltcup starten. Das nächste große Ziel ist die Heim-WM 2027 in Montafon. Und im Radsport gewinnt der Franzose Bastien Tronchot die 10. Etappe bei der Vuelta. Felix Gall kommt mit dem Feld als 39. unmittelbar vor Gregor Mühlberger ins Ziel und ist in der Gesamtwertung weiter auf Platz 3 hinter dem gesamtführenden Spanier Enric Maas.
1: Das Wetter mit Michael Mattern.
9: Im Süden können heute Nacht einzelne Regenschauer durchziehen. Meist bleibt es aber trocken und zumindest zeitweise klart es auf. Tiefstwerte 8 bis 18 Grad. Morgen Mittwoch gibt es eine recht freundliche, aber nicht ganz beständige Spätsommermischung. Sonnen- und Wolkenwechsel mit den meisten Sonnenstunden im Westen sowie von Oberösterreich ostwärts. Hier bleibt es auch weitgehend trocken, während sich im Süden am Nachmittag wieder ein paar Schauer und Gewitter bilden. Es bleibt sommerlich warm. Die Temperaturen erreichen ähnlich wie heute 21 bis 29 Grad.
1: Damit endet das Nachtjournal. Auf Wiederhören.
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1: Am Mikrofon Daniela Nicolai. Österreich hat den Entwurf für den nationalen Renaturierungsplan nach Brüssel geschickt. Dabei geht es darum, Flüsse, Wälder oder Wiesen wieder in einen möglichst naturnahen Zustand zu bringen. Der Bericht bleibt eher vage, dafür ist die Forderung nach zusätzlichem Geld von der EU umso deutlicher. Eva Haslinger.
2: Bei der Renaturierung will man auf eine Vielzahl bereits etablierter Maßnahmen setzen, heißt es heute bei der Präsentation des Entwurfs. Und alles soll auf Freiwilligkeit basieren. Aber Umweltminister Norbert Totschnig von der ÖVP deponiert auch Forderungen in Richtung Brüssel, nämlich nach Geld.
3: Die Umsetzung der Urwiederherstellungsverordnung steht und fällt mit der Finanzierung. Ohne die Sicherung der Mittel für die ländliche Entwicklung bzw. zusätzliche Mittel für den Naturschutz können die ambitionierten Ziele der Wiederherstellungsverordnung nicht erreicht werden.
2: Offen ist auch, wie viel Fläche in Österreich noch renaturiert werden muss. Das hängt davon ab, welche Flächen bereits als renaturiert anerkannt werden. Bei Umweltorganisationen und den Grünen stoßen die Pläne auf Kritik. Der Entwurf sei unverbindlich und zu wenig ambitioniert. Die freiheitlichen Orten hingegen eine Unterwerfung unter Vorgaben aus Brüssel.
1: Die Sommermonate zählen zur unfallträchtigsten Zeit des Jahres. Auch heuer forderten die Monate Juli und August einen hohen Tribut auf Österreichs Straßen. Einzelheiten von Cornelia Krebs.
4: Insgesamt kamen im Juli und August 81 Menschen bei Verkehrsunfällen ums Leben. Trotz langer Hitzephasen liege die Zahl der Verkehrstoten im heurigen Sommer aber 10% unter dem Durchschnitt der vergangenen 10 Jahre, heißt es vom ÖMTC. Doch mit bisher 59 tödlich verunglückten Motorradfahrern, davon 29 allein im Juli und August, bleibt die Zahl der Opfer auch heuer hoch. Das Risiko, bei einem Verkehrsunfall tödlich zu verunglücken, sei für Motorradfahrer etwa 30 Mal höher als für Pkw-Fahrende. Bei denen gab es im Sommer 30 tödliche Verkehrsunfälle, 3/4 davon.

0: waren Alleinunfälle oder Frontalkollisionen. Unachtsamkeit und Ablenkung sowie nicht angepasste Geschwindigkeit seien die häufigsten Unfallursachen, so der ÖMTC.
1: Der Iran hat laut eigenen Angaben eine Vergeltungsaktion für die jüngsten US-Angriffe gestartet. Die iranischen Revolutionsgarden veröffentlichten eine Erklärung, die in mehreren Staatsmedien verlesen wurde. Demnach sollten US-Stützpunkte mit Raketen und Drohnen beschossen werden. Venezuelas Parlament hat das Ölabkommen mit den USA gebilligt, das den USA die Kontrolle über rund ein Fünftel der venezolanischen Ölreserven sichern soll. US-Präsident Donald Trump nennt das den größten Öldeal der Weltgeschichte. Die Abstimmung im Parlament in Caracas erfolgte per Handzeichen. Nur einige Politiker der Opposition enthielten sich. Morgen soll der Vertrag mit dem US-Energieminister unterzeichnet werden. Das Wetter.
2: Die Nacht verläuft meist trocken und zeitweise sternenklar. Nur im Süden ziehen einzelne Regenschauer durch. Die Temperaturen sinken auf 18 bis 8 Grad. Morgen Mittwoch ist es in ganz Österreich zeitweise sonnig, am längsten ganz im Westen und von Oberösterreich bis ins Nordburgenland, aber bei weitem nicht ungetrübt. Hin und wieder ziehen doch dichtere Wolken durch und im Süden bilden sich am Nachmittag ein paar Schauer und Gewitter, speziell von Osttirol bis ins Semmering-Wechselgebiet. Die Temperaturen ändern sich wenig, Höchstwerte morgen 21 bis 29 Grad.
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2: Mittwoch, der 2. September. Im Studio ist Daniela Nicolai. Für die deutsche Regierung steckt Russland hinter der gescheiterten Drohnenattacke auf den Flughafen Leipzig Anfang August. Das hätten die Ermittlungen von Polizei und Geheimdienst ergeben, sagte Innenminister Dobrindt bei einer Pressekonferenz. Erste Konsequenzen gibt es auch schon. Aus Berlin Andreas Pfeiffer.
3: Lange hat Deutschland gezögert, lange hat es hybride Übergriffe fremden Mächten zugeschrieben. Heute nennt sie Innenminister Alexander Dobrindt beim Namen.
4: Zusammen betrachtet belegen polizeiliche Ermittlungen eine russische Verantwortung für den versuchten Anschlag am Flughafen Leipzig.
3: Und Außenminister Johann Wadephul erklärt, was daraus folgt.
5: Das russische Generalkonsulat in Bonn wird geschlossen. Der Vertrag über das russische Haus in Berlin wird gekündigt. Wir werden in der Europäischen Union neue Listungen von Personen aus Russland im Kontext hybrider Angriffe vorschlagen. Wir erhöhen den Druck auf die russische Schattenflotte.
3: Berlin schlägt damit ein neues Kapitel der gespannten Beziehungen mit Moskau auf. Ab heute werden hybride Provokationen beantwortet.
2: Und vor kurzem hat der russische Präsident Wladimir Putin reagiert. Die deutschen Strafmaßnahmen seien ein schwerer Fehler, sagte er. Es gebe keine Beweise für die Schuld Russlands. Vor einem Jahr ist in Österreich das Verbot des unaufgeforderten Versendens von Genitalbildern in Kraft getreten, auch Dickpic-Verbot genannt. Jetzt zieht das Justizministerium die erste Bilanz. 288 Strafverfahren gab es bisher, 14 davon endeten mit einem Schuldspruch. Christine Baumgartner.
6: Umfragen zufolge sind bis zu 70% aller jungen Frauen betroffen. In Anbetracht dessen erscheinen die Zahlen niedrig. Bisher haben sich nur wenige gemeldet, so Ursula Kussig von der Frauenberatung Notruf bei sexueller Gewalt.
7: Wir haben mit mehr gerechnet. In Workshops ist es leider so, dass die jungen Frauen oder jugendlichen Mädchen eher die Herangehensweise haben, ja, das gehört halt dazu. Das ist zwar schrecklich, aber was soll man machen?
6: Wer sich durchringt und Anzeige erstattet, tut das nicht nur für sich, so die Opferanwältin Patricia Hoffmann.
8: Bei den betroffenen Personen war, dass sie gesagt haben, ich möchte nicht, dass anderen Personen das auch passiert.
6: In einigen Fällen wurden auch KI-generierte Bilder und Videos geahndet.
2: Der ehemalige Geschäftsführer der Möbelkette Kickerleiner ist in Untersuchungshaft.

0: Er steht unter Betrugsverdacht. Tausende Opfer des Jahrhunderthochwassers 2024 sollen geschädigt worden sein. Es geht um 15 Millionen Euro. Den Betroffenen wurde ein Sonderrabatt versprochen. Sie leisteten Anzahlungen, bekamen aber weder Möbel noch ihr Geld zurück, weil zu dem Zeitpunkt bereits klar war, dass infolge der Insolvenz keine Lieferungen mehr möglich waren. Eine Kreditauskunftei hat personenbezogene Daten unzulässig für Bonitätsbewertungen verwendet. Das hat der oberste Gerichtshof festgestellt. Der Anwalt der vier Kläger spricht von einer richtungsweisenden Entscheidung. Veronika Mauler berichtet.
1: Die Kreditauskunftei Griff hatte Daten von Adressverlagen gekauft und unter anderem auf deren Grundlage bewertet, wie kreditwürdig Personen sind. Der oberste Gerichtshof sieht darin einen Verstoß gegen den Datenschutzgrundsatz der Zweckbindung. Robert Haupt, der Anwalt von vier Klägern, sagt, die UGH-Entscheidungen haben Sprengkraft.
2: Insofern, weil ja theoretisch solche Klagen jetzt jeder Österreicher einbringen könnte, sofern eben halt nicht durch die Griff sichergestellt wird, dass keine Daten, die von Adressverlagen zugekauft wurden, für die Bonitätsbeurteilung verwendet werden.
1: Die Datenschutzorganisation von Max Schrems, NOIP, plant schon länger eine Sammelklage. Bei Griff heißt es, die Einzelfallentscheidungen betreffen eine Datenverarbeitungspraxis und Prozesse, die bei Griff seit 2023 nicht mehr bestehen.
0: Die Staatsanwaltschaft Wien hat ein NS-Wiederbetätigungsverfahren gegen FPÖ-Gemeinderat Leo Lugner geführt. Er hat ein Diversionsangebot angenommen und muss 160 Stunden gemeinnützige Arbeit leisten. Damit entgeht er einer Anklage. Lugner spricht mittlerweile von unüberlegten Aussagen. Das Wetter.
3: Heute gibt es eine recht freundliche, aber nicht ganz beständige Spätsommermischung. Sonne und Wolken wechseln mit den meisten Sonnenstunden im Westen sowie von Oberösterreich ostwärts. Hier bleibt es auch weitgehend trocken, während sich im Süden am Nachmittag ein paar Schauer und Gewitter bilden. Es bleibt sommerlich warm. Die Temperaturen erreichen heute 21 bis 29 in 2000 Meter um 12 Grad. Morgen Donnerstag ähnliche Höchstwerte und bei lebhaftem Nordwestwind zeitweise sonnig. Aber auch wieder ein paar dichtere Wolken, speziell an der Alpen-Nordseite. Soviel zum Wetter von Michael Mattern.
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1: Im Studio Daniel Theissl. Es ist 1 Uhr. Die Verlängerung des Wehrdienstes ist in der Regierung fest vereinbart. Für die mögliche Verlängerung des Zivildienstes braucht es allerdings eine Zweidrittelmehrheit. Das heißt die Zustimmung von Grünen oder FPÖ. Beide Parteien stellen deshalb Bedingungen. Astrid Petermann berichtet.
2: Ein stimmiges Gesamtpaket hätten die Grünen gerne, sagt der grüne Wehrsprecher David Stöckmüller. Jedenfalls, so Stöckmüller, müsse es mehr Geld auch für die Zivildiener geben.
3: Wenn die Regierung unsere Zustimmung haben möchte, dann gibt es mehr Gehalt auch für die Zivildiener.
2: Mehr Geld für Zivildiener, das hat Verteidigungsministerin Claudia Tanner von der ÖVP zuletzt allerdings abgelehnt. Verpflichtend verlängert werden soll der Zivildienst ja erst, wenn sich 2028 zu wenige für das Bundesheer melden. FPÖ-Wehrsprecher Volker Reifenberger ist im Interview mit der Tageszeitung Der Standard 2028 als Referenzjahr zu spät. Er will in den Verhandlungen darauf drängen, schon früher eine Entscheidung zu treffen.
1: Astra ist startklar. OpenAI kündigt sein neues und nach eigenen Angaben auch besseres ChatGPT-Modell an. Nach dem unkontrollierten Hackerangriff vergangenen Juli sollen einige Sicherheitslücken geschlossen worden sein. Astra sei unter anderem darauf trainiert, schädliche Anfragen im Bereich Cybersecurity zuverlässiger zurückzuweisen und Sicherheitsbeschränkungen einzuhalten, heißt es von OpenAI. Die Fußballerinnen von Austria Wien spielen erstmals in der Fußball-Königsklasse. Mit einem 4:0 Heimsieg gegen Brann-Bergen aus Norwegen schaffen es die Wienerinnen in die Women's Champions League. Martin Lang berichtet.
4: Im dritten Anlauf schaffen es die Austrianerinnen unter die besten 18 Clubs im europäischen Frauenfußball, verdienen mit dem Aufstieg vorläufig knapp über 600.000 Euro. Die Auslosung der 6 Gegnerinnen ist am kommenden Freitag. Es gibt Gegnerinnen wie die Titelverteidigerin aus Barcelona, Rekordchampion Lyon oder Bayern München oder Roma. Beide sind Ex-Clubs von Austria-Kapitänin Carina Wenninger.
5: Ich glaube, man muss den Moment genießen und natürlich gibt es den einen oder anderen Gegner, der immer ein Traum ist, wenn es jetzt auswärts im Camp Nou spürst oder auswärts in einem tollen Stadion, aber nicht das eine bestimmte Team.
4: Heute spielen noch die St. Pöltnerinnen nach 0:3 zu Hause, auswärts ab 20.30 Uhr gegen Juventus Turin um die Champions League-Teilnahme.
1: Jetzt zum Wetter und zu Michael Mattern.
6: Der Mittwoch bringt in ganz Österreich einige Sonnenstunden, die meisten von Oberösterreich ostwärts und sommerliche Temperaturen. Höchstwerte heute 21 bis 29 in 2000 Meter um 12 Grad. Es ist aber bei weitem nicht ungetrübt, denn vorübergehend können auch dichtere Wolkenfelder durchziehen und speziell von Osttirol bis ins Semmering-Wechselgebiet bilden sich am Nachmittag einzelne Regenschauer und Gewitter. Morgen Donnerstag weitgehend trocken, zeitweise sonnig, recht windig und ähnlich warm wie heute, mit ein paar dichteren Wolkenfeldern, vor allem an der Alpen-Nordseite.
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0: Im Studio Daniel Teissel. Es ist 2 Uhr. Das Erstellen von Deepfake-Pornos soll in Österreich so schnell wie möglich strafbar sein. Die zuständige Frauenministerin fordert nun Tempo ein, nachdem immer mehr Fälle auftreten. Viktoria Waldecker berichtet.
1: Das eigene Gesicht taucht plötzlich in KI-Pornos auf. Für immer mehr Frauen eine erschreckende Entdeckung. Das bloße Erstellen von solchen sexualisierten Deepfakes ist bisher nicht strafbar. Diese Gesetzeslücke soll jetzt rasch geschlossen werden, sagt Frauenministerin Eva-Maria Holzleitner von der SPÖ.
2: Dass Opfer sich wehren können, Unterstützung erfahren und entsprechend der Täter in die Verantwortung genommen wird.
1: Mit September hat eine Arbeitsgruppe dazu die Arbeit im Justizministerium aufgenommen. Die EU hat schon vor 2 Jahren eine Richtlinie mit Strafen dazu vorgesehen. Österreich hat sie bisher aber nicht umgesetzt. Jetzt wolle man Tempo machen, sagt Holzleitner.
2: Wir wollen hier einfach ganz klar, dass die Rechte, die wir erkämpft haben, die für uns Standard sind, auch im Netz gelten.
1: Spätestens im Sommer 2027 soll das Erstellen von sexualisierten Deepfakes unter Strafe stehen. Und damit sollen sich Opfer auch vor Gericht dagegen wehren können.
0: Nach dem Tod eines 19 Jahre alten Häftlings in der Justizanstalt Klagenfurt versucht jetzt die Kriminalpolizei, die Hintergründe der Gewalttat aufzuklären. Der 19-Jährige soll an tödlichen Schnittverletzungen gestorben sein. Ein 17-jähriger Mitinsasse gilt als dringend tatverdächtig, berichtet Lisa Nadmesnik.
3: Tatwaffe war die Klinge eines Einwegrasierers, sagt die Staatsanwaltschaft. Spuren eines Kampfgeschehens gäbe es nicht, was darauf hindeuten könnte, dass der 19-Jährige im Schlaf angegriffen wurde und keine Möglichkeit hatte, sich zur Wehr zu setzen. Wie lange sich die beiden Männer schon eine Zelle geteilt hatten und ob es vorher schon Probleme gab, ist noch unklar. Keiner der beiden saß wegen schwerster Gewaltdelikte in der Justizanstalt. Der 17-Jährige ist dort als Untersuchungshäftling. Der junge Erwachsene war Straftäter.
0: ÖFB-Teamspieler David Affengruber wechselt überraschend von Spanien nach England. Nach einer guten Saison bei Elche in La Liga zieht es den 25-jährigen Innenverteidiger in die Premier League. Kurz vor Transferschluss unterschreibt der Niederösterreicher bei Fulham einen 4-Jahres-Vertrag. Die beiden Clubs sollen sich auf eine Ablösesumme in der Höhe von rund 10 Millionen Euro geeinigt haben. Und jetzt zum Wetter und zu Michael Mattern.
4: Heute gibt es eine recht freundliche, aber nicht ganz beständige Spätsommermischung. Sonne und Wolken wechseln mit den meisten Sonnenstunden im Westen sowie von Oberösterreich ostwärts. Hier bleibt es auch weitgehend trocken, während sich im Süden am Nachmittag ein paar Schauer und Gewitter bilden. Es bleibt sommerlich warm. Die Temperaturen erreichen heute 21 bis 29 in 2000 Meter um 12 Grad. Morgen Donnerstag ähnliche Höchstwerte und bei lebhaftem Nordwestwind zeitweise sonnig. Aber auch wieder ein paar dichtere Wolken, speziell an der Nordseite.
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